0: ändern. Deswegen ist unser Thema heute Abend, was war dein Trennungsneustart? Nach so einer Trennung bleibt ja oft nichts, wie es war. Manche verändern sofort alles, ne? Vor allem Frauen sind dafür bekannt, ihre Frisur dann sofort zu verändern, den Kleiderschrank irgendwie neu zu bestücken. Die Jungs gehen ins Fitnessstudio plötzlich wieder oder lassen sich irgendwo ein krasses Tattoo machen, ziehen vielleicht aber auch weg. Ähnlich war es bei Ina, die hat ist jetzt nicht weggezogen, aber hört mal selbst.
1: Ich habe nach der Trennung mir den Wunsch erfüllt und habe mir mein Prinzessinnenzimmer gestaltet. Egal wie der Tag war und wenn er noch so bescheiden war, sobald ich in meinem Zimmer liege, in meinem Bettchen, geht es mir wieder gut. Ich habe auch Glitzer in den Wänden und wenn es dunkel ist, ist natürlich auch alles rosa beleuchtet.
0: Die Ina hat sich also zu Hause ein Prinzessinnenzimmer eingerichtet und sagt, das ist der Raum, an dem ich mich wohlfühle. So richtig schön, alles meins. Und ich kann mir das richtig gut vorstellen, dass das einem gut tut. Also ruft mich an vom Handy und vom Festnetz und verratet mir, was ist denn bei euch nach der Trennung so passiert? Ich meine, der Schmerz war noch da, aber auch der Wunsch, jetzt muss sich was ändern. Was genau hat sich denn verändert? Wie lange hat das gedauert, bis diese Veränderung kam? Manche wollen ja sofort eine Veränderung, bei anderen dauert das dann vielleicht ein halbes Jahr, ein Jahr oder so. Lasst uns darüber heute Abend reden. Vom Handy und vom Festnetz. Die erste Nachricht hat mich schon vor der Sendung erreicht und die möchte ich euch gerne vorlesen, und zwar von Lisa, die mir geschrieben hat, hey, bei mir war es nach der Trennung die Wohnung. Mein Ex war zwar schon ausgezogen, aber überall war noch dieses Wir. Das heißt, es gab ganz viele gemeinsame Bilder, die mussten erstmal weg. Möbel, die mir nicht gefallen haben, die von ihm waren, mussten weg. Die Farben mussten verändert werden, selbst die Deko. Ich habe an einem Wochenende alles umgestellt, hat sie geschrieben. Sie hat selbst die Wände gestrichen, hat ausgemistet, ihr Schlafzimmer komplett neu eingerichtet und sie sagt, die beste Freundin hat dabei noch geholfen. Wie schön, klingt super. Und sie schreibt noch zum Schluss hier, erst als die Wohnung wieder nach mir aussah, hatte ich dann das Gefühl, mein Kopf kommt langsam hinterher. Schöne Geschichte. Also ich bin gespannt, ob wir das heute auch in der Sendung zu hören bekommen. Wir haben in der ersten Leitung jemanden mit der Endziffer 83. Guten Abend, wer da woher?
2: Hallöchen.
0: Hi.
2: Hallöchen.
0: Wer ist denn da?
2: Hier ist der Marco.
0: Marco, grüß dich. Woher bist du?
2: Ich komme aus dem Raum Heidelberg.
0: Aus dem Raum Heidelberg. Freue mich. Schön, dass du da bist.
2: Ja. Ihr habt das Thema heute Beziehung und Trennung.
0: Der Trennungsneustart, leider, das ist das Thema, genau.
2: Ja, das konnte ich leider für mich persönlich leider noch nicht durchführen. Da der Schmerz einfach noch viel zu groß ist und für mich noch einfach nicht greifbar ist.
0: Kannst du das Radio bitte runterdrehen? Ich hab dich doppelt auf dem Ohr und mich auch. Das ist irritierend.
2: Okay.
0: Hast du weggemacht?
2: Also ich habe jetzt... ich habe ihn ausgemacht.
0: Du bist noch in diesem Trennungsschmerz und das liegt jetzt wie lange zurück? Ja. Wie viele Monate nochmal?
2: Jetzt genau 4,5 Monate.
0: 4,5 Monate, ja, es ist noch relativ frisch. Die Beziehung ging wie lang?
2: Ich glaube, jetzt insgesamt waren wir jetzt fast 8 Jahre zusammen mit zwischendurch Trennung. Meine Partnerin kam zurück mit einer Hochschwanger und wir haben das Kind jetzt gemeinsam großgezogen, fast 3 Jahre. Mhm. Und dann ist sie von heute auf morgen einfach gegangen.
0: Das ist hart, aber das Kind habt ihr immer noch und aufgrund dessen auch noch Kontakt, oder?
2: Nein, leider nicht. Sie entzieht es mir komplett. Ich habe keinerlei Chancen, an das Kind ranzukommen. Mhm. Ich habe meine Wohnung umgestaltet, um den Neustart zu beginnen. Habe mir persönlich neue Möbel geholt, neues Sofa, neue Schränke. Aber das Wir ist immer noch da und vor allem das Kind.
0: Gut, das ist bei ihr aber, ne? Du kriegst es ja nicht zu sehen, hast du gesagt. Ja.
2: Nee.
0: Du hast aber direkt nach der Trennung schon angefangen, die Wohnung umzugestalten. Das heißt, ihr habt vorher zusammen gewohnt, oder wie?
2: Wir haben zusammen gelebt. Sie hat erst eine eigene Wohnung gehabt, kam dann zu mir und ich habe meine Wohnung umgebaut so, dass es für uns drei passte und gerecht war und habe das Kind auch voll als meines angenommen. Es ist leider unser leibliches Kind, also nicht mein leibliches Kind. Habe es aber komplett als meines angenommen und liebe sie über alles.
0: Aber dieses Kind, das war noch, bevor ihr euch kennengelernt habt? Oder ist das während eurer 8 Jahre entstanden, bei wem anders?
2: Während unserer 8 Jahre, ja, waren wir 1 Jahr mal getrennt.
0: Und in dieser Zeit hatte sie wen anders?
2: Ja, genau, ja.
0: Oh, okay, verstehe. Gut, aber für dich war das nicht relevant. Für dich war das wie dein eigenes.
2: Null.
0: Und deswegen umso größer dann dieser Schmerz auch. Verstehe.
2: Ja, genau.
0: Warum dann überhaupt dieses Umgestalten? Hast du die Hoffnung gehabt, danach wird es vielleicht ein bisschen besser vom Gefühl her? Ich meine, sowas ist ja auch mit vielen Kosten verbunden.
2: Ja, genau, das war das. Ich dachte wirklich ernsthaft, es geht schneller rum. Wenn ich die gemeinsamen Sachen nicht mehr sehe, dachte ich dann, es läuft schneller.
0: Und? Was ist an diesem Zeitgefühl? Ist es ein bisschen schneller oder wirklich gar nichts?
2: Gar nicht. Gar nicht, weil ich habe auch das Kinderzimmer. Mhm. Entschuldigung, bin noch sehr emotional da drin.
0: Glaube ich. Nimm dir Zeit.
2: Das Kinderzimmer ausgeräumt und abgebaut. Und komme wie ein Verräter vor.
0: Warum? Warum wie ein Verräter?
2: Dass ich meiner Tochter das Heim nehme. Mhm.
0: Gut, sie hat ihr Zuhause jetzt bei ihrer Mama. Ne? Aber du hast das Gefühl so, hey, jetzt habe ich irgendwie auch sie irgendwie so im Stich gelassen, fühlt sie es an, ne?
2: Genau.
0: Ja. Aber gut, was wäre die andere Option gewesen? Es einfach dazulassen mit der Hoffnung, es gibt wieder ein Zurück, ein Comeback. Allerdings ist das wahrscheinlich ausgeschlossen bei euch beiden, oder?
2: Wahrscheinlich schon, ja. Ich habe halt darauf gehofft, oder ich hoffe immer noch darauf vielleicht, dass der Kontakt zur Tochter wieder bekommen kann. Mhm. Weil auch wenn sie nicht meine leibliche Tochter ist, sie war es. Sie war es und ist es immer noch.
0: Was ist dein aktuelles Begehren eigentlich? Also möchtest du mit deiner Ex-Partnerin, ihr wart nie verheiratet, ne? Ihr wart nur ein Paar?
2: Nee. Ja. Wir waren verlobt. Verlobt. Wir hätten normalerweise, ja, am 31. auf den 1. Hätten wir geheiratet eigentlich. So war es geplant und so hatte ich es auch geplant gehabt.
0: Also siehst du irgendwo die Chance, dass daraus nochmal was wird? Oder sagst du, nee, bei uns ist beiden der Zug abgefahren?
2: Ich will nichts ausschließen. Wir sind beide so verrückt. Ich will ja nichts ausschließen. Ne? Aber für mich primär einfach meine kleine Tochter, die mir unsagbar fehlt.
0: Das heißt, der Wunsch wäre, mit deiner Verlobten wieder eine Art Freundschaft oder irgendeine Art Freundschaft aufzubauen, damit du auch wieder die Kleine siehst.
2: Richtig.
0: Wäre ja ein Anfang. Ist sie für Freundschaft offen oder sagt sie, nee, ich möchte dich eigentlich gar nicht mehr sehen?
2: Gute Frage. Ich habe sie jetzt schon ein paar Mal getroffen durch Zufall und da war das Verhältnis normal herzlich.
0: Okay. Ja, vielleicht muss man der Sache Zeit geben.
2: Also ganz komisch, das Ganze. Ja.
0: Mhm. So, wie gehst du jetzt gerade mit diesem Schmerz um?
2: Ich versuche mich abzulenken. Ich versuche weiter meine Möglichkeiten auszuschöpfen, meine Wohnung weiter neu zu gestalten. Mhm. Gehe mit Freunden weg und versuche den Tag normal zu gestalten.
0: Was ist denn normal für dich?
2: Ohne für mich normal rausgehen, mit Leuten treffen, gemeinsam was trinken gehen. Einfach nicht in dieser permanente Schlaufe gefangen zu bleiben, immer wieder an das Alte erinnert zu werden.
0: Okay, wenn man nur zu Hause hockt, dann kommt man nicht drum rum, dass sich die Gedanken dann irgendwann wieder ums gleiche Thema drehen, ne?
2: Richtig.
0: Glaube ich dir. Wenn du aber sagst, ich will jetzt weiter auch die Wohnung umgestalten, du hast ja selbst gesagt, die Veränderungen, die du bis jetzt gemacht hast, die haben nicht wirklich was gebracht. Trotzdem siehst du überall hin und weißt, hier war mal Leben in dieser Wohnung und das sah ganz anders aus. Warum machst du es trotzdem weiter? Mit der Hoffnung, vielleicht muss ich noch mehr verändern? Oder sagst du einfach nur, ach, ich will einfach grundsätzlich auch irgendwie da einen neuen Anstrich zu Hause?
2: Ich will einen neuen Anstrich, ich will da mit dem Alten doch einen Cut haben, um zu sagen, ich kann doch weitermachen, auch wenn es jetzt alleine ist und wenn es schwer ist. Weil so wie du gerade gesagt hast, das Ruhige plötzlich.
0: Ja.
2: Es war Leben, es war Getobe, es war Gelache und im Moment ist tot.
0: Ist ruhig, ja. Das stimmt. Mhm. Das kann ich nachvollziehen. Ja, wobei, ja, geht so. Doch, ich kann es nachvollziehen, dass es ruhig ist. Man muss man, wenn man es nicht gewohnt ist, ist es natürlich eine Umstellung. Vor allem, du hast es 8 Jahre lang nicht gewohnt, ne? Da war einfach eine ganz andere Zeit.
2: Richtig.
0: Dann nimm dir die Zeit auf jeden Fall, um darüber, ja, damit das zu verarbeiten. Und ja, wäre schön, wenn du sie vielleicht dann mal wieder siehst und mit ihr auf eine nette Art und Weise zusammenkommst.
2: Das wäre mein größter Traum.
0: Ich würde es dir wünschen. Ich würde abschließend noch ganz gerne eine Frage stellen, nämlich was wäre denn so dein persönlicher Wunsch der Veränderung für dich jetzt? Nicht für die Wohnung, sondern wo du sagst, so, ja, jetzt habe ich überlegt, ich könnte das jetzt vielleicht mal einen Angriff nehmen oder dies und das könnte ich jetzt mal umsetzen und machen. Ich denke jetzt gerade an sowas wie, ach, ich glaube, ich melde mich mal in einem Verein an oder ich habe jetzt vielleicht die Möglichkeit, mal eine Weltreise zu machen. Hast du solche Gedanken? Gibt es da irgendwas, wo du gerade überlegst, das könnte ich ja jetzt mal in Angriff nehmen?
2: Ja, wieder in Urlaub fahren. Einfach wieder in Urlaub fahren, was die letzten Jahre komplett auf der Strecke geblieben ist.
0: Warum nicht? Warum war es
2: nicht? Aber nicht im Bösen auf der Strecke geblieben. Durch unsere Beziehung, die ich mit meiner Partnerin hatte und auch die Geburt mit der Kleinen, also komplett mein ganzes Dasein war für die Kleine da. Wir haben Kurzurlaube gemacht, was unser super Liebesziel ist, war immer Bodensee. Mindestens 2 bis 3 Mal im Jahr.
0: Okay.
2: Und aber so Auslandreisen, das wäre jetzt dieses Jahr dran gewesen, aber leider haben sich unsere Wege getrennt.
0: Hast du für dich oder von ihr erfahren, woran es lag am Ende?
2: Ja, sie hat sich nicht mehr gesehen gefühlt von mir. Mhm. Ihr fehlte die Aufmerksamkeit, ihr fehlte, dass sie da ist. Dieses, was halt ganz oft passiert, wenn ein Kind da ist. Vielleicht habe ich auch eine blöde Einstellung, aber ich sage mir halt, wenn ein Kind da ist, dann steht das Kind erstmal an erster Stelle. Es ist schutzbefohlen, es braucht die Hilfe und die soll sie kriegen. Mhm. Und das war unser größtes Problem eigentlich. Ja.
0: Glaubst du, die Kleine
2: wird das bei, ist auf der Strecke geblieben?
0: Glaubst du, die wird bei ihrer Mom jetzt das bekommen, was du ihr gegeben hast? Oder machst du dir eher Sorgen, dass die Mutter da nicht so viel gibt, was du gegeben hast?
2: Sie ist eine sehr gute Mutter, gar keine Frage. Ja, ich hoffe es. Ich hoffe es einfach. Mhm.
0: Ja. Du machst du dir jetzt nicht so viele Sorgen um die Kleine, dass es bei der Mama nicht gut hat?
2: Nee, im Großen und Ganzen eigentlich. Ne? Es gibt manchmal Momente, wo ich sage, wow, was macht sie jetzt? Aber gut, es ist jetzt so gelaufen und ich kann nur die Daumen drücken. Und meine Tür steht immer offen, für die Kleine sowieso und für die Mutter natürlich auch. Aber das muss jetzt erstmal so laufen.
0: Verstehe. Du, ich sage vielen
2: Dank.
0: Da habe ich
2: gar keinen Einfluss mehr drauf, Marc, leider.
0: Ich wünsche dir alles Gute. Ne? Pass auf dich auf. Bis bald. Mach's gut. Ciao.
2: Mache ich auf jeden Fall. Und sollte es wirklich so sein, werde ich mich wieder melden.
0: Gerne doch. Kannst du machen. Bis bald.
2: Ich werde Neues berichten.
0: Mach das. Bis dann.
2: Jawohl.
0: Tschüss.
2: Dann ciao. Vielen Dank.
0: Anrufen vom Handy, vom Festnetz. Unser Thema heute, dein Trennungsneustart. Ich möchte ganz gerne wissen, was ist nach der Trennung passiert? Welchen Neustart habt ihr hingelegt? Durch Veränderung, durch etwas, was ihr einfach angegangen seid, was ihr vielleicht auch lange vor euch hergeschoben habt. Vor allem würde mich mal interessieren, woran liegt das eigentlich? Also jetzt ist jetzt nicht so, kann man jetzt nicht so pauschal sagen, ne? Aber wenn man nach einer Trennung plötzlich sich im Fitnessstudio anmeldet und jetzt plötzlich 3-4 Mal die Woche ins Training geht, warum hat man das nicht schon während der Beziehung gemacht? Jetzt mal ganz blöd gefragt. Vielleicht habt ihr jetzt eine gute Erklärung und sagt, na ja, wenn man eine Freundin hat, geht das nicht. Geht das wirklich nicht? Oder war das einfach nur eine Verschiebung der Prioritäten? Ich weiß es nicht. Ruft mich an, lasst uns darüber reden. Wir gehen mal in die nächste Leitung. Da habe ich Olli aus Hannover. Grüß dich, Olli.
3: Ja, hallo Daniel, alles gut bei dir?
0: Alles gut bei mir.
3: hervorragend. Ja, das ist ja voll mein Thema, Weil das ist ja, wo soll ich anfangen? 22 Jahre verheiratet gewesen, 25 Jahre mit der Frau zusammen gewesen, getrennt und dann alles auf links gedreht. Also, komplett neu angefangen. Eine Bude gesucht, das ist mehr eigentlich mehr so ein Aufenthaltsraum für andere Menschen. Weil viele Kumpels und so jetzt bei mir abhängen und so weiter, was man früher alles nicht hatte.
0: Na gut, die neue Bude, musst du vielleicht dazu sagen, ihr habt zusammen gewohnt, ne?
3: Ja, natürlich.
0: Und du bist derjenige, der die Wohnung oder das Haus verlassen hat?
3: Richtig.
0: Dementsprechend, ja, musstest du dir ja was Neues suchen.
3: Ja, hab hier alles gelassen, hab hier sogar noch ein Auto hingestellt und so weiter und so weiter. Wie gesagt, wir haben bis heute immer noch ein gutes Verhältnis, ein sehr gutes Verhältnis. Mhm. Aber ich habe mir dann eben meine eigene Bude gesucht, eine Dreizimmerwohnung und ja, hab die so eingerichtet, wie ich es für richtig halte, gleich Möbel gekauft, schwarze Wände gemacht und aber

0: wirklich gemacht nach der Trennung?
1: Ich habe es wirklich gemacht, ja.
0: Was, das heißt, das war das erste Tattoo, ja?
1: Nach der Trennung. Mein erstes Tattoo, ja.
0: Was hast du dir für ein Motiv stechen lassen?
1: Mein Fußballverein, also von dem ich Fan bin.
0: Ja.
1: Den habe ich mir auf den Oberarm tätowiert, ja.
0: Auf den Oberarm. Die beiden Dinge würde mich mal interessieren. Waren das zwei Dinge, die du einfach während dieser Ehe nie hättest machen können, weil es immer hieß, nee, das möchte ich nicht. Ich möchte nicht, dass du dir ein Tattoo stechen lässt, das gefällt mir nicht. Oder auch, ich möchte nicht, dass du dir hier so ein Männerzimmer einrichtest mit Couch und Spielekonsole und so weiter. War das alles etwas, was du nicht durftest und deswegen auch dieser Drang, es dir dann selber zu erfüllen?
1: Also ich hätte es wohl schon gedurft, weil ich durfte eigentlich so gut wie alles, was sie auch durfte. Ich möchte einfach mal so sagen, man, durch die Kinder war man relativ sehr erwachsen geworden, Gott sei Dank. Aber wie heißt das immer so schön, man hat ja mal noch so ein bisschen das Kind in sich. Und das kam denn da, also wie gesagt, wir haben uns auch nicht im Bösen getrennt oder so, wir haben einfach gesagt, es funktioniert aber nicht mehr und dann gegangen und dann kam nach einer gewissen Zeit auch wieder so das Kind raus, sage ich mal. So, das war so, und das lebe ich auch bis heute noch, dieses Kind. Weil man macht echt verrückte Sachen. Das ist einfach so, was ich mir eigentlich vorher gar nicht hätte vorstellen können, dass ich das mache. Also es war schon lustig.
0: Verstehe. Gibt es, also das sind jetzt die zwei größten Dinge, ne? Neue Bude und Tattoo, oder kam da noch mehr hinzu?
1: Nee, das war nach unserer Trennung so der Anfang, was ich gleich gemacht habe.
0: Hast du dich sonst noch optisch verändert? Neue Frisur, plötzlich hat er sich die Haare nach links statt nach rechts gekämmt oder in der Mittelscheitel, nee, was weiß ich.
1: Ich muss seit 3 Jahren Glatze tragen, weil sie mir den Kopf aufgeschnitten haben. Da wachsen keine Haare mehr. Da wächst nichts mehr, aber ich habe, aber das war jetzt kein Grund für meine Veränderung. Nein, klamottenmäßig, ja, wie gesagt, habe ich ja schon mal gesagt, ich trage MC Hammerhosen. Die habe ich auch vorher schon getragen, aber heute trage ich sie noch viel lieber. Ja, also das war eigentlich so das, die beiden gravierendsten Sachen, dass man eine Bude gemacht hat, so wie es einem in den Kopf gekommen ist und und das Tattoo eben. Ne?
0: Wie lange ist es nochmal her?
1: Jetzt 6 Jahre.
0: 6 Jahre ist jetzt schon. Naja gut, dann hast du dich ja jetzt, glaube ich, schon so eingespielt mit der Sache. Du hast eine neue Partnerin, die kommt mit deiner Bude auch klar. Die findet auch dein Tattoo cool. Die hat dich wahrscheinlich auch so dann schon kennengelernt, ne? Mit deinem neuen.
1: Sie hat mich so wie ich war, genau, mit meiner Glatze, genau, kennengelernt, ja.
0: Gibt es irgendwas, das du mitnimmst aus dieser Ehe, wo du einfach sagst, oder worauf ich jetzt einfach hinaus will, ist, dass du einfach sagst so, ich mache das jetzt, ich lasse mir das jetzt nicht mehr irgendwie vorschreiben oder ich nehme da jetzt auch gar keine Rücksicht mehr, ob das der Partnerin gefällt oder nicht, weil mir muss es am Ende des Tages gefallen und deswegen mache ich das dann einfach so.
1: Würde ich schon sagen, dass man das heutzutage jetzt so macht. Also wie gesagt, es kommt ja mal auf die Länge der Beziehung an. Und man steckt ja schon zurück, auch aus finanziellen Gründen natürlich, ne, weil die Familie und so weiter und so weiter. Und wenn man denn die Möglichkeit hat, dass ich jetzt habe, das nochmal, das Leben nochmal neu zu genießen, anders zu genießen, so wie ich lustig bin und Laune habe, dann mache ich das. Und wenn man dann noch eine Partnerin findet, die ja genauso tickt, dann ist das natürlich noch besser, definitiv.
0: Verstehe. Glaubst du, dass das, ja, dass du irgendwann, also genau, glaubst du, dass das die gleiche Tiefe erreichen wird, das, was du jetzt hast, diese Beziehung, wie du sie mit deiner Frau damals hattest, oder sagst du, nee, es ist anders?
1: Es ist anders. Ich möchte mal so sagen, also meine Ehefrau, mit der ich lange, lange Jahre zusammen war, das war die Liebe meines Lebens. Das ist aber auch heute noch so. Obwohl ich ja genau weiß, dass ich bin heute glücklich und auch verliebt in meiner Freundin, natürlich, aber wie soll ich das ausdrücken? Aber das war die Liebe meines Lebens, ja. Und ich bin auch froh, dass es so ist, wie es ist heute, dass wir uns immer noch gut verstehen. Und aber ich liebe natürlich meine Freundin jetzt. Aber ja, wie soll man das beschreiben? Es ist ganz komisch.
0: Ich verstehe. Naja, gut, aber du bist ja jetzt glücklich, so wie es ist. Das ist doch die Hauptsache.
1: Ich bin total glücklich. Also, hab eine Traumfrau jetzt an meiner Seite. Und wie gesagt,
0: zu deiner, so wie ich. Ja. Also jetzt soll ich mal fragen zu deiner Ex-Frau, ne? Hast du bei ihr auch festgestellt, ja, nach der Trennung kam dann doch relativ schnell auch bei ihr eine sichtbare Veränderung?
1: Am Anfang, sage ich mal,

0: Nicht, weil wir, unsere erwachsenen Kinder haben noch zu Hause gewohnt. Und sie ist dann mit den Kindern da geblieben und meine Kinder sind dann aber auch relativ vom halben Jahr und einem Jahr, dann haben sie selber was gesucht und ausgezogen. Und dann ist sie doch schon so ein bisschen, ja, Frisur, ja, hat sich verändert, hat dann ein bisschen auf ihre Figur geachtet, möchte ich mal sagen. Also sie hat dann rapide mal ein paar Kilo abgenommen und so weiter und so weiter. Also das hat sie dann schon getan. Mhm. Obwohl es mich vorher nie gestört hat. Also wie gesagt, ich habe sie, ich sag jetzt mal pummelig kennengelernt, also von daher. Aber dann, ja, das war, glaube ich, so ihr Spleen, den sie hatte. Mhm. Ich meine, sie hat auch wieder einen neuen Partner, mit dem sie anscheinend, so wie es klingt und hört, glücklich ist. Also von daher, alles gut gelaufen.
1: Das ist doch die Hauptsache. Sehr schön. Wunderbar. Ja. Olli, dann vielen Dank für deinen Anruf. Ich wünsche dir einen schönen Abend. Alles Gute dir, bis
0: ich
1: bald.
0: Dir auch.
1: Mach's gut.
0: Bis bald.
1: Tschüss.
0: Ciao.
1: So, anrufen dürft ihr vom Handy vom Festnetz die Nummer zu mir ins Studio. Vom Handy vom Festnetz. Heute geht es um den Trennungsneustart. Ich würde ganz gerne von euch erfahren, was ist danach passiert? Inwieweit habt ihr euch verändert oder etwas in eurem Leben verändert oder etwas einfach gemacht, das ihr gebraucht habt in diesem Moment? Das kann eine Reise sein, das kann eine Umgestaltung sein, ein Umzug sein. Bin gespannt auf eure Geschichten. Weiter geht's in die nächste Leitung. Da haben wir wen mit der Endziffer 66. Guten Abend. Wer hat die 66? Ui, da ist jemand. Doch, hallo.
2: Moment, die vom Festnetz.
3: Hallo.
1: Hi, wer ist denn dran?
3: Hier ist Laszlo.
1: Laszlo, woher bist du, aus welcher Ecke?
3: Ich bin aus Kriesdorf.
1: Wo ist das denn nochmal? Das ist bei...
3: Ah, das ist in der Pfalz.
1: In der Pfalz? Kiesdorf?
3: Ja.
1: Okay. Nimm mich beim Wort hier. Lasso, freue mich, dass du da bist. Ja. Heute geht es um Trennungsneustart. Was hast du erlebt? Erzähl.
3: Also, ich bin sehr autistisch. Mhm. Das ist halt mein Problem. Und deswegen sind Beziehungen für mich zu führen ein bisschen schwieriger als für andere. Und da kann es halt auch mal schnell vorkommen, dass man sich trennt, wenn die Müsli-Schüssel von den Line Cereals, die man isst, nicht weggeräumt wird. Und das war halt bei mir das Thema. Und da musste ich mich trennen, wegen meinem Autismus. Das war auch sehr schlimm.
1: Okay. Laszlo? Laszlo, wir haben dich verloren. Du bist weg. Okay, dann gehen wir weiter. Mit der 8-3 machen wir weiter. Wer ist dran? Hallo.
4: Hört ihr mich?
1: Ja, bin ich da?
4: Daniel?
1: Das bin ich.
4: Das ist der Timo. Hallo.
1: Timo, ja. Woher? Aus welcher Ecke?
4: Ich bin jetzt gerade hier in Dresden und mache ein paar Bilder. Und ansonsten komme ich von Karlsruhe.
1: Ah, okay.
4: Ich habe das Thema jetzt nicht die ganze Zeit verfolgt, aber faktisch, ich habe mich auch getrennt, beziehungsweise es ist zur Trennung gekommen. Mhm. Und die Konsequenz war, dass ich jetzt hier etwas das Leben genieße. Ich muss sagen, ich bin, sagen wir mal, nicht froh, dass wir diesen Schritt gemacht haben. Aber es hat sich herausgestellt, dass es früher oder später mit einem Streit geendet hätte, hätte ich nicht diesen Strich gezogen. Weil es kam halt über die Jahre unterschiedliche Interessen zum Vorschein, Bedürfnisse, die unterschiedlich angegangen wurden. Und da hat sich das so entwickelt, dass ich schlussendlich gefragt habe, ob man die Beziehung nicht öffnen kann. Mhm. Und das war ein No-Go.
1: Oh. Das war von wem kam der Vorschlag? Von ihr kam der Vorschlag?
4: Nee, von mir kam der Vorschlag.
1: Echt?
4: Naja, nicht der Vorschlag. Es war ein Brief, den ich geschrieben habe, der hinsichtlich meiner emotionalen Situation und der Unklarheit, dass wir eine Wochenendbeziehung haben und dass ich unter der Woche alleine bin, da kam ich nicht mehr richtig klar mit. Mhm. Na, das war einfach so eine zeitweise Beziehung. Und da war was, da hing was auf der Strecke, verstehst du? Mhm. Entsprechend habe ich einen Brief geschrieben und habe gesagt, emotionale Situation ist ein bisschen kritisch. Ich weiß nicht, wie ich damit umgehen kann. Sie hat dann einfach bloß gesagt, ja, du willst fremdficken, ne? Dann habe ich gesagt, nee, das will ich nicht. Aber sie hat so aufgenommen, das ist halt wieder die typische, nicht mononormative Haltung von der Gesellschaft.
1: Ne? Wie lange wart ihr ein Paar?
4: Also 8 Jahre.
1: 8 Jahre. Na gut, 8 Jahre, die monogam waren, richtig?
4: Absolut. 8 monogame Jahre, 8 schöne Jahre, wunderschöne Jahre. Und das Dramatische ist ja, wenn du sowas dann diskutieren möchtest, wird alles immer nur auf Sex bezogen. Ne? Mhm. Aber darum geht es nicht. Du hast gerade vorhin auch gesagt, wo ist die Tiefe? Ne, beim Vorredner, wo ist die Tiefe, die du nach 8 Jahren auf jeden Fall hast? Die muss ja nicht auf der Strecke bleiben. Du kannst ja eine Beziehung beenden, aber du kannst theoretisch die Freundschaft und das Tiefe, was du hattest, das muss ja nicht fertig sein. Das sehe ich auch nicht fertig, logisch. Aber durch unsere Prägung kommen wir immer wieder in die Soße rein, dass wir denken, Mann und Frau und sonst nichts. Aber es gibt genügend Bewegungen, sexpositiv und so.
1: Ich frage mich aber, inwieweit die Öffnung eurer Beziehung euch geholfen hätte.
4: Absolut, das hätte nicht geholfen. Das wäre für sie, das ist gar nicht, das ist hypothetisch und es ist auch einfach nicht denkbar. Es ist nicht ihr Ding. Es gibt Menschen, die sind halt einfach anders geprägt.
1: Ja gut, aber dir hätte es geholfen, richtig? Oder auch nicht?
4: Im jetzigen Zustand war das die richtige Entscheidung, die Beziehung zu beenden.
1: Ja.
4: Absolut.
1: Das, worauf ich hinaus will, ist, du sagst zwar, ja, wird von der Gesellschaft nicht anerkannt. Ich will ja wissen, warum es von dir anerkannt wird. Warum du sagst, die Öffnung, also eine offene Beziehung, habe ich begrüßt, habe ich vorgeschlagen, wollte sie nicht. Was hättest du dir denn da, was du zu Hause nicht bekommen hast, woanders geholt?
4: Unterschiedliche Interessen in Bezug auf Gespräche, Zeitvertreib, Freizeit verbringen, Unternehmungen machen. Es war nun mal, natürlich, der Sex gehört auch dazu.
1: Nö, die ersten 4 Sachen, die du aufgezählt hast, die hätte man auch ohne die Beziehung zu öffnen haben können. Oder ginge das nicht?
4: Doch, natürlich, das geht. Und das ist ja der Wunsch. Der Wunsch besteht ja darin, das jetzt weiterzuführen auf einer Basis, die gemeinsame Unternehmungen nicht unmöglich machen. Aber dieses in den Menschen und in der Gesellschaft hinterlegte Prägung von wegen, dass es einfach, nicht pervers, aber abstrus ist, eine Beziehung zu öffnen. Es gibt so viele unterschiedliche Meinungen und unterschiedliche Menschen allgemein mit ihren unterschiedlichsten Bedürfnissen, dass du das, das ist Zufall, wenn du dich triffst und dich 100% verstehst und wenn es dann an das Sexthema geht, dann kommt die Kirche und sagt, nö, das ist doch Polyamor und das ganze Gedöns. Da will niemand was davon wissen. Das ist alles auf das Sex beziehen. Aber es geht nicht um Sex, es geht um Verbindung, es geht um Tiefe, es geht um Freundschaft, da geht es um viel mehr.
1: Naja gut, jetzt hast du dir das dann ja nach der Trennung frei auswählen können, mit wem du dich befreundest und mit wem du schläfst. Hattest du das Gefühl so, jetzt habe ich wirklich irgendwie das Bedürfnis, mich da nochmal auszutoben oder was ist nach der Trennung passiert?
4: Ich habe jetzt mittlerweile einen Irokesenschnitt. Ich gehe viel auf Reisen. Ich bin jetzt hier zum Beispiel hier in Dresden, mache Fotos.
1: Privat? Privat oder beruflich?
4: Privat. Also ich tue ein bisschen durch die Gegend und versuche Menschen kennenzulernen. Also durch die Fotografie habe ich die Möglichkeit, wenn ich entsprechend Street-Porträts mache oder nach Models mich erkundige, habe ich die Möglichkeit, mich ein bisschen auszutoben und mir klar zu werden, dass das mein Ding ist, weißt? Dass das die Freiheit und die Autonomie ist halt immer so eine Sache. Und das zieht sich durch mein ganzes Leben eigentlich. Dass ich immer Freundschaften beendet habe oder dass sie zu Brüche gegangen sind, weil mir es an Autonomie gefehlt hat. An Selbstverwirklichung, an machen, was ich will, an so sein, wie du bist. Und es waren immer Kompromisse und es geht dann auf die Dauer nur mit unbefriedigten Bedürfnissen. Jetzt nicht auf Sex bezogen, ne? Das, da fehlt einfach. Es muss resonieren, es muss einfach schwingen miteinander.
1: Verstehe. Naja, Timo, jetzt bist du quasi unterwegs. Jetzt hast du eine neue Frise. Was ist noch das, wo du sagst, ich möchte das und das noch machen, ich will das noch erleben, verändern? Bist du an dem Punkt, dass du sagst, ich bin auch wieder für etwas Festes bereit? Oder bist du sogar an dem Punkt angekommen, dass du sagst, ich will dieses alte Modell gar nicht mehr? Dieses Modell von, ich habe jetzt eine Partnerin und das ist sie jetzt und das soll sie für immer sein, sondern ich will eine Partnerin, die genauso absolut locker das sieht und sagt, du, lass uns frei sein. Lass uns beide eine offene Beziehung führen.
4: Absolut. Absolut. Also es wird nicht mehr die eine geben, beziehungsweise rein definitionstechnisch wird es nicht mehr die Person geben, die only one ist. Ne?
1: Ist das, ich frage mich gerade, hat sich Timo verändert in diesen 8 Jahren oder hattest du das ursprünglich auf vorher schon so in deinem Kopf und es hat sich eigentlich jetzt erst so richtig laut diese Stimme geäußert, so ich will das gar nicht mehr.
4: So ist Daniel, ja. Das hat sich über den Jahr, ich bin jetzt 54, ne?
1: Ja.
4: Also es hat lange gedauert, bis das zustande gekommen ist und das habe ich denen Partnerin und auch hauptsächlich meiner letzten Partnerin zu verdanken, dass sie mir einfach das Gefühl gegeben hat, ich kann sein, wie ich will. Und jetzt fragst du dich natürlich, ja, warum ist denn dann überhaupt zu Brüchen gegangen?
1: Ja, genau, richtig.
4: Na? Das frage ich mich ja auch. Das ist auch nach wie vor ein Fragezeichen. Das ist jetzt 3 Monate her, wohlgemerkt. Ne? Mhm. Sie hat gesagt, sie braucht Zeit. Sie braucht Ruhe. Sie ist eine sehr gefasste Person. Sie ist super. Also eigentlich meine Traumfrau. Ne? Aber sie ist ein bisschen eingesperrt in ihrem Köpfchen. Sie kann nicht so, was ich denke, was sie an Potenzial hat. Und das ist natürlich irgendwie, würde ich sagen, vorlaut oder sie nicht richtig wahrnehmen. Aber es gibt halt zwischen Menschen ein Wunschdenken von Kommunikation.
1: Aber es klingt so ein bisschen, als ob du sagst, sie braucht gerade Zeit, vielleicht meldet sie sich sogar nochmal und sagt, du pass auf, ich habe jetzt drüber nachgedacht, ich will das nicht aufgeben mit uns.
4: Dann nee, wird nicht der Fall sein.
1: Wird nicht, ach so. Nein, die Hoffnung hast du auch gar nicht. Ach so, ich dachte schon.
4: Nee, das wird auch nicht funktionieren.
1: Ja.
4: Die Sache ist beendet. Das war ein Cut.
1: Okay.
4: Und ich bin ja nicht vor sie gestanden und sagte, du, lass uns die Beziehung öffnen.
1: Ja.
4: Ich habe einen Brief geschrieben und habe gesagt, ich habe emotional eine Herausforderung zu meistern.
1: Ja.
4: Mit der ich über die ich reden will mit ihr.
1: Mhm.
4: Und das Reden fand nicht statt. Okay. Es fand eine Kurzschlussreaktion statt, die sagt, nö, du willst ja bloß eine offene Beziehung, du willst fremdvögeln, du willst das und so. Und das war fest eingebrannt.
1: Gut, man muss aber auch ein Stück weit vielleicht ein bisschen Verständnis dafür haben, dass das natürlich etwas sehr Emotionales ist, was durchaus diese Bilder, die einem in den Kopf schießen, natürlich ist das diese Angst, ja, die man da hat. Und mit einher geht natürlich auch die Sorge, dass man sich dabei verliebt. Und Timo, in den 15 Jahren, die ich jetzt die Sendung mache, habe ich das leider schon sehr häufig gehört, dass sowas dann auch selbst in einer offenen Beziehung passiert ist, wo von beiden Seiten aus eigentlich abgeklärt war, dass es okay ist, eine offene Beziehung zu haben. Und plötzlich hat man gemerkt, ja, die, weiß gar nicht, wie man das nennt, Affäre oder wie auch immer man das dann nennt, hat man sich verliebt plötzlich. Ja,
4: es gibt die Liebe, die würde ich jetzt mal
1: ausklammern?
4: Nein, nicht ausklammern, im Gegenteil. Die kann ja beim einen Partner genauso sein wie beim anderen Partner, bloß nicht hundertprozentig equal, falsch? Du kannst ja jemand, also jetzt
1: gesetzt. Man kann auch zwei Menschen lieben, willst du mir sagen. Oder drei Menschen. Liebe ist nicht eingeschränkt von der, das willst du mir sagen.
4: Ja, das hört sich aber ein bisschen platt an. Weil die Definition Liebe, mein Gott, früher in der Bildzeitung hast du, was ich Liebe ist, und ganz Käse. Die Liebe-Definition, die finde ich zu herausfordernd. Ich würde lieber mit anderen Attributen eine Beziehung definieren, über Vertrauen. Ja, das ist auch ein großes Wort, über Respekt, über Verständnis, wenn man sich versteht, wenn man kommuniziert und das Gegenüber kriegt eine Antwort oder eine Frage und man weiß ganz genau, ja, der versteht mich, die versteht mich. Das ist zwischenmenschlich das Beste, was passieren kann. Und wenn dann noch das i-Tüpfelchen dazukommt, dass man sich angezogen fühlt, dass man jemand gern riecht, dass man Zärtlichkeiten austauschen will, dann passt es.
1: Okay.
4: Und das kannst du unabhängig, weil es so viele Menschen gibt, natürlich auch mit mehreren Menschen haben. Bloß unser Geist und unsere Konditionierung verbietet uns das. Darum brauchen wir bei dem ganzen Schlamassel in der Welt einfach eine neue sexuelle Revolution irgendwie.
1: Ob wir die brauchen, weiß ich jetzt nicht, aber ich denke, dass man auf jeden Fall diese Ansicht tolerieren sollte, wenn jemand sie vertritt und nicht immer alles verurteilen sollte. Wir sind alle sehr unterschiedlich. Timo, danke dir, dass du angerufen hast. Ich wünsche dir alles Gute.
4: Danke dir, Tanja.
1: Bis bald.
4: Viel Spaß. Mach's gut. Dir auch.
1: Tschüss. Ciao. Ciao. So, anrufen dürft ihr auch vom Handy, vom Festnetz, die Nummer zu mir ins Studio. Vom Handy, vom Festnetz anrufen. Heute geht's um Trennungsneustart. Bedeutet, ich möchte heute mit euch ja über das sprechen, was nach der Trennung passiert ist. Was habt ihr für den Neustart gebraucht? Eine neue Frisur, ein neues Styling, einen neuen Wohnort, eine neue Wohnung, eine neue Einrichtung. Vielleicht habt ihr einfach mal eine Reise gemacht, ganz alleine, nur für euch, an einen Ort, wo ihr schon immer mal hin wolltet. Habt mit einem Hobby angefangen, dass ihr die ganze Zeit nicht angefangen habt, weil vielleicht die Partnerin, der Partner gesagt hat, nee, das möchte ich nicht, das finde ich doof oder so. Manchmal hält man sich ja auch so zurück, ne? Hat man einfach andere Prioritäten. Wir gehen mal in die nächste Leitung. Wen haben wir dran? Dran haben wir jemanden mit der 1.6. Guten Abend, wer da, woher?
5: Ja, hallo, der Udo hier aus Wesseling, in der Nähe von Köln. Udo.
1: Aus Wesselingen, schön, dass du da bist.
5: Hallo. Ja, was habe ich zu sagen? Ich war mit meiner Ex-Frau 15 Jahre verheiratet und ich habe meinen Sohn mit in die Ehe gebracht, sie hat ihren Sohn mit in die Ehe gebracht und lief auch erstmal alles super, aber dann hatte auch ein bisschen Probleme bekommen in der Ehe. Sie kam mit meinem Sohn nicht mehr zurecht. Und hat mir dann auch knallhart gesagt, entweder geht dein Sohn zu seiner Mutter zurück oder ich gehe. Ich war so doof, Entschuldigung, gebe ich offen zu, dass ich dann mich entschieden habe, meinen Sohn dann zur Mama zurückzugeben.
1: Wie alt war der Sohnemann?
5: Der war zu dem Zeitpunkt 5.
1: Was? Die hat einen 5-jährigen Sohn, hat sie gestört?
5: Ja. Weil der alles kaputt gemacht hat. Sorry. Ich war, also heute, in der heutigen Zeit sage ich, das würde ich nie wieder tun. Nie mehr. Also ich würde mich dann doch heute, wenn mir das heute eine Frau sagen würde, sagen, da hat der Maurer eine Tür gelassen, auf Nimmerwiedersehen. Also ich würde das nie wieder tun.
1: Kannst du aus heutiger Sicht nachvollziehen, warum du das gemacht hast?
5: Ich weiß es bis heute echt nicht. Ich war vielleicht blind vor Liebe, habe die total geliebt.
1: Man führt ja auch so ein bisschen einen inneren Dialog manchmal mit sich, wenn man im Bett liegt oder wenn man mal kurz über die Situation nachdenkt. Und man rechtfertigt das ja auch vor sich selbst irgendwo, warum man eine Entscheidung trifft. Weißt du noch, was du da zu dir selbst gesagt hast? Dann kehrt Ruhe ein. Komm, ich mach das mal, dann kehrt Ruhe ein. Oder, ach, bei Mama, ja, bei der Mutter hat das ja nicht so schlecht. Was waren so die Gedanken, weißt du?
5: Ja, ich hab so...
1: Oh nein, Udo.
5: Die Mama ist ja auch nicht so schlecht. Aber es war ein Fehler gewesen, auf jeden Fall. Ich habe es bereut. Ne? Umso glücklicher war ich dann, als meine damalige Ex, die Mutter, also von meinem Sohn, auch Probleme hatte, hatte Bulimie bekommen, war lange in der Klinik. Und dann habe ich zu dem Zeitpunkt, das war dann 3-4 Jahre später, meinen Sohn wieder zu mir geholt. Und ja, ich hatte sehr viele Probleme in meiner Ehe damals gehabt. Es lief nicht immer so rund und auf jeden Fall habe ich dann mit meiner damaligen Ex-Frau, also mit der Mutter von meinem Sohn, ging es dann so weit, dass es vors Familiengericht gegangen ist. Und ich bin auch ganz ehrlich, ich habe beim Familiengericht da echt mal gesagt, wie ich doch in meiner Ehe leide. Wo dann der Richter sogar am Ende meinte, also ich sollte mir wirklich mal überlegen, das wäre dann ein Fall für einen anderen Familienrichter, vielleicht doch mal über eine Trennung nachzudenken. Also ja, auf jeden Fall haben wir das beide sorgerecht behalten. Der hat nicht eingesehen, dass meine Ex, die Mutter von meinem Sohn, das alleinige Sorgerecht bekommt, weil der meinte, so ein Vater, der sich so trotzdem opfert für sein Kind und alles, das erlebt er als Richter auch selten. Und naja, auf jeden Fall...
1: Umso größer dein schlechtes Gewissen wegen dieser Entscheidung damals.
5: Ja,
1: ne?
5: Klar. Okay. Aber dann bin ich dann irgendwann doch froh gewesen, dass dann mein Sohn doch wieder zu mir gezogen ist und dass meine Ex-Frau das dann doch zugelassen hat.
1: Er war... Moment. Achso, Moment mal, ganz kurz, nur für mich. Also, er war 5. Wie lange warst du bereits mit deiner neuen Partnerin zusammen, als dann die Entscheidung getroffen wurde, okay, der geht jetzt zur Mom?
5: Lass mich gerade überlegen, da war ich schon, also 3 Jahre mit ihr zusammen. Insgesamt war ich mit meiner Ex dann 14 Jahre verheiratet, aber ich durfte in dieser Ehe gar nichts. Ich habe alle Freunde verloren. Ich konnte mich nicht mit jemandem unterhalten. Die hat mir alles verboten. Und ich habe mir alles gefallen lassen. Das war das Schlimme.
1: Und dann kam er mit wie vielen Jahren wieder zurück zu Papa?
5: Da war er in der Grundschule, in der 4. Klasse.
1: Das heißt, er muss da so um die 10 Jahre alt gewesen sein, oder?
5: Ja, richtig, genau.
1: In diesen 5 Jahren, in denen er quasi bei Mama gewohnt hat, ne, wie oft hattest du deinen Sohn zu dem Zeitpunkt?
5: Das war schon so, dass er wirklich alle 14 Tage zu mir kam. Und auch mal übers aus Wochenende. Der Reihe. Ja, richtig, genau.
1: Wie war das für deine Partnerin damals? Hat die das irgendwie zähneknirschend nur geduldet oder war das voll okay für sie?
5: Nee, das war dann okay. Das war dann okay für sie.
1: Also da hieß es nie irgendwie so, oh, muss das sein, das Wochenende wollten wir doch zu meinen Eltern, jetzt kommt ein Kleiner, das passt mir gar nicht. Sowas war nie.
5: Nee, das war ein Glück nicht so der Fall gewesen.
1: Na Gott sei Dank.
5: Und auf jeden Fall habe ich dann durch meinen Beruf, ich bin Busfahrer in Köln, eine tolle Frau kennengelernt. Und die war auch alleinerziehend mit 2 Kindern. Und auf jeden Fall haben wir uns dann angefreundet und dass ich dann zu meiner Ex dann gesagt habe, pass mal auf, es läuft bei uns nicht mehr so und ich möchte die Trennung haben. Und dann haben wir uns dann nach 14 Jahre Ehe getrennt und mit meiner neuen Freundin, die ich dann im Bus ja kennengelernt habe, die bei mir Fahrgast war, war so unschlüssig, soll es wirklich, weil wir haben 13 Jahre Unterschied. Ich bin 13 Jahre älter als die ich dann kennengelernt hatte. Und ich war dann, klappt das und so. Und die hat ein Jahr gekämpft um mich. Und dann habe ich mit meinem Bruder gesprochen mal. Und er meinte, pass mal auf, Udo, das sind 13 Jahre. Unsere Eltern waren auch 10 Jahre auseinander, Papa und Mama. Mhm. Dann meinte ich, okay, hast du eigentlich recht. Und Gefühle hatte ich ja.
1: Und dein Sohn lebte ja auch wieder bei dir zu dem Zeitpunkt.
5: Klar, logisch, logisch. Ja. Und die hat sich auch super mit meinem Sohn dann verstanden, ja, dass ich ihr dann damals gesagt habe, okay, komm, wir versuchen es, ich möchte mit dir fest zusammenkommen.
1: Am selben Ort oder hast du damals auch den Ort gewechselt?
5: Nein, ich ehrenamtlich war ich im Fußball tätig und war auf eine Weihnachtsfeier beim Fußballverein eingeladen worden und da habe ich sie dann mitgenommen. Ja, und dann habe ich dann ihr das dann gesagt und dann hat sie sich natürlich auch sehr gefreut und ja, und ich habe meine zwei Stiefkinder, also meine Stieftochter und meinen Stiefsohn, der hat eine geistige Behinderung und der eigene Vater wollte nichts von seinen Kindern wissen, weil es ist ihm peinlich, ein behindertes Kind zu haben.
1: Also die neue Partnerin aus dem Bus, die hat Kinder mit in die Ehe gebracht, beziehungsweise in die Partnerschaft, in die
5: Richtig. Beziehung. Okay. Genau.
1: Und da du ja gerade gesagt hast, nee, ich bin da nicht weggezogen, heißt nach der Trennung hast du gesagt, du musst jetzt gehen oder sie ist selbst gegangen oder was?
5: Richtig, also sie ist dann ausgezogen, meine Ex. Und
1: das geht ja auch nicht von heute auf morgen, sowas zieht sich doch, oder nicht?
5: Ja klar, hat sich das auch ein bisschen gezogen. Und aber ich war froh, dass ich dann meine neue in dem Sinne hatte, die hat mir sehr viel geholfen. Mhm. Und auf jeden Fall, klar, hatte ich erstmal dann noch auch wir zusammen, die hat dann ja auch meine Ex kennengelernt, Kontakt gehabt. Und ja, man hat sich auch mal getroffen und so, aber...
1: Da floss kein böses Blut?
5: Nein, ein Glück nicht, ein Glück nicht. Und dann hatte sie dann einen neuen Mann kennengelernt und dann hat das auch dann abgenommen. Mhm. Aber im Endeffekt, also wenn ich heute jetzt überlege, bin ich auch froh darüber, dass wir jetzt über...
1: Oh, jetzt haben wir wieder einen Aussetzer. Da bist du wieder. Jetzt warst du kurz weg.
5: Ja,
1: schon. Du bist froh darüber, dass...
5: Ich gar keinen Kontakt mehr mit meiner Ex habe.
1: Okay.
5: Weil mit meiner jetzigen Frau... Mhm. Ich bin mittlerweile mit ihr dann jetzt auch verheiratet. Wir haben 2016 unseren gemeinsamen Sohn noch bekommen. Der wird dieses Jahr 10 Jahre alt. Und wir haben am 1. April 2016 dann auch geheiratet, kein April-Scherz, und sind jetzt dieses Jahr seit 1. April auch unser 10-jährigen Hochzeitstag gefeiert. Und ich bin super mega glücklich mit meiner jetzigen Frau.
1: Und wenn ich mitgerechnet habe, die dritte Ehe.
5: Nein, da bin ich ehrlich, das ist jetzt mit meiner jetzigen Frau meine vierte Ehe.
1: Die vierte
5: schon
1: sogar?
5: Dreimal geschieden. Ja, ja, ja.
1: Udo, genau. Warum? Wie ernst nimmt man das Ehegelübde, das Eheversprechen, wenn man es doch so oft nicht irgendwie hingekriegt hat, mit bis dass der Tod uns scheidet?
5: Ja, eigentlich hatte ich zu meiner jetzigen Frau auch gesagt, ich wollte eigentlich nicht mehr heiraten, weil es dann ja meine vierte Ehe wäre. Aber irgendwie, die Liebe hat es wirklich gebracht, dann unser gemeinsamen Sohn noch bekommen. Und ich wurde also nochmal stolzer Papa. Und jetzt sind wir richtig tolle Familie. Mein ältester Sohn ist jetzt mittlerweile 27. Der wohnt natürlich jetzt auch seinen eigenen Hausstand.
1: Der damals klein war, von dem super. Wir die ganze Zeit geredet haben,
5: ja,
1: am Anfang.
5: Richtig.
1: 27 ist der jetzt schon.
5: Ja.
1: Wie die Zeit verfliegt, ne?
5: Das stimmt, das ist allerdings wahr.
1: Eine Frage habe ich doch noch bei dieser Geschichte, weil ich weiß nicht, irgendwie, weißt du, du warst mit der Frau, die dir so viele Dinge nicht erlaubt hat, zusammen 14 Jahre, wenn ich mich jetzt recht erinnere, oder 13, 14
5: richtig,
1: Jahre.
5: Genau.
1: Und dann lernst du diese Frau im Bus kennen. Hast du nicht irgendwo doch ein schlechtes Gewissen gehabt? Ich habe eigentlich eine Frau und lerne gerade hier wen Neues kennen. Das ist irgendwie, weiß ich nicht. Hast du da irgendwie, was war ja so ein, man kann ja fast schon sagen, ein fließender Übergang von der einen Beziehung in die nächste?
5: Das ist richtig, aber ich habe in dem Moment nichts bereut. Vor allen Dingen, ich bin ja nicht, ich habe direkt offenen, also Wein.
1: Du hast es ihr auch sofort mitgeteilt.
5: Richtig, genau.
1: Ja. Echt jetzt? Du hast gesagt, ich habe da heute jemanden im Bus kennengelernt?
5: Das habe ich ja auch gesagt. Und
1: das hat sie auch nicht gestört, so, dass du mit der Kontakt
5: hast? Nein, nicht so direkt.
1: Nicht so direkt?
5: Das war auch gesagt.
1: Interessant.
5: Ja, die hat zwar gesagt, ich soll nicht mit ihr jetzt bei ihr schlafen. Das hat sie doch nicht. Ja. Aber auf jeden Fall habe ich gesagt, okay, ich versuche es einfach mal. Trotzdem den Freundschaft erstmal mit, die ich ja kennengelernt habe, im Bus aufzubauen.
1: Und wie lange bestand dieser, also wie lange vom ersten Mal im Bus kennenlernen bis zum Moment, wo du sagst, ich glaube, das entwickelt sich in was Ernstes, ich muss jetzt wirklich mal mit meiner Frau drüber sprechen und ihr sagen, dass es so nicht weitergehen kann. Wie viel Zeit ist in dieser Zeit vergangen?
5: Also insgesamt, bevor ich dann mit meiner neuen dann richtig fest zusammen. Das hat über ein Jahr dann noch gedauert, trotzdem. Wir hatten dann also einfach eine super, erstmal gute Freundschaft gehabt, haben viel zusammen gemacht.
1: Ach so, das heißt, obwohl du dich getrennt hast, wart ihr noch nicht in der Beziehung, sondern ihr habt euch dann erst richtig kennengelernt. Und du hast auch, du bist auch deiner Frau nicht fremdgegangen. Das heißt, es gab auch nichts Sexuelles zwischen euch.
5: Nein.
1: Okay.
5: Nein, das nicht.
1: Das entschärft vieles natürlich, ne, wenn man das jetzt dazu sagt.
5: Auf jeden Fall.
1: Weil viele hatten wahrscheinlich genauso wie ich im Kopf, okay, der lernt da einen im Bus kennen, 2-3 Wochen später sagt er, du, das passt nicht mehr, Schatz, jetzt musst du hier ausziehen. Und nee, so war es aber nicht. Da lag noch ein ganzes Jahr dazwischen. Naja.
5: Auf jeden Fall.
1: Bist du jetzt angekommen oder sagst du, ich weiß es nicht.
5: Ich bin angekommen, auf jeden Fall. Ich bin super glücklich, wo wir jetzt auch 10 Jahre verheiratet sind, und ich bereue jetzt gar nichts, dass ich diesen Schritt alles gemacht habe. Und mit meinen Stiefkindern, die sehe ich auch wie meine eigenen Kinder. Ich mache auch keine Unterschiede, gar nichts, und es klappt einfach super. Ne?
1: Okay. Udo, vielen Dank für deine große Geschichte. Ich würde mich freuen, wenn wir uns mal wieder hören. Dann kannst du mir noch ein paar andere Sachen erzählen. Da ist mit Sicherheit mehr passiert in deinem Leben.
5: Auf jeden Fall.
1: Ich muss leider weiter. Ich wünsche dir einen schönen Abend. Alles Gute dir und euch.
5: Ich wünsche dir auch einen schönen Abend.
1: Bis bald.
5: Ciao,
1: mach's gut.
5: Danke.
1: Tschüss. So, Anrufen vom Handy vom Festnetz. Thema heute, Trennungsneustart. Was ist nach der Trennung passiert? Wie sieht oder wie sah euer Neustart aus? Was muss man eigentlich machen, damit der Neustart gelingt? Ja, frage ich mich auch gerade. Und vielleicht seid ihr sogar noch in der Phase, dass ihr sagt, ich bin noch gar nicht bereit für einen Neustart. Gucken wir doch mal, wen wir in der nächsten Leitung haben. Da haben wir wen mit der Endziffer 98. Hallo.
6: Hi, ich bin's, Lea.
1: Lea aus Aachen.
6: Genau. Hi.
1: Oder bist du umgezogen?
6: Nee, ich wohne immer noch in Aachen.
1: Du bist immer noch in Aachen. Okay. Du hast nämlich gerade so verwirrt reagiert, als ich Aachen gesagt habe. Du so, hä? Okay, Lea. Schön, dass du da bist.
6: Ja.
1: So.
6: Der letzte Neustart, den ich hatte nach der Trennung, war auch meine längste Beziehung, auch meine schlimmste Beziehung. Ich hatte ganz lange Haare gehabt. Ich hatte die bis über der Hüfte gehabt. Ich habe mir die radikal abgeschnitten. Bis an die Schulter habe ich mir die abgeschnitten. Ich habe die mir komplett umgefärbt. Ich habe meinen kompletten Musikgeschmack geändert. Ich habe meinen kompletten Freundeskreis komplett umgeändert. Ich habe meine Wohnung geändert. Alles. Neue Möbel, alles direkt in einem.
1: Also Wohnung geändert, Möbel geändert, Freunde geändert, Haare ab. Alles klar. Aber Musikgeschmack geändert? Also sorry, wie ändert man den Musikgeschmack?
6: Weil ich nur noch seine Musik hatte.
1: Ach, du bist wieder zurück zu deinem Musikgeschmack quasi.
6: Genau.
1: Okay, das ist okay. Aber ich habe jetzt gerade gedacht, wenn ich irgendeine Musikrichtung nie mochte, dann werde ich sie ja jetzt nicht plötzlich mögen, nur weil ich mich getrennt habe. Aber okay, das erklärt einiges. Ja, das passiert häufiger mal, dass man dann, wobei ich sehe darin ja auch einen Vorteil. Man entdeckt vielleicht auch Musik, die man sich sonst nicht angehört hätte.
6: Tatsächlich ist bei mir jetzt so, ich bin im Nachhinein so Richtung ausländische Musik, sage ich mal, gegangen. Ich feiere jetzt zum Beispiel gar keine deutsche Musik mehr. Ich höre jetzt zum Beispiel nur noch chinesische Musik.
1: Du hörst kein Deutschrap mehr? Und Deutschpop?
6: Das Deutschpop, nee, nicht mehr wirklich. Also am meisten siehst du bei mir nur noch chinesische Lieder.
1: Ich wollte eigentlich gerade schon zum Beginn fragen, wie sieht es eigentlich aus? Hält die Beziehung, die Fernbeziehung nach China eigentlich noch? Ja. Du hast ja viele Anstrengungen unternommen, um das aufrechtzuerhalten, bist da auch hingeflogen. Und ich muss wirklich sagen, bis dato, seit ich dich kenne, und das sind jetzt schon ein paar Jahre, mein Eindruck, längste Beziehung bis jetzt.
6: Na, tatsächlich war meine längste Beziehung halt meine schlimmste Beziehung mit dem Vater von meinem Sohn. Die ging ja über ein Jahr lang, wo er mich ja auch eingesperrt hatte und alles, wo ich Angst hatte, am Ende rauszugehen und mit halt Gewalt und allem war die Beziehung. Aber jetzt so an sich ist das die normalste Beziehung, die ich gerade führe. Es liegt zwar eine sehr große Distanz dazwischen, ja, und das macht das alles ein bisschen schwieriger, aber es ist mal eine gesunde Beziehung, kann ich mal sagen. Es ist nicht so krankhaft, toxisch und ungesund. Das habe ich ihm vor kurzem jetzt auch geschrieben. Ich bin ja ein schwieriger Mensch. Ich habe ja hier mein Borderline und Depressionen. Und ich bin halt ein Mensch, wenn ich so eine Phase habe, wo mein Kopf wieder lauter ist als ich, fange ich an, Sachen zu machen, womit ich ihn abstoßen kann, damit ich zum Beispiel, damit er mich halt einfach verlässt. Und er ist halt in dem Moment der Einzige, der sagt, hey, okay, ich bleib bei dir, ich liebe dich, ich verlasse dich nicht und gib mir dann eine halbe Stunde Ruhe und dann ist auch im Nachhinein meistens alles wieder gut, weil mein Kopf will mir dann einfach nur einreden, mach was Schlechtes, dass er dich verlässt, damit du ihn nicht kaputt machst, und er ist halt der Einzige, der versteht, was er machen muss. Es hat auch seine Zeit gedauert, dieser Kampf, auch diese Videocalls und Zeitschiebung, und er geht jetzt meistens um 5 Uhr nachts schlafen erst, um mir halt gute Nacht zu sagen. Und der Vater ist, seine Arbeitszeiten haben sich jetzt auch geändert. Das macht es alles ein bisschen einfacher. Aber auch dank meiner Trennung jetzt, sage ich mal, konnte ich mich, das war dann so wirklich nach dieser Trennung mit dem Vater von meinem Sohn, ist das wieder so die erste Beziehung, wo die ich so wieder richtig an mich heranlasse, sage ich mal.
1: Jetzt ist das ja im Moment eine Fernbeziehung, die im Prinzip nur digital existiert, also solange ihr zumindest nicht gerade am selben Ort seid. Und glaubst du, dass das ein Stück weit auch der Grund ist, warum es so gut funktioniert und dass vielleicht das ganz anders aussehen würde, wenn ihr wieder, oder was heißt wenn ihr wieder, aber wenn ihr wirklich jetzt 24/7 aufeinander hocken würdet?
6: Ja, ganz ehrlich, ja. Also das ist der Grund, warum es gerade mal so gut läuft. Jeder kann sich zurückziehen, wie er Lust und Laune hat. Man sagt dem anderen dann halt einfach nur, hey, ich antworte dir jetzt ein paar Stunden nicht, weil ich das und das mache, und dann ist gut. Dieses 24/7 aufeinander hocken, ich habe daraus gelernt, dass es halt einfach nicht so gut ist. Und ich hatte jetzt auch vor kurzem, also gestern Nacht habe ich noch einen Podcast von dir gehört, Thema Auswandern. Und das ist so ein Grund, warum ich auch zum Beispiel nach China auswandern würde.
1: Aber dann haben wir aber die Konstellation. Dann seid ihr ja aufeinander. Deswegen frage ich dich ja gerade so gezielt. Machst du dir da jetzt schon Gedanken oder sagst du, ach, das lasse ich mal auf mich zukommen? Weil so eine Auswandern-Geschichte, das ist schon was Großes, ne?
6: Ich sag das in China, weil du kriegst verdammt schwer die Green Card in China wegen Thema Arbeiten. Ich müsste ihn rein theoretisch, wenn ich mich richtig informiert habe, müsste ich ihn heiraten, überhaupt einen Aufenthalt in China bekommen zu dürfen.
1: Okay, wir reden gleich weiter, machen einen ganz kurzen Sprung in die nächste Stunde. Lea, du kennst das, bleib dran.
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0: Kuckuck, da bin ich wieder. Heute sprechen wir über Trennung. Und zwar nicht nur über irgendeine Trennung, sondern über den Trennungsneustart. Ich möchte ganz gerne wissen, was ist nach der Trennung passiert? Oft bleibt nichts mehr, wie es war. Manche ändern wirklich gefühlt alles, sind ein komplett neuer Mensch. Die Frauen können das besonders gut, weil sie neue Frisur, neues Kleid, neues Styling, neue Nägel, neues gefühlt, also wirklich komplett sehen die anders aus. Und bei den Jungs ist es ein bisschen weniger. Die machen vielleicht auch mal einen neuen Haarschnitt, gehen vielleicht mal ein bisschen ins Gym oder so. Ich habe das Gefühl, dass wir Männer da weniger Möglichkeiten haben, aber vielleicht täusche ich mich auch. Lea ist gerade bei mir in der Leitung und sie sagt, naja, nach der Trennung, da habe ich wirklich vieles geändert. Ich habe meine Haare geändert, ich habe die Musik wieder zu mir selbst gefunden. Also ich habe wieder meine Musik gehört, statt seine Musik zu hören. Ich habe meinen Freundeskreis geändert, meine Wohnung geändert. Jetzt hat sie das Gefühl, angekommen zu sein. Sie führt aktuell eine Fernbeziehung, ihr Partner lebt in China und sie sagt auch gerade, ist es von Vorteil, dass er so weit weg ist, weil man sich nicht so sehr auf den Geist geht und weil man sich auch ganz klar kommuniziert, du, ich brauche mal 5 Stunden für mich, weil ich das und das erledigen möchte und dann ist das auch gut. Jetzt planst du, oder was heißt planst, du hast den Gedanken geäußert, vielleicht auszuwandern. Was meinst du? Könnte das dann in die Hose gehen, weil man sich dann plötzlich doch irgendwie zu sehr nervt?
1: Genau, das ist nämlich meine Angst. Genau, das ist halt, wenn ich jetzt, wir sehen uns nicht oft. Wenn wir uns sehen, ich bin dann für 2-3 Wochen in China, dann so 2-3 Wochen aufeinander zu hängen, ist halt direkt wieder ein Riesenunterschied, wenn du auf einmal monatelang, dann ist halt wieder der Nachteil Sprache. Ich kann nicht arbeiten gehen, weil ich keine Green Card so leicht bekommen würde. Ich wäre nur zu Hause. Er würde mich komplett alleine versorgen. Es ist halt alles nicht so leicht. Also wenn, müsste ich ihn wirklich rein theoretisch nach Deutschland holen. Und das wird er, glaube ich, auch nicht machen, weil er sein Leben und Familie da oben nicht aufgeben wird. Und ich bin eher sowieso in der Richtung, ich will nach China gehen, weil das Leben in China einfach ein Riesenunterschied zu Deutschland ist. Es ist halt einfach schwierig, sehr schwierig. Und ich mache mir da ehrlich gesagt momentan nicht so Gedanken drüber. Ich denke auch nicht ans Heiraten oder so. Das ist halt, ich bin 24, ich habe noch ein ganzes Leben vor mir. Ich lasse alles auf mich zukommen.
0: 24 bist du erst? Boah, wie alt warst du, als wir das erste Mal hier gesprochen haben?
1: Willst du das wirklich wissen? Ich glaube, ich auch
0: hast, du mich hast du mich angelogen damals? Du hast mich doch safe angelogen.
1: Ich war 17. Ich glaube, ich war 17 damals, als ich das erste Mal bei dir angerufen habe.
0: Ah, okay, dann ist ja noch gut. Okay, ich dachte jetzt gerade, so mit 17, da mache ich dann schon mal eine Ausnahme, aber dass die Leute anrufen dürfen. Aber wenn sie zu jung sind, dann halte ich die Gespräche sehr kurz. Das ist nichts gegen euch, aber es ist spät. Um die Uhrzeit musste ich früher schlafen. Und ich möchte auch, dass ihr um die Uhrzeit in dem Alter im Bett liegt, damit ihr morgens fit und wach seid in der Schule. Wobei mir persönlich, ich denke mir immer so, mir ist lieber, die Kinder hören Radio, anstatt auf TikTok abzuhängen. Aber gut, anderes Thema. Also Lea, du sagst, ich bin da gar nicht noch bereit zu. Ich finde das eigentlich so, wie es gerade aktuell läuft, ganz gut, wenn ich dich da jetzt richtig verstanden habe. Das Modell passt dir.
1: Es ist auch schwierig, wenn man nicht so viel zusammen ist. Das ist natürlich auch...
0: Ja, Vertrauen vor allem, ne, ist ein ganz großes Thema, kann ich mir vorstellen. Wie sieht es denn aus mit dem... Also genau, das wollte ich wissen. Was könntest du dir denn theoretisch vorstellen, was du beruflich in China machen wollen würdest? Das würde mich mal interessieren.
1: Oh, in China gibt es so viele... Also was ich ganz interessant eigentlich finde, und ich glaube, jeder wird mich für irre erklären, ich würde ganz gerne in einem Convenience-Store oder so da arbeiten, in diesen 24-7-Stores. Ich finde das eigentlich gar nicht so schlecht. In diesen ganzen Weinen. Ich finde das, als ich da in China in Urlaub war, ich war von diesen Convenience-Stores, war ich einfach total begeistert. Ich bin da jeden Tag reingegangen. Ich finde die interessant aufgebaut, die Kassensysteme, wie bezahlt wird. Ich finde das einfach viel interessanter als hier in Deutschland. Das ist, ich habe wirklich zu meinen Freunden gesagt, China ist eine komplett andere Welt vom Leben her. Die Bezahlung ist anders, die Sicherheit ist viel besser, die Technik ist viel weiter. Okay, jetzt nicht in jeder Stadt, in diesen Riesenstädten halt nur. Aber ich finde das, du bezahlst dann nur mit Handy. Es gibt so gut wie gar kein Bargeld mehr. Du bezahlst da mit Alipay oder mit Wixing Pay oder wie das heißt. Und Bargeld nehmen die auch so gut wie gar nicht mehr an.
0: Ja, es geht halt vieles auch über dieses WeChat, ne?
1: WeChat, genau. WeChat ist da die Haupt-App.
0: Damit kannst du wirklich alles da gefühlt irgendwie machen. Und oder ich glaube, ja, gibt noch andere Namen, aber ist egal. Was ich dich noch fragen wollte, ist, ob du denn dir auch vorstellen könntest, ich meine, wir sind ja heute in so einem modernen Zeitalter, könntest ja theoretisch dir auch einen Homeoffice-Job suchen, wo es im Prinzip egal ist, von wo aus du arbeitest. Du brauchst nur einen Laptop, klappst den auf und kannst theoretisch in Deutschland angestellt sein, aber sitzt halt wo auch immer.
1: Boah, ich sag dir ehrlich, das würde ich machen, wenn ich wüsste, ich käme an so einen Job ran, weil ich bin dafür nicht qualifiziert, sage ich mal. Ich habe dafür nicht so einen guten Abschluss und so. Sonst, ich würde es sofort tun, weil ich suche tatsächlich gerade einen Homeoffice-Job, wo ich das machen kann. Es gibt ja auch Möglichkeiten, dass ich jetzt zum Beispiel auch mal eine Zeit lang ohne Job in China sein könnte, wie zum Beispiel Sprachkurs und so. Aber das hängt dann halt wieder alles mit Kosten zusammen und du dürftest in dem Zeitpunkt nicht arbeiten. Ich habe mich sehr viel informiert, weil es zieht mich wirklich sehr stark nach China. Es ist auch egal, welche Stadt, aber es ist nicht so leicht, nach China zu gehen. Wirklich nicht. Also besonders, die nehmen auch nicht mehr jeden an. Die machen pro Jahr nur noch einen bestimmten Satz an Menschen, glaube ich. Nehmen die an, wenn ich das richtig verstanden habe. Glaube ich, sind es nur noch 100 Stück oder so. Ich weiß es nicht mehr. Darüber müsste ich mich jetzt neu informieren. Aber es ist wirklich verdammt schwer, in China einen Aufenthalt zu bekommen.
0: Dann bin ich mal gespannt, welches Update es beim nächsten Gespräch gibt. Lea, danke dir, dass du angerufen hast. Dir einen schönen Abend.
1: Danke.
0: Bis bald.
1: Ebenso.
0: Tschüss.
1: Ciao.
0: So, anrufen vom Handy vom Festnetz. Heute geht es um Trennungsneustart. Die Nummer zu mir. Können wir schon die Umfrage machen? Nee, noch nicht. Ist noch zu früh. Dann gehen wir mal in die nächste Leitung. Wen haben wir dran? Mit der Endziffer 33. Hallo, wer da?
2: Hallo.
0: Hallo.
2: Ah, schönen guten Abend. Servus, ich war jetzt überrascht, dass ich es bin. Entschuldigung.
0: Kein Problem, wer ist denn dran?
2: Ja, ich bin Stefan.
0: Hallo Stefan, aus welcher Ecke rufst du mich an? Muss nicht genau sein, ungefähr.
2: Ich komme aus dem Rhein-Neckar-Kreis, aus dem Mannheimer Raum.
0: Mannheimer Raum, das ist doch, das reicht. Ich auch, sitze ich gerade im Studio. Freue mich, dass du da bist.
2: Immer.
0: So, und ja, heute die Frage, was macht man eigentlich nach so einer Trennung? Erstmal, Trennung ist eigentlich, glaube ich, nie schön, oder? Wie hast du das so erlebt?
2: Also ich muss ganz ehrlich sagen, ich habe auch schon Trennungen gehabt. Ja, da war die Beziehung nicht schön. Die Trennung war dann
0: erleichternd,
2: sag ich mal. Danke, das Wort habe ich gesucht. Genau, erleichternd. Aber bevor ich irgendwas sag, muss ich meinem Vorredner, dem Udo, ey, der hat echt Eier. Entschuldigung, wenn ich das so im Radio sagen muss, aber viermal verheiratet. Respekt, der Mann. Also,
0: da kenne ich noch so ein paar prominente Fußballer, die machen das auch irgendwie. Da ist gefühlt jede Frau eine neue große Liebe fürs Leben. Ich denke mir immer, naja.
2: Ja, genau.
0: Okay.
2: Richtig. Also ich muss sagen, ich hatte wirklich relativ viel Glück. Und zu der Dame vorher möchte ich eins sagen. Also ich will ihr das auf keinen Fall nehmen, wenn es da Bock drauf hat, in China zu leben und mit ihrem Freund oder Verlobten oder was auch immer war, weiß ich nicht genau, habe ich nicht gehört. Aber ich war schon dort länger im Urlaub nach der Meisterschule und habe auch eine Freundin, die kommt von dort. Also es sieht erstmal alles gut aus, bis dann, naja, die Einschränkungen kommen, ja, warum, wer was macht und wie, also ich kann ihre Sorgen teilen, die sie dann sagt, dass sie sich nicht nur von ihrem Lebensgefährten oder Freund da finanzieren lassen will und so, weil wenn du nichts hast, stehst du in China ganz schnell ganz blöd da.
0: Ja, das kann ich mir vorstellen. Jetzt muss man wissen, Lea kenne ich jetzt auch schon durch die Sendung hier ein paar Jahre und sie hat sehr viel Lebenserfahrung inzwischen gesammelt, auch sehr viel Beziehungserfahrung, muss man dazu sagen. Und ich glaube, dass sie inzwischen auch so für sich rausgefunden hat, was ihr gut tut und was ihr nicht gut tut. Und da freue ich mich für sie auf jeden Fall, dass sie da diese Entwicklung durchgemacht hat.
2: Ich bin auch ein Weltenbummler. Ich gönne dir das von ganzem Herzen, um Gottes Willen. Das ist ein geiles Land. Die Erfahrung solltest du auf jeden Fall mitnehmen.
0: Ja, das macht sie ja. Sie ist ja auch öfters mal da, hat sie gesagt. Ne? Aber für 3 Wochen, sagt sie, da kann man jetzt nicht beurteilen, wie wäre es, wenn ich jetzt wirklich für immer hier wohnen würde. Weil man ja immer im Hinterkopf irgendwie hat, er weiß, die ist in 3 Wochen wieder weg, dann kann ich wieder hier mit meiner Bude machen, was ich will. Und sie kann wieder machen, was sie will. Ist schon was anderes. Stefan, aber zurück zu dir. Also wie sieht es bei dir nach, wie sah es nach der Trennung aus? Hattest du das Bedürfnis, ich starte jetzt neu, das ist ein neues Kapitel? Viele sagen ja immer so, neues Kapitel. Es gibt nur 2 Punkte irgendwie gefühlt. Also entweder Silvester ist so ein Start für ein neues Kapitel oder das Ende einer Beziehung, habe ich das Gefühl.
2: Ja, also da würde ich eher auf Silvester tippen, muss ich ganz ehrlich sagen. Deswegen rufe ich eigentlich auch an, um mal eine Gegenseite in irgendeiner Form mal aufzubringen für die Diskussion. Ich bin jetzt ein Typ, ich hatte, muss ich ehrlich zugeben, aber auch relativ viel Glück mit meinen Mädels über Jahre hinweg. Ich werde 50 dieses Jahr, ja, und ich bin jetzt 15 Jahre verheiratet, ich habe zwei Kinder und so, alles gut. Und vorher habe ich halt, ja, ich komme aus der Gastro und die habe ich aber auch durchgelebt, muss ich sagen, ja. Und dementsprechend lernst du dann nachts auch Leute kennen und so. Also es war nicht so, dass ich jemals da in irgendeiner Form eine Armut hatte, aber ich habe mich nie weiter vorbereitet. Ich habe das so genommen, wie es kam. Muss ich ganz ehrlich sagen. Klar gibt es dann Momente, wo du denkst, ach, eine Partnerin wäre was Schönes, aber dass ich das jetzt so forciert hätte extra. Nee, ich war dann einfach fort, dann habe ich jemanden kennengelernt, dann habe ich gedacht, oh, ich war auch offen. Also mit meinen Freundinnen oder Lebenspartnerinnen gab es, glaube ich, in meinem ganzen Kopf, ich habe jetzt eben, solange ich dir zugehört habe, nur eine einzige, mit der ich heute keinen Kontakt mehr habe. Ansonsten habe ich wirklich einen geilen Kontakt, weil für mich war immer wichtig, nur weil du dich trennst, musst du ja keinen Streit haben.
0: Das ist ja auch nicht die Frage. Die Frage ist ja, was für eine Art Mensch du nach einer Trennung bist. Bist du der Mensch, der dann sagt, ich ändere jetzt gerade was, ich muss, weiß ich nicht, ich ändere jetzt meine Optik, ich ändere jetzt das und das oder ich hole jetzt all die Dinge nach, die ich in dieser Beziehung nicht gemacht habe, aus diversen Gründen. Was passiert nach der Trennung, will ich wissen?
2: Ich hab eigentlich mein Leben ganz normal weitergeführt. Natürlich, du nimmst die Erfahrung auch aus der Beziehung mit, aber der Unterschied zum Beispiel zu dem Udo, glaube ich, hieß er vorher, weil auch da hatte ich Glück. Ich habe immer, also ich bin jetzt nicht abartig oder irgendwie so, aber wenn ich was ins Spiel geworfen habe, zum Beispiel in meiner Beziehung oder auch irgendwie, da ist es nie abgelehnt worden. Ich hatte überhaupt nicht das Bedürfnis, mich danach auszuleben.
0: Na, das ist jetzt, ja, aber das ist auch schon wieder zu sehr in eine Richtung gedacht. Ich meine jetzt eher, dass du, das fängt ja schon bei so Kleinigkeiten an. Man trennt sich, dann zieht man vielleicht aus oder man bleibt da auch wohnen. Auf jeden Fall ist man dann plötzlich allein. Und allein schon beim Abendessen stellt sich die Frage nicht mehr, Schatz, was essen wir heute? Sondern man muss plötzlich selbst entscheiden, was man isst. Und man merkt dann irgendwie, du, ich habe eigentlich meine Frau, meine Freundin hat immer Wert darauf gelegt, dass das schön ist. Mir reicht irgendwie, wenn ich mir einen Erbseneintopf irgendwie warm mache in der Mikrowelle. Dass es schon bei so Kleinigkeiten anfängt, dass man sagt, ich bin plötzlich ganz anders. Ich bin wieder mehr ich.
2: Ja, wobei, also, nee, ich kann ehrlich sagen, ich habe meine Mädels immer so gelassen, wie sie sind und sie mich Gott sei Dank auch, muss ich ehrlich zugeben. Deswegen, ich habe da nie, eine Beziehung ist dann beendet worden, wenn eine weggezogen ist oder vielleicht einen anderen Typen kennengelernt hat oder was auch immer. Aber ich habe mich selber nie verändert groß.
0: Und du hast auch nie auf irgendwas verzichten müssen. Das war nie so, dass du gesagt hast, oh, jetzt habe ich endlich wieder Zeit für mein Hobby, das Angeln oder so. Das kam nie.
2: Ja, gut. Ich wollte gerade sagen, wenn ich jetzt zum Beispiel mit den Kumpels fort will, schon mal eine Wochenende oder zwei, ja, und dann, da hat schon mal eine oder die andere gesagt, wo muss das jetzt wieder sein oder wie sieht das jetzt aus? Das, okay, da bin ich bei dir, das habe ich dann auch nachgeholt, ja, da denkst du dann, ja, ich habe ja sowieso kein Kind, keine Kinderheim, keiner, der auf mich wartet, machen wir dann, feiern wir.
0: So, und jetzt mal nachgefragt, findest du, dass man rückblickend einen Fehler macht, wenn man genau solche Dinge dann nicht macht, obwohl man in einer Beziehung ist? Also würdest du aus heutiger Sicht sagen, ich war blöd, dass ich damals an den Jungs abgesagt habe. Ich hätte es machen sollen, weil das muss eine Beziehung, eine Ehe muss sowas aushalten, dass man mal mit Freunden zwei Wochenenden nicht da ist.
2: Ja gut, also da musste schon ein kleiner Grund kommen, nur weil sie jetzt quasi eine Gulaschsuppe sonntags wollte und selber nicht kochen wollte, also deswegen bin ich nicht da geblieben. ich finde es generell auch blöd. Ich würde meiner Partnerin auch nicht sagen, du, pass auf, ich möchte dich sofort willst, weil, warum auch immer, jeder ist ein freier Mensch, nur weil er meine Beziehung ist, ist ja nicht mein Eigentum. Ja, ich meine, ich bin jetzt verheiratet, 15 Jahre, wir haben die gleiche Diskussion schon geführt, meine Frau und ich. Und dann habe ich gesagt, du, Baby, ich bin relativ offen für alles. Ich habe schon viel erlebt, ja, auch viel Mist erlebt, aber viel Positives. Und das wäre jetzt keine Einschränkung. Sondern wenn du sagst, du, ich muss nächste Woche schaffen am Wochenende oder nimm du jetzt mal die Kinder oder die Kids kommen und sagen, Mensch, Vater, wir würden uns freuen, wenn wir nächste Woche ins Miramar gehen. Gut, du kommst aus der Gegend, du kennst es. Ja, aber nee, das wäre nicht. Nur wenn sie sagt, du, können wir nicht zusammen irgendwie gemütlich mal was machen oder da hätte ich Bock und ich habe die Frau, ja, dann lasse ich es auch von mir aus. Ja, dann tut es mir aber auch nicht weh. Mhm.
0: 15 Jahre bist du jetzt aktuell verheiratet?
2: 15.
0: Jetzt und glücklich?
2: und glücklich. Das ist, was ich habe, ist das Beste, was mir passiert ist. Die ist zwar auch eine ziemliche Chaotin, wie ich auch, aber ich glaube, genau das brauche ich. Also so eine Konservative, das wäre überhaupt nicht mein Lebensstil. Das ist leider so. Also ich habe das Beste im Moment gewonnen, was ich gekriegt habe. Und damals hatte ich, als ich sie kennenlernte, habe ich das Buch Familie quasi für mich schon zugemacht. Mhm. Ja, das war so Mitte 30, da habe ich gedacht, du Stören, jetzt gehen wir nicht mehr auf die Suche, hast keine Lust mehr. Groß auf der Suche, wie gesagt, war ich sowieso nie, aber ich habe das dann auch nicht mehr forciert mit Kindern oder mit irgendwas. Und dann kam sie und ein Jahr später kam unsere Tochter und dann war es schon rum.
0: Also so ein bisschen hast du dich quasi dann verändert, aber bist du, würdest du sagen, ich bin eine andere Version Stefan als in meiner letzten, also der vorherigen Ehe oder Beziehung oder was das war?
2: Ja, da muss ich aber ganz kurz noch eins dazu sagen. Schon, ich war früher, naja, wie nenne ich denn das?
0: Draufgänger.
2: Schon ein bisschen durchgeknallt habe. Auch von der Art her, ein bisschen jähzorniger unterwegs, weißt du, also.
0: Impulsiver.
2: Und das hat sich aber auch alles gelegt. Also, die gibt mir die Ruhe, die ich brauche. Klar, die regt mich auch auf.
0: Ich wollte gerade fragen, liegt es an der Frau oder liegt es am Alter? Weil ich habe das bei mir selber festgestellt, dass ich mir dachte so, oh, früher warst du irgendwie ein bisschen wilder unterwegs. Heute merkst du irgendwie so, ach, ich liebe meine Couch, ich liebe mein Streaming abends. Ich brauche das alles nicht mehr, den ganzen Kram, weißt du?
2: Richtig, also ich glaube, das hing auch so ein bisschen mit mir selbst zusammen. Du wirst ja auch gemütlicher, je älter du bist. Dann musst du das 10. Mal auf den Maimarkt gehen, zum Beispiel zu feiern, verstehst du? Also ich habe das schon alles gehabt, dann habe ich gedacht, ach komm, Stefan, lass checken. Was soll passieren heute? Kann nichts Neues passieren. Mhm. Und das ist schon von mir ausgekommen. Da hat sie jetzt weniger damit zu tun. Ich meine, sie profitiert jetzt davon, muss ich ganz

0: Und das war das erste Mal, dass ich sage, eine Scheidung war die beste Idee überhaupt, weil einer von beiden wäre tot. Aber die hatten danach ein super freundschaftliches Verhältnis. Die konnten nur nicht zusammen verheiratet sein. Weißt du, also du musst nicht aus jeder Beziehung, sag mal, zum Schluss das Negative rausnehmen, weil auch da hat sich keiner mehr verändert. Und ich sehe das an meiner Mutter oder meinem Vater, das war das beste Beispiel. Die sind auch ganz normal durchs Leben gegangen und haben gedacht, du, wenn du mich nicht leiden kannst, dann musst du weggucken. Da hat sich keiner verändert. Also.
1: Na gut, dann Stefan, vielen Dank für deine Geschichte. Alles Gute vor allem für euch jetzt und bis zum nächsten Mal.
0: Dankeschön.
1: Bis dann.
0: Bis zum nächsten Mal.
1: Ciao.
0: Ciao.
1: So, anrufen dürft ihr auch am Handy vom Festnetz die Nummer zu mir. Heute geht es um die Frage, was passierte nach der Trennung? Und mir geht es hier vor allem um den Neustart, den ihr dann gewagt habt oder auch nicht gewagt habt. Das dürft ihr mir verraten. Und online habt ihr auch mitgemacht. An dieser Stelle schon mal vielen Dank. Wir gehen mal ganz kurz rein und schauen, was ihr da so Schönes geschrieben habt. Machen wir das jetzt. Guck mal gerade auf die Uhr. Könnten wir eigentlich jetzt machen, ne? Muss mal gerade gucken, ob ich das jetzt zeitlich schon hinbekomme. Die Umfrageergebnisse reinzuladen ins System, aber das sollte eigentlich funktionieren. In der Zwischenzeit könnt ihr gerne auch mal eine E-Mail schreiben und gerne auch Kommentare noch weiterhin abgeben. Wir gucken uns mal die ersten Kommentare an. Frage Nummer 1 war, was hast du nach der Trennung zuerst verändert? Und hier hat jemand geschrieben, Kurzfassung, Umschulung für einen neuen Job gemacht, mich und meinen Style etwas geändert. Ich glaube, ich darf dazu sagen, dass es ein Mann schreibt gerade. Seitdem einen festen Job, ein neues Auto und nach 2 Jahren Trennung habe ich eine wundervolle Frau kennengelernt und versuche einen Neustart. Gruß Mirko. Danke dir. Dann schreibt jemand, das Einzige, was ich verändert habe, war die Einstellung, wenn es ums Zusammenziehen geht. Als er ging, war ich erleichtert, zufrieden und einfach nur glücklich, als hätte ich mein eigenes Zuhause und mich selbst zurückbekommen. Das ist ein eindeutiges Zeichen, dass da was nicht gut lief, ne, und dass das wirklich an der Zeit war. Traurig, aber manchmal ist es so. Dann schreibt jemand, meine Erkenntnisse und Sichtweisen haben sich danach komplett verändert. Jemanden mit, ich zitiere, asozialen Menschen Kontakt hat und sich von ihnen benutzen lässt, hat in meinem Leben Hausverbot. Okay. Dann sagt jemand, das Erste, was ich geändert habe für den Neustart, ich habe erstmal den Beziehungsstatus auf Facebook geändert. Das finde ich großartig. Das war damals mal so richtig wichtig. Heute ist das, glaube ich, nicht mehr ganz so wichtig. Aber früher war der Facebook-Beziehungsstatus bei 90% war, es ist kompliziert, glaube ich, der Beziehungsstatus. Den haben die meisten irgendwie gewählt. Was haben wir noch hier? Meine ganze Familie hat sich geändert beim Neustart. Meine ganze Art, nicht Familie, meine Einstellung zur Selbstdarstellerei und chronischem Opferverhalten und chronische Dramen und lächerliche Psychospielchen, alles Mögliche hat sich anscheinend verändert. Dann schreibt jemand, bei mir war es das Kfz-Zeichen, der Anfangsbuchstabe und die Jahreszahl entfernt und mir ein neutrales Kennzeichen angebracht. Wirklich jetzt? Auf die Idee muss man ja auch, also das wäre mir sowas von egal. Kennzeichen ist für mich Kennzeichen. Aber da muss man ja überlegen, ne? Hat man sich vielleicht mal damals ein Auto geholt und da ist halt jetzt der Anfangsbuchstabe und die Jahreszahl irgendwie vom Kennenlernen und man erträgt es nicht mehr. Das Auto ist schön, das liebt man, aber das Kennzeichen stört. Geht das einfach so? Kann man einfach so? Geht das? Wusste ich gar nicht, dass das jetzt einfach so geht. Ich dachte, man muss das begründen. Warum wollen Sie Ihr Kennzeichen ändern? Ich habe mich getrennt. Und meine Freundin steht im Kennzeichen drin. Na gut, was haben wir noch? Dann schreibt jemand, ich habe mir damals, vor 20 Jahren, spontan ein Nasenpiercing stechen lassen. Finde ich ein gutes Beispiel. Wie oft erleben wir das? Und das ist ja genau das Thema Veränderung. Wir wollen etwas verändern. Wir sagen irgendwie, Schatz, wie findest du denn, sie sagt zum Beispiel, wie findest du das Kleid? Und er sagt, nee, gefällt mir nicht, das ist viel zu kurz. Warum zu kurz? Wenn ihr es gefällt, wenn sie es tragen möchte, why not? Oder sie sagt, hey, Schatz, was hältst du von einem Nasenpiercing? Nee, siehst du aus wie eine Kuh. Aber wenn es dir gefällt, mach's doch einfach. Finde ich gut. Dann schreibt jemand, zuerst hatte ich eine räumliche Trennung, dann der Umzug in eine neue Wohnung, dann den Arbeitsplatz gewechselt und dann nochmal ein Umzug in eine andere Stadt. Boah, da ist einiges passiert. Und hier schreibt noch jemand, habe erstmal alle Bilder von der Ex gelöscht und bin dann wieder zurück in mein ursprüngliches Bundesland gezogen. Hat er nicht geschrieben, welches? Naja, muss er auch nicht. So, und ich wollte von euch noch in der Umfrage, die ihr anklicken konntet, wissen, wie ihr da entscheidet.

0: entscheidet. Und zwar lautet die Frage, muss man gerade gucken, wo ist die Frage jetzt nochmal, die lautet, hat dir die Veränderung nach der Trennung wirklich geholfen? Das hätte mich mal interessiert und das interessiert mich auch immer noch. Und wir gucken mal, was die Leute geantwortet haben. Ja, diese Veränderung nach der Trennung hat sofort gewirkt, hat mir geholfen, sagen 35,3%. Dann, sie hat ein bisschen geholfen, aber nicht dauerhaft geholfen, sagen 64,7%. Das ist die Top-Antwort heute. Und dann die nächste Auswahl war, eigentlich hat es nur für den Moment was gebracht, sagen 0%. Und nein, der Liebeskummer blieb trotzdem, sagen ebenfalls 0%. Also wir haben hier wirklich ein sehr, sehr interessantes Ergebnis. Es gibt die, die sagen, es hat sofort gewirkt, anscheinend auch längerfristig. Und die, die sagen, ja, hat schon was gebracht, aber das hielt nicht lange an. Trotzdem, vielen Dank auf jeden Fall an dieser Stelle. Gucken wir noch mal ganz kurz in die Mails, welche Nachrichten da reingekommen sind von euch. Haben wir Zeit? Ja, Zeit haben wir. So, dann nehmen wir doch mal die erstbeste, die gerade reingeflattert ist, von Ramona. Die schreibt, hey Daniel, nach meiner Trennung habe ich mir als erstes die Haare abschneiden lassen. Ich hatte vorher jahrelang denselben Look, weil mein Ex immer meinte, lange Haare würden besser zu mir passen. Nach dem Schlussstrich saß ich zwei Tage später beim Friseur und habe mir einen Long Bob machen lassen. Was ist ein Long Bob? Ich weiß, was ein Bob ist. War wahrscheinlich länger. Klingt erstmal banal, aber für mich war das wirklich ein Riesending. Jedes Mal im Spiegel habe ich gesehen, jetzt entscheide ich wieder. Danach habe ich auch meinen Kleidungsstil verändert. Mutiger, heller, bunter, einfach mehr ich. Die Trennung tat weh, keine Frage, aber dieser äußere Neustart war für mich wie ein erstes Aufatmen. Find das Thema übrigens toll und auch die Geschichten total spannend. Macht weiter so. Danke dir. So, nächste Nachricht, die kommt von Thorsten, der schreibt, hey Daniel, ich habe nach meiner Trennung nicht nur das Styling geändert, sondern mein ganzes Auftreten. Vorher war ich eher der Typ, Kapuzenpulli, also eher unauffällig und auch viel Jogginghose, Hauptsache bequem. Nach dem Ende der Beziehung habe ich angefangen, trainieren zu gehen, neue Klamotten mir zu holen, endlich mal Sachen anzuziehen, die ich früher nie ausprobiert hätte. Nicht um meine Ex eifersüchtig zu machen, sondern weil ich irgendwann gemerkt habe, wie schlecht ich mich eigentlich um mich selbst gekümmert habe. Das ist interessant, da können wir gleich drüber reden. Der Liebeskummer war brutal, aber ich wollte wenigstens äußerlich nicht mehr aussehen, wie ich mich innerlich gefühlt habe. Heute bin ich viel selbstbewusster als je zuvor. Jetzt ist er an diesem Punkt gewesen, wo er selbst gemerkt hat, boah, ich habe mich ganz schön gehen lassen, sage ich jetzt einfach mal. Hat er zwar jetzt so nicht geschrieben, ne, aber er hat ja gemeint, da ist einiges untergegangen. War das vielleicht auch der Grund, weshalb es dann irgendwie mit der Beziehung nicht mehr geklappt hat? Frage ich mich jetzt. Also sind wir manchmal selbst dran schuld, weil wir uns vernachlässigen? Weil wir uns vernachlässigen und somit auch dem Partner signalisieren, naja, ich habe keinen Bock, so ungefähr. So, komm, eine Mail mache ich noch, dann geht's weiter. Wen haben wir hier? Da schreibt Nadine, schreibt, hey Daniel, bei mir war es wirklich das absolute Klischee. Auch erstmal neue Haarfarbe nach der Trennung. Ich war immer dunkelbraun, dann aber plötzlich kupferrot. Meine Familie dachte erst, ich drehe jetzt komplett durch. Aber für mich war das total normal. Ich wollte einfach, dass man mir ansieht, dass ich nicht mehr dieselbe bin wie vorher. Nach der Trennung habe ich mich klein, verlassen, irgendwie auch farblos gefühlt. Diese neue Haarfarbe war genau das Gegenteil. Dazu kamen neue Ohrringe, andere Schminke, viel mehr Mut beim Styling. Es ging mir hier nicht darum, sofort wieder jemanden kennenzulernen. Ich wollte einfach mich selbst wieder etwas spannender finden. Und ganz ehrlich, jedes Kompliment hat mein kaputtes Herz ein kleines Stück mehr zusammengeflickt. Oh, das hast du süß geschrieben. Danke dir. So, jetzt können wir weitergehen. Wen haben wir in der nächsten Leitung? Am längsten wartet jemand mit der 4-4. Guten Abend, wer da, woher?
1: 4-4. Hallo.
0: Hallo, wer da?
1: Hi, ich bin die Ella.
0: Hallo Ella, aus welcher Ecke rufst du an?
1: Aus Stuttgart.
0: Ecke Stuttgart, schön. Ich bin Daniel, schön, dass du anrufst.
1: Ja, freut mich. Ich war jetzt zufällig unterwegs und habe Big FM gehört und dann dachte ich, komm, ich schalte mal durch.
0: Sehr gut. Ja, heute ist unser Thema ja der Trennungsneustart, der Neuanfang. Was hat sich bei dir nach der Trennung verändert? Was hast du gemacht?
1: Ja. Ich habe, also klar, es ist Thema Trennung, aber ich bin gerade in so einer Phase, ich möchte mich trennen lassen. Also ich bin ja gerade dabei, habe zwei Kinder und jetzt, wo ich das Ganze jetzt so angehört habe, viele haben geschrieben, dass sie sich nach der Trennung ins Positive, also viele Veränderungen hatten mit Haare und dies und das. Und das habe ich einfach so überlegt und denke mir, ich habe geheiratet und habe mich total ins Negative verändert. Ich war früher auch ein ganz fröhlicher Mensch. Ich hatte immer Spaß im Leben und das alles habe ich nicht mehr. Und ich denke mir, wenn ich die Scheidung endlich hinter mir habe, werde ich wahrscheinlich wieder diese positive Person sein. Also meine Kinder schlafen und ich bin jetzt gerade einfach im Auto unterwegs, weil ich es einfach daheim nicht ertrage. Das ist schon traurig und ich war eine Person. Und ich warte auch einfach auf den Tag, wenn ich mich dann trenne, dass ich dann einiges anders machen werde.
0: Ja, du bist jetzt wie lange schon in einer Ehe? Seit?
1: Ich 10 Jahre.
0: 10 Jahre sind das jetzt. Seit wann merkst du, ich fühle mich nicht mehr wohl? Ich bin nicht mehr glücklich?
1: Seit meiner ersten Tochter.
0: Ich weiß nicht, wann die kam. Also
1: 5 Jahre jetzt.
0: Vor fünf Jahren. Okay. Also ungefähr in der Hälfte der Zeit kam plötzlich dieser Gedanke auf. Warum? Eigentlich ist auch immer so ein Kind so der Schritt fürs erste neue Kapitel. Du hast aber gemerkt, irgendwas passt nicht. Was war es? Warum?
1: Es ist nicht das Problem, dass es meine Kinder sind, dass ich mich so fühle, sondern eher der Ehemann. Ich habe damals mit diesem Menschen geheiratet, weil ich gesagt habe, das ist der perfekte Ehemann, der perfekte Vater, irgendwann, wenn dann die Kinder kommen. Aber dann, Anfang, als wir geheiratet haben, war alles schön und gut. Da war er auch er war sehr liebevoll, hat immer geholfen, wenn es im Haushalt war oder. Also das ist wirklich, aber jetzt, nachdem dann die erste Tochter kam, die ersten 6 Monate war er eine große Hilfe, aber dann hat es irgendwann nachgelassen, weil er wahrscheinlich einfach mit dem Druck von dem Kind, dass er jetzt halt ein Kind da ist und er hat keine Zuneigung mehr, er ist einfach so komplett, hat sich komplett zurückgezogen. Und ja, dann war meine Kleine 3 und da wollte ich mich schon scheiden lassen, aber ja, ich war dann doch schwanger mit der zweiten. Also ja, und dann hat es halt nicht funktioniert. Dann haben wir gesagt, komm, wir rappeln uns nochmal zusammen. Da kommt jetzt ein zweites Kind, vielleicht wird es besser und so, aber nee. Also nach den Kindern ist er irgendwie so ganz komisch geworden.
0: Hast du ihn wahrscheinlich auch konkret darauf angesprochen, ne?
1: Ja, sehr oft. Also,
0: was war denn seine Argumentation, warum er so ist, wie er ist?
1: Er meint, ich wäre das Problem. Ich wäre nicht mehr so, wie ich am Anfang wäre von der Beziehung. Ja, natürlich, weil wenn eine Person merkt, dass sie vernachlässigt wird, wenn sie nicht mehr wahrgenommen wird, dann ist es ja normal, dass eine Person nicht mehr so ist wie am Anfang. Und ich habe einfach ich merke so richtig, wie ich war eine aufgeblühte Blume und nachdem ich jetzt verheiratet bin, bin ich das einfach nicht mehr. Ich fühle mich einfach in meiner Haut nicht wohl. Ich fühle mich einfach in meiner Wohnung nicht wohl. Ich fühle mich einfach nirgendwo wohl. So, also ja.
0: Was hält dich davon zurück, dich zu entfalten, zu sagen so, weil viele, ich kenne ganz viele, die immer sagen so, boah, wenn ich das machen würde, was ich will, dann kann es sein, dass er oder sie sich trennt, ne? Und die Alternative wäre ja sich zu trennen, um dann wieder das zu machen, was man möchte. Also ich denke mir dann immer so, naja, da läuft ja beides auf selbe hinaus. Also dann mach doch, sei doch einfach du selbst und entweder liebt dich dein Partner, ne, und akzeptiert das einfach oder ihr habt ohnehin nicht gepasst. Also warum entfaltest du dich nicht? Warum sagst du, solange er da ist, kann ich das nicht?
1: Ja, weil wenn ich immer irgendwas, zum Beispiel jetzt erst am Wochenende, habe ich was mit Bruder und Schwägerin unternommen und da war ich halt 5 Stunden weg. Und dann hieß es, ja, du vergisst es, dass du Mama bist und du hast ja 2 kleine Kinder. Und also der raubt mir jedes Mal meinen Spaß. Und damit ich das nicht höre, mach ich's halt nicht. Weil ich einfach nicht die ganze Zeit hören möchte, dass er an meinem, wenn ich Spaß habe, gefällt es ihm nicht. So, weißt du, wie ich meine?
0: Kommt immer die Moralkeule, immer dieses hier,
1: genau,
0: denk dran.
1: Genau, okay. genau. Und deswegen denke ich mir, ich möchte es eigentlich nicht, weil ich selbst ein Scheidungskind bin. Mhm. Und ich finde es, ja, ich finde es halt an sich nicht schön, wenn die Kinder immer so entscheiden müssen, Mama oder Papa. Oder wenn sie dann bei der Mama sind, vermissen sie den Papa. Mhm. Und das ist nicht so, was mir eigentlich gefällt, und ich wollte das eigentlich auch nie, aber ich merke es einfach, zu Liebe der Kindern gehe ich einfach kaputt. Mhm. Also ich fühle mich einfach nicht mehr wohl. Ich bin auch dann immer so genervt von allem. Ich bin genervt von meinen eigenen Kindern, wenn sie dann immer Mama, Mama, Mama sagen. Und dann denke ich mir so, das hat eigentlich alles was mit dem Ehemann zu tun, weil er mich einfach viel zu sehr einschränkt. Und ich bin eigentlich nicht so eine Person. Mhm. Ja. Und das merkt man dann halt. Und es war halt so, ich habe es halt gehört, Trennung, klar, ich bin jetzt noch nicht so weit, aber ich glaube, wenn ich mich dann trenne, dann werde ich wahrscheinlich auch wieder die Alte sein. Weil ich dann einfach keine Person habe, die da sitzt und die ganze Zeit sagt, ah, du warst jetzt wieder weg und vergiss nicht, das.
0: Ja, aber
1: das,
0: du weißt also, ja, diese Sprüche können immer noch kommen. Ne? Ich meine, euch verbinden immer noch die Kinder, das wird auch so immer bleiben. Er kann dir immer noch unterstellen, du wärst aus den und den Gründen nicht gut. Klar, hast du dann dein eigenes Leben und kannst theoretisch sagen, so auf, ich stell dich jetzt auf stumm und es ist mir egal, was du schreibst oder was du mir sagst.
1: Ja.
0: Aber ich weiß ja auch ganz genau, egal ob du brauchst es dann ja nur einmal lesen und das trifft dich dann genauso wieder. Und dann denkst du wieder drüber nach und merkst eigentlich, dass das so unfair ist. Ne?
1: Ja,
0: dass
1: aber ich
0: so
1: glaube, dann weiß ich aber, diese Person wird am Abend nicht in dieser Wohnung sein und mich wieder voll labern. Also okay. das wird mir schon, ja, das wird's mir schon, wird mich viel weiterbringen.
0: Empfindest du das, was er dir antut, als so eine schädliche, manipulative Handlung seinerseits?
1: Ja, finde ich sehr. Und wenn ich es dann immer anspreche, dann heißt es, oh, du nimmst immer alles falsch auf. Aber dann denke ich mir so, ich bin noch nicht schizophren. Also ich merke doch, dass du da stichelst, dass ich dann wieder, oh, die Böse bin. Und dass es dann wieder heißt, oh, guck, du bist immer schlecht gelaunt. Und das hat ja schon was mit dem zu tun, was du ja die ganze Zeit bringst.
0: Was würde passieren, wenn du das trotzdem machst, also ich mache jetzt mein eigenes Ding und egal, was da für ein Spruch kommt, das prallt, ne, das rutscht an mir ab.
1: Ich weiß nicht, ich kann das nicht. Also meine Mama sagt auch immer, lass ihn doch einfach reden. Der soll doch einfach reden. Also ich so, Mama, das geht nicht, das funktioniert nicht, weil diese Person, die steht da und sagt, ah, du bist rausgegangen, du bist eine schlechte Mutter. Mhm. Ich bin keine schlechte Mutter, das weiß ich, aber das ist immer dieses Gestichel und ich kann das einfach nicht mehr. Also ich will das einfach nicht.
0: Und nee, der Gedanke war eher, dass er dann von sich aus irgendwann mal sagt, weißt du was, Ella, ich kann so nicht weitermachen, wenn das so weitergeht, dann gehe ich. Und dass du dann fast schon sagst, so, ach, Gott sei Dank, jetzt musste ich es nicht aussprechen. Jetzt hat er selber...
1: Ah, ich habe schon oft genug die Scheidung ausgesprochen. Und er meint, ja, bei jedem kleinen Problem komme ich mit Scheidung. Und dann denke ich mir so, ja, nein, das ist ja kein kleines Problem. Ich meine, man sieht es ja, wie es mir eigentlich geht. In dieser Beziehung, in dieser Ehe.
0: Das ist ein Warnsignal, das ist ein Hilferuf. Ich finde, das muss man ernst nehmen.
1: Ja, das sage ich auch immer zu ihm, ja. Deswegen denke ich mir, wenn es dann irgendwann echt endlich mal so weit ist, dass es mir auch dann, dass ich mich da auch wieder viel, viel wohler fühlen werde, dass es mir einfach, dass ich von Person her wieder einfach so sein werde, wie ich bin, weil das merken auch meine Freunde, die sagen, Gott, in diesen 3, 4 Jahren, du hast dich komplett verändert. Du bist einfach immer schlecht drauf, immer genervt und ja.
0: Was spielt sich in deinem Kopf ab? Machst du es abhängig von, wenn er das nochmal sagt, wenn er das nochmal macht, dann bin ich weg? Oder denkst du dir, ich mache das noch bis halbes Jahr oder bis Ende des Jahres oder wenn die Kinder das und das Alter erreicht haben, dann erst kann ich meinen Weg gehen. Was geht dir, was kreist durch deinen Kopf?
1: Ja, genau, das ist es, weil meine Große, die fängt jetzt halt auch mit der Schule an und die Kleine ist jetzt erst 2. Und ich habe mir auch so gedacht, wenn die Kleine dann jetzt nächstes Jahr in den Kindergarten kommt, dann bin ich schon ein bisschen wieder freier, weil momentan arbeite ich ja auch. Und dann könnte ich halt auch meine Uhrzeiten dementsprechend einplanen auf der Arbeit, so dass es dann für mich nicht extra Stress ist. Und deswegen denke ich mir auch so, okay, ich muss es jetzt noch 6, 7 Monate noch durchziehen und dann kann ich damit abschließen. Aber ich bin schon wie gesagt, eine Trennung. Und ich sage auch, jeder, der Single ist, sollte Single bleiben. Das ist das Schönste, was man eigentlich machen kann.
0: Nein, das würde ich nicht.
1: Doch,
0: doch. Das würde ich nicht.
1: Doch, Daniel, doch, doch, doch. Also ich sehe es auch an meinen Schwestern. Die sind auch noch beide Single. Und ich sage auch, also ihr habt das schönste Leben. Ihr wisst es nur nicht. Also man kann einen Freund haben, ja. Aber Ehe, das ist schon was Großes. Also das sollte man echt nicht unterschätzen. Und ich habe das echt unterschätzt. Und wir haben für die Große 3,5 Jahre echt gekämpft, damit ich habe eine künstliche Befruchtung hinter mir. Also wir haben ja wirklich viel gemacht, damit wir überhaupt die Kinder haben. Und dann denke ich mir so, dass jetzt sowas in die Brüche geht, nur weil man sich einfach nicht zusammenreißen kann und sich einfach mal den Arsch, dass man seinen Arsch bewegt und einfach mal eine Unterstützung ist. Also das finde ich schon. Kinder leiden müssen, weil sie dann sich entscheiden müssen. Das ist schon, ja.
0: Ella, ich hoffe, du triffst die Entscheidung, die am Ende für dich, für die Kinder die beste ist. Danke, dass du das heute mit uns geteilt hast.
1: Ja, das hoffe ich auch.
0: Fahr nicht mehr zu lang durch die Gegend, der Sprit ist teuer. Und pass auf dich auf.
1: Alles gut.
0: Ja, alles Liebe dir.
1: Ja, danke fürs Zuhören.
0: Bis bald. Tschüss.
1: Ja, danke schön. Ciao.
0: So, anrufen dürft ihr auch vom Handy, vom Festnetz. So, wen haben wir denn jetzt als Nächstes? Da ist wer mit der Endziffer 05. Guten Abend, wer da, woher?
2: Hallo?
0: Hallo, wer da? Jemand da?
2: Hallo?
0: Ja, das bin ich. Und wer bist du?
2: Ich bin Peter.
0: Hallo Peter, woher bist du?
2: Ich komme aus NRW.
0: Köln.
2: Ja, richtig.
0: Ecke Köln, na gut. Peter, erzähl doch mal, Trennung, Neustart. Wie sieht ein Neustart nach einer Trennung aus?
2: Also ich habe mich getrennt vor 20 Jahren und ich muss sagen, der Neustart war perfekt. Also ich kann nicht jetzt sagen, dass man das so machen sollte. Also war perfekt.
0: Ja, was heißt denn, der war perfekt? Das ist mir zu schwammig.
2: Ich hatte 10 Jahre eine feste Beziehung und habe dann jemand Neues kennengelernt und ja, immer dieses Eingebürgerte und dieses Standardding. Also das war schon, der Neustart war super.
0: So, die Trennung kam nach 10 Jahren Beziehung. War mit der Beziehung nicht in Ordnung?
2: Alles so, wie soll man sagen, es war alles so Standard.
0: Was heißt denn Standard? Das musst du mir erklären. Ich finde ja irgendwie, Standard ist etwas, sowas wie der Alltag schleicht sich ein und das sehe ich ja als etwas Gutes.
2: Richtig, genau.
0: Alltag kannst du nicht verhindern. Irgendwann kommt der Alltag, ob du willst oder nicht.
2: Ja, aber das ging einfach so.
0: Ging einfach so. Wurde langweilig oder was ist dann passiert? Peter hat aufgelegt. Peter, ich wollte dich nicht in die Enge treiben, aber vielleicht war es auch die Verbindung, ich weiß es nicht. Er ist auf jeden Fall nicht mehr da. Dann gehen wir mal weiter. Wen haben wir als Nächstes dran? Da ist jemand mit der 97. Hallo.
3: Hallo.
0: Hallo, wer da?
3: Sando aus La.
0: Sando.
3: Ja, hallo.
0: Ich erkenne deine Stimme gar nicht wieder. Was ist denn los?
3: Ich bin hier an meinem zweiten Handy, deswegen, sorry.
0: Bist du erkältet gerade?
3: Auch ein bisschen, ja.
0: Ja, dann gute Besserung.
3: Sando. Danke, danke.
0: So, Neustart nach der Beziehung. Wie sieht so ein Neustart nach einer Beziehung aus, ist unser Thema.
3: Also Trennung war ja eigentlich das Thema und dann Neustart, wenn ich das richtig verstanden habe.
0: Nö, der Trennungsneustart. Also es geht um den Neustart, wie der aussieht, was konkret nach der Trennung, wie der Neustart aussah.
3: Mein ganzes Leben ist ein Trennungsschmerz und ein Neustart. Ich bin ein Stehaufmännchen und kämpfe immer wieder nach jeder Trennung und stehe immer wieder auf und habe nie aufgegeben.
0: Du bist aber jetzt gerade glücklich vergeben, oder? Noch immer? Mit deiner
3: Frau? Ja, immer noch mit meiner thailändischen Frau, immer noch glücklich vergeben. Aber ich habe die Trennungsschmerz in meinem Leben hinter mir.
0: Wie war es denn? Lass uns doch mal zurückspulen. Also vor deiner thailändischen Frau, die du jetzt hast, hattest du ja auch eine Beziehung oder eine Ehe. Was hattest du davor?
3: Ich hatte davor eine 7-jährige Beziehung mit einer Philippinerin.
0: Ah, okay.
3: Und die hatte eine Tochter aus erster Ehe und da war ich Papaersatz. Und das war auch meine Entjungferung und ich war glücklich verliebt und allem drumherum. Hatte Zeitarbeitsfirmen, Hartz IV, hatte ein Auto und habe immer gedacht, ich rocke das alles, obwohl die Schwiegermutter von ihr da, also die Oma leibliche von der Ex-Tochter da immer gegen mich gekämpft hat, weil sie Verlustängste hatte. Ja, aber ist okay. Und dann hat sie sich irgendwann mal getrennt nach 7 Jahren.
0: Sie hat sich getrennt von dir? Okay.
3: Ja, sie hatte sich neu verliebt, hatte aber Angst gehabt, mir das zu sagen. Sie hatte sich in einen Afrikaner verliebt, wusste ich alles nicht. Ich habe dann über Karaoke-Bar, wo wir früher immer zusammen waren, über die Inhaberin dann erfahren, was wirklich Tatsache ist, nachdem ich lange versucht hatte, Kontakt aufzunehmen, warum trennst du dich, was ist los, habe ich was falsch gemacht oder dergleichen. Ja, ne, da hat die Karaoke-Bar-Chefin gesagt, ja, ne, du hast damals im Knast gesessen und deine Ex jetzt, die Philippinerin, hat Angst, dass du dem Neuen auf die Fresse haust.
0: Oh. So, dann war Schluss mit ihr. Dann hast du, also weiß nicht, warst du dann lange Single oder kam dann relativ schnell auch das Kennenlernen mit deiner jetzigen Frau?
3: Ich war dann 7 Jahre lang Single.
0: So, also jetzt wollen wir nicht die ganzen 7 Jahre hören. Ich will wissen, was direkt nach der Trennung passiert ist. Also hast du, weiß ich nicht, den Wohnort gewechselt? Was hast du dann verändert in deinem Leben? Darum geht's heute.
3: Ich habe dann angefangen, leider Gottes, zu saufen und Musik zu hören, öffentlich laut auf Plätzen. Und die Leute haben mit mir getanzt und das hat mir Mut gemacht. Bis dann plötzlich meine jetzige Frau mich in einem besoffenen, tanzenden Zustand, so Ganga-Style-mäßig, angetippt hat, weil sie hier im Urlaub war in Deutschland. Und ich habe mich umgedreht, guck sie an und denke, was will die denn jetzt von mir? Die kenne ich ja gar nicht. Und dann hat sie mich auf Englisch gefragt, sag mal, wo kann man denn so schräg tanzen lernen?
0: Jo. Okay. Du hast sie kennengelernt draußen auf der Bank, während du Musik hörst und getrunken hast?
3: Ja, und während ich auf dem Platz der Synagoge in Freiburg Studentenviertel rumgetanzt habe. Ja, Polizisten, alle kannten mich, haben alle mitgetanzt und so.
0: Das heißt, sie hat dich eigentlich ja schon mit dem Alkohol kennengelernt. Ich dachte, das kam erst später.
3: Nee, das hat sie schon. Aber sie hatte vorher von einer Freundin erfahren, wo sie im Urlaub war. 3 Monate Urlaubsvisum hier in Freiburg. Hatte sie von einer anderen thailändischen Freundin aus meinem Ort erfahren, dass ich 2018 im Januar über der Aktion Mensch 500.000 Euro gewonnen hatte.
0: Okay. Das war, Moment mal, diese 500.000, hast du die gewonnen, nachdem sich die Ex-Freundin getrennt hat von dir? Die Philippinerin?
3: Die Philippinerin hat davon nichts mitbekommen, die hat das später mitbekommen und sich dann geärgert.
0: Das heißt, du hast es, aber da warst du mit ihr auch nicht mehr zusammen, wo du gewonnen hattest?
3: Nee, da war ich nicht mehr mit ihr zusammen.
0: In dieser Trennungsphase. Das heißt, du trennst dich, gewinnst dann 500.000, bist aber immer noch total traurig, deswegen trinkst du dir den Kummer weg, wenn ich es richtig verstehe. Ja. Hörst dabei Musik, teilst es mit den Menschen auf der Straße, tanzt mit und so weiter, begegnest deiner neuen Partnerin. Du hättest guten Grund gehabt, dich zu freuen und andere Wege zu gehen. Gerade mit so viel Geld kann man ja viel anstellen. Was ist dann passiert?
3: Ich hatte aber die Erfahrung gemacht in meinem Leben davor, vor der Philippinerin, hatte ich mal versucht gehabt, mit deutschen Freundinnen zusammenzukommen, bevor ich entjungfert worden bin von der Philippinerin. Aber habe immer gemerkt, nee, mit deutschen Freundinnen und ich stehe mehr aufs asiatische Aussehen und ich habe leider seinerzeit Liebe mit Sex verwechselt. Ja. Dann hat es mit deutschen Freundinnen nie geklappt und ja, ich habe dann immer gedacht, komm drauf geschissen, ich lebe jetzt mein Leben runter, habe mich vom Jobcenter abgemeldet, was auch ein großer Fehler war, weil ich bin jetzt, wo mein Geld langsam zu Ende geht, Ich habe zwar noch so 20.000, 30.000 Euro in Aktien für die Altersvorsorge angelegt, aber es geht zu Ende und ich muss jetzt einen neuen Job kriegen. Und das ist dann, wenn du 8 Jahre lang ohne Job warst, nur von einem Lottogewinn mit deiner thailändischen Frau runtergelebt hast, ist es schwierig, einem neuen Arbeitgeber zu erklären, warum warst du 8 Jahre arbeitslos. Ja? Man will ja nicht jedem auf die Nase binden, hey, ich hatte mal reiches Glück gehabt, ja. Ja, und bist ja auch noch schon mit 52 Jahren auf dein älteres Stadium, wo du da auch nicht mehr unbedingt einen Job kriegst. Ich will aber wieder einen Job kriegen. Hinzu kommt, dass der Alkohol leider dann auch wieder gekommen ist, jetzt die letzten 2, 3 Jahre.
0: Gab es den auch schon in der Beziehung mit der Philippinerin oder warst du da trocken?
3: In der Beziehung mit der Philippinerin war es mehr so Wochenend-Disco-Saufen, ja, so wie man es aus der Jugend kennt.
0: Also, alleine oder mit ihr?
3: Alleine, also Asiaten vertragen nicht so viel Alkohol.
0: Ja, aber sie kann ja trotzdem mitgekommen sein. Das kann ja sein, dass sie dich dann trotzdem, weiß ich nicht. Das heißt, du bist dann am Wochenende immer dann betrunken nach Hause gekommen?
3: Nee, die Philippinerin, also ich hatte meine eigene Wohnung und die Philippinerin hatte ihre eigene Wohnung mit der Tochter.
0: Okay.
3: Ich hatte zwar einen Schlüssel zu der Wohnung und die Tochter von der Philippinerin war auch glücklich. Endlich hat sie einen neuen Papa, nachdem ihr deutscher leiblicher Papa verstorben war. In den Philippinen, der ist dort ermordet worden, weil er auch Säufer war und irgendwelche philippinischen König oder sowas beleidigt hat, aber keine Ahnung. Naja, jedenfalls war die Tochter glücklich, dass sie einen neuen Papa hat, hatte aber auch nichts von meinem Alkoholismus gewusst, ja, und die Philippinerin auch nicht so richtig, ja, die hat nur immer gesagt, okay, der geht manchmal raus, ein bisschen Party machen und fertig. Hat aber seinen Job, hat sein Auto und dann ist mir das egal. Und sie war Altenpflegerin und hat sich um ihren Job gekümmert. Also die war richtig tough drauf, ja. Die hätte auch ohne mich weiterleben können.
0: Mhm.
3: Aber diese Frau, die Philippinerin, die hat mich mit 30 Jahren nach meiner Haft, nachdem die Bewährung war, die hat mich entjungfert. Und da war das für mich so die erste große Liebe, wo ich gesagt habe, so mit der will ich ewig zusammenbleiben. Und dann war es entsprechend ein großer Schmerz nach 7 Jahren, als sie
0: da wen anders gefunden hat und dann sich getrennt
3: genau.
0: hat
3: von dir. Und es mir nicht sofort ehrlich gesagt hat, weil sie Angst vor mir hatte. Und das hat mir noch mehr Angst gemacht, weil ich dachte, scheiße, ich bin zwar vielleicht ein kaputter Mensch, aber ich bin doch kein böser Mensch. Hey, wir haben Bett und alles geteilt. Warum hast du jetzt Angst? Wenn man jemanden lieb hat, dann muss man ihn auch gehen lassen, wenn er sich neu verliebt, ja.
0: Sandro, wie viele Jahre hast du von deinem Gewinn jetzt gut leben können?
3: Januar 2018 bis jetzt. Und jetzt habe ich ungefähr noch so 50.000 alles zusammengerechnet auf verschiedene Bankkonten.
0: 8 Jahre lang konntest du damit gut leben. Das heißt, du hast nicht in Saus und Braus, klingt also weil 500.000 klingt viel Geld, aber wenn wir mal ganz ehrlich sind, geteilt durch ein paar Jahre ist das nicht wirklich viel, ne?
3: Also ich habe auch in der Zeit meinen Klamottenstil nicht geändert, ja. Ich habe noch kein Auto, weil.
0: Kein Sportwagen gekauft, keine teuren Flüge gemacht, nichts davon.
3: Kein Haus gekauft, ganz normal Miete gelebt und immer noch meine alten Klamotten. Wenn man mich auf der Straße sieht, denkt man, ja gut, okay, der ist Zeitarbeiter, vielleicht Bauarbeiter, also standardmäßig so. Also
0: naja, aber trotzdem gut, wenn ich jetzt überlege, ich nehme die Gewinnsumme jetzt mal, teile sie durch 8 Jahre, geteilt durch 12 Monate, hattest du Pi mal Daumen um die, oder theoretisch hattest du um die 5.200 zur Verfügung. Davon kann man gut leben.
3: Ja, schon, aber das Problem war, die Mieten sind gestiegen und das Problem war dann auch, ich habe ja, wie gesagt, die thailändische Frau dann kennengelernt.
0: Ja.
3: Die war auf Visum, Urlaub 3 Monate hier, ist wieder zurückgeflogen. Ja, und dann musste ich irgendwie regeln, weil ich mich verliebt hatte in sie, musste ich dann irgendwie regeln, wie kriege ich die hier nach Deutschland zurück. Und da habe ich sie gefragt, sag mal, wie sieht's aus? Ich habe keinen Bock, ewig hier immer hin und her mit dir und alles da hin und her, Flug und teure Kosten und sowas zu zahlen. Hast du nicht Bock, hier in Deutschland zu leben mit mir? Ja, also ist deine Liebe soweit? Hat sie gesagt, ja, aber sie weiß nicht wie. Ja, dann habe ich, das war Corona-Zeit, habe ich dann überlegt, ja, vielleicht kann ich die heiraten und die hinholen. Habe dann im Malta-Ding, damals habe ich im Malta-Ding, ein kleines Weindorf bei Emmending, Freiburg gelebt. Habe ich dann nachgefragt, wie sieht's aus? Meine Frau in Thailand, kann ich die hinholen, kann ich heiraten? Würdet ihr mir helfen? Nee, Corona-Zeit geht nichts. Die haben mir aber dann eine Hochzeitsagentur von Rostock vermittelt. Und die waren spezialisiert auf asiatisch-deutsche Hochzeiten. Die haben das alles geregelt. Ich musste noch nicht mal einmal rüberfliegen nach Thailand in Sachen Pässe und Kopien und was weiß ich was beantragen. Das haben die alles gemacht für mich. Ja, und dann haben wir in Dänemark zu Corona-Zeiten in Aarhus, der zweitgrößten Stadt, dann geheiratet. Ich habe 1.500 Euro für die Hochzeitsagentur bezahlt, 1.500 Euro mit Zug und allem drumherum für meine thailändische Frau, als sie wieder Urlaub hier war, nach Aarhus mit Hotel, allem drumherum. Die Sicherheitsbeamten beim Standesbeamten in Aarhus waren dann unsere Trauzeugen. Wir hatten keine große Hochzeitsfeier. Mein Papa als Pastor, Adoptivpapa Pastor, hat immer gesagt, pass auf, ob du heiratest. Zu D-Mark-Zeiten hat es immer geheißen, wenn du heiratest, 10.000 D-Mark mit Hochzeitsfeier. Wenn du scheiden lässt, 10.000 D-Mark. Pass auf, ob du dir das leisten kannst.
0: Na gut, Sandro, ich muss dich unterbrechen, weil das hat natürlich mit dem Thema jetzt nicht mehr so viel zu tun. Auch wenn die Geschichte, die haben wir schon mal drüber gesprochen gehabt, ging ja nur um die Trennung und die Veränderung danach. Und da habe ich ja gerade schon rausgehört, so viel Veränderung gab es eigentlich bei dir nicht. Du bist...
3: Nein, das Schlimmste, die größte Trennung ist gar nicht mal Beziehung. Ich bin immer noch mit meiner thailändischen Frau glücklich zusammen. Ich versuche auch morgen gehe ich wieder nochmal in Entzug in eine Klinik für eine Woche, um nochmal mich entgiften zu lassen vom Alkohol, weil ich will danach einen Job kriegen, weil ich habe Angst, dass sonst unser Geld zu schnell zu alle geht.
0: Genau, dann wünsche ich dir diesmal viel Erfolg. Gib nicht auf, Sandro.
3: Nee, aber ich möchte eines noch sagen. Ich bin Borderliner. Und die größte Trennung, nachdem ich adoptiert worden bin mit 3 Jahren von meinem Papa, dem Pastor, ja, ich hatte ja damals als Baby Kindesmisshandlung gehabt, habe ich alles Gerichtsakten gelesen, 16 Pflegefamilien hinter mir, dann hat mein Papa mich, der Pastor, adoptiert.
0: Sandro, keine neue Geschichte aufmachen, das, wie gesagt.
3: Nein, der größte Trennungsschmerz in meinem Leben war vor 4 Jahren, als der Fels in der Brandung in meinem Leben, mein Papa an Darmkrebs, Bauchspeicheldrüsenkrebs gestorben ist. Mhm. Weil da ist der größte Halt in meinem Leben weggegangen und da habe ich bis heute noch keinen Neustart gefunden, wo ich sagen kann, ich finde den richtigen glücklichen Weg zu mir selber zurück.
0: Ich wünsche dir, dass du ihn findest. Sandro, bleib stark. Ich drücke dir die Daumen und wünsche dir alles Gute. Wir hören uns.
3: Ich danke dir und ich entschuldige mich, wenn ich zu depressiv war heute Abend. Entschuldigung.
0: Nein, alles okay. Brauchst dich bei mir nicht entschuldigen, Sandro. So, wir ziehen weiter in die nächste Leitung. Wen haben wir denn dran? Gucken wir doch mal. Da ruft wer an. Schauen wir mal, ob jemand dran geht mit der Endziffer 66.
4: Hallo?
0: Ja, wer da woher?
4: Hi, ich wollte nur sagen, dass der Bruder aus der Bananenrepublik sich nicht traurig fühlen muss. Er hat sein Bestes gegeben, alles zu erzählen, was er wollte. Er war so ein OG, er war der absolute Jagdmeister. Jagdmeister war er auch.
0: Okay, alles klar. Ich glaube, da hat auch jemand was geraucht. Wir gehen mal in die nächste Leitung. Wen haben wir dran? Mit der 05, hallo.
5: Hi, grüß dich.
0: Wer ist denn dran?
5: Der Kay aus Baden-Württemberg.
0: Hallo,
5: hier Stuttgart.
0: Kay.
5: Ja.
0: Sehr schön, perfekt, das reicht mir schon. Kay aus Stuttgart, cool. Ja, Thema Trennung und der Neustart danach, das würde ich gerne mal erfahren, wie du das angegangen bist.
5: Also eigentlich war das bei mir ganz einfach. Ich habe mich getrennt, weil ich mich in eine andere verliebt habe und haben auch relativ schnell geheiratet und seitdem fast 20 Jahren verheiratet jetzt schon und glücklich in der Ehe.
0: Das ist der Schnelldurchlauf, aber ich habe noch 4 Minuten. Also, Moment, du hast dich getrennt von der Ex.
5: Ja, es war schon brüchig, sag ich mal so.
0: Ja.
5: Und währenddessen hat es einfach so einen elektrischen Impuls gegeben und das war einfach die richtige. Und wir waren beide noch sehr jung und das, wie gesagt, wir sind auch sehr schnell in die Ehe gegangen.
0: Du hast die neue Partnerin kennengelernt, während du dich von der alten getrennt hast?
5: Ja.
0: Ein fließender Übergang.
5: Ein fließender Übergang.
0: Das heißt, es gab eigentlich gar nicht groß Zeit, etwas anders an sich selbst zu verändern, oder?
5: Nee, eigentlich überhaupt nicht. Aber ich sag's mal so, gerade vorhin war eine junge Dame dran, ich habe das gerade noch am Rande noch mitbekommen, wo sie gesagt hat, Single sein ist viel schöner. Klar, man ist da vielleicht ein bisschen ungekümmerter und kann sich so nach sich selbst richten. Sie hat ja auch 2 kleine Kinder, das ist nicht ganz zutreffend bei ihr. Aber eine Ehe oder eine Beziehung an sich, man muss halt schon viel Geduld mitbringen und man muss auch an sich selber arbeiten. Man darf niemals das eigene Ego davor stellen. Das ist so ein bisschen meine Meinung. Und klar, ja, damit es langfristig funktioniert, muss einfach die klügere Zahnbürste nachgeben. Und das sollte vielleicht meiner Meinung nach des Öfteren der der Mann sein. Ja, der hat das eigentlich so ein bisschen die Verantwortung, das ist meine Meinung.
0: Man muss welche dazu, Verantwortung hat er?
5: Ja, einfach, dass die Beziehung halt schon ein bisschen läuft. Also wenn die Dame mal ein bisschen ja, zickig und kantig ist, dann vielleicht auch mal einfach sich mal ein bisschen zurückziehen. Dann funktioniert das auch schon. Aber wenn man dann sagt, nee, ich bin irgendwo der Mann und ich habe vielleicht auch das letzte Wort oder ich möchte das letzte Wort haben oder jeder an seinem eigenen Ego festhält, dann funktioniert das nicht. Man muss aneinander arbeiten. Es sind zwei verschiedene, komplett eigene Personen und man muss es ineinander so fühlen. Ja? Man muss gegenüber auch verstehen, warum läuft es gerade nicht oder was hat sich verändert. Und ist die Trennung auch wirklich ein besserer Weg, sag ich mal so.
0: Machst du in deiner jetzigen Beziehung etwas anders, also Ehe sogar, du hast ja geheiratet, anders, ja. Was anders im Gegensatz zu dir davor?
5: Ja, definitiv. Ich achte schon drauf, dass es harmonisch abläuft.
0: Harmonisch her? Oder endlich harmonisch?
5: Nee, schon harmonisch, dann doch harmonisch abläuft, ganz klar.
0: Und wie äußert sich das?
5: Ja, wie gesagt, also ich sag mal, das Temperament zurückschrauben, das eigene Ego nicht davor stellen und vor allem auch dem Gegenüber das Bedürfnis auch geben können. Ja, also ich sag mal, als Mann, die Frau, die braucht halt Zuneigung, die möchte halt auch mal schöne Sachen von einem hören, die möchte halt wahrgenommen werden und die möchte auch meiner Meinung nach spüren, dass sie die Einzigste ist. Und ich denke, dass dann gibt sie es auch zurück. Und das ist so ein bisschen vielleicht meine Empfehlung, also gerade an die Herrschaften da draußen. Klar, es gibt so viele Möglichkeiten, heute sozusagen eine Beziehung zu führen, kurz und lang, aber man muss aneinander vertrauen können.
0: Letzte Frage, 60 Sekunden, dann bin ich weg, aber ich würde gerne wissen, gibt es irgendetwas, was du gerne machen wollen würdest und sagst, es geht nicht, weil ich verheiratet bin?
5: Mehr reisen.
0: Warum geht das nicht? Du bist verheiratet, bist noch nicht in Ketten gelegt.
5: Nee, klar geht, aber du hast dann halt schon eine Verantwortung, auch weil du Kinder zu Hause hast.
0: Ja, das stimmt. Aber ich finde, auch da gibt es vielleicht Möglichkeiten, dass man drüber redet. Ist ja nicht für immer, ist ja nur für temporär, dass man mal reist, oder?
5: Ja, aber alleine sein und alleine durch die Welt reisen, ich finde nicht, dass ich alleinständig das machen sollte.
0: Okay. Das ist wieder was anderes, ein anderes Thema. Können wir vielleicht demnächst mal thematisieren. Kai, erstmal vielen Dank, dass du angerufen hast.
5: Sehr gerne.
0: Danke dir.
5: Sehr schön, dich gehört zu haben.
0: Danke dir. Tschüss, alles gut. Euch vielen Dank fürs Zuhören, fürs Mailschreiben, fürs Posten. Das war die letzte Sendung für die Woche. Wünsche euch einen schönen Freitag, schönes Wochenende, wenn ihr frei habt. Genießt unser Programm. Wir hören uns wieder in der Nacht von Sonntag auf Montag. Bis dann, macht's gut. Tschüss.
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1: So, und rein da in diesen Montag, es ist der 11. Mai. Schön, dass ihr mit am Start seid. So, Jill ist für uns in der Redaktion.
2: Guten Morgen.
1: Jana in den News.
3: Morgen.
1: Und ich bin Rolf. Guten Morgen. Wir starten natürlich auch in diese Woche rein mit eurem Wechsel-Song. Das heißt, also wir brauchen einen Song, wo ihr sagt, hey, den müssen wir hören zum Start in den Tag. Freitag fand Lara den nicht so geil. Hier ist Big FM, schönen guten Morgen, wer bist du und was machen wir?
4: Hallo, guten Morgen, hier ist Lara aus Wilsbach.
1: Moin!
4: Bitte abbrechen.
1: Ist abgebrochen. So, was will sie denn heute Morgen hören, die Lara?
4: See you later, weil es mich an unseren Skiurlaub dieses Jahr erinnert.
1: Okay, der Song heißt übrigens See You Later, nicht
3: See You. Oh mein Gott, witzig, okay.
2: Lara also.
1: Das heißt, wir spielen den Song jetzt, aber ihr könnt ihn natürlich jederzeit abbrechen, indem ihr durchklingelt auf der 08000 900 901. Mal gucken,

0: Rüsselsheim. Schönen guten Morgen. Wer bist du und was machen wir?
1: Servus, mein Name ist Dennis. Ich komme gerade nach Hause von der Nachtschicht und ich würde gern das Lied stoppen.
0: Ja, das kann ich mir vorstellen.
2: Verständlich.
0: Wenn man aus der Nachtschicht kommt, weiß ich jetzt auch nicht, ob man sowas braucht. Ja. Juti, dann pass auf, dann bleibst du einfach noch ganz kurz dran, kannst dir dann den 6-Uhr-Song für morgen wünschen und wir gehen rüber zu Jana. Was trendet heute Morgen auf den Socials?
3: Ja, er hat es geschafft. Der deutsche Extremsportler Arda Sachi ist 605 Kilometer durch die USA gelaufen.
2: Ja.
3: Zwar nicht in unter 96 Stunden wie geplant, sondern 123 Stunden, aber er hat auf jeden Fall das Ziel erreicht. Zehntausende Menschen, auch hier aus Deutschland, haben ihn seit Dienstag live auf YouTube verfolgt.
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0: Unter anderem Jana aus den News. So, ja. Was ist heute Morgen denn sonst noch für uns wichtig?
3: Ja, die erste Evakuierung von dem Schiff, auf dem das Hunter-Virus ausgebrochen ist, war erfolgreich. An der Rückführung von Teneriffa helfen 23 Länder mit. Auch 4 Deutsche wurden nun wieder nach Deutschland gebracht, genauer gesagt nach Frankfurt. Wie genau die Quarantäne abläuft, entscheiden jetzt die örtlichen Gesundheitsämter, also da, wo die Leute herkommen. Die WHO empfiehlt aber mindestens 42 Tage Quarantäne. An Bord des Schiffs waren Menschen aus mehr als 20 verschiedenen Ländern. 3 Personen sind an dem Virus gestorben. Die Öffentlichkeit müsse sich laut WHO aber keine Sorgen über einen Ausbruch des Virus machen. Im Irankrieg gibt es immer noch keinen Durchbruch beim Thema Frieden. US-Präsident Trump hält die letzte Antwort des Irans auf Vorschläge von den USA für völlig inakzeptabel. Im Iran zitierte die Nachrichtenagentur Tasmin eine informierte Quelle. Dort heißt es, Trumps Reaktionen haben keine Bedeutung. Das Verhandlungsteam solle nur Vorschläge ausbreiten, die im Interesse des iranischen Volkes seien.
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3: Ja, und bei der ESC-Eröffnung in Wien hatte Sarah Engels, die ja für uns in Deutschland antritt,
0: ja,
3: direkt mal ein ja, echtes Feuerstatement gesetzt, wenn man so will. Und zwar in knallroter Flammenrobe ist sie über den XXL-Teppich vorm Rathaus gelaufen, passend zu ihrem Song
0: Fire.
3: So spektakulär das Kleid aber auch aussah, bequem war es offenbar nicht so richtig. Im ORF meinte die 33-Jährige dann ganz trocken, ja, das Ganze sieht gemütlich aus, fühlt sich aber überhaupt nicht so an. Zusammen mit Acts aus 35 Ländern wurde sie von tausenden ESC-Fans gefeiert. Die Eröffnungszeremonie ging rund 2 Stunden lang und nächste Woche Samstag ist ja dann auch das Finale.
0: Jetzt am Samstag, genau. Dankeschön, Jana, für die Momente. Aktuell ist für euch auch wieder in einer knappen halben Stunde.
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6: In Baden-Württemberg startet die Woche mit dichter Bewölkung und Regen. Im Süden und Westen fällt mäßiger bis starker Regen, während im Norden und Osten leichter Regen und gelegentlich Gewitter auftreten können. Der Wind im Hochschwarzwald pfeift stürmisch aus nordwestlicher Richtung. Am Nachmittag bleibt es wechselhaft und frisch mit bis zu 17 Grad am südlichen Oberrhein. Also packt euch warm ein. Aktuell sind es in Stuttgart im Neckarpark 13 Grad, in Blaubeuken am Blautopf 10 Grad und in Bretten am Melanchthonhaus 14 Grad.
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6: Auf der A5 von Karlsruhe Richtung Basel zwischen Dreieck Weil am Rhein und Grenzübergang Weil am Rhein Basel gibt es 2 Kilometer Stau für Lkw auf dem rechten Fahrstreifen. Weiter zur A6 von Nürnberg Richtung Heilbronn zwischen Neuenstein und Öhringen sorgen Unfallaufnahme und Bergungsarbeiten für 2 Kilometer Stau auf allen Fahrstreifen. Und zuletzt die A8 von München Richtung Stuttgart zwischen Kirchheim Tech West und Wendlingen steht ein defektes Fahrzeug auf dem Standstreifen.

0: FM, es ist 10 Minuten nach 6. So, den Song kennen wir, ne?
1: Ja.
0: Guter Mann, dieser.
1: Miles Smith, ja, lieben wir sehr.
0: So, und der war jetzt am Samstag übrigens bei Saturday Night Live und hat seinen Song Stargazing performt.
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0: Und weil der Mann live so geil ist, hat er auch bei seinen Live-Shows ganz gerne mal Support von einem Superfan, der kein geringerer ist als Ed Sheeran.
1: So my mate Mars has a new single that is coming out. Please just be nice to him, he's gonna play it, just be nice.
2: Also er sagt quasi, ey Leute, mein Kumpel hat einen neuen Song, den zeigt er euch jetzt, aber bitte seid lieb. Das ist ja so ein Trend auf Social Media, dass man sagt, bitte seid lieb in den Kommentaren.
0: Ich find's gut, dass du den Trend nochmal erklärt hast.
2: Noch Hallo? Mal ja, du als Social Media Profi kennst ihn vielleicht.
0: Miles Smith hat auf jeden Fall eine neue Single seit Freitag draußen. Heißt Told Me in the Dark, feiert jetzt Premiere hier bei uns in der Show.

0: Und in 20 Sekunden sind wir wieder da.
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0: Montagmorgen und mittlerweile 17 Minuten nach 6 hier in Deutschlands Big Star Morning Show. Jill für euch in der Redaktion.
2: Guten Morgen.
0: Ich bin Rolf, moin, und das ist Fabi.
3: Guten Morgen miteinander.
0: Hey, neue Folge What the Fabi Daily für euch um 6.35 Uhr.
2: Und wir können uns auf was freuen an diesem Montagmorgen, weil Kygo hat in seiner Insta-Story und in seinem Feed einen Teaser gepostet, und zwar zu einem neuen Song, den er rausbringt. Und in den Kommentaren sagen alle, das klingt ein bisschen wie ein Avicii-Song, und das lieben wir.
0: Okay, dann feiern wir bis dato den aktuellen von Kygo, Khalid und Griffin, Save My Love.
2: Und natürlich Disco Lions und Tinashe mit No Broke Boys am Start. Darf nicht fehlen.
0: Auch das haben wir gleich.
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0: Disco Lines, Tinashe, Song heißt No Broke Boys. Montagmorgen, Big FM ist hier, 6.26 Uhr. Und rüber geht's zu Jana in die News. Was trendet heute Morgen auf den Socials?
1: Der Papst geht gerade viral, denn er war in einer Doku mit Nike-Sneakern unterwegs.

0: Und was ist heute Morgen sonst noch für uns wichtig?
1: Ja, die erste Evakuierung von dem Schiff, auf dem das Hunter-Virus ausgebrochen ist, war erfolgreich. An der Rückführung von Teneriffa helfen 23 Länder mit. Auch 4 Deutsche wurden nun wieder nach Deutschland gebracht, genauer gesagt nach Frankfurt. Wie genau die Quarantäne abläuft, das entscheiden jetzt die örtlichen Gesundheitsämter. Die WHO empfiehlt aber mindestens 42 Tage Quarantäne. An Bord des Schiffs waren Menschen aus mehr als 20 verschiedenen Ländern. 3 Personen sind an dem Hunter-Virus verstorben. Die Öffentlichkeit müsse sich laut WHO aber keine Sorgen über einen Ausbruch des Virus machen. Putin bringt plötzlich Altkanzler Schröder als möglichen Vermittler im Ukraine-Krieg ins Spiel und sorgt damit in Deutschland für Diskussionen. Die Bundesregierung reagiert eher skeptisch und spricht von einem weiteren Scheinangebot aus Moskau. In der SPD gibt es unterschiedliche Meinungen. Außenpolitiker Ahmetovic sagt im Spiegel, man müsse jedes Angebot ernsthaft prüfen. Parteikollege Roth nennt die Idee dagegen ein durchsichtiges Manöver. Auch die Grünen lehnen den Vorschlag klar ab. Fraktionschefin Hasselmann zum Beispiel nennt Putins Aussage abwegig.
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1: Ja, Marie-Louise Ether, die Frau, die die erste Bundesliga-Trainerin in Deutschland ist, hat jetzt mit ihrem Verein Union Berlin den ersten Sieg ihrer Trainerinzeit geholt. Herzlichen Glückwunsch an der Stelle.
0: Nice.
1: Gegen Mainz hat ihr Team am Abend 3:1 gewonnen.
0: Okay, danke schön, Jana, für die Momente. Aktuell ist für euch auch noch mal in einer knappen halben Stunde.
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4: In Baden-Württemberg starten wir die Woche mit dichten Wolken. Es bleibt bewölkt und immer wieder fällt Regen. Die Temperaturen erreichen am Oberrhein bis zu 17 Grad, während es im Norden nur 10 bis 15 Grad werden. Im Hochschwarzwald gibt es stürmische Böen. Am Abend drohen in einigen Regionen Gewitter, also behaltet den Himmel im Auge. Morgen wird es ähnlich kühl und nass. Aktuell sind es 11 Grad in Bad Wildbad am Baumwipfelpfad, in Aalen am Limesmuseum und in Maulbronn am Kloster. Also Regenschirm nicht vergessen.
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4: A5 Karlsruhe Richtung Basel zwischen Dreieck Weil am Rhein und Grenzübergang Weil am Rhein Basel stockt's leider 2 Kilometer für Lkw auf dem rechten Fahrstreifen. Weiter geht's. A6 Nürnberg Richtung Heilbronn zwischen Neuenstein und Öhringen läuft die Unfallaufnahme samt Bergungsarbeiten. Da gibt's einen 2 Kilometer Stau auf allen Fahrstreifen. Auf der A8 München Richtung Stuttgart zwischen Kirchheim Tech West und Wendlingen sorgt ein defektes Fahrzeug auf dem Standstreifen für Behinderungen. Fahr vorsichtig weiter.
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0: Und das ist sie, Deutschlands Beste Morning Show. Es ist 6.30 Uhr, Jill für euch in der Redaktion.
5: Guten Morgen.
0: Jana in den News.
1: Morgen.
0: Ich bin Rolf und das hier ist the one and only Jason

0: 6:34 Uhr, Big FM ist hier und das ist Fabi.
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2: Ja.
3: Tja, Leute, vielleicht ist heute einfach nochmal Zeit, Danke zu sagen. Danke an die über 20 Millionen Mütter in Deutschland. Ohne euch wären wir alle gar nicht da.
2: Ja.
3: Wegen Biologie. Nee, aber im Ernst, nachträglich alles Gute und danke zum gestrigen Muttertag.
2: So.
3: Mutter, oder wie man im Saarland sagt, du geile Sau. Ansonsten hat mir das letzte Wochenende übelste 2010-Vibes gegeben. Ein Virus taucht auf, wenn du ihn fröhlich ist im DSDS-Finale. Und Shakira kündigt einen WM-Song an. Wir sind sowas von back, Leute. Wenn das mit dem 2010-Reboot so weitergeht, dann gewinnt Deutschland.

schaff doch noch irgendwie meinen Realschulabschluss. Sehen Sie, Herr Neubauer, ich hab's doch zu was gebracht. So. Ich mach Witze im Privatradio und stink immer noch nach Axt. Nicht ganz geschafft hat's Arda Saci. Der Berliner Extremsport ist in 96 Stunden statt der geplanten 600 gut 458 Kilometer gelaufen. Was ein Loser. Nee, Quatsch. Krasse Leistung. Und trotzdem, Arda Saci ist für mich irgendwie wie dieser eine Kumpel nach der Party in der Dorfdisco, der sagt, scheiß auf Taxi, Bruder, lass laufen, ich kenne deine Abkürzung. Und auf einmal stehst du für irgendeine McDonald's in Usbekistan.

0: Dexter Morning Show.
1: Hui, danke Fabi.
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0: Lost Frequencies and Nathan Nicholson. So much beauty around us.
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0: Haben wir noch irgendwas zu sagen?
1: Smoke weed every day.
0: Okay, in knapp 20 Sekunden sind wir wieder da.
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0: Deutschlands nächste Morning Show, Big FM um 6.42 Uhr. Wiz DMC.
3: Ja, ich liebe Wiz DMC.
0: Das ist schön.
3: Und er ist gerade auf Tour in den USA mit The Kid LAROI, wo ich mich sehr für ihn freue, weil er einfach der Opening Act für Kid LAROI ist. Und es ist doch mega.
0: Super nice.
3: Oh, lieben wir.
0: Auch der Mann ist ganz gerne in den USA, weil er in L.A. immer schön brav, kreativ seine Songs schreibt. Der Song ist da übrigens auch entstanden. Kamrad und Be Mine gibt's für euch noch innerhalb der nächsten 20 Minuten.
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0: Rüber geht's zu Jana. Was trendet heute Morgen auf den Socials?
1: Ja, dass man sich Tattoos von seinen Kindern stechen lässt, kennen wir ja. Rihanna geht gerade viral, weil sie sich das Gekriegel von ihren Kindern hat stechen lassen. Ihr wisst ja, wie Kinder malen.
0: Ja.
1: So richtig Kriegelkragel. Und das
0: Kriegelkragel.
1: Ist nicht so schön, das Tattoo, aber süße Idee.
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1: Kriegelkragel ist auch ein cooler Wort.
3: Ja.
0: Gute Wort, diese. So, was ist denn heute Morgen sonst noch für uns wichtig?
1: Ja, die vier deutschen Passagiere, die auch auf dem Kreuzfahrtschiff waren, das von dem Hunter-Virus betroffen war, sind in Deutschland gelandet. Sie sollen mit einem Sonderisoliertransport in die Uniklinik Frankfurt gebracht worden sein. Ja, und dort sollen sie nun weiter untersucht werden. Bis jetzt sind sie aber symptomfrei. Die WHO empfiehlt jetzt 42 Tage Quarantäne. Die USA hatten ja dem Iran nochmal einen Vorschlag gemacht, wie der Krieg beendet werden könnte. Wie der Iran darauf reagiert hat, findet US-Präsident Trump völlig inakzeptabel. Das hat er auf Truth Social geschrieben. Einzelheiten zu dem genauen 14-Punkte-Plan und auch die genaue Reaktion des Irans sind nicht bekannt. Ein Ende des Krieges ist mit dieser Entwicklung aber noch nicht in Sicht.
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1: Ja, und Dua Lipa, die zieht jetzt gerade gegen Samsung vor Gericht.
0: Okay.
1: Und fordert richtig viel Geld. Die Sängerin verklagt den Elektronikkonzern auf 15 Millionen Dollar Schadensersatz. Warum? Der Vorwurf: Samsung soll ein Foto von Dua Lipa ohne ihre Erlaubnis auf TV-Verpackungen benutzt haben. Das Bild wurde 2024 Backstage bei einem Festival aufgenommen. Mhm. Und laut Klage habe sie weder zugestimmt noch Geld dafür bekommen. Und das Branchenblatt Verity hat die Klage jetzt veröffentlicht. Samsung hat sich dazu aber bisher noch nicht geäußert.
0: Ja, das ist ein bisschen doppelt doof, weil einfach Fotos zu benutzen ohne Zustimmung ist schon scheiße genug. Wenn die es dann aber auch noch für Werbung benutzen, das geht sozusagen gar nicht.
1: Ja.
0: Okay, sind wir mal gespannt, was da noch bei rumkommt. Dankeschön, Jana, für den Moment. Aktuell ist für euch auch noch mal in einer knappen halben Stunde.
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5: In Baden-Württemberg regnet es heute kräftig. Der Montag beginnt stark bewölkt, Regen aus allen Richtungen. Im Süden bleibt es mit bis zu 16 Grad mild. Sonst sinken die Temperaturen am Nachmittag auf 10 bis 15 Grad. Stürmische Böen im Hochschwarzwald durch kräftigen Nordwestwind. Abends zieht der Regen nach Süden weiter. Es bleibt kühl bei 8 bis 12 Grad. Morgen unbeständig mit Regen und Schneeregen im Westen. Aktuell sind es in Lahr am Seepark 14 Grad, in Singen am Hohentwiel 13 Grad und in Reutlingen an der Achalm 12 Grad.
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5: Sturm sorgt für heftige Böen. A5 Karlsruhe Richtung Basel, zwischen Efringen, Kirchen und Raststätte Basel-Weil am Rhein Stau auf 2 Kilometern, etwa 10 Minuten Verzögerung. Weiter auf der A81 Heilbronn Richtung Stuttgart, zwischen Stuttgart-Zuffenhausen und Dreieck Leonberg 3 Kilometer Stau, auch 10 Minuten Zeitverlust. Bleibt wachsam und kommt sicher an und denkt dran, ein Lächeln zählt nicht zum Gepäck, aber macht die Fahrt leichter.
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0: Freunde, es ist Montag. Schön, dass ihr alle mit am Start seid. Es ist Punkt 7 Uhr. Jill ist für euch in der Redaktion.
3: Guten Morgen.
0: Jana in den News.
3: Morgen.
0: Und ich bin Rolf. Guten Morgen.
3: So, es heißt wieder alle gegen Rolf.
0: Ja.
3: Ihr tretet in eurem Expertengebiet an, also habt ihr da natürlich auch sehr gute Chancen, um zu gewinnen. Und wer es nicht weiß, Rolf hasst verlieren. Wirklich.
0: Ja,
3: das ist ganz schlimm für dich.
0: Ne? 08900901, wer ist am Start?
6: Da ist die Sandra. Einen wunderschönen guten Morgen.
0: Hey! So, wie geht's?
6: Erholt bin ich nicht aufgewacht. Das liegt in der Natur der Sache bei mir. Aber ich habe gut geschlafen.
0: Okay, ich habe gehört, du hast Bock, mich richtig fertig zu machen.
6: So super.
3: Oh ja.
0: Ah, ich mag den Spirit.
6: Oh, yeah.
0: Welches Thema ist denn deins?
6: Schlaf.
0: Mm. Oh, interessant. Lass uns da mal gleich drüber quatschen. Wir spielen mal drei Songs und dann sind wir nochmal da, okay?
6: Sehr geil, freu mich.

0: 7 Minuten nach 7 hier ist Big FM.
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0: So, genau das hat auch Sandra gemacht. Bist du ready?
3: Yes, ich bin hyped. Die Hände schon leicht und transpirieren. Ready for you, Rolf.
0: Geil. Also, Schlaf ist dein Thema. Erzähl mal, wie kommst du denn auf das Thema?
3: Ich habe Narkolepsie. Das ist eine neurologische Erkrankung im Schlafzentrum des Hirns. Also ich habe noch Glück, andere fallen einfach um aus dem Nix, so ja, mit ohne Ansage.
0: Ja, saugefährlich auch.
2: Darfst du Auto fahren?
3: Ja, man darf, wenn man es vorher merkt. Du musst schon self-aware sein, gell? Also ja. Wenn du einfach merkst, ja, dann musst du raus.
0: Wahnsinnig interessantes Thema. Ich habe trotzdem Bock, gegen dich zu gewinnen.
3: Du Bock darfst du haben.
0: Ja,
3: kein Thema.
0: Geil.
2: Es heißt wieder alle gegen Rolf. Ihr tretet in eurem Spezialgebiet gegen ihn an. Also beste Chance zu gewinnen. Und für die, die es noch nicht wussten, Rolf ist wirklich scheiße im Verlieren.
0: Ja, ich will gewinnen.
3: MeToo-Aktion.
2: Also hier die Regeln. Ich stelle euch drei Fragen mit jeweils drei Antwortmöglichkeiten. Rolf, du darfst zuerst antworten, damit du hier nicht von den Experten abschaust.
0: Ja.
2: Das wollen wir nicht. Und zu gewinnen gibt es Big FM-Socken.
0: Ja, die wunderschönen.
2: Ja, wunderschön.
3: Wow.
2: Von Rolf höchstpersönlich genäht. Nein, Spaß.
0: Oder getragen.
2: Ja, okay.
3: Du, das verkaufe ich teuer. Das darfst du ruhig machen.
0: Lass uns rein. Okay. Reinlegen und los.
2: Okay, am Donnerstag ist ja Feiertag. Die Leute können also endlich mal ausschlafen.
0: Ja.
2: Und haben keinen Schlafmangel, im besten Fall. Mhm. Ja? Wie hoch ist laut der Pronova BKK das durchschnittliche Schlafdefizit eines durchschnittlichen Deutschen pro Woche? A. Etwa 1 bis 2 Stunden pro Woche. B. Etwa 5 bis 7 Stunden pro Woche. Oder C. Etwa 10 bis 15 Stunden pro Woche.
0: Da mache ich C.
2: Du machst C. 10 bis 15 Stunden pro Woche.
0: Mhm.
2: Sandra?
3: Ja, dann würde ich auch C wählen, tatsächlich.
2: Ja, ihr seid beide falsch.
0: Verdammt!
2: Es ist Antwort B, etwa 5 bis 7 Stunden pro Woche. Okay, also ist unentschieden?
0: 0-0.
2: Ja, wir fangen von vorne an.
0: Ja.
2: Warum fühlt man sich nach etwa 60 bis 90 Minuten Schlaf manchmal müder als vorher? A. Man wird aus einer Tiefschlafphase geweckt. B. Der Körper gerät in einen Energiesparmodus, der nur schwer wieder hochfährt. Oder C. Der Blutzuckerspiegel fällt während des Schlafs stark ab.
0: Boah, das könnte
2: Rolf.
0: Alles sein. Scheiße.
2: Ja, das könnte wirklich alles
0: das
2: sein.
0: Das könnte ja alles sein. Boah, ich mach mal C, Blutzuckerspiegel.
2: Okay.
3: Dann nehme ich A, hau raus. Also ich weiß, dass ein Normalschläfer und kein Narkoleptiker in der ersten Hälfte tatsächlich ziemlich viel Tiefschlaf hat.
2: Und das ist richtig!
0: Ja.
2: Eieiei, Rolf, jetzt wird's hier aber in die dünne Luft.
0: Jetzt kann ich nur noch ausgleichen. Okay.
2: Okay. Was ist die Hauptfunktion von REM-Schlaf? A. Muskel- und Gewebetemperatur. B. Verarbeitung von Emotionen und Gedächtnisbildung. Oder C. Gehirn wird komplett heruntergefahren.
0: Oh, ich weiß, dass es diese Phasen gibt, diese REM-Phasen.
2: Mhm.
0: Ich sag A.
2: Sandra?
3: B.
2: Sandra, ich darf dir auf jeden Fall verkünden, damit hast du gewonnen!
3: Genähte, beschwitzte Socken von Rolf!
2: Ja!
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0: Big FM ist hier in Deutschlands wichtigster Morning Show gleich noch mit Bibi Rexha und Faithless. Song heißt New Religion. Geiler Song von Telly Swims.
1: Mr. Know-It-All. Und dieser Song ist wie ein guter Wein. So, der ist von Anfang an zwar gut, aber je öfter man ihn hört, desto besser wird er.
0: Dann habe ich eine super Idee. Lass ihn doch gleich nochmal spielen. Ja. Hey.
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0: Anna. Hot Take. News.
1: Ja. Also ich finde es einfach unmöglich.
0: Ja, das, also wenn man sich die Bilder anguckt, da fragt man sich wirklich, woran Thielen hat, wobei die ja noch 3 Minuten zu spielen hatten.
1: Ja.
0: Ich habe es auch am Wochenende über TikTok gesehen, obwohl ich jetzt nicht in der Fußballbubble drin bin und dachte mir so, weiß ich nicht.
1: Ist so schon krass.
0: Weiß ich nicht. Naja. Was ist denn heute Morgen sonst noch für uns wichtig?
1: Ja, heute soll die große Evakuierungsaktion vor der Küste von Teneriffa zu Ende gehen. Auf einem Kreuzfahrtschiff war ja das Hunter-Virus ausgebrochen. 3 Menschen sind verstorben. 4 deutsche Passagiere sollten jetzt in der Nacht in Frankfurt angekommen sein und dann in ihre Heimatorte gebracht werden. Dort müssen sie dann wahrscheinlich in Quarantäne. Die Weltgesundheitsorganisation empfiehlt eine Isolierung von 42 Tagen. Und gerade kam die Meldung rein, Verteidigungsminister Boris Pistorius ist in der Ukraine angekommen und zwar zu Gesprächen über einen Ausbau der Rüstungskooperation mit der Ukraine und zwar in der Hauptstadt Kiew. Bei neuen Projekten stehe die gemeinsame Entwicklung modernster, unbemannter Waffensysteme aller Reichweiten im Fokus, sagte er der deutschen Presseagentur zum Auftakt der Reise, die aus Sicherheitsgründen natürlich nicht öffentlich angekündigt worden war.
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1: Und seit Dienstag verfolgen zehntausende Menschen live auf YouTube, wie der Extremsportler Arda Sachi in den USA 600 Kilometer in unter 96 Stunden laufen wollte. Und ja, er hat jetzt tatsächlich auch es ins Ziel geschafft mal. Ja. Zwar nicht in unter 96 Stunden, sondern in 123 Stunden, aber trotzdem Respekt dafür, muss man sagen. Ja. Also wer das verfolgt hat, weiß, gefühlt stand er echt oft kurz davor abzubrechen. Man hat irgendwie mitgelitten, fand ich auch, weil der ist zwischendurch mal, hatte er ja auch Kreislaufprobleme, dann ist er immer mal hier umgekippt, musste dann doch außerplanmäßige Pausen machen. Er hat aber schon angekündigt, das war's noch nicht.
0: Aha.
1: Also, was das jetzt bedeutet, ob er jetzt nochmal das Gleiche versucht, um dann wirklich 96 Stunden, wir werden sehen. War schon krass.
0: Alles klar, gut. Dankeschön, Jana, für den Moment. Aktuell ist für euch auch nochmal in einer knappen halben Stunde.
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4: In Baden-Württemberg bleibt die Sonne heute ein seltenes Highlight. Dichte Wolken prägen das Bild. Dazu gibt's immer wieder Regen, von leicht bis kräftig. Besonders im Hochschwarzwald können vereinzelte Sturmböen für ordentlich Durchzug sorgen. Die Maximalwerte klettern im Süden auf bis zu 17 Grad. Morgen bleibt es unbeständig mit 11 bis 15 Grad und gelegentlichen Schauern. Gerade sieht's so aus. In Stuttgart am Flughafen 13 Grad, am Schlossplatz ebenfalls 13 Grad und in Bühl am Rathausplatz 14 Grad.
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4: Auf der A5 Richtung Basel staut es sich 6 Kilometer zwischen Efringenkirchen und Raststätte Basel-Weil am Rhein. Hier musst du mit bis zu 40 Minuten rechnen. Auf der A81 Richtung Stuttgart stockt es 9 Kilometer zwischen Stuttgart-Zuffenhausen und Dreieck Leonberg, was bis zu 20 Minuten extra kosten kann. A650 Richtung Mannheim zeigt dichter Verkehr zwischen Ludwigshafenstadt und Kurt-Schumacher-Brücke. 20 Minuten möglich.
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0: Es ist 7.29 Uhr. Das ist sie. Deutschlands wichtigste Morningshow. Jill für euch in der Redaktion.
5: Guten Morgen.
0: Jana in die News.
1: Morgen.
0: Und ich bin Rolf. Guten Morgen. Und das hier ist die aktuelle

0: So, dann lass uns doch mal an die Hotline gehen. 08900901. Ja. Wer ist denn da?
1: Hier ist der Topic.
0: Helge Geiler, guten Morgen.
1: Helge. Guten Morgen.
0: Erstmal schön, dass du in der Show bist. Wir feiern nämlich gerade deinen aktuellen Song.
1: Hey, geil.
0: Sorry Papi heißt der. Ihr habt ja für den Song auch tatsächlich einen anderen Song benutzt, den man schon so ein bisschen kennt. Ist ein uralter Song tatsächlich. Ich muss sagen, ich habe mir dann das Original angehört und dachte so, das ist ja eigentlich schon ein geiler Song. Und dann kommt aber deine Nummer zusammen mit Becky G und dann knallt's halt richtig.
1: Ja, es ist schon ein mexikanischer Klassiker.
0: Ey, dann schön, dass du heute Morgen durchgeklingelt hast, mein Lieber. Dann lass uns den Song feiern. Sorry, Papi, jetzt von Topic und Becky G. Und dir einen schönen Sommer, wenn du in der Nähe bist. Komm gerne mal vorbei.
1: Danke, ja, mach ich.
0: Bis dann, mein Lieber.
1: Danke fürs Spielen.

0: 7:39 Uhr. Big FM gleich noch mit Alex Warren. Yes. Song heißt Fever Dream und
1: The Second Voice mit Let Me Be. Sie haben gestern gepostet, dass sie mit genau diesem Song in den Billboard US Afrobeats Charts in 10. Woche in Folge auf Platz 1 sind. Wie crazy.
0: Vollkommen zu Recht. Ist kein kompletter KI-Song, sondern ist nur KI-supported übrigens. Und die Tanzvideos, die es da Lieder lustig bei TikTok und Insta gibt, finde ich sehr, sehr nice.
1: Sehr geil.
0: Let Me Be ist neu bei uns. Spielen wir euch noch innerhalb der nächsten 10 Minuten. 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
1: Ein Fisch gefangen mit einem Würstchen. Das hat ein Mädchen jetzt geschafft und das Video geht wirklich gerade auf TikTok wirklich steil.
0: Aha.
1: Sie hat das Würstchen einfach ins Wasser gehalten und hat so wirklich ein Riesenviech angebissen und ihre ganze Hand in den Mund genommen.
0: What?
1: Soll mir noch mal jemand sagen, Angeln ist schwer, wirklich.
0: News. Vor allen Dingen gefährlich.
1: Ja, keine Ahnung, ich weiß halt, ja, voll eklig. Ich weiß halt nicht, ob, also Fische haben ja schon krasse Zähne, aber ich glaube nicht so crazy, oder?
0: Das also, kommt, glaube ich, auf den Fisch an.
1: Es war so ein
0: also bei einem Ei vielleicht.
1: Ich kenne mich ja nicht so gut aus.
0: Ich auch nicht.
1: Es war auf jeden Fall kein Wal.
0: Kein Fischkopf. So, was ist denn heute Morgen sonst noch für uns wichtig?
1: Ja, Verteidigungsminister Boris Pistorius ist überraschend in der Ukraine zu Besuch angekommen. Solche Besuche werden ja aus Sicherheitsgründen nicht vorher angekündigt. Warum ist er da? Es geht um Gespräche über den Ausbau der Rüstungskooperation, also die Entwicklung moderner, unbemannter Waffensysteme. Das hat er der deutschen Presseagentur mitgeteilt. 4 deutsche Passagiere vom Kreuzfahrtschiff Hondius, auf dem es das Hunter-Virus ja ausgebrochen ist, sind wieder in Deutschland angekommen. Die Gruppe landete in Frankfurt am Main und ist von dort aus weiter in ihre Heimatorte gereist. Der Chef vom Robert-Koch-Institut, schade, sieht aber keine Gefahr für die Bevölkerung. Im ZDF sagte er, das Hunter-Virus sei schon lange bekannt und deshalb deutlich besser einschätzbar als zum Beispiel das Coronavirus.
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1: Und diese Frau hier hat gerade Streit.
0: Dua.
1: Dua Lipa. Und zwar hat sie Streit mit Samsung und zieht sogar gegen die vor Gericht.
0: What?
1: Und Samsung soll ein Foto von Dua Lipa ohne ihre Erlaubnis auf TV-Verpackung benutzt haben. Das Bild wurde 2024 backstage bei einem Festival aufgenommen. Laut Klage habe sie weder zugestimmt noch Geld dafür bekommen. Und das Branchenblatt Verity hat die Klage auch jetzt veröffentlicht. Dua Lipa hat das Unternehmen auf 15 Millionen Dollar Schadensersatz verklagt. Samsung hat sich dazu noch nicht geäußert. Jetzt frage ich mich, ist das so ein Werbeding von Samsung? Aber das ist ja schon, wäre schon krass.
0: Nee, das wäre ein bisschen blöd, wenn wir das machen. Blöd, ne? Ganz ehrlich zu sagen.
1: Ah, ich trau ja den Leuten alles.
0: Hey, Dankeschön, Jana, für den Moment. Aktuell ist für euch auch noch mal in einer knappen halben Stunde.
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4: In Baden-Württemberg bleibt es heute grau. Dichte Wolken und Regen prägen den Morgen. Vor allem im Westen gibt es viel Wasser von oben. Bis zum Nachmittag sind es 10 bis 15 Grad. Der Südwestwind weht frisch, also Kapuze nicht vergessen. Morgen ähnliches Bild. Viele Wolken, ab und zu Regen. Die Temperaturen liegen zwischen 11 und 15 Grad. Regenschirm parat halten. Aktuell sind es in Rheinmünster am Baden-Airpark 14 Grad. In Mannheim am Wasserturm ebenfalls 14 Grad. Und in Lörrach am Burghof 13 Grad.
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4: Unterwegs im Berufsverkehr A5 Karlsruhe Richtung Basel. Zwischen Efringenkirchen und Raststätte Basel-Weil am Rhein gibt es 8 Kilometer Stau, Zeitverlust etwa 40 Minuten. Auf derselben Strecke zwischen Rust und Raststätte Schauinsland West stockt es auf 16 Kilometern, 20 Minuten Zeitverlust. A81 Heilbronn Richtung Stuttgart. Zwischen Ludwigsburg Nord und Dreieck Leonberg 7 Kilometer stockend, ungefähr 20 Minuten. Das war euer Check.
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0: An diesem Montag, 7.59 Uhr, ist es Hey!
1: Woo.
0: Schön, dass ihr alle mit am Start seid. Jill ist für euch in der Redaktion.
6: Oh, ich weiß auch nicht. Hallo, guten Morgen.
0: Hey, Jana ist in den News.
1: Hi, ich weiß, dass ich da bin.
0: Das,
1: ja,
0: nicht. Das ist schön. Ich bin Rolf und jetzt zum Start Olivia Dean.
6: Ja, die Frau ist in Deutschland und sie spielt heute Abend ein Konzert in Köln. Ah. Sie wollte eigentlich in Düsseldorf spielen, dann gab es aber so eine hohe Nachfrage, dass sie das dann in die Lanxess Arena verlegt haben.
0: Du, ich sage ja, grundsätzlich ist Köln immer die bessere Entscheidung.
6: Okay. Olivia, ja? In die Thematik gehen wir jetzt nicht rein. Ich wünsche aber allen ganz viel Spaß, die da heute hingehen. Ich kenne so viele Leute, die da hingehen. Leute, macht euch eine geile Zeit. Das wird so toll.
0: Olivia Dean hier ist so easy.

0: neuer, sehr geiler Song von Flo, heißt Leak It. Es ist 7:07. Hier ist Big FM in Deutschlands Biggest Morning Show.
1: Guten Morgen, ich bin Alicia.
0: Hallo, hallo Alicia. Na, was geht bei dir?
1: Hi, Germany's Next Topmodel. Rolf, hast du Bock, darüber zu quatschen so ein bisschen?
0: Weiß ich noch nicht. Ich war früher tatsächlich Fan davon. Ich habe mir da alle möglichen Staffeln reingezogen. Mittlerweile finde ich, erstens ist es viel zu lang. Gibt es jetzt eine eigene Männerfolge, es gibt eine eigene Frauenfolge. Das ist mir alles im Moment ein bisschen zu viel.
1: Ach Quatsch, das ist doch genau das Richtige. Dann hast du länger was davon.
0: Ach so.
1: Und nicht nur ein paar Wochen.
0: Ah, ich finde gerade umgekehrt, wenn sich zieht, ist ein bisschen langweilig. Aber gut, aber warum bist du denn so into Germany's Next Topmodel?
1: Ich habe das immer mit meiner Mama geguckt. Grüße gehen raus an meine Mama.
0: Ja, alles Gute nachträglich zum Muttertag, um an der Stelle nochmal zu sagen. War ja gestern, ne?
1: Donnerstag, 20.15 Uhr, ja. Seit ich denken kann. Und dadurch ist das so entstanden. Und deswegen finde ich das auch total interessant. Nämlich, dass wie sich jetzt so die letzten Jahre das so entwickelt hat mit Männern in der Staffel, mit Curvy-Models in der Staffel, dann dieses Getrennte. Jetzt sind sie ja mittlerweile zusammen. Und jetzt bin ich gespannt, welche Staffel haben wir denn jetzt aktuell?
0: Also gefühlt die 347. I don't know.
2: Ja, aber bitte sag mir, dass du auch nach den Folgen immer, wenn du dann ins Bett gegangen bist oder so, dass du immer ein bisschen Model Walk geübt hast.
1: Früher ab und zu schon. Oder man hat auch mal gepaust oder so.
2: Ja, genau.

0: Tate, McRae. Hier ist Big FM in Deutschlands Big Star Morning Show. David Guetta zusammen mit Jennifer Lopez.
1: Ja, Jennifer Lopez, die Frau ist einfach iconic, wirklich.
0: Ja, das stimmt.
1: Sie hat jetzt ein LinkedIn-Profil. Wenn ihr auf LinkedIn geht und Jennifer Lopez eingibt, dann kommt ein Profil. Und sie hat Sachen reingeschrieben wie CEO und Pilot Air Cruise zum Beispiel, womit sie die neue Netflix-Serie promotet, die rauskommt, Office Romance. 5. Juni. Das heißt, sie hat das auch ein bisschen aus marketingtechnischen Gründen gemacht. Aber es ist sehr lustig, müsst ihr euch mal anschauen.
0: Save Me Tonight spielen wir euch gleich noch. Und Taylor Swift, Song heißt Opelite innerhalb der nächsten 20 Minuten. 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

0: 8.26 Uhr. Jana, was trendet heute Morgen auf den Socials?
1: Es ist so lustig, wie viral der Papst gerade geht, nur weil er in einer Doku mit Nike-Sneakern rumgelaufen ist. Leo ist ja der erste Papst aus den USA und auf Reddit schreibt jemand, du bekommst den Papst aus dem Land, aber nicht das Land aus dem Papst.
0: Okay,
1: fair enough.
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0: Sehe schon die neue Werbekampagne,
1: ja,
0: incoming, oder?
1: Ohne Scheiß, wirklich.
0: Die Holy Sneaker, jetzt von egal.
1: Oh wow.
0: Was ist denn heute Morgen sonst noch für uns wichtig?
1: Ja, Verteidigungsminister Boris Pistorius, der ist jetzt gerade überraschend in der Ukraine zu Besuch angekommen. Solche Besuche werden ja aus Sicherheitsgründen nicht vorher angekündigt, das ist ziemlich klar. Warum ist er da? Es geht um Gespräche über den Ausbau der Rüstungskooperation, also die Entwicklung moderner und unbemannter Waffensysteme. Das hat er der deutschen Presseagentur gesagt. Die USA hatte dem Iran ja nochmal einen Vorschlag gemacht, wie der Krieg beendet werden könnte. Wie der Iran darauf reagiert hat, das findet US-Präsident Trump völlig inakzeptabel. Das hat er auf Truth Social geschrieben. Einzelheiten zu dem genauen 14-Punkte-Plan und auch die genaue Reaktion des Irans sind nicht bekannt. Ein Ende des Krieges ist mit dieser Entwicklung aber aktuell nicht in Sicht. In Köln wurde mal wieder eine Weltkriegsbombe gefunden und deswegen müssen in einer halben Stunde etwa 4000 Menschen im Stadtteil Lilienthal ihre Häuser verlassen. Auch ein Krankenhaus samt Intensivstation ist betroffen, sowie Schulen und Kitas. Und falls ihr da unterwegs seid, auch mit der Bahn, kann es wirklich zu Wartezeiten und Verspätungen kommen. Allerdings ist die Deutsche Bahn nicht betroffen. Der Hauptbahnhof ist nämlich ganz woanders. Hab den Fahrplan mal für euch gecheckt.
0: Gut.
1: Da läuft alles gut, soweit nach Plan.
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1: Ja, Entschuldigung. Sport.
0: Ich würde sagen, der Kölner kennt das. Aber gut.
1: Ja, das stimmt. Da ist ja sportlich drin. Ja. Apropos Sport.
0: Hey.
1: Marie-Louise Ether, die Frau, die erste Bundesliga-Trainerin in Deutschland ist, hat jetzt mit ihrem Verein Union Berlin den ersten Sieg ihrer Trainerinzeit geholt. Herzlichen Glückwunsch.
3: Yay.
1: Gegen Mainz hat ihr Team am Abend 3:1 gewonnen.
0: Okay, danke schön für den Moment. Aktuell ist für euch auch wieder in einer knappen Stunde.
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6: In Baden-Württemberg starten wir den Montag mit dichten Wolken und kräftigem Regen. Der Himmel bleibt bedeckt, Schauer können jederzeit auftauchen, vor allem im Süden und Westen. Ein starker Südwestwind weht, besonders im Schwarzwald. Maximal sind 15 Grad drin, bleibt frisch. Abends regnerisch, in der Nacht lockern die Wolken etwas auf. Morgen ähnlich, Regen bei 11 bis 15 Grad. Aktuell sind es in Triberg an den Wasserfällen 10 Grad, in Calw am Hesse-Museum 13 Grad und in Heidelberg an der Neckarwiese 15 Grad.
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6: Unterwegs im Berufsverkehr, das hier solltet ihr wissen. Auf der A5 von Karlsruhe Richtung Basel staut es sich zwischen Efringenkirchen und der Raststätte Basel-Weil am Rhein auf 6 Kilometern. Verzögerung von etwa 50 Minuten. Auf der A81 von Singen nach Stuttgart zwischen Ehningen und Sindelfingen Ost stehen die Autos für 7 Kilometer. Das kostet 20 Minuten. In Stuttgart-Feuerbach wird auf der Stuttgarter Straße gebaut. Es ist staufrei, aber nur ein Fahrstreifen ist abwechselnd frei.
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0: Es ist 8.29 Uhr. Hier ist Deutschlands bigste Morning Show. Jill für euch in der Redaktion.
1: Guten Morgen.
0: Jana in den News.
1: Morgen.
0: Und ich bin Rolf. Schönen guten Morgen. Fabi gleich mit der neuen Folge What the Fabi. Vorher noch Peter Fox zusammen mit Ines Zukunft Pink. Und das hier ist Harrison.

0: Über 20 Millionen Mütter in Deutschland. Ohne euch wären wir alle gar nicht da.
1: Ja.
0: Wegen Biologie. Nee, aber im Ernst, nachträglich alles Gute und danke zum gestrigen Muttertag. Mutter, oder wie man im Saarland sagt, du geile Sau. Ansonsten hat mir das letzte Wochenende übelste 2010-Vibes gegeben. Ein Virus taucht auf, wenn du ihn fröhlich ist im DSDS-Finale. Und Shakira kündigt einen WM-Song an. Sind sowas von back, Leute. Wenn das mit dem 2010-Reboot so weitergeht, dann gewinnt Deutschland am Samstag den ESC. Die deutsche Mannschaft wird bei der WM überraschend Dritter. Und ich schreibe nach Axe Dark Temptation stinkend und mit Justin Bieber-Frisur irgendeiner Blondine aus der Paraklasse ein HDGDL in die DMs. Und schaff doch noch irgendwie meinen Realschulabschluss. Sehen Sie, Herr Neubauer, ich hab's doch zu was gebracht. Ich mach Witze im Privatradio und stink immer noch nach Axe. Nicht ganz geschafft hat's Arda Saci. Der Berliner Extremsport ist in 96 Stunden statt der geplanten 600 gut 458 Kilometer gelaufen. Was ein Loser. Nee, Quatsch. Krasse Leistung. Und trotzdem, Arda Saci ist für mich irgendwie wie dieser eine Kumpel nach der Party in der Dorfdisco, der sagt, scheiß auf Taxi, Bruder, lass laufen, ich kenne eine Abkürzung. Und auf einmal stehst du für irgendeine McDonald's in Usbekistan.

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0: 9:41 an diesem Montag. Hier ist Big FM. Wir spielen euch gleich noch Miles Smith mit Staying. Ja. Außerdem kommt das Raum.
1: Oh. Ja. Ich liebe diesen Song.
0: Ja, vor allen Dingen jetzt passend auch zum Montag. Wir erinnern uns vielleicht noch, das kam doch im Intro von diesem, was war das nochmal für ein Film? Wo die da, was war das nochmal für ein Film?
1: Du, ich stehe gerade auch auf dem Schlauch.
0: Wo sie da alle
1: betrunken
0: waren. Kann uns
1: jemand
0: helfen?
1: Weiß ich nicht.
0: Weiß es gerade jemand, der uns hört? 08900901. Das war doch irgendwie, wo man sieht, wie alle betrunken sind. Flowrider Ride Round.
1: Das ist
0: auf jeden
1: so
0: Fall
1: ein
0: spielen
1: Film.
0: Wir gleich. Außerdem spielen wir euch Joel Corey.
1: Devotion.
0: Song heißt Devotion. Das alles noch gleich.
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0: So, mittlerweile ist es 8.44 Uhr. Jill ist für euch in der Redaktion.
1: Guten Morgen.
0: Ich bin Rolf und ihr seid an der 08900901.
8: Ja, guten Morgen, die Maria hier.
1: Hallo. Hallo.
0: Moin.
8: Ihr wolltet wissen, welcher Film das war?
0: Ja, sag mal.
8: Mit dem Lied. Das ist Hangover.
0: Ja, natürlich.
8: Ja.
0: Wo man diese ganzen Bilder auch noch sieht.
8: Ja,
0: wo so zackig, zack, zack,
8: genau.
0: Zack, zack. Ah,
8: genau.
0: Crazy. Hey, dann vielen, vielen Dank.
1: Oh, danke.
0: Danke.
8: Ja, bitte schön.
0: Ich hatte es auf der Zunge. Macht dir noch einen schönen Montag.

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0: 45 Minuten Big Beats, keine Werbung. Hier ist Big FM an diesem Montag um mittlerweile 5 Minuten nach 9.
1: Ja.
0: Service-Info nochmal an dieser Stelle. Hey, Donnerstag ist ja Feiertag.
1: Ja, geil.
0: Freuen wir uns drauf. Marshmallow und Ingenious Kissing.

0: Montagmorgen, ist es 9.22 Uhr.
1: Und dieser Song darf nicht fehlen.
0: Who is the MC? Ist ein großer Fan. Ja! At the Party spielen wir euch gleich noch.
1: Absolut der größte Fan, den es gibt. DJ Snake auch sehr, sehr geil.
0: Zusammen mit Bipolar Sunshine Paradise. Ja. Das alles noch innerhalb der nächsten 20 Minuten. Und ein Update für euch, was so geht in den News mit Jana in knapp 2 Minuten. Deutschland.
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0: Es ist 9.25 Uhr. Jana, was trendet auf den Socials?
1: Videos von dem Derby-Spiel Slavia Prag gegen Sparta gehen gerade viral. 4 Minuten vor Ende sind Fans beider Seiten auf Spielfeld gerannt, sind aufeinander losgegangen mit Pyrotechnik. Spiel wurde abgebrochen. Ob und wann es jetzt nachgeholt wird, ist noch unklar.
0: Ja.
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0: Die Videos haben es sogar in meine Bubble geschafft, obwohl ich nicht so die Fußballmaus bin. Aber also das
1: ich war überhaupt keine Fußballmaus.
0: Also gar nicht sogar, aber also das war wirklich das unfassbar. Ja, das vor allen Dingen, also Platzsturm, hat man ja schon mal gehört.
1: Ja.
0: Kenne ich so nach dem Spiel, aber dass man das 4 Minuten vorher macht und damit wahrscheinlich auch das Spiel versaut hat. Naja.
1: Ja, das ist echt crazy.
0: Was ist denn heute Morgen sonst noch für uns wichtig?
1: Ja, der Streit zwischen den USA und dem Iran geht weiter. Es gibt noch immer keine Einigung. US-Präsident Trump hat ein Angebot aus dem Iran zuletzt als völlig inakzeptabel bezeichnet. Auch Teheran hat den US-Vorschlag klar zurückgewiesen. Ja, und der Ölpreis, der steigt auch immer weiter. Für ein Barrel Brent Öl aus der Nordsee werden inzwischen wieder mehr als 105 Dollar fällig. Ende letzter Woche lag der Preis noch bei 96 Dollar. In Deutschland läuft auch währenddessen die Diskussion über weitere Entlastungen bei den Energiepreisen weiter. Der Bundesrat hatte ja am Freitag die geplante 1.000-Euro-Prämie erstmal gestoppt. Am Wochenende haben bundesweit 1.000

0: tausende Menschen im Liegen demonstriert. Damit wollten sie auf die Krankheit MECFS aufmerksam machen. Die schwere Erkrankung wird oft durch Virusinfektionen wie Corona zum Beispiel ausgelöst und kann dazu führen, dass Betroffene nur noch abgeschirmt in dunklen Räumen liegen können. Die WHO erkennt die Krankheit zwar an, laut der Deutschen Gesellschaft für MECFS, gibt es aber bis heute große Forschungslücken und deshalb auch keine klaren Behandlungsmethoden. Betroffene fordern deshalb auch mehr Forschung und bessere finanzielle Unterstützung.
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0: 600 Kilometer in 96 Stunden laufen und das quer durch die Wüste in den USA. Der Berliner Extremsportler Arda Sacchi hat das geschafft. Allerdings nicht in 96 Stunden, sondern in 123 Stunden. Aber er ist am späten Abend deutscher Zeit wieder in Los Angeles angekommen. Zehntausende hatten ihn ja seit Dienstag im Livestream auf YouTube verfolgt, inklusive mir. Und als er im Ziel angekommen ist, ist er sicher auch vor Erleichterung wirklich in Tränen ausgebrochen. Und ich auch, weil dieser Pain, dieses Zuguckspain endlich vorbei ist. Weil ich fand es auch anstrengend zuzugucken. Weil ich dachte, Junge, hoffentlich kippst du mich gleich um.
2: Gut,
0: oh
2: Gott, wahrscheinlich war das Laufen anstrengender als zuzugucken. Aber
0: psychisch, ja, ist auch
2: Jana
0: psychisch.
2: Hat mitgefühlt. Jana war dabei.
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4: In Baden-Württemberg starten wir in die Woche mit vielen Wolken. Fast überall ist Regen angesagt, besonders im Westen und Süden. Die Sonne hat kaum eine Chance, sich durchzusetzen. Ein frischer Wind aus Nordwest begleitet uns. Freiburg meldet mäßigen Regen. Die Temperaturen steigen maximal auf 17 Grad. Aktuell Stuttgart im Neckarpark 16 Grad, Blaubeuren am Blautopf 12 Grad und Bretten am Melanchthonhaus 15 Grad. Zum Abend hin bleibt es regnerisch und der Wind legt zu. Morgen früh bleibt es kühl und regnerisch. Holt euch die warmen Jacken raus.
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4: A5 Karlsruhe Richtung Heidelberg zwischen Dreieck Karlsruhe und Karlsruhe Nord. 3 Kilometer Stau, 10 Minuten Zeitverlust. Auf der A8 von München Richtung Karlsruhe gibt es zwischen Stuttgart-Pliningen und Kreuz Stuttgart 6 Kilometer Stau. Das kostet dich 15 Minuten. Und auf der A81 Heilbronn Richtung Stuttgart staut es sich zwischen Stuttgart-Zuffenhausen und Dreieck Leonberg. Ebenfalls 6 Kilometer mit 15 Minuten Wartezeit. Viel Geduld und gute Fahrt.
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2: Und das ist es. Deutschlands biggste Morningshow an diesem Montag. 9.28 Uhr. Jill für euch in der Redaktion.
5: Good morning.
2: Jana in den News.
0: Morgen.
2: So, und ich bin Rolf. Schönen guten Morgen. Gleich noch Robin Schulz, die aktuelle Embers, Lola Young, DJ Snake, Katy Perry. Und das hier ist Wiz DMC at the Party.

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2: Morgen im Kinomuseum in Tübingen ist Comedy Slam Tübingen, Stand-Up Comedy und mehr. Das bekommt ihr dort. Ist ein Mix aus Stand-Up, Kabarett, Satire und Quatsch. Das Publikum entscheidet mit, wer am Ende des Tages gewinnt. Also ihr könnt vorbeikommen und applaudieren für euren Favoriten. 23 Euro kostet der Eintritt. Morgen geht das Ganze los. Kinomuseum in Tübingen ab 20 Uhr.
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0: großartiger Song.
1: Ja.
0: Von Robin Schulz. Embers. Und das hier sind BTS. So schwimmen. Ja, ganz unangenehm.
1: Ja.
0: Aber der Song ist gut. Spielen wir euch gleich außerdem.
1: Ich feier diesen Song.
0: Hot.
1: So krass. Sexy for me von Jason
0: Derulo. Und dann haben wir auch noch Axel & Grosso. Song heißt More Than You Know. Das alles gleich innerhalb der nächsten 10 Minuten hier bei uns. 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
13: Und mittlerweile 9.48 Uhr. Jill ist für euch in der Redaktion.
14: Hallo, guten Morgen.
13: Ich bin Rolf und ihr seid natürlich immer mit am Start. 08900901 Money.
15: Wenn man von Andernach Hafen aus Richtung Blei, Höhe Trampolinoland, steht der Blitzer. 70 sind da, glaube ich.
13: Alles gut. Klar. Dankeschön für deine Meldung. Und ihr könnt natürlich das auch jederzeit raushauen. Update von den Straßen. Wieder für euch in knapp 40 Minuten. Und außerdem in dieser Stunde hören wir noch mal in die Sendung rein, was da heute Morgen so los war. Seit um 5. Ich sag mal so, es war wild. Hier ist Somba.

0: Was am an?
1: Es ist so unangenehm. Oh, wir hören uns jetzt nochmal die Show an, Leute.
0: Das ist wirklich unangenehm, ja.
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4: Guten Morgen, ich bin Alicia.
0: Hallo, hallo Alicia. Na, was geht bei dir?
4: Hi, Germany's Next Topmodel. Rolf, hast du Bock darüber zu quatschen so ein bisschen?
0: Weiß ich noch nicht. Ich war früher tatsächlich Fan davon.
1: Bitte sag mir, dass du auch nach den Folgen immer, wenn du dann ins Bett gegangen bist, ein bisschen Model Walk geübt hast.
4: Früher ab und zu schon. Oder man hat auch mal gepostet oder so.
1: Ja, ja, genau. Kennt Rolf auch.
0: Oh. Ja.
1: Ich liebe diesen Song.
0: Ja, vor allen Dingen jetzt passend auch zum Montag. Wir erinnern uns vielleicht noch, das kam doch im Intro von diesem, was war das nochmal für ein Film? Das war doch irgendwie, wo man sieht, wie alle betrunken sind.
5: Ein paar Sekunden später.
6: Ja, guten Morgen, die Maria hier.
1: Hallo.
0: Moin.
6: Ihr wolltet wissen, welcher Film das war?
0: Ja, sag mal.
6: Mit dem Lied. Das ist Hangover.
0: Ja, natürlich. Ah. Ja.
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6: Da ist die Sandra. Einen wunderschönen guten Morgen.
0: Hey.
8: Rolf ist wirklich scheiße im Verlieren.
0: Ja, ich will gewinnen.
6: Me too.
8: Zu gewinnen gibt es Big FM Socken.
0: Ja, die wunderschönen.
8: Ja, wunderschön. Ja,
0: Big FM.
8: Und Rolf höchstpersönlich genäht.
0: Oder getragen. Ja,
4: genähte, beschwitzte Socken von Rolf.
8: Ja.
6: Du, das verkaufe ich teuer.
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0: Gottes Willen, das war ja wirklich, also haben wir das gesendet? Ihr könnt euch übrigens anmelden, alle gegen Rolf. Wir spielen jeden Morgen um 7:07 lila lustiges Quiz, bigfm.de oder in der Big FM App. Jetzt noch ganz kurz zu Alicia.
4: Rolf, ey, Wahnsinn, deine Show, ich höre es jeden Morgen an, ich bin begeistert. La,

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1: Hey, ich bin Max. Wer in der Pflege arbeitet, macht das Ganze mit Überzeugung. So ist es zumindest bei der Mehrheit der Pflegefachkräfte. Als Pflegefachkraft habt ihr eine große Verantwortung. Ihr verabreicht nämlich nicht nur Medikamente und messt Blutdruck bei euren Patienten, sondern trefft auch eigenständig wichtige Entscheidungen im Pflegealltag und begleitet Menschen eng durch den Alltag. Wenn ihr euch also für einen Pflegejob entscheidet, solltet ihr euch auf einen vielseitigen und verantwortungsvollen Arbeitsalltag einstellen. Der Job kann nämlich körperlich und mental echt intensiv sein. Schließlich habt ihr es mit kranken Menschen zu tun. Gleichzeitig bietet auch genau das für viele das Gefühl, wirklich etwas Sinnvolles zu tun und einen Unterschied zu machen. Ist das also euer Ding, dann habt ihr mehrere Möglichkeiten, um in den Beruf einzusteigen. Neben der klassischen Ausbildung könnt ihr auch einen Bachelor of Nursing bei einer deutschen Hochschule absolvieren. Mehr zum Thema und was es für Karrierechancen als Pflegefachkraft gibt, findet ihr auf bigkarriere.de. Klickt euch rein.
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8: Es ist 10.26 Uhr. Jana, was trendet auf den Socials?
9: Ja, dass man sich Tattoos von seinen Kindern stechen lässt, das kennen wir ja alle irgendwie. Also wir haben keine, also zumindest nicht hier im Studio. Egal, auf jeden Fall Rihanna ist sie gerade viral gegangen, weil sie sich das Gekriegel von ihren Kindern hat stechen lassen.
8: Oh,
9: ihr wisst
8: süß.
9: Ja, wie Kinder malen, einfach nur Krickelkrackel. Ist nicht schön, aber es ist süß.

0: Krickelkrackel. Was ist heute Morgen sonst noch für uns wichtig?
1: Ja, der Streit zwischen den USA und dem Iran, der geht weiter. Es gibt noch immer keine Einigung. US-Präsident Trump hatte ein Angebot aus dem Iran zuletzt als völlig inakzeptabel bezeichnet. Auch Teheran hat den US-Vorschlag klar zurückgewiesen. Ja, und der Ölpreis, der steigt auch wieder an. Für ein Barrel Brent-Öl aus der Nordsee werden inzwischen wieder mehr als 105 Dollar fällig. Ende letzter Woche lag der Preis noch bei 96 Dollar. Und in Deutschland läuft währenddessen auch die Diskussion über weitere Entlastungen bei den Energiepreisen weiter. Der Bundesrat hatte am Freitag ja die geplante 1.000-Euro-Prämie erstmal gestoppt. Ihr kennt diese E-Mails, SMSen, was ist denn die Mehrzahl?
0: Short Message Services, keine Ahnung.
1: Ja, auf jeden Fall, ihr kennt das, wenn die so komisch aussehen.
2: Ja.
1: Also Phishing und Betrug ist ja ein Riesenthema. Und jeder neunte Internetnutzer in Deutschland wurde im vergangenen Jahr Opfer von Cyberkriminalität. Das geht aus dem aktuellen Cybersicherheitsmonitor 2026 hervor. Der wurde jetzt unter anderem vom Bundesamt für Sicherheit in der Informationstechnik veröffentlicht. Vor allem, Leute, sollte man beim Online-Shopping vorsichtig sein.
0: Das ist wichtig, ja.
1: Sehr gut.
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1: Ja, und Dua Lipa, die hat gerade richtig Stress. Und zwar hat sie Streit mit Samsung und zieht sogar gegen die vor Gericht. Der Grund, Samsung soll ein Foto von Dua Lipa ohne ihre Erlaubnis auf TV-Packung benutzt haben. Das Bild wurde irgendwie 2024 Backstage bei einem Festival aufgenommen und laut Klage haben sie weder zugestimmt noch Geld dafür bekommen. Das Branchenblatt Verity hat die Klage veröffentlicht und Dua Lipa hat anscheinend das Unternehmen auf 15 Millionen Dollar Schadensersatz verklagt.
2: Boah.
1: Samsung hat sich dazu noch nicht geäußert. War auf jeden Fall nicht so ein smarter Move, glaube ich.
0: Nee, glaube ich auch nicht. Dankeschön, Jana. Aktuelles für euch auch wieder in einer knappen Stunde.
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5: In Baden-Württemberg gibt es heute immer wieder Regen, die Sonne bleibt im Bett. Aktuell sind es 9 bis 14 Grad, später wird es im Süden bis 17 Grad warm. Starker Wind aus Nordwest und im Hochschwarzwald Sturmböen erwarten uns. Am Nachmittag nimmt der Regen ab, doch der Wind bleibt stark. Höchsttemperaturen liegen zwischen 10 und 15 Grad. Morgen bleibt es kühl und wechselhaft mit 11 bis 15 Grad. Aktuell in Bad Wildbad am Baumwipfelpfad 13 Grad, in Aalen am Limesmuseum 14 Grad und in Maulbronn am Kloster 15 Grad.
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5: A5 Karlsruhe Richtung Heidelberg zwischen Karlsruhe Mitte und Bruchsal stockend auf 3 Kilometern, etwa 10 Minuten Zeitverlust. A6 Heilbronn Richtung Mannheim zwischen Schwetzingen und Mannheim 3 Kilometer Stau, 15 Minuten Verzögerung. A7 Würzburg Richtung Ulm zwischen Raststätte Ellwanger Berge und Aalen Westhausen 5 Kilometer Stau, 20 Minuten Zeitverlust. Kreisstraße Karlsruhe, Rheinbrücke bis Durlach, Edeltrud Tunnel komplett gesperrt, weiträumig umfahren.
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0: So, Freunde, geht in Richtung Vormittag. Gleich ist Karin für euch am Start.
2: Yes.
0: Von uns gibt's noch ein Big FM Original von 50 Cent. Außerdem neuer Song von The Second Voice, Let Me Be, Ariana Grande. No Tears Left to Cry. Und das hier ist Avgia.

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2: Poetry Slam in Waiblingen ist für euch morgen im Kulturhaus Schwanen. Wortgewandt heißt das Ganze. Jonas Pan ist Poetry Slammer und Zauberkünstler. Der führt für euch durch den Abend und die Teilnehmer präsentieren nur eigene Texte. 6 Minuten haben sie Zeit und es gibt keine Requisiten und Kostüme. Ihr könnt euch das Ganze anschauen. Zwischen 6 und 15 Euro kostet der Eintritt.
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1: 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Hey!

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1: Wochenende zelebriert. Team, rein in die neue Woche. Für viele ja eine kurze. Manche haben Feiertag am Donnerstag. Und auch wenn nicht, hey, scheiß was drauf. Wir gönnen uns geilste Mucke zum Reinstarter in die Woche. J-Lo und David Guetta gleich mit Save Me Tonight. Kickt schon mal die ein oder andere Regenwolke in den kleinen Arsch. Nur vor 11.
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1: Go! Oh, Abfahrt, Team, neue Woche. Es ist Montag, Wochenende hinter uns gelassen. Hattet ihr eine gute Zeit? We hope so. 08900901. Tim, wie war es?
2: Ey, das Wochenende war mega. War auf einer richtig coolen Party. Einfach gute Musik, coole Leute. Wir haben die ganze Nacht durchgetanzt. Einfach geiles Wochenende.
1: Oh, sau gut. Ey, das kann man auch so geil zelebrieren und mit reinschleifen in den Montag, um irgendwie die Augen offen zu halten auf Arbeit, ne? So Montag, 11:15. Wie geht's euch? Was geht ab? 08900901. Meldet euch.
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1: In die neue Woche rein, wie auf Katzenpfötchen. Hier ist Big FM. Team, es ist Montag. 45 Minuten Big the Beats, keine Werbung. Wie war's Wochenende? 08900901. Maria.
2: Mein Wochenende war eigentlich ganz geil. Hab mit meiner besten Freundin Brownies gebacken. Geil. War noch bei meinem Partner. Hat eigentlich echt Bock gemacht.

0: pfeifend rein in die neue Woche. Hey Team, es ist Montag. Das ist Big FM. Das gerade eben bei One Republic mit Ain't Worried. Und oh mein Gott, ja, neue Woche. Wochenende durchzelebriert. Da kann man nur glücklich auf Arbeit sitzen. Oder 08900901. Ella, wie war's bei dir?
1: Hi. Ja, ich bin irgendwie überraschend gut drauf an diesem Montagmorgen. Trotz, naja, nicht so geilem Wetter. Aber mein Wochenende war ultra sweet. Ich habe nämlich ganz, ganz spontan ein sehr günstiges Ticket in die Heimat bekommen. Geil. Und war dann sehr fix da und konnte meine Mädels mal wieder besuchen. Und wir waren in so einem Keramikstudio, haben so ein bisschen Keramik bemalen können, weil wir da ganz spontan noch einen Slot bekommen haben. Und ja, dann habe ich abends noch mit meiner Family gegrillt. Ja, das war richtig sweet und deswegen starte ich jetzt mit sehr guter Laune in diesen Montag.
0: Boah, perfekt. Good vibes only. Weiter so. Hier ist Kygo auf Big FM.

0: rein in die neue Woche, Hand aufs Herz. Wo wären wir gerade lieber als im Office? Ja, noch auf der Party. Gott sei Dank haben wir ihn. Er nimmt uns gleich nochmal mit. With the MC, Big FM mit At The Party. Und direkt danach eine Frau, mit der du dich besser nicht anlegst. Ey, don't fuck with Dua Lipa. Da gab es nämlich richtig arg Beef, weil die gesagt hat, Moment mal, Alter, was ist denn da bitte passiert? Samsung hat einfach mal ein Bild von ihr benutzt für eine Werbung und davon wusste sie aber gar nichts. Tja, zack, verklagt. Also besser nicht mit ihr anlegen. Don't start now. Gleich hier nach den News.
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0: So, ach, rein durch den Vormittag, hey. Und wenn ich nicht wüsste, dass wir Sommer noch vor uns haben, würde ich sagen, er ist schon da, weil Jana ist so braun. Oh, ja, du hast richtig krass, Sommer, oder? Im Gesicht, richtig schön.
5: Ja, das war ein Sonnenbrand. Am Wochenende war es noch ein Sonnenbrand.
0: Jana, was trendet heute auf den Socials?
5: Ja, ein Fisch gefangen mit einem Würstchen. Das hat tatsächlich ein Mädchen jetzt geschafft. Und das Video,
0: Timmy?
5: Nein, das Video geht auf TikTok viral. Natürlich gehen solche Videos viral. Sie hat das Würstchen auch einfach ins Wasser gehalten und hat einfach einen riesen Fisch angebissen, okay, und ihre ganze Hand in den Mund genommen. Albtraum.
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0: Was ist sonst noch wichtig heute?
5: Die 4 deutschen Touristen, die auf dem Hunter-Virus-Kreuzfahrtschiff waren, sind mittlerweile im Frankfurter Uniklinikum angekommen. Auch wenn sie gemeinsam mit Hunter-Virus-Infizierten an Bord gewesen sind, sind aber sie nach offiziellen Angaben selbst ohne Symptome. Sie sollen jetzt untersucht werden und dann empfiehlt die WHO 42 Tage Quarantäne. Eine Gefahr für die Bevölkerung gäbe es aber nicht, heißt es. Die Militärzusammenarbeit mit der Ukraine ist heute Thema in Kiew. Mit vor Ort ist auch Verteidigungsminister Pistorius. Er ist heute Morgen überraschend dort angekommen, aber solche Besuche werden ja vorher auch nie angekündigt, aus Sicherheitsgründen. Ziel sei es, gemeinsam modernste unbemannte Waffen in allen Reichweiten zu entwickeln. Pistorius hat auch gesagt, NATO-Partner von Europa

0: Europa müssten ihre Lücken in diesem Rüstungsbereich schließen. Die EU-Außenminister treffen sich zum Thema Ukraine heute übrigens auch in Brüssel. Am Wochenende haben bundesweit tausende Menschen im Liegen demonstriert. Damit wollten sie auf die Krankheit MECFS aufmerksam machen, kurz Long-Covid. Die schwere Erkrankung wird oft durch Virusinfektion ausgelöst und kann dazu führen, dass Betroffene nur noch abgeschirmt in dunklen Räumen liegen können. Die WHO erkennt die Krankheit zwar an, laut der Deutschen Gesellschaft für MECFS gibt es aber bis heute große Forschungslücken und deshalb auch keine klaren Behandlungsmethoden. Betroffene fordern deshalb mehr Forschung und bessere finanzielle Unterstützung, denn solche Leute können meistens nicht mehr richtig arbeiten.
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0: Ja, und Extremläufer Arda Saci hat es ja ans Ziel geschafft. 600 Kilometer ist er durch die USA gelaufen und hat dafür 123 Stunden gebraucht. Sein Ziel war eigentlich 96 Stunden. Man konnte ihn ja im Livestream auf YouTube verfolgen. Er ist seit Dienstag fast ununterbrochen gelaufen. Da bekommt das Wort Extremsportler nochmal eine ganz andere Bedeutung. Mittlerweile folgen ihm auf Instagram jetzt 2,3 Millionen Menschen. Also das haben wirklich, glaube ich, viele mitverfolgt. Ich auch. Ja, mehr News gibt's wieder in einer knappen Stunde.
2: Danke dir.
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4: In Baden-Württemberg gibt es heute einen Mix aus Regen und Wind zum Start der Eisheiligen. Dichte Wolken sind da und es regnet immer wieder. Ein stürmischer Südwestwind kommt dazu, besonders in höheren Lagen. Am Nachmittag wird es im Westen stürmisch und nass. Maximal 16 Grad erwarten uns. Morgen bleibt es kühl und wechselhaft mit weiteren Schauern. Hier die aktuellen Werte. In Offenburg beim Freizeitbad sind es gerade 16 Grad. In Rottweil am Testturm 12 Grad und in Bruchsal am Schloss ebenfalls 16 Grad.
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4: A5 Karlsruhe Richtung Basel. Zwischen Karlsruhe Süd und Rastatt Süd. Stau auf 6 Kilometern. Ihr habt bis zu 15 Minuten Zeitverlust. Auf der A7 Würzburg Richtung Ulm. Zwischen Raststätte Ellwanger Berge West und Aalen Westhausen staut es sich auf 4 Kilometern. Hier verliert ihr bis zu 30 Minuten. Kreisstraße Karlsruhe. Rheinbrücke Durlach. Der Edeltrud-Tunnel hat technische Probleme und ist in beide Richtungen gesperrt. Weiträumig umfahren.
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2: Mirror, mirror on the wall, who's the funniest of it all? Das entscheidet ihr. Comedian Slam Tübingen, Stand Up und mehr. Comedians im Kampf um die Comedy-Krone ist in Tübingen im Kinomuseum am Stissel. Das Ganze morgen, am Dienstag. 23 Euro legen wir auf den Tisch. Ab 8 geht das los. Da sind mehrere Acts da, die battlen um die Comedy-Krone. Da ist so ein Mix aus Stand Up da, Kabarett, Satire und Quatsch. Hauptsache funny. Step vorbei, lacht euch schlapp.
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0: geht in die neue Woche mit The Weeknd, Cry For Me. Entspanntito, ist es und bleibt's. Hier ist Big FM, gleich mit Harry. Oh, auch ein Song, in den man sich so rauffallen, reinfallen lassen möchte, wie auf so eine große Luftmatratze, oder? So im Urlaub, so plopp. Und die trägt einen dann durch den Tag. Genauso macht Harry Styles das gleich. American Girls, neu auf Big FM für unseren Montag.
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0: Ach, ist allmählich angekommen in der neuen Woche. Team, was geht? 08900901. Big FM Hotline Bling. Siki, hi.
14: Hi, hi. Servus. Ja, so weit so dem Wetter entsprechend, würde ich mal sagen. Heiter bis wolkig und manchmal verregnet. Aber sonst gut.
0: Okay, gut. Wir machen das Beste draus, wie immer, oder? Na klar.
14: Genau.
0: Und ein bisschen Hilfe kriegen wir. Die neue von Harry Styles gleich am Start. American Girls. Ein Regenschirm durch den Tag. Pinky Promise. Vorher Harrison and All the Things She Said. Und

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Hier ist Big FM mit Harry Styles neue American Girls. Arda, wer? Oh, Team. Ich bin mir nicht so ganz sicher. Hab ich da das Geilste der Welt einfach verpasst dieses Wochenende? Arda Saatchi hat diesen Wahnsinnsrekord geknackt. 600 Kilometer vom Death Valley in den USA bis zum Santa Monica Pier ist er gelaufen in L.A. So viel zu den Key Facts, die weiß ich jetzt mittlerweile. Aber ich sag euch, wie es ist. Ich hab's null mitbekommen. Einfach null. Meine Bubble war auch da nicht am Start. Also es war in meinem Leben bis heute Morgen nicht existent. Ich stelle deswegen jetzt die steile These auf, es gibt auf diesem Montag zum Start in die neue Woche nur zwei Möglichkeiten. Entweder seid ihr Team, hey klar, voll der Riesenmoment, ich habe alles verfolgt und bin jetzt crazy in Love mit Arda Saatchi und dem ganzen Ding. Oder ihr seid bei mir somit, gar kein Plan, hä? 08900901, welches Team seid ihr?

0: Oh mein Gott. Also Ardan Tsatsi ist 600 Kilometer vom Death Valley bis zum Santa Monica Pier in L.A. gelaufen. Was haben wir so am Wochenende gemacht, Team? Das geguckt oder halt auch nicht. Steile These, man gehört heute zu einem Team. Entweder gar keine Ahnung, wer das ist und was der gemacht hat, da bin ich. Oder wir sagen, ey, das ist das absolut Krankste, was man jemals gesehen hat. 2 Millionen Menschen haben Ardan Tsatsi über YouTube, TikTok und Twitch verfolgt auf seinen 6 letzten Kilometern. Die Plattformen sind explodiert. Auf Twitch haben in der Spitze 636.000 Menschen gleichzeitig eingeschaltet. Damit mal kurz eben den Mega-Rekordhalter Montana Black vom Thron gekickt. Boah, so, und jetzt ihr. 08.900901. Khan ist definitiv im Team. Ardan Tsatsi ist King, hey. Was war der geilste Moment in diesem Riesenfinale da?
1: Ja, also auf dem Pier hat man die Kamera von oben gesehen, wie Arda läuft und hinter ihm locker die 1000 Menschen mitjoggen. Da waren alle Fans aus jeder Welt, waren jeder da. Mit der Türkei-Flagge, alles andere, Deutschland-Flagge, war alles Support da. Dann ist er durchs Ziel gelaufen. Die letzten 100 Meter haben ihn die Fans alleine gelassen, dass er durchs Ziel läuft. Und da stand seine Mutter und er hatte versprochen gehabt, dass er mit ihr am Muttertag ein Eis essen wird. Am Santa Monica Pier.
0: Oh, wow, ey, guck mal, ich habe jetzt Gänsehaut, weil du es erzählt hast. Scheiße, das muss ich mir jetzt bei YouTube erstmal nochmal gönnen. Fuck, ey, richtig was verpasst.
1: Ja, das ist, ja, auf jeden Fall, das war ein sehr kranker Moment für mich auch. Ich habe auch Gänsehaut gehabt. Ich hatte Tränen in den Augen. Und ich habe das mit meinem Freund Fjahr zusammengeschaut. Und wir beide konnten es einfach nicht fassen.
0: Schönster Kommentar übrigens auf Social Media. Wer da nicht heult, mit dem stimmt was nicht.

0: Ja, ein bisschen Sonne wäre auch mal nett. Hey, da kommt ja eine. Happy Mittagspause, Team. Hier ist Big FM, gleich mit der neuen von Teddy Swims. Mr. Know-It-All, nach den News gegönnt.
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0: Kurz vor Mittag noch eben Nachrichten gönnen, Leute. Sarah ist da.
13: Hi.
0: Was trendet heute auf den Socials, Sarah?
13: Taylor Lautner trendet. Den kennen wir ja eigentlich als Wolf bei Twilight. Mhm. Jetzt wird der Schauspieler aber Papa. Und das teilt er mit zuckersüßen Bildern von sich und seiner Frau, inklusive Ultraschallbild. Die Sweetness Attack auf Instagram hat in 13 Stunden 1,2 Millionen Likes gesammelt.
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0: Cutie Patootie. Was ist sonst noch wichtig heute?
13: Die Frage ist, können wir in Zukunft unseren harten Alkohol noch im Supermarkt oder an der Tanke kaufen? Oder müssen wir dafür bald in extra Läden gehen? Das fordert gerade nämlich der Ärzteverband Marburger Bund. Die sagen, es wäre voll sinnvoll, für harten Alkohol extra so Alkoholshops zu haben wie in Skandinavien. Wenn das Zeug nämlich nicht überall rumsteht, dann wären vor allem junge Leute besser geschützt.

0: vor Alkoholabhängigkeit, so der Ärzteverband. Unser Verteidigungsminister Pistorius ist heute in der Ukraine und er spricht da über Waffensysteme, die Deutschland und die Ukraine gemeinsam entwickeln könnten. Laut Pistorius sollen da vor allem supermoderne, unbemannte Waffen bei rumkommen, die auch richtig viel Reichweite haben. Solche Waffensysteme seien aktuell nämlich eine Lücke bei den europäischen NATO-Partnern und die müsste geschlossen werden, so Pistorius. Trump hat jetzt zum Iran gesagt, dass der ihr Vorschlag zum Kriegsende völlig inakzeptabel ist. Begründet hat der US-Präsident das nicht, aber er hat dem Iran vorgeworfen, dass sie absichtlich verzögern und gedroht hat er ihn auch. Kurz vorher hat Pakistan ein Schreiben vom Iran an die US-Regierung weitergeleitet zum Thema, so könnten wir uns ein Ende des Krieges vorstellen. Trump war offensichtlich nicht einverstanden mit dem Inhalt.
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0: Happy Birthday, Sabrina Carpenter. Musikerin Sabrina Carpenter hat heute Geburtstag und ist jetzt 27 Jahre alt. Einen Geburtstagspost von ihr selbst haben wir noch nicht bekommen. Gerade ist in ihrer Instagram-Story nämlich noch voll mit Mama-Appreciation-Pics. Schließlich war gestern Muttertag und den feiert Sabrina Carpenter obviously auch. Soweit von mir und die nächsten News gibt's dann wieder hier in knapp einer Stunde.
2: Danke dir, bis gleich und Happy Birthday!
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3: Wetter. In Baden-Württemberg macht sich heute der Regen breit. Am Nachmittag bleibt es überwiegend bedeckt mit immer wieder moderatem Regen. Im Westen und in der Mitte könnten es sogar Gewitter krachen lassen. Die Höchsttemperaturen erreichen milde 16 Grad. Der Wind kommt kräftig aus Südwesten. Gegen Abend wird es noch nasser, bevor es morgen leicht auflockert. Aber die Wolken bleiben uns treu. Aktuell sind es in Lahr am Seepark 13 Grad. Singen am Hohen Twiel meldet 13 Grad. Und in Reutlingen an der Achal haben wir 16 Grad.
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3: A5 Richtung Karlsruhe zwischen Freiburg Mitte und Hinningen sind 5 Kilometer, plant 30 Minuten extra ein. A5 Richtung Basel zwischen Karlsruhe Süd und Rastatt Süd, 6 Kilometer mit 20 Minuten Wartezeit. Auf der A7 Richtung Ulm zwischen Raststätte Ellwanger Berge West und Ahlen Westhausen staut es sich auf 5 Kilometern mit 20 Minuten Verzögerung. In Karlsruhe ist die Kreisstraße wegen eines gesperrten Tunnels komplett dicht, bleibt staufrei.
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2: Worte sind Liebe. Wenn euch das genau so geht vom Feeling her, ist das euer Place to be. Weiblingen Kulturhaus Schwanen. Morgen Abend ist nämlich wortgewandt Poetry Slam in Weiblingen am Start. Ihr zahlt ganz locker auf entspannt zwischen 6 und 15 Euro, je nachdem, wie das Budget gerade so ist. Jonas Pahn, der Poetry Slammer und Zauberkünstler, führt durch den Abend. Ihr habt Teilnehmer, die so 6-minütige kleine Poetries raushauen und könnt auch noch selber mitmachen. Anmelden geht online.
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0: Rein und durch und dies, das, Ananas. Hey, es ist Montag, es ist Big FM. Let's go! Auf entspannt durchkurbeln die ganze Kiste. Arbeitstag schon halb geschafft. Marshmallow jetzt gleich mit der neuen Kissing My Friends. Noch vor eins.
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11: Wusstest du schon? Jeder Deutsche verbraucht in seinem Leben im Schnitt 3.651 Rollen Toilettenpapier. Die Statistik wurde allerdings vor Corona erhoben.
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0: Team, Montagmittag. So allmählich haben wir den Wochenendblues rausgeshakt, aber vielleicht sind da noch so klitzekleine Glitzerpartikelchen über. Was geht? 08900901. Big FM Hotline Bling. Wer ist dran?
16: Oh, was geht, Big FM? Ich bin's, der Marco.
0: Hey, Brudi, was geht bei dir, ey? Hast du einen guten Tag oder wie?
16: Ja, ich bin immer gut gelaunt, sag's dir. Man sollte nie schlecht drauf sein. Das Leben ist doch da, um zu leben, oder?
0: Ja, du hast so recht. Und es ist auch wirklich total dumm, weil es ist so Zeitverschwendung, schlechte Laune zu haben, ey. Ich mache momentan
16: genau,
0: so eine Achtsamkeitssache mit jeden Abend aufschreiben, was hat sich heute gelohnt am Tag. Und da schreibe ich abends bestimmt nicht rauf, wenn ich meinen Tag passieren lasse, mal nochmal einmal Revue passieren, dass ich mich geärgert habe und kurz sauer war. Nee, wohl kaum.
16: Das finde ich aber eine total coole Idee. Das sollten viele, viele Leute da draußen machen.
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0: komische Blicke geerntet beim laut mitgrölen. Hey, 45 Minuten Big the Beats, keine Werbung. Team, das ist Big FM. Freaky Like Me. Gleich von MadCon. Ja, passt. Hey, was geht so? 08900901 Big FM Hotline Bling. What's up?
1: Servus, grüß dich.
0: Na, wie geht's dir heute? Alles gut bei dir?
1: Ja, ein bisschen genervt habe ich. Kollegen vorher schon gesagt gehabt, ich arbeite im Vertrieb und manchmal könnte der Job ohne Kunden viel schöner sein.
0: Ist natürlich im Vertrieb ein bisschen schwierig, weil keine Kunden, kein Job, ne?
1: Ja, scheiße.
0: Keine Arme, keine Kekse.

0: Team, rein in die zweite Arbeitstagshälfte. Es ist Montag, es ist Big FM und wir haben saugeile Mucke hier in the making. Kygo, Khalid und Griffin mit Save My Love gleich hier. Und sonst so 08900901. Was geht auf Montag? Miri?
1: Das ist ganz schön für mich. Ich mache mich gerade fertig für meine Schicht, die gleich also etwas später beginnt. Mhm. Und ich freue mich, bei Regen zu fahren. Ich finde das schön.
0: Ich mag das auch, wenn es so prasselt auf dem Dach. Das ist schon geil, das stimmt. Dann hast du ja so, hast du so eine Mittelschicht, also nicht wirklich spät, aber wahrscheinlich so irgendwo in einem Zwischending. Was arbeitest du?
1: Richtig. Ich bin Straßenbahnfahrerin. Ich habe Mittelschicht heute, genau. Ich fahre eine Bahn raus und fahre dann bis heute Abend um 23 Uhr.
0: Boah, ich sag dir, wie es ist, ey. Jeder von uns hat doch, glaube ich, so ein Ding, dass er sagt, wenn ich jetzt nicht in dem Leben wäre, wo ich wäre und das tun würde, was ich tue und auch wirklich liebe von Herzen, das mit Radio und so, Straßenbahn fahren stelle ich mir so cool vor. Romantisiere ich das vielleicht ein bisschen zu sehr oder ist es so toll, wie ich denke?
1: Nein, das ist so. Das ist so. Du kannst das romantisieren. Also ich nehme das genauso wahr. Ich habe halt, das ist für mich ein Traumjob gewesen. Ich habe mich dann irgendwann entschieden, das zu machen, weil du musst natürlich durch Schule gehen und so und viel lernen. Mhm. Klar, du hast Verantwortung für 80 Tonnen und auch noch im Schlüssel 400 Mitarbeiter, also Menschen, die hinten noch drin sind. Also ich finde das super, ich will gar nichts mehr anderes machen und ich habe halt auch einen guten Arbeitgeber, ne? Also das ist, hab ich echt Glück gehabt, muss ich auch.

0: Harte Liebe, Tame Impala, Love. Und auch das hier ist Love. J-Lo und David Guetta. Also wir fahren die ganz harten Geschütze auf zum Start in die neue Woche. Happy Montag mit Big FM. Team rein da. Und nach den News gönnen wir uns genau dieses Brett. Save Me Tonight, das ist die neue. Gleich hier.
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0: Ja, oder jetzt halt. Ja. Sarah ist da, hat News dabei. Sarah, was trendet heute auf den Socials?
9: Irgendwie random, aber lustig. Der Papst ist jetzt viral gegangen. Einfach nur, weil er in einer Doku mit Nike-Sneakern rumgelaufen ist. Leo ist ja der erste Papst aus den USA. Und auf Reddit hat jemand geschrieben, du bekommst den Papst aus dem Land, aber nicht das Land aus dem Papst.
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0: Schon cool, badass. Was ist sonst noch wichtig?
9: Wohnen ist ja immer wieder Thema, vor allem in großen Städten. Jetzt hat das Statistische Bundesamt mitgeteilt, dass richtig viele Menschen in Deutschland in Wohnungen leben, die eigentlich zu klein sind für ihren Bedarf. Über diese und diese Überbelegungsquote, so heißt es, die steigt in Deutschland seit Jahren, so das Statistische Bundesamt. Heute leben also mehr Leute in zu kleinen Wohnungen als noch vor 5 Jahren. Die Ukraine, die ist heute Thema in Brüssel. Da treffen sich die EU-Außenminister und sprechen über die militärische Hilfen für die Ukraine. Bei dem Treffen heute ist außerdem auch der syrische Außenminister mit am Start. Mit dem soll darüber gesprochen werden, wie die EU Syrien unterstützen kann beim Wiederaufbau. Der Iran hat die USA jetzt wissen lassen, welche Bedingungen ihrer Meinung nach erfüllt sein müssen, damit der Krieg enden kann. US-Präsident Trump ist von dem Vorschlag aber gar nicht überzeugt. Er hat das Schreiben aus Teheran jetzt völlig inakzeptabel genannt. Wir müssen also noch weiter warten, wie oder ob die beiden Staaten zusammenkommen, um den Krieg zu beenden.
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9: Dua Lipa klagt jetzt gegen Samsung. Musikerin Dua Lipa, die fordert jetzt 15 Millionen US-Dollar von Samsung. Dua wirft dem Konzern nämlich vor, ihr Bild verwendet zu haben, um Fernseher zu verkaufen, aber halt ohne die Einwilligung der Musikerin. Das geht gar nicht, sagt Dua, und deswegen jetzt die Klage. Soweit von mir, die nächsten News wieder hier in knapp einer Stunde.
0: Bis gleich, danke dir.
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12: In Baden-Württemberg wird es heute ungemütlich. Dichte Wolken und Regen dominieren den Nachmittag und besonders im Westen können auch heftige Schauer und vereinzelte Gewitter aufziehen. Maximal schaffen wir 15 Grad, der Wind weht stark.

0: stark aus Südwesten. Abends bleibt es grau und nass mit 7 bis 12 Grad. Morgen erwarten uns erneut feuchte Bedingungen, also Regenschirm nicht vergessen. Aktuell sieht es so aus, in Stuttgart am Flughafen sind es 13 Grad, in Stuttgart am Schlossplatz 15 Grad und in Bühl am Rathausplatz 14 Grad. Traffic. A5 Karlsruhe Richtung Basel. Zwischen Karlsruhe Süd und Rastatt Süd geht's auf 4 Kilometer nur langsam voran. Ein dickes Plus, 20 Minuten Zeitverlust. A7 Würzburg Richtung Ulm. 5 Kilometer Stau zwischen Raststätte Ellwanger Berge West und Ahlen Westhausen. Da müsst ihr mit 25 Minuten rechnen. Packt euch Snacks ein. A81 Singen Richtung Stuttgart stockt es auf 3 Kilometern zwischen Mühlbachtalbrücke und Horb am Neckar um 15 Minuten. Fahrt vorsichtig.
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2: Mirror, mirror on the wall, who's the funniest of it all? Das entscheidet ihr. Comedian Slam Tübingen, Stand-Up und mehr. Comedians im Kampf um die Comedy-Krone ist in Tübingen im Kinomuseum am Stissel. Das Ganze morgen, am Dienstag. 23 Euro legen wir auf den Tisch. Ab 8 geht das los. Da sind mehrere Acts da, die battlen um die Comedy-Krone. Da ist so ein Mix aus Stand-Up da, Kabarett, Satire und Quatsch. Hauptsache funny. Step vorbei, lacht euch schlapp.
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0: Perle der Wochentage. Hey, happy Montag, Team. So, bauen wir uns mal weiter durch diese Arbeitssituation. Die erste für diese Woche. Viele von uns haben am Donnerstag auch mal einen kleinen Feiertag dazwischen. Vielleicht einen Brückentag danach. Aber so oder so, wir starten rein in die neue Woche mit den geilsten Beats. Sorry, Papi. Ich hier am Start von Topic und Baby G. Baby G. Geil, Baby G. Wisst ihr noch, in den 90ern diese Uhren, die sind jetzt wieder in. Baby G. Becky G, Mann. Oh, ich bin aber auch wieder ein dummes Stück Scheiße.
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4: Team, los geht's, rein in den Montagnachmittag. Also, noch nicht ganz. Das dann später mit Phyllis und Reese. Wir shaken jetzt nochmal die entspannte Welle. Im wahrsten Sinn des Wortes. 08900901. Big FM Hotline Bling. Ein Surflehrer am Start in Deutschland. Hey, Steffen, hallo.
5: Hi, Karin.
4: Wie geht's dir heute? Was treibst du?
5: Ich mache mich auf den Weg eine Stunde zum See mit Palmen, Sand. Man kommt sich so vor, wirklich tatsächlich, als wäre man so ein Stück weit im Urlaub. Und bringe dort dann den Leuten quasi das E-Foam bei. Also das heißt, du machst da so einen Grundkurs bei uns, du kriegst alles mit. Wir gehen aufs Wasser mit Helm, Prallschutzweste, volles Programm, Neos in Hülle und Fülle da. Ja, und dann verbringen wir so einen schönen Tag, so eineinhalb Stunden am See. Ja, das ist mein Alltag.

0: 45 Minuten Big to Beats, keine Werbung. Hier ist Big FM. Und gleich gibt's Clock Talk mit Someone Else. Was geht, Leute? 08900901 Big FM Hotline Bling zum Start in die neue Woche. Matthias, was läuft?
1: Hi, grüß dich.
0: Na, wie geht's dir heute? Alles gut?
1: Ja, ich war heute als Feuerwehrmann unterwegs in Sachen Aufklärung in einer Grundschule in Minden. Hat super viel Spaß gemacht.
0: Das ist ja cool. Okay, du bist also so ein Held. Ah ja, ich checke. So richtig so mit ins Feuer und dann Leute retten und so. Mega cool.
1: Auf jeden Fall.

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1: Team, weiter durchziehen, tapfer, hey, es ist Montag, es ist Big FM, ich bin Karin und jeder von uns hat irgend so ein Ding auf dem Montag, wo er sich denkt, oh ja, wird schon, da hilft nur ein gutes Mantra.
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3: Nicht ganz geschafft hat's Arda Saci. Der Berliner Extremsport ist in 96 Stunden statt der geplanten 600 gut 458 Kilometer gelaufen. Was ein Loser. Nee, Quatsch, krasse Leistung. Und trotzdem, Arda Saci ist für mich irgendwie wie dieser eine Kumpel nach der Party in der Dorfdisco, der sagt, scheiß auf Taxi, Bruder, lass laufen, ich kenne deine Abkürzung. Und auf einmal stehst du für irgendeine McDonald's in Usbekistan, nur um dann mit den letzten 3% Akku deine Mutter anzurufen und zu fragen, ob sie euch abholen kann. Denn Mama ist die Beste und im Saarland eine geile Sau.
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4: Teddy Swims, Mr. Know-It-All.

0: Straight auf dem Weg Richtung Montagnachmittag. Team, das ist Big FM, gleich mit so einer geilen Nummer. Das Ding von Faithless, einfach mal geil gesampelt und neu aufgetuned. New Religion von Bebe Rexha und, wer hätte es gedacht, Faithless. Krasser Banger. Wer vielleicht jetzt gerade hier und da mal so ein kleines Frühnachmittagstief hat, das macht uns wieder wach. Und Bebe Rexha hat so oder so eine gute Attitude gefunden, aus dem mittleren Tag einen geilen Tag zu machen und sich irgendwie wieder selber ein bisschen mehr lieb zu haben. Ist nämlich gar nicht so einfach, weiß sie auch.
1: Self-love is a very hard thing. I've definitely struggled with my weight a lot as well. And it's not easy. And I think it's a consistent journey of wanting to love yourself. But also, I think like we all want to be in life. I think it's really important to be our healthiest self. And we can only be the judge of what that is. But also, I've been in situations where in the beginning of my career, I was, you know, super what people consider smaller and tiny. And, you know, I still didn't think I was good enough.
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3: Hi, Max hier. Welcher Job kommt euch als erstes in den Sinn, wenn ihr an die Medizinbranche denkt? Bestimmt der Beruf des Arztes oder der Ärztin. Aber ey, nicht jeder Mensch kann oder möchte Medizin studieren. Dafür gibt's aber noch viele weitere Pflegeberufe, die euch interessieren könnten. Der Beruf des Altenpflegehelfers oder der Helferin zum Beispiel ist sehr gefragt. Hier geht die Ausbildung in Vollzeit etwa 2 Jahre lang. Der Beruf ist sehr vielseitig und abwechslungsreich. Ihr kümmert euch nämlich um Kranke, aber auch gesunde Seniorinnen und Senioren. Also sind eure Tätigkeiten von Fall zu Fall unterschiedlich. Ihr helft zum Beispiel im Haushalt oder organisiert Seniorenheimaktivitäten und ihr habt außerdem die Wahl, im Pflegeheim, im Krankenhaus, im Hospiz oder in der ambulanten Pflege zu arbeiten. Oder wie wär's mit der Arbeit als Diätassistentin oder als Diätassistent? So könnt ihr euch übrigens nur nennen, wenn ihr eine 3-jährige Ausbildung hinter euch habt. Diätassistenten arbeiten im Krankenhaus, in der Privatpraxis oder auch im Reha-Zentrum und helfen ihren Patientinnen und Patienten, gesündere Entscheidungen beim Essen zu treffen. Was es noch so für Pflegeberufe gibt und was ihr so dabei verdienen könnt, steht auf bigkarriere.de. Klickt euch rein.
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13: Team Töpfer weiter durchziehen. Gleich ist schon Nachmittag. Hier ist euer BigFM.
14: Nein, hier ist Patrick.
13: Oder so. Sarah, leg los. Was trendet auf den Socials?
15: Instagram ist heute übervoll mit zuckersüßen Mama-Appreciation-Posts. Gestern war ja Muttertag und gefühlt ganz Instagram hat das zum Anlass genommen, cute Fotos von und mit der eigenen Mama zu posten. Ganz vorne mit dabei unter anderem Schauspielerin Sandra Bullock und Sabrina Carpenter.
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13: Und was ist sonst noch wichtig heute?
15: Die Frage ist, können wir in Zukunft unseren harten Alkohol noch im Supermarkt kaufen oder müssen wir dafür bald in Extraläden gehen? Das fordert gerade nämlich der Ärzteverband Marburger Bund. Die sagen, es wäre voll sinnvoll, für harten Alkohol so extra Alkoholshops zu haben, wie in Skandinavien. Wenn das Zeug nämlich nicht überall rumsteht, dann wären vor allem junge Leute besser geschützt vor Alkoholabhängigkeit, so der Ärztebund. 4 deutsche Touris, die auf dem Hunter-Virus-Kreuzfahrtschiff waren, die sind jetzt im Frankfurter Uniklinikum angekommen. Alle 4 sind nach wie vor ohne Symptome, sagt das Gesundheitsministerium. Die 4 werden jetzt untersucht und sollen dann in Quarantäne. Und ganz wichtig bei dem Thema, das RKI, das Robert-Koch-Institut, sagt, es besteht keine Pandemiegefahr durch das Hunter-Virus. Hunter ist nicht das gleiche wie Corona, ist nicht vergleichbar, sagt der Chef des RKIs. Altkanzler Gerhard Schröder ist gerade wieder Thema. Der russische Präsident Putin, der hat jetzt nämlich vorgeschlagen, dass Schröder doch der europäische Vermittler sein könnte in den Gesprächen rund um den Krieg in der Ukraine. Schröder ist bekannt als Putin-Kumpel und genau deswegen ist die EU jetzt auch hart skeptisch gegenüber Putins Idee.
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15: Guck mal, wer einen Stern bekommen hat. Miley Cyrus bekommt einen Stern auf dem Hollywood Walk of Fame. Das hat der Walk of Fame jetzt ganz offiziell bekannt gegeben über eine Pressemitteilung. Verliehen, also offiziell enthüllt, wird Mileys Stern am 22. Mai, steht da drin. Also Ende nächster Woche schon. Soweit von mir. Die nächsten News wieder hier in knapp einer Stunde. Dankeschön.
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19: In Baden-Württemberg sind dichte Wolken und Regenschauer angesagt. Später gibt es örtlich Gewitter, vor allem in der Mitte und im Westen. Am Nachmittag erreichen die Höchstwerte bis zu 16 Grad auf dem Kaiserstuhl. Der Wind weht stark. Am Abend bleibt es regnerisch und kühl mit Temperaturen zwischen 8 und 13 Grad. Morgen ähnliches Wetter, bewölkt, leichter Regen und kaum mehr als 10 Grad. Aktuell in Rheinmünster am Baden-Airpark 15 Grad, in Mannheim am Wasserturm 11 Grad und in Lörrach am Burghof 14 Grad. Bleibt trocken.
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19: Auf der A5 von Karlsruhe Richtung Basel zwischen Riegel und Teningen gibt's 4 Kilometer Stau, macht etwa 20 Minuten Zeitverlust. Weiter geht's auf der A5, diesmal Karlsruhe Richtung Heidelberg.

0: sind es zwischen Karlsruhe Mitte und Bruchsal 5 Kilometer, rechnet mit 15 Minuten. Und auf der A7 von Würzburg Richtung Ulm ist zwischen Raststätte Ellwanger Berge West und Aalen-Westhausen 5 Kilometer Stau. Da verliert man etwa 25 Minuten, bleibt staufrei.
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2: Worte sind Liebe. Wenn euch das genau so geht vom Feeling her, ist das euer Place to be. Weiblingen Kulturhaus Schwanen. Morgen Abend ist nämlich Wortgewandt Poetry Slam in Weiblingen am Start. Ihr zahlt ganz locker auf entspannt zwischen 6 und 15 Euro, je nachdem, wie das Budget gerade so ist. Jonas Pahn, der Poetry Slammer und Zauberkünstler, führt durch den Abend. Ihr habt Teilnehmer, die so 6-minütige kleine Poetries raushauen und könnt auch noch selber mitmachen. Anmelden geht online.
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1: So, Montag, neue Woche, neues Glück. Gleich auf der Playlist, ihr hört schon Dominik Feig mit Y Keys.
2: Bester Mann einfach.
1: So, der
2: hat übrigens ja auch einen Apfel unterm Auge tätowiert.
1: Das ist ein Apple Boy.
2: Ja.
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1: Eieiei!
2: Hallo.
1: Leute, der Montag schmeckt doch schon wieder.
2: Es ist phänomenal. Gleich Got to Love You auf der Playlist. Sean Paul, Alexis Jordan. Wie kommen wir jetzt in die Schweiz?
1: Ja, das ist nämlich jetzt Auswanderort Number One.
2: Okay, so
1: Schweiz
2: kommen wir in die Schweiz.
1: Steht ja einfach komplett oben.
2: Ich verstehe es aber nicht.
1: Ja, auch nicht. Leute, also was... gibt es irgendjemanden jetzt von euch da draußen? Habt ihr euch schon mal überlegt, boah, ich würde gerne auswandern? Und ihr habt euch gedacht, Schweiz, lass mal in die Schweiz gehen. Es wird uns sehr interessieren. Wir haben viele Fragen, woran es gelegen hat. 08000 900 901.
2: Klingelt durch.

0: Das ist Taylor Swift hier auf Big FM. Auswandern ist the game. Es gibt Länder, die sind in einer ominösen Liste aufgetaucht. Ich weiß es nicht so wirklich. Schweiz auf der 1, Alter.
1: Ja, es ist krass. Das sind die beliebtesten Länder im Überblick. Gibt es jetzt eine neue Statistik. Die Schweiz auf jeden Fall auf Platz 1, gefolgt von Österreich. Und dann kommen erst so Länder wie Spanien, Frankreich, Niederlande und Co. Ben hat uns eine WhatsApp geschrieben ins Studio. Nino 8900901 hat geschrieben, ey, auf jeden Fall in die Schweiz, weil die sich bei allem raushalten.
0: Oh, das ist ein smarter Punkt, den verstehe ich sogar.
1: Das verstehe ich auch.
0: Den verstehe ich tatsächlich. Anja hat auch noch eine WhatsApp rübergeflankt.
2: Hello, hello. Hier ist die Anja. Mein Mann und ich, wir haben das auch vor. Wir wollen nach Thailand auswandern, über kurz oder lang. Gibt keinen genauen Termin, aber schätzungsweise innerhalb der spätestens nächsten 5 Jahre werden wir hier Deutschland verlassen und auswandern nach Thailand. Viele, viele Grüße. Ciao.
1: Oh, ich finde das echt krass.
0: Thailand also, verstehe ich.
1: Ja, ich verstehe, dass man den Gedanken mal hat, aber das so wirklich durchzuziehen und zu sagen, Junge, ich wandere jetzt aus, Alter, da gehören schon übelst die Cojones dazu. Ich finde das krass.
0: Die Frage aller Fragen ist, wer hat denn diese Cojones? Friends 08900901, die kostenlose BGFM-Hotline zu uns ins Studio. Wer würde denn tatsächlich auswandern?
3: Es

0: Travis Scott und Hume hier auf Big FM. Auswandern is the name. Manche Länder versteht man, manche versteht man nicht. Wer würde es denn tun? Phyllis und Reese hier.
1: Hi, ich bin der Andreas.
2: Moin, Andreas.
1: Ja, ihr habt gemeint, wer auswandert.
0: Ja.
1: Ja, ich werde demnächst auswandern.
2: Also schon richtig konkret oder hast du einfach mal kurz die Schnauze voll?
1: Das ist schon ein längerer Gedanke und ja, wir setzen hier jetzt um. Morgen ist... wird mein Haus verkauft und dann geht's los.
2: Okay, also du hast schon ganz konkret jetzt so Haus verkauft. Also dass dein Haus wird verkauft. Du brichst alle Zelte ab oder was?
1: Ja, genau.
0: Wo geht's hin?
1: Es geht nach Nordzypern.
0: Oh, oh. Da ist Phyllis wer dabei. Wenn du Untermieter brauchst, sitzt hier neben mir.
2: Auf jeden Fall. Ey, Zypern, so geil. Und steuermäßig schmeckt es auch, ne?
1: Ganz genau. Und sehr, sehr viele Vorteile. Ich war 2024 schon da und... also für uns gibt es nichts anderes.
2: Ja, aber warum Zypern, wenn du sagst viele Vorteile? Erzähl mal, vielleicht kommen wir ja mit.
1: Geht halt um vor allem 330 Tage Sonne.
2: Ja,
0: ja.
2: Andreas, ja.
0: Ja,
2: ey, das ist der
0: Punkt.
2: Das ist eigentlich der einzige Punkt, der reicht schon.
0: Gut argumentiert,
2: ey, die Sonne
0: Andreas,
2: scheint immer.
0: Das, wir sind dabei.
2: Ja, das ist so geil in Zypern, gell?
1: Ja, auf jeden Fall.
2: Alter, aber krass, dass ihr das durchzieht. Gehen die auch so ein bisschen...
0: Geht dir der Kackstift?
2: Ja.
1: Nein, gar nicht. Eigentlich gar nicht.
0: Okay, das ist gut. Aber heftig, ey. Kurz
2: ja, ich find das ja richtig cool, so mutig. Big FM Community, wer von euch steht denn noch so kurz davor und sagt, ey, ich will auch auswandern? Die Big FM Hotline ist die 08000 900 901.

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2: Comedy Slam ist wieder angesagt und das bedeutet, es wird sich gebattelt, denn die Comedians sind mittendrin im Kampf um die Comedy-Krone in Tübingen.
3: Oh ja, und zwar im Kinomuseum, könnt ihr live mit dabei sein und in Farbe, 20 Uhr morgen geht das Ganze los, kostet 23 Euro. Also es wird sehr, sehr gut. Es ist natürlich ein Mix aus Stand-Up, Kabarett, Satire und einfach nur Bullshit labern.
2: Es ist lustig.
3: Ja, ist auf jeden Fall.
2: Strich ist auf jeden Fall lustig, deswegen checkt das Ganze ab. Viel Spaß.
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2: 15:28 Uhr, die News mit Sarah Kailoweit. Was haben wir denn aktuell auf den Socials?
4: Irgendwie random, aber schon lustig. Der Papst ist jetzt viral gegangen, einfach nur, weil er in der Doku mit Nike-Sneakern rumgelaufen
2: ja.
4: ist. Leo ist ja der erste Papst aus den USA und auf Reddit hat jemand geschrieben, du bekommst den Papst aus dem Land, aber nicht das Land aus dem Papst.
2: Chicago!
3: 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Und was ist sonst noch wichtig heute?
4: Die Tankpreise, die sinken. Und jetzt ist zum ersten Mal seit Anfang März Diesel im bundesweiten Tagesdurchschnitt unter die 2-Euro-Marke pro Liter gekommen. Das hat der ADAC mitgeteilt. E10 ist übers Wochenende

0: Ende auch billiger geworden, wenn auch nur minimal. Der ADAC sagt, der Ölpreis, der ist in den letzten Tagen auch runtergegangen. Es ist also logisch, dass wir weniger bezahlen an der Tanke. Aber da wäre schon auch noch mehr drin, sagt der ADAC. Der Iran hat die USA jetzt wissen lassen, welche Bedingungen ihrer Meinung nach erfüllt sein müssen, damit der Krieg enden kann. US-Präsident Trump ist von dem Vorschlag aber gar nicht überzeugt. Er hat das Schreiben aus Teheran jetzt völlig inakzeptabel genannt. Es sieht aktuell also wieder danach aus, als ob die Bemühungen um ein Kriegsende im Iran gerade wieder zum Stehen kommen. Die Ukraine ist heute Thema in Brüssel. Da treffen sich die EU-Außenminister und sprechen über die militärischen Hilfen für die Ukraine. Mit bei dem Treffen dabei heute ist außerdem der syrische Außenminister. Mit dem soll darüber gesprochen werden, wie die EU Syrien unterstützen kann beim Wiederaufbau.
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0: Dua Lipa klagt gegen Samsung. Musikerin Dua Lipa, die fordert gerade 15 Millionen US-Dollar von Samsung. Dua wirft dem Konzern nämlich vor, ihr Bild verwendet zu haben, um Fernseher zu verkaufen, aber halt ohne die Einwilligung der Musikerin vorher einzuholen. Das geht gar nicht, sagt Dua, und deswegen jetzt die Klage.
2: Böses Samsung, danke Sarah.
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4: In Baden-Württemberg bleibt der Nachmittag trüb und nass. Regenwolken haben sich breit gemacht. Es fällt Regen. Im Westen sind Gewitter möglich. Ein frischer Wind weht aus dem Westen. Die Höchstwerte erreichen in Karlsruhe bis zu 16 Grad. Gegen Abend bleibt es regnerisch. Im Norden und Westen kann es zu Schauern kommen. Morgen wird es nicht besser. Bedeckt und kühl bei bis zu 15 Grad. Aktuell in Bad Urach am Wasserfall 14 Grad. In Mosbach in der historischen Altstadt 13 Grad und in Weingarten an der Basilika ebenfalls 13 Grad.
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4: A5 Karlsruhe Richtung Basel zwischen Herbolzheim und Heningen 4 Kilometer Stau bis zu 20 Minuten. A5 Karlsruhe Richtung Heidelberg zwischen Karlsruhe Mitte und Bruchsal 6 Kilometer stockend. Zeitverlust bis zu 15 Minuten. A5 Karlsruhe Richtung Basel zwischen Karlsruhe Süd und Rastatt Süd stockend auf 10 Kilometern bis 20 Minuten. Main-Tauber-Kreis Landstraße zwischen Bad Mergentheim und Abzweig Deinbach gesperrt wegen Bergungsarbeiten.
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1: Lost Frequencies and Nathan Nicholson. So much beauty around us.
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0: So geht's gleich weiter, der Montagnachmittag auf Big FM. Jennifer Lopez, David Guetta mit Save Me Tonight.
1: Ey, Save Me Tonight war auch das Motto, ohne Scheiß, von meiner Wäsche gestern. Es war nämlich erst schön sonnig. Hab die Wäsche rausgehängt auf dem Balkon. Und dann, auf einmal hat's richtig gepisst.
0: Ja.
1: Da habe ich mir eine Frage gestellt, das würde ich gerne mit euch besprechen.
0: Nee.
1: Ach, Reese, komm mal. Jeder hat Wäsche, ne? Jeder fühlt es. Wenn ihr Wäsche so draußen hängen habt und es regnet und die wird nass, lasst ihr die dann einfach trocknen oder wascht ihr die neu, weil eklig. Würde mich jetzt schon mal interessieren, Big FM Community, das sind die wichtigen Themen im Leben, die wir mal klären müssen. Die Big FM Hotline ist die 08900901.
0: Ja, bitte ruft an, das ist wichtig.
1: Ja,
0: sehr wichtig.
1: Ey,
0: jetzt anrufen.
1: Ist es.
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0: So, kommen seine wichtigen Fragen, die die Welt bewegt.
1: Ja, ist halt so. 08900901. Das ist die Big FM Hotline. Und zwar geht es darum, Wäsche, wenn die nass wird. Ne? Durch Regen, weil man die draußen hängen hat.
0: Ja.
1: Waschen wir die jetzt neu oder lassen wir sie einfach nochmal trocknen?
2: Hallo?
1: Hi, wer ist denn dran?
2: Der Jasko ist dran, hi.
1: Jasko, hi, Bro.
0: Was ist los?
2: Ich rufe an, wegen dem Wäschethema draußen stehen zu lassen.
1: Ey, rede, Bruder, was machst du, wenn sie nass wird vom Regen, die Wäsche? Trocknen wir die einfach, lassen wir einfach trocknen oder wäschst du neu?
2: Ich würde sie erstmal in den Trockner reinschmeißen und danach einen Geruchstest machen.
1: In den Trockner?
0: Oh, und dann erst schnüffeln, ob gut oder ob nicht gut.
2: Genau.
1: Ja, aber was für ein Flex bist du eigentlich, dass du einen Trockner hast? So weit bin ich noch nicht in meinem Leben. Das Game habe ich noch nicht durchgespielt.
0: Jasko ist Baller,
2: okay.
0: Alter, deswegen.
2: Ja, richtiger Baller. Also nee, dann okay, wenn's danach geht, ohne Trockner, dann würde ich es stehen lassen.
1: Ja?
2: Ja, klar, safe.
1: Aber ist nicht ein bisschen eklig, wegen Umwelt und so Scheiße, Regen.
0: Stinkt ein bisschen.
1: Mm.
2: Na, wenn es stinkt, dann muss ich halt nochmal waschen. Aber ich denke mal nicht, dass es stinken wird.
1: Ich lieb's, die Faulheit, weil dieser Stress mit Aufhängen, Abhängen, ich schwör's dir, gar keinen Bock.
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0: Shabuzi, Miles Smith hier auf Big FM, Deutschlands Big Beats. Phyllis und Reese hier von Big FM, hallo, wer ist denn da?
1: Hi, grüße euch meinen beiden Hübschen, ich bin's der Thomas, grüßt euch.
2: Hi Thomas.
1: Geht's euch gut?
2: Uns ja, und dir?
1: Danke, ja, das beste Leben, ich habe diese Woche frei, also muss ich arbeiten. Also,
2: geil.
1: Ja, aber es ist natürlich aber nicht so toll, das Wetter ist jetzt natürlich gestern total in den Keller abgesackt.
2: Ja.
1: Wenn wir es gerade vom Thema hatten, Wäsche waschen und dann ein bisschen berieseln lassen mit Regnen, was damit tun, eindeutig nochmal waschen.
2: Ehrlich? Selbst wenn es nur ein bisschen Tröpfchen 1000%. Sind?
1: Naja, ich sag mal so, du weißt ja nicht, was in der Atmosphäre rumfliegt etc. Ich würde es definitiv nochmal waschen. Mhm.
2: Aber ich bin auch ein bisschen faul. Ich will doch nicht, weil dieser, ey, das ist so viel Arbeit. Du hast diese Wäsche gewaschen, denkst schon, du hast dein Leben im Griff, hängst dir auf, gell? Und denkst du so, ja, Mann, alles geregelt.
1: Ja, okay, aber Phyllis, du musst ja ehrlich sagen, aber Wäsche waschen ist jetzt nicht das Schlimmste, was du im Haushalt machen kannst. Weil du musst es ja nur trennen und dann in die Waschmaschine reinballern.
0: Du stehst ja nicht am Fluss.
1: Und du tust ja nicht die Waschmaschine anfeuern. Auf geht's. Ey, kannst du machen, aber.
2: Es gibt nichts Schlimmeres, als Unterwäsche und so einen Scheiß zu waschen. Ich hasse diese Haushaltsaufgaben. Und dann musst du dann diese Socken aufhängen. Jeden einzelnen. Das ist voll die Scheiße, Leute. Socke, wollt ihr mich verarschen?
1: Mein Liebe, dann hol dir noch einen Trockner.
2: Ja, ich bin halt nicht reich und so erwachsen bin ich halt noch nicht.
1: hol dir einen Trockner, ja.

0: Chainsmoker und Halsey hier auf Big FM 08900901, die kostenlose Nummer zu uns ins Studio für die Fragen, die, was ist das eigentlich für eine Frage hier?
1: Das ist ganz normal, jeder Mensch kennt das. Man hat, der Sommer kommt, wir hängen unsere Wäsche raus zum Trocknen. Du denkst so, geil, hab alles im Griff, häng das auf, dann lebst du dein Leben, auf einmal fängt es an zu regnen. Ja. Und dann wird die Wäsche halt nass. So, dann wäscht man die jetzt nochmal oder wäscht man sie nicht nochmal? Okay, wir akzeptieren, Deutschland ist hier geteilter Meinung. Jeder macht, wie er will, einfach.
0: Ja, aber es gibt noch wichtigere Fragen. Markus.
2: Aber wer tut denn seine Wäsche im Freien trocknen? Ja. Das sind ja keine Mieter, das sind ja nur Hausbesitzer.
1: Hä, ich mach
2: oder
1: das.
2: Oder mit einem großen
0: Garten.
2: Unglaublich
0: reich, ja.
1: Ich bin gar nicht reich, ne?
2: Ja, genau.
0: 17 Hektar
2: eine reiche
0: Maus.
2: Frau hat eine Villa da stehen und hat wahrscheinlich auch eine Haushälterin,
1: Bro.
2: Die die Wäsche im freien Garten
0: die
2: aufhängt.
0: Ist, Markus, ich sag's dir, wie es ist. Seit gestern ist Juanita arbeitslos. Die macht gar nichts mehr. Bis heute beim Amt.
2: So stelle ich mir das vor.
1: Was geht ab?
2: Und dann sagt, und dann ruft die Phyllis durch das Fenster, durch die Lobby zur Haushälterin. Nee. Die Wäsche musste noch mal neben dem Pool abhängen.
0: So.
2: Da hat es rausgeregnet. Die muss noch mal frisch gewaschen werden.
1: Nein. Ja. Ey, Leute,
2: doch.
1: Nein. Ich wohne im dritten Stock, hab einfach einen Balkon, der abgeschirmt ist, damit mir keine Trauben drauf scheißen. Was ist eigentlich mit euch?
3: Neu.

0: Könnt ihr euch vorstellen, dass die rappen?
1: Rapper.
0: Kannst du dir vorstellen, dass die rappen, BTS?
1: BTS, klassische, ja klar, klassische ja. Rapper.
0: Wer kennt sie nicht?
1: Ja, die waren einmal, also eigentlich wollten die Hip-Hop-Musik machen. Zack, ist es K-Pop geworden. Man kennt's.
0: Man kennt's, ist aber auch ein harter Umbruch, muss man sagen.
1: Ja, aber was sind halt brutal am Rasieren, ne? Und ich glaube, Fanbase 3000, wenn du ein Wort gegen die sagst, wirst du sofort gelyncht.
0: Absolut, absolut.

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2: Friends, für alle Sportbegeisterten gibt es am Freitag etwas, das ein bisschen anders ist, aber mindestens genauso geil ist, nämlich die Sport- und Jugendkonferenz in Ludwigsburg.
3: Yes, und zwar richtig cool ist das, eure Möglichkeit, was zu verändern im Sport und auch gerade bei den Vereinen. Also wenn ihr zwischen 14 und 27 Jahren alt seid, dann seid ihr da genau richtig. 15 Uhr am Freitag geht das Ganze los bis 18.30 Uhr in Ludwigsburg, Sport-Jugendkonferenz.
2: Yep.
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3: 16.28 Uhr, was auf der Welt abgeht, weiß Sarah Keilo weiter in den News. Was trendet auf den Socials?
4: Thema in der Gaming-Bubble gerade, unter anderem auf Reddit, das Rennspiel Forza Horizon 6. Das hätte eigentlich erst in gut einer Woche rauskommen sollen, wurde jetzt aber geleakt. Großes Desaster und auf Reddit wird jetzt diskutiert, wie das passieren konnte.
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4: Dafür?
3: Was ist sonst
2: noch wichtig?
4: Okay, also wohnen.

0: Impfungen ist ja immer wieder Thema, vor allem in großen Städten, wir kennen's. Jetzt hat das Statistische Bundesamt mitgeteilt, dass richtig viele Menschen in Deutschland in Wohnungen leben, die eigentlich zu klein sind für ihren Bedarf. Und diese Überbelegungsquote, so heißt das, die steigt in Deutschland seit Jahren. Heute leben also mehr Leute in zu kleinen Wohnungen als noch vor 5 Jahren, sagt das Statistische Bundesamt. 4 deutsche Touris, die auf dem Hunter-Virus-Kreuzfahrtschiff waren, die sind jetzt in der Frankfurter Uniklinikum angekommen. Alle 4 sind nach wie vor ohne Symptome, sagt das Gesundheitsministerium. Die 4, die werden jetzt untersucht und sollen dann in Quarantäne. Und ganz wichtig bei dem Thema, das RKI, das Robert-Koch-Institut, sagt, es besteht keine Pandemiegefahr durch das Hunter-Virus. Hunter sei nicht mit Corona vergleichbar. Einmal kenne man Hunter schon ziemlich lang und könne es deswegen gut einschätzen. Und dann könne das Virus Menschen zwar sehr schwer krank machen, aber es sei kein Virus, das sich so verbreitet, sagt der Chef des RKIs. Unser Verteidigungsminister Pistorius ist heute in der Ukraine und er spricht da über Waffensysteme, die Deutschland und die Ukraine gemeinsam entwickeln könnten. Laut Pistorius sollen da vor allem supermoderne, unbemannte Waffen bei rumkommen, die auch richtig viel Reichweite haben.
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0: Der vietnamesische Fasan, das ist ein sehr hübscher Vogel, und einer, der in Vietnam, wo er herkommt, offiziell ausgestorben ist. Das soll sich jetzt ändern. Rund 20 vietnamesische Fasane aus Zoos in Deutschland und anderen europäischen Ländern, die wurden jetzt nach Vietnam geflogen, um da die Vogelart wieder in der Natur anzusiedeln.
2: Oh. Wie machen die das?
0: Ich kann es nicht nachmachen, ich hab's versucht.
2: Okay, danke schön.
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4: In Baden-Württemberg verabschiedet sich die Sonne heute vorzeitig. Dichte Wolken und Regenschauer bestimmen den Nachmittag. Vereinzelt kommen Gewitter hinzu, vor allem im Westen und in der Mitte. Abends sinken die Temperaturen noch weiter. Der Wind bläst kräftig aus westlicher bis nordwestlicher Richtung. Morgen bleibt es wechselhaft mit Regen und Schnee in höheren Lagen. Die Temperaturen sind kühl zwischen 7 und 11 Grad. Aktuell in Triberg an den Wasserfällen 9 Grad, in Calw am Hesse-Museum 15 Grad und in Heidelberg an der Neckarwiese 10 Grad.
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4: A5 von Basel Richtung Karlsruhe. Da steht ihr zwischen Offenburg und Appenweier im 4 Kilometer langen Stau und verliert bis zu 20 Minuten. A7 zwischen Raststätte Ellwanger Berge West und Aalen Westhausen stockt es auf 4 Kilometern. Das kostet euch bis zu 15 Minuten. Die A81 von Heilbronn Richtung Stuttgart ist zwischen Stuttgart-Zuffenhausen und Dreieck Leonberg auf 6 Kilometern dicht und beschert euch etwa 15 Minuten Zeitverlust. Kommt gut an.
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0: 10 Minuten vor 5 hier auf Deutschlands Pixel Playlist. Gleich Wisdom MCs mit am Start mit At The Party. Dann gibt's noch The Glass Animals mit Heatwaves und die 08900901. Kostenlose Big FM Hotline, by the way, ist auch on fire. Wer da?
1: Hi, hier ist Fabian Schüller, ich komme aus Karlsruhe.
2: Fabian, du geile Sau, was geht denn ab? Wie läuft denn der Montag?
1: Ja, ein bisschen regnerisch heute.
0: Ja, Wetter ist auch wirklich ekelhaft.
2: Ja, aber auch mal geil, denn dann kann man so ein bisschen cozy machen daheim. Ja. Dann hast du nicht so FOMO, weißt du?
0: Ja, das ist doch ein Plan, ey.
1: Klingt gut, machen wir.

0: Cole Corey auf Big FM. 0890901, Josephine, was geht?
1: Ich bin gerade bei der Arbeit und höre ganz gespannt Big FM und ich freue mich gerade richtig doll, mit dir telefonieren zu können.
2: Oh, Maus. Ey, okay, Big FM Community, ihr könnt euch, egal wann, jederzeit Themen aussuchen, bei denen wir quatschen und wir klären das hier für euch. Josephine, hast du mal Bock, was vorzuschlagen?
1: Gerne.
0: Okay, was hast du denn auf der Seele gerade, Josephine?
1: Ich habe so ein kleines Problem, wenn ich schöne Augen sehe, muss ich das den Menschen immer sagen. Das ist mir tatsächlich auch schon ein paar Mal an der Kasse passiert.
2: Geil, hey, das ist voll
0: süß. Voll sweet eigentlich, ja, ne?
2: Okay, Montag. Wer von euch, Big FM Community, hat denn heute ein Kompliment bekommen an einem Montag?
0: So, an einem verregneten Montag. Bei wem warst du? 08900901.

0: Joey Wees hier auf Big FM mit Jax Jones. 08900901, das ist die Big FM Hotline. Wie sieht's denn aus, Big FM Community, mit Komplimenten? Lukas, bekommst du da ab und zu mal welche?
1: Das kriege ich sogar tatsächlich regelmäßig von einem Kollegen von mir gesagt.
2: Mhm. So nämlich, weil wahre Liebe gibt es nämlich nur unter Lukas.
1: Männern. Unter Männern, ganz genau so ist es.
0: Ja, okay, haben wir verstanden. Und was war das Kompliment von einem Kollegen?
1: Also mein Kollege, der sagt zu mir immer, er findet es absolut krass, wie ich einfach das Ganze meistere. Dadurch, dass ich alleine wohne und ich in der Ausbildung bin. Und ich kriege immer wieder gesagt, ey, Respekt, dass du das so meisterst. Ich könnte das nicht.
2: Löwe.
0: Das ist auch einfach nur cute. Big FM Community, so an so einem Montag vor allem. Da tut es auch einfach mal gut, jemandem was Positives zu sagen. Eure Chance jetzt, hier anzurufen auf der 08900901, die Big FM Hotline, um mal jemandem irgendwas Positives zu sagen, was ihr feiert und schätzt heute.
2: Ein Kompliment an eure Liebsten. 08900901.

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2: So, geht's gleich weiter. Bibi Rex and Faithless auf Deutschlands Big Star Playlist mit New Religion.
3: Ich habe auch so das Gefühl, dieser Song, der klingt so, als würde dir was Böses bevorstehen. So, weißt du, ich meine, der macht mir so...
2: Macht er dir Angst?
3: Ein bisschen. Hier, also so gleich, Shepard's richtig rein.
2: Shepard, ein böses
3: Rave. Ach, Scheiße.
2: Ganz so miese Rave.
3: Zu Gewitter. Und so.
2: Nein.
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2: Comedy Slam ist wieder angesagt und das bedeutet, es wird sich gebattelt, denn die Comedians sind mittendrin im Kampf um die Comedy-Krone in Tübingen.
3: Oh ja, und zwar im Kinomuseum, könnt ihr live mit dabei sein und in Farbe, 20 Uhr morgen geht das Ganze los, kostet 23 Euro. Also es wird sehr, sehr gut. Es ist natürlich ein Mix aus Stand-Up, Kabarett, Satire und einfach nur Bullshit labern.
2: Es ist lustig.
3: Yes, auf jeden Fall.
2: Ist auf jeden Fall lustig, deswegen checkt das Ganze ab. Viel Spaß.
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2: 17.29 Uhr in den News mit Sarah Kailowait. Was haben wir denn auf den Socials?
4: Schon random, aber schon auch lustig. Der Papst ist jetzt viral gegangen. Einfach nur, weil er in einer Doku mit Nike-Sneakern rumgelaufen ist. Leo ist ja der erste Papst aus den USA. Und auf Reddit hat jemand geschrieben, du bekommst den Papst zwar aus dem Land, aber nicht das Land aus dem Papst.
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2: Chicago, der Bro. Was haben wir noch?
4: Die Tankpreise, die sinken. Und jetzt ist zum ersten Mal seit Anfang März Diesel im bundesweiten Tagesdurchschnitt unter die 2-Euro-Marke pro Liter gekommen. Das hat der ADAC mitgeteilt. E10 ist übers Wochenende auch billiger geworden, wenn auch nur minimal. Der ADAC sagt, der Ölpreis ist in den vergangenen Tagen auch runtergegangen. Es ist also logisch, dass wir weniger bezahlen an der Tanke. Aber da wäre schon auch noch mehr drin, sagt der ADAC. Der Iran, der hat die USA jetzt wissen lassen, welche Bedingungen ihrer Meinung nach erfüllt sein müssen, damit der Krieg enden kann. US-Präsident Trump ist von dem Vorschlag aber gar nicht überzeugt. Er hat das Schreiben aus Teheran jetzt völlig inakzeptabel genannt. Es sieht aktuell also wieder danach aus, als ob die Bemühungen um ein Kriegsende im Iran gerade wieder zum Stehen kommen. Das ist ein Täuschungsmanöver, das hat unser Verteidigungsminister Pistorius jetzt in Kiew gesagt. Pistorius meint damit die Rede vom russischen Präsidenten Putin. Der hat nämlich von dem baldigen Ende des Kriegs in der Ukraine geredet. Das kauft ihm Pistorius aber nicht ab. Pistorius sagt, wenn Putin den Krieg echt beenden wollen würde, dann könnte er das jederzeit tun, einfach indem er seine Truppen abzieht. Genau das passiert aber eben nicht.
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4: Guck mal, wer da ausgezeichnet wird.

0: Miley Cyrus bekommt einen Stern auf dem Hollywood Walk of Fame. Das hat der Walk of Fame jetzt ganz offiziell bekannt gegeben über eine Fancy-Pansy-Pressemitteilung. Verliehen, also offiziell enthüllt, wird Mileys Stern am 22. Mai, also Ende nächster Woche.
1: Dankeschön, Sarah.
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1: In Baden-Württemberg erwartet uns ein regnerischer Abend. Dichte Wolken und mäßiger Regen bestimmen das Bild. Die Temperaturen liegen zwischen 7 und 12 Grad. Achtung in den südlichen Regionen. Örtliche Gewitter mit starkem Regen möglich. Zwischen Mannheim am Barockschloss mit 10 Grad, Baden-Baden am Kurhaus bei 12 und Heidelberg in der Altstadt mit 9 Grad. Bleibt der Schirm dein bester Freund. Währenddessen frischt der Wind ordentlich auf. Morgen bleibt's durchwachsen und kühl bei Höchstwerten um die 10 Grad. Also bleibt dran.
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1: Hey, ihr im Straßenverkehr, passt gut auf. Auf der A5 von Basel Richtung Karlsruhe gibt's zwischen Offenburg und Appenweier einen 4 Kilometer langen Stau. Da seid ihr bis zu 15 Minuten länger unterwegs. Habt bisschen Geduld. Weiter geht's auf der A7 von Würzburg Richtung Ulm. Zwischen der Raststätte Ellwanger Berge West und Aalen Westhausen müsst ihr mit einem Stau von 4 Kilometern rechnen. Hier kann's bis zu 25 Minuten länger dauern. Bleibt entspannt und kommt gut ans Ziel.
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5: Hallo, ich bin Tanja. Phishing, Betrug, fremde Zugriffe auf E-Mails. Jeder 9. Internetnutzer in Deutschland ist im vergangenen Jahr Opfer von Cyberkriminellen geworden. Das geht aus dem aktuellen Cybersicherheitsmonitor hervor. Besonders häufig schlagen Kriminelle beim Online-Shopping zu. Jedes 5. Opfer berichtet von Betrug bei Online-Geschäften. Dennoch gehen viele Verbraucher sorglos mit ihrer digitalen Sicherheit um. Gerade mal 14% informieren sich regelmäßig über Schutzmaßnahmen. Und noch der Blick auf den DAX, der stand zuletzt bei 24.300 Punkten.
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1: Gameboy gibt's gleich, das ist Alex Rowan mit Fever Dream. Ich weiß, der ein oder andere schwelgt noch in Erinnerungen. Im April war er erst auf Tour und da gab es Frauenherzen, die geschmolzen sind und vieles anderes, was geschmolzen ist.
2: Fiebertraum halt, ne? Fever Dream.
1: Fever Dream.
2: Mit Socrazi.
1: Der gute Alex. Alte Fiebertraum. Wer kennt ihn nicht? Gibt's gleich auf der Gefahr.
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0: Weißt du noch, was das schmeckt?
1: Ja, ich kenne den Geschmack.
0: Nach was schmeckt das?
1: Feierabend,
0: wie das duftet. Geil, Feierabend für Deutschland lieben wir.
2: Boah, beste Leben.

0: Ich rufe an, um ein Kompliment zu machen.
1: Yes, ja, Cutie, schieß los.
0: Aber ich möchte das an euch richten.
2: Warum? Also, wir nehmen es gerne, aber...
0: Ich wollte einfach mal Danke sagen. Ihr macht mir meinen Feierabend immer so schön und ich liebe Big FM. Ich höre es gerne und ich höre es wirklich immer.
1: Oh, Maus, danke schön.
0: Was ich sehr gefeiert habe, war tatsächlich der Song, den Reese über Ex-Freunde gemacht hat.
1: Das war krass, oder?
0: Fand ich sehr, sehr geil. Ja, absolut.
2: Ja, der war echt cool.
1: Ey, wir haben auch mal überlegt, so ihr sagt uns, ja, wie euer Tag war und wir machen einen Song draus.
0: Ja, geil.
1: Wie war denn dein Tag heute?
0: Es war sehr anstrengend, aber an und für sich ganz cool für einen Montag.
1: Was machst du beruflich?
0: Ich bin Chemikantin.
1: Hast du da irgendwie was krass im Labor gezaubert heute für uns?
0: Wir haben die Anlage für Oxycodon vorbereitet.
1: Yo, du klingst so hot. Ach du Scheiße.
2: Ja, wir überlegen uns da was.
0: Ja, geil.
1: Okay, cool.
2: Boah, da muss ich noch richtig kreativ werden. Ne?
1: Kriegst du das hin?
2: Ja, ich glaube, ich krieg das hin. Okay, pass auf, gebt uns ein bisschen Zeit, wir machen da was. Kriegen wir hin, Denise, wird gemacht.

0: Lost Frequencies ist das hier auf Big FM. Ihr sagt uns, wie euer Montag war. Wir machen einen Song draus. Das ist die Challenge und der gehen wir jetzt nach.
1: Ja, das ist so geil. Denise hat uns gerade schon verraten. Sie arbeitet in einem Labor und hat Oxycodon
0: hergestellt.
1: Okay, Denise, bist du ready?
2: Ja.
1: Reese hat gekocht.
2: Oh, geil.
1: Ey, und ich sag dir, er serviert jetzt. Es ist krass geworden. Bist du ready?
2: Absolut.

0: Stock da wieder raus.
1: Ja, geil!
2: So, haben wir das gemacht.
1: Was ist denn das geworden, Mann? Reese!
2: Wir versuchen. Ein Cousin hat geholfen.
0: Ja, was sagst du?
1: Sehr, sehr geil. Ich finde es so voll weird, wenn man seinen Namen irgendwo aus einem Lied hört. So. Total feier ich.

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0: Jaha.
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2: Friends, für alle Sportbegeisterten gibt es am Freitag etwas, das ein bisschen anders ist, aber mindestens genauso geil ist, nämlich die Sport- und Jugendkonferenz in Ludwigsburg.
3: Yes, und zwar richtig cool ist das, eure Möglichkeit, was zu verändern im Sport und auch gerade bei den Vereinen. Also wenn ihr zwischen 14 und 27 Jahren alt seid, dann seid ihr da genau richtig. 15 Uhr am Freitag geht das Ganze los bis 18.30 Uhr in Ludwigsburg, Sport-Jugendkonferenz.
2: Yep.
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2: Sarah Kailoweit, was trendet denn aktuell auf Social Media?
4: Thema in der Gaming-Bubble gerade, unter anderem auf Reddit, das Rennspiel Forza Horizon 6. Das hätte eigentlich erst in gut einer Woche rauskommen sollen, wurde jetzt aber geleakt. Großes Desaster. Und auf Reddit wird diskutiert, wie das passieren konnte.
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4: Wohnen ist ja immer wieder ein Thema bei uns, vor allem in den großen Städten, kennen wir. Jetzt hat das Statistische Bundesamt mitgeteilt, dass richtig viele Menschen in Deutschland in Wohnungen leben, die eigentlich zu klein sind für ihren Bedarf. Und diese Überbelegungsquote, so heißt das, die steigt in Deutschland seit Jahren. Heute leben also mehr Leute in zu kleinen Wohnungen als noch vor 5 Jahren, das sagt das Statistische Bundesamt. 4 deutsche Touris, die auf dem Hunter-Virus-Kreuzfahrtschiff waren, die sind jetzt im Frankfurter Uniklinikum. Alle 4 sind nach wie vor ohne Symptome, sagt das Gesundheitsministerium. Die 4, die werden jetzt untersucht und sollen dann in Quarantäne. Und ganz wichtig bei dem Thema, das RKI, das Robert-Koch-Institut, das sagt, es besteht keine Pandemiegefahr durch das Hunter-Virus. Hunter sei nicht vergleichbar mit Corona, sagt der Chef des RKIs. Ein Täuschungsmanöver. So hat Verteidigungsminister Pistorius jetzt die Rede vom russischen Präsidenten Putin genannt. Putin hat nämlich von einem baldigen Ende des Kriegs in der Ukraine geredet. Das kauft ihm Pistorius nicht ab. Pistorius sagt, wenn Putin den Krieg wirklich beenden wollen würde, dann könnte er das jederzeit tun, einfach indem er seine Gruppen abzieht oder Verhandlungen startet ohne Vorbedingungen. Genau das passiert aber eben nicht zu Pistorius.
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4: Der vietnamesische Fasan, das ist ein sehr hübscher Vogel und einer, der in Vietnam, wo er eigentlich herkommt, offiziell ausgestorben ist. Das soll sich jetzt ändern. Rund 20 vietnamesische Fasane aus Zoos in Deutschland und aus anderen europäischen Ländern wurden jetzt nach Vietnam geflogen, um dort die Vogelart wieder in der Natur anzusiedeln.
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6: In Baden-Württemberg zeigt sich das Wetter heute trüb und regnerisch. Immer wieder gibt es kräftigen Regen und örtliche Gewitter, vor allem im Westen. Maximal 11 bis 16 Grad. Der Wind weht häufig stark aus südwestlicher bis nordwestlicher Richtung. Abends wird der Regen im Süden intensiver. Lokale Gewitter sind möglich. Die Nacht bringt Schneeregen in höheren Lagen. Morgen bleibt es kühl mit zeitweisem Regen. Aktuell in Stuttgart im Neckarpark sind es 10 Grad, in Blaubeuren am Blautopf 14 Grad und in Bretten am Melanchthonhaus auch 10 Grad.
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6: A5 Basel Richtung Karlsruhe. Zwischen Dreieck Weil am Rhein und Dreieck Neuenburg 2 Kilometer Stau, 15 Minuten Zeitverlust. A7 Würzburg Richtung Ulm zwischen Raststätte Ellwanger Berge West und Ahlen Westhausen 4 Kilometer Stau, 20 Minuten Zeitverlust. A81 Heilbronn Richtung Stuttgart zwischen Stuttgart Zuffenhausen und Dreieck Leonberg 3 Kilometer Stau, 15 Minuten. Stuttgart Stuttgarter Straße Baustelle in beide Richtungen nur eine Spur frei.
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1: Hi ihr Lieben, ich bin's Miriam Otto-Henner und wir starten in eine neue Woche rein bei Newcomer at Big FM. Diese Woche mit zwei Artists, die komplett unterschiedliche Sounds mitbringen, aber beide unbedingt Newcomer der Woche werden wollen. Heute starten wir mit Jason Watts und seinem Song Feel Alive.
2: Ich mache seit rund 10 Jahren Musik und stehe seit 4 Jahren als DJ auf der Bühne. Und inspiriert werde ich vor allem von Artists, die mit ihrer Musik echte Emotionen auslösen bei Leuten. Und ein kleiner Funfact zu mir, angefangen hat bei mir alles im Kinderzimmer. Und heute spiele ich in Clubs und auf Festivals und genau diese Entwicklung, die treibt mich jeden Tag noch weiter an.
1: Sein neuer Track klingt nach Freiheit, Energie und genau diesem Moment, in dem man einfach mal loslässt.
2: Hi Leute, hier ist Jason Watts. Ihr hört jetzt gleich meinen neuen Song, Feel Alive. Ganz egal, was ihr jetzt gerade macht, ich hoffe, dieser Song gibt euch gute Vibes. Der Song ist ab jetzt überall draußen, streamt ihn gerne. Und jetzt wünsche ich euch erstmal ganz viel Spaß mit meinem neuen Song, Jason Watts zusammen mit Skane. Viele live.
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1: Hi, Max hier. Welcher Job kommt euch als erstes in den Sinn, wenn ihr an die Medizinbranche denkt? Bestimmt der Beruf des Arztes oder der Ärztin. Aber ey, nicht jeder Mensch kann oder möchte Medizin studieren. Dafür gibt's aber noch viele weitere Pflegeberufe, die euch interessieren könnten. Der Beruf des Altenpflegehelfers oder der Helferin zum Beispiel ist sehr gefragt. Hier geht die Ausbildung in Vollzeit etwa 2 Jahre lang. Der Beruf ist sehr vielseitig und abwechslungsreich. Ihr kümmert euch nämlich um kranke, aber auch gesunde Seniorinnen und Senioren. Also sind eure Tätigkeiten von Fall zu Fall unterschiedlich. Ihr helft zum Beispiel im Haushalt oder organisiert Seniorenheimaktivitäten und ihr habt außerdem die Wahl, im Pflegeheim, im Krankenhaus, im Hospiz oder in der ambulanten Pflege zu arbeiten. Oder wie wäre es mit der Arbeit als Diätassistentin oder als Diätassistent? So könnt ihr euch übrigens nur nennen, wenn ihr eine 3-jährige Ausbildung hinter euch habt. Diätassistenten arbeiten im Krankenhaus, in der Privatpraxis oder auch im Reha-Zentrum und helfen ihren Patientinnen und Patienten, gesündere Entscheidungen beim Essen zu treffen. Was es noch so für Pflegeberufe gibt und was ihr so dabei verdienen könnt, steht auf bigkarriere.de. Klickt euch rein.
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1: Sarah Kailoweit, was trendet denn aktuell auf Social Media?
4: Thema in der Gaming-Bubble gerade, unter anderem auf Reddit, das Rennspiel Forza Horizon 6. Das hätte eigentlich erst in gut einer Woche rauskommen sollen, wurde jetzt aber geleakt. Großes Desaster. Und auf Reddit wird diskutiert, wie das passieren konnte.
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4: Wohnen ist ja immer wieder ein Thema bei uns, vor allem in den großen Städten, kennen wir. Jetzt hat das Statistische Bundesamt mitgeteilt, dass richtig viele Menschen in Deutschland in Wohnungen leben, die eigentlich zu klein sind für ihren Bedarf. Und diese Überbelegungsquote, so heißt das, die steigt in Deutschland seit Jahren. Heute leben also mehr Leute in zu kleinen Wohnungen als noch vor 5 Jahren, das sagt das Statistische Bundesamt. 4 deutsche Touris, die auf dem Hunter-Virus-Kreuzfahrtschiff waren, die sind jetzt im Frankfurter Uniklinikum. Alle 4 sind nach wie vor ohne Symptome, sagt das Gesundheitsministerium. Die 4, die werden jetzt untersucht und sollen dann in Quarantäne. Und ganz wichtig bei dem Thema, das RKI, das Robert-Koch-Institut, das sagt, es besteht keine Pandemiegefahr durch das Hunter-Virus. Hunter sei nicht vergleichbar mit Corona, sagt der Chef des RKIs. Ein Täuschungsmanöver. So hat Verteidigungsminister Pistorius jetzt die Rede vom russischen Präsidenten Putin genannt. Putin hat nämlich von einem baldigen Ende des Kriegs in der Ukraine geredet. Das kauft ihm Pistorius nicht ab. Pistorius sagt, wenn Putin den Krieg wirklich beenden wollen würde, dann könnte er das jederzeit tun, einfach indem er seine Truppen abzieht oder Verhandlungen startet ohne Vorbedingungen. Genau das passiert aber eben nicht zu Pistorius.
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4: Der vietnamesische Fasan, das ist ein sehr hübscher Vogel und einer, der in Vietnam, wo er eigentlich herkommt, offiziell ausgestorben ist. Das soll sich jetzt ändern. Rund 20 vietnamesische Fasane aus Zoos in Deutschland und aus anderen europäischen Ländern wurden jetzt nach Vietnam geflogen, um dort die Vogelart wieder in der Natur anzusiedeln.
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2: Friends, für alle Sportbegeisterten gibt es am Freitag etwas, das ein bisschen anders ist, aber mindestens genauso geil ist, nämlich die Sport- und Jugendkonferenz in Ludwigsburg.
3: Yes, und zwar richtig cool ist das, eure Möglichkeit, was zu verändern im Sport und auch gerade bei den Vereinen. Also wenn ihr zwischen 14 und 27 Jahren alt seid, dann seid ihr da genau richtig. 15 Uhr am Freitag geht das Ganze los bis 18.30 Uhr in Ludwigsburg, Sport-Jugendkonferenz.
2: Yep.
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2: Sarah Kailoweit, was trendet denn aktuell auf Social Media?
4: Thema in der Gaming-Bubble gerade, unter anderem auf Reddit, das Rennspiel Forza Horizon 6. Das hätte eigentlich erst in gut einer Woche rauskommen sollen, wurde jetzt aber geleakt. Großes Desaster. Und auf Reddit wird diskutiert, wie das passieren konnte.
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2: Und was ist sonst noch wichtig?
4: Wohnen ist ja immer wieder ein Thema bei uns, vor allem in den großen Städten, kennen wir. Jetzt hat das Statistische Bundesamt mitgeteilt, dass richtig viele Menschen in Deutschland in Wohnungen leben, die eigentlich zu klein sind für ihren Bedarf. Und diese Überbelegungsquote, so heißt das, die steigt in Deutschland seit Jahren. Heute leben also mehr Leute in zu kleinen Wohnungen als noch vor 5 Jahren, das sagt das Statistische Bundesamt. 4 deutsche Touris, die auf dem Hunter-Virus-Kreuzfahrtschiff waren, die sind jetzt im Frankfurter Uniklinikum. Alle 4 sind nach wie vor ohne Symptome, sagt das Gesundheitsministerium. Die 4, die werden jetzt untersucht und sollen dann in Quarantäne. Und ganz wichtig bei dem Thema, das RKI, das Robert-Koch-Institut, das sagt, es besteht keine Pandemiegefahr durch das Hunter-Virus. Hunter sei nicht vergleichbar mit Corona, sagt der Chef des RKIs. Ein Täuschungsmanöver. So hat Verteidigungsminister Pistorius jetzt die Rede vom russischen Präsidenten

0: eigentlich herkommt, offiziell ausgestorben ist. Das soll sich jetzt ändern. Rund 20 vietnamesische Fasane aus Zoos in Deutschland und aus anderen europäischen Ländern wurden jetzt nach Vietnam geflogen, um dort die Vogelart wieder in der Natur anzusiedeln.
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1: Hi ihr Lieben, Eileen hier für euch. Es gibt Tage, da wache ich schon müde auf. Mein Körper fühlt sich an, als hätte ich kaum geschlafen. Mich halten gerade vor allem unsere Kinder wach. Ständig habe ich irgendwelche Füße im Gesicht. Manchmal lässt mich auch mein Gedankenkarussell nicht schlafen. Vielleicht kennt ihr das. Wenn die Müdigkeit besonders groß ist, fühle ich mich wie benebelt. Wenn es gut läuft, lichtet sich der Müdigkeitsnebel im Laufe des Tages. Manchmal begleitet mich der Nebel aber auch bis zum Abend. Müdigkeitsnebel gehört zu meinem Leben dazu. Gott dagegen ist unermüdlich. Ich stelle mir das vor, als wäre Gott ein Leuchtturm. Groß und stabil steht er da, kein Sturm bringt ihn ins Wanken. Und vor allem leuchtet er. Unermüdlich sendet der Leuchtturm sein Signal, durchdringt den Nebel. Ich bin da, sendet der Leuchtturm Gott. Und wieder, ich bin da, ich bin da. Was mir an der Vorstellung, dass Gott wie ein Leuchtturm ist, besonders gut gefällt, der Nebel löst sich nicht in Luft auf, nur weil es einen Leuchtturm gibt. Und trotzdem, mitten in den Nebel hinein sendet Gott sein Signal. Unermüdlich. Mir tut es gut, dass ich nicht allein bin. Gerade an den Nebeltagen. Und ich bin mir sicher, mein Leuchtturmgott ist unermüdlich. In diesem Sinne, macht's gut.
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1: Hi, Max hier. Welcher Job kommt euch als erstes in den Sinn, wenn ihr an die Medizinbranche denkt? Bestimmt der Beruf des Arztes oder der Ärztin. Aber ey, nicht jeder Mensch kann oder möchte Medizin studieren. Dafür gibt's aber noch viele weitere Pflegeberufe, die euch interessieren könnten. Der Beruf des Altenpflegehelfers oder der Helferin zum Beispiel ist sehr gefragt. Hier geht die Ausbildung in Vollzeit etwa 2 Jahre lang. Der Beruf ist sehr vielseitig und abwechslungsreich. Ihr kümmert euch nämlich um Kranke, aber auch gesunde Seniorinnen und Senioren. Also sind eure Tätigkeiten von Fall zu Fall unterschiedlich. Ihr helft zum Beispiel im Haushalt oder organisiert Seniorenheimaktivitäten und ihr habt außerdem die Wahl, im Pflegeheim, im Krankenhaus, im Hospiz oder in der ambulanten Pflege zu arbeiten. Oder wie wär's mit der Arbeit als Diätassistentin oder als Diätassistent? So könnt ihr euch übrigens nur nennen, wenn ihr eine 3-jährige Ausbildung hinter euch habt. Diätassistenten arbeiten im Krankenhaus, in der Privatpraxis oder auch im Reha-Zentrum und helfen ihren Patientinnen und Patienten, gesündere Entscheidungen beim Essen zu treffen. Was es noch so für Pflegeberufe gibt und was ihr so dabei verdienen könnt, steht auf bigkarriere.de. Klickt euch rein.
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5: Ich mach jetzt keinen Witz mehr darüber. Okay. Ich verstehe gar nicht, warum Big FM das reingeschnitten hat. Wir sind überhaupt nicht Endlevel schlimm.
4: Nee.
5: Ich finde, da gibt's auf jeden Fall Schlimmeres. Ich habe schon ganz oft Radio gehört und da gibt's viel Schlimmeres.
4: Ja.
5: So, wir sind die 257ers. Herzlich willkommen bei der 257ers Show. Wir haben heute mal eine Sendung zusammengepackt, weil wir nach zwei Songs schon überfordert waren mit unserer Suche. Haben wir gesagt, okay, dann weiten wir das Themenfeld jetzt insofern oder schränken das insofern ein, dass man nur richtig unangenehme Songs aus den 90ern spielt heute.
4: Ich habe das doch Anfang 2000er
5: auch. Oder Anfang 2000er ist auch dabei, ja. Aber halt mit Rap-technisch ganz, ganz hohem Niveau. Da haben wir uns auch drum
4: gekümmert. Da entwickelt sich ja auch Deutschrap wieder zurück nach dahin, aktuell.
5: Meinst du ehrlich?
4: Ja, ja.
5: Oh Gott, Alter, das wäre ja übel. Also, die ersten zwei Songs hier in der heutigen Sendung werden noch gut sein. Danach kann ich für nichts garantieren. dann müsst ihr vielleicht selbst mit klarkommen. Aber wir sind ja auf dem Weg zum Deutschen Radiopreis und da muss man sich immer was trauen.
4: Ja, genau.
5: Da muss
4: investigativ.
5: Investigativ und einfach auch mal ein bisschen mutig sein.
4: Ja. Apropos mutig, ich habe mich am Wochenende getraut, mal Kürbissuppe selber zu machen.
5: Ah ja, hast du gerade angeteased. Und
4: was Kürbis ist passiert? Kürbiskartoffelsuppe.
5: Mhm.
4: Und dann war ich einkaufen und dann war da so die Einkaufsliste, was ich brauche. Und dann stand da Kresse. Und ich denke, was ist das? So, dann
5: Kennst
4: bin ich erstmal.
5: Nee.
4: Und dann bin ich da hingegangen und dann habe ich bei diesen Pflanzen, die da sind, geguckt. Basilikum und wie die alle heißen. War nichts bei. Google rausgeholt, Bild von Kresse. Und dann bin ich mit diesem Bild dann durch den Rewe gelaufen und habe gesucht, wo dieses Kresse sein soll. Habe ich das gekauft.
5: Mhm.
4: Und dann war ich zu Hause in der Küche und denk, was stinkt hier so nach Scheiße? Was stinkt hier so übelst nach Scheiße? Ganze Küche stinkt nach Kacke. Das Letzte, wo ich dran gerochen habe, war natürlich die Kresse. Warum stinkt Kresse nach Scheiße?
5: Das hätte ich jetzt gar nicht so wahrgenommen, ehrlich gesagt.
4: Das stinkt so heftig
5: aber
4: nach Scheiße.
5: Aber vielleicht ist das auch einfach so wieder wie bei Koriander oder so, dass du das anders wahrnimmst.
4: Ich weiß nicht, aber das wächst ja auch auf so einem weißen Zeug. Vielleicht ist das aus Kacke gemacht. Weißt du,
5: nee,
4: ich war geschockt. Ich habe es auch nicht benutzt.
5: Das weiße Zeug ist ja einfach nur Nährboden. Und diese Kresse-Schälchen, du hast wahrscheinlich auch so einen kleinen Pappkarton gekauft.
4: Ja, genau.
5: Ja, genau. Ich habe ja mal im Supermarkt gearbeitet, daher kenne ich mich da ganz gut aus. Und Kresse ist so ein Ding, das muss man nicht mögen.
4: Aber das stinkt ja nach Kacke, das stinkt ja wirklich
5: aber
4: nach Scheiße.
5: Ohne, dass du das in die Suppe getan hast, oder
4: was? Ich fasse das nicht an.
5: Das bleibt jetzt aber für
4: Guck
5: immer
4: mal, wenn du ein Basilikum hast, dann schmeckt das Basilikum so, wie es riecht.
5: Ja, aber das ist da ein bisschen anders.
4: Und bei Kresse soll das anders sein. Das schmeckt nicht nach Scheiße, genauso wie das riecht.
5: Nein, das schmeckt nicht. Ich sag das Wort nicht, aber es schmeckt nicht so doll nach AA.
4: Also wirklich. Ich war geschockt. Ich kaufe nie wieder Kresse.
5: Nie wieder. Hätten wir das schon mal geklärt. Der Body hat jetzt noch was er nicht mag. Ich habe ihm heute Morgen übrigens sein Lieblingsessen mitgebracht. Der Body mag am allerliebsten das Innere von Geflügelrollen.
4: Ja. Waren nicht geschält.
5: Es gab die diesmal nicht geschält. Das musste der selber machen.
4: Ja.
5: Aber egal, kein Problem. Wir haben jetzt gleich einen Song für euch am Start von Merit Becker. Das ist für den einen oder anderen wahrscheinlich jetzt ein Begriff, weil die gute Frau ja auch im Tatort oder in so einer Polizei-Irgendwas-Sendung im Öffentlich-Rechtlichen hin und wieder dabei ist.
4: Ich habe mal zwei Tatorte geguckt oder drei.
5: Ja, vielleicht war sie ja dabei. Auf jeden Fall eine Frau aus, ich glaube, Ost-Berlin, ich bin mir nicht sicher, aber auf jeden Fall Berlin. Und die Berlin hat auch ganz doll und macht so sehr experimentelle Musik normalerweise. Sie hat aber auch in Babylon Berlin jetzt eine Rolle gespielt als so eine Chanson-Sängerin. Ich weiß nicht, ob das wirklich schon Chanson ist, aber irgend so 20er, 30er Jahre Sängerin, dies, das.
4: Aber was ist denn Babylon Berlin für eine Serie?
5: Babylon Berlin ist eine Serie, die sich darum dreht. Ich weiß nicht, ob es Nachkriegszeit ist oder ich bin da ein bisschen überfragt. Aber auf jeden Fall so Berlin im Aufbau oder im Aufschwung.
4: Also vor oder nach dem Krieg?
5: Das weiß ich halt gerade nicht ganz genau. Ich glaube nach dem ersten oder die Serie zieht sich über den Zeitraum beider. Ich weiß es nicht ganz genau. Also es geht um den Aufschwung Berlins und wie die Leute da gelebt haben. Und der Song ist mir im Kopf geblieben, deshalb haben wir den jetzt gleich als erstes reingepackt. Das ist ein richtig gutes Ding und gewöhnungsbedürftiger Sound, geile Stimme, unfassbar geiler Text. Mir gefällt sehr gut. Woddy muss das auf jeden Fall
4: remixen. Ich hör's mir mal an.

0: Ja. War ein schöner Song.
1: Geiler Song, ne? Ja. Meute war da übrigens
0: so
1: bei.
0: Swing oder was ist das?
1: Ja, es ist so Swing-Musik. Und Meute ist die Band, die da rumgetrompetet hat. Ist so eine Combo von, ich weiß gar nicht, 10 Leuten oder so, die alle Instrumente spielen und richtig Rambazamba machen live. Die haben selber nie irgendwelche Vocals auf ihren Songs, aber da haben sie
0: die
1: dann
0: die Meere. Die holen sich immer Leute rauf.
1: Genau, und da wurden sie, glaube ich, selbst drauf geholt von den Babylon Berlin-Machern. Das ist halt vom Soundtrack der Song.
0: Okay, okay.
1: Ja, Ein Tag wie Gold hieß er.
0: Ey, meinst du, Max Rabe ist auch auf dem Soundtrack? Da kann ich mir richtig gut vorstellen, dass Max Rabe das.
1: Ja, macht. Sowas passt da klar. Natürlich, könnte schon sein, dass der dabei ist. Ich habe von Max Rabe letztens ein Kinderlied gehört. Das ist auch großartig, wenn der Kinderlieder macht.
0: Das kann ich mir gut vorstellen. Der hat eine richtig schöne alte Stimme.
1: Der hat eine super geile alte Stimme. Wir sind ja auch bekannt dafür, unsinnige Musik zu spielen. Also die Leute, die das jetzt schon ein paar Mal mitverfolgt haben, was wir hier montagsabends für einen Quatsch machen. Wir haben immer merkwürdigen Musik-Content, beziehungsweise zumindest was, was man noch nicht kennt. Da geben wir uns ein bisschen Mühe. Oder was man zu gut kennt und eigentlich vergessen möchte. Das ist heute das Thema.
0: Noch nicht.
1: Aber wir haben immer noch auch Fakten, unsinnige Fakten. Und
0: der Lehrauftrag ist
1: der Lehrauftrag da. Wird bei uns ganz groß geschrieben. Und ich glaube, hier sind ein paar, bei die man eventuell schon kennt. Ich werde vielleicht im nächsten Take dann nochmal ein paar andere raussuchen. Aber Botti, möchtest du ein paar unsinnige Fakten hören?
0: Unsinnige Fakten?
1: Unsinnige Fakten. Also beziehungsweise nutzlose Fakten.
0: Nutzlose, ja. Nutzlose finde ich gut.
1: Okay.
0: Bin ja auch sehr nutzlos.
1: Okay, okay. Dann fangen wir mit an. Um von Nordkorea nach Norwegen zu reisen, musst du nur ein Land durchqueren.
0: Ja, ich weiß.
1: Das kennst du schon.
0: Ja, ja.
1: Okay, das ist ja okay, du bist Russe, das ist doof. Aber Tommy Lee Jones und Al Gore teilten sich ein Zimmer im College.
0: Ja, weil Otto Walkes einen mit Udo Lindenberg und Westernhagen, oder?
1: Ja, das war auch crazy, ne?
0: Ja.
1: Ja, das ist sogar noch besser als Al Gore und
0: ich hab den anderen schon
1: vergessen. Tommy Lee Jones.
0: Der hat das letzte Mal ein Album rausgebracht.
1: Echt, Alter. Al Gore. Das war doch der erzählt hat, die Klimawandel und so ein Quatsch.
0: Ja, ja. Den Quatsch von vor 20 Jahren hat der so einen Kacke erzählt. Ja.
1: Ey, nimmt er das nur Spaß hier, ne? Wir machen nur Spaß, wir wissen schon.
0: Aber was ist mit dem? Gibt's den noch?
1: Ich denke schon. Ich denke, das wird er so zu seiner Hauptaufgabe gemacht haben, nachdem das nicht so geklappt hat mit der Präsidentschaftskandidatur. Zweimal, by the way.
0: Ich habe übelst lange nicht mehr von Al Gore gehört. Letztes Mal in South Park oder so.
1: Ich wollte gerade sagen, großartige South Park-Folge mit Schweinebärmann, Alter. Ja. Aber die haben es auch hops genommen, ne? Die haben es einfach hops genommen. Eigentlich ist es so voll das wichtige Thema, was er angesprochen hat, und die haben den so verarscht damit. Okay, jetzt aber noch ein Pinguine sind doch deine Lieblingstiere, oder?
0: Nimm eigentlich der Rindenmulch.
1: Der Rindenmulch,
0: ja.
1: Stimmt, ja.
0: Eigentlich ist der Rindenmulch mein Lieblingstier.
1: Nee, aber dann erzähle ich dir trotzdem was über Pinguine. Die haben nämlich so eine Drüse unterm Auge, womit die überschüssiges Salz ausscheiden können. Und deshalb können die einfach den ganzen Tag Meerwasser trinken und können das einfach als ihr Haupt Getränkequelle nutzen.
0: Also weinen die.
1: Genau, die pressen, die ist stark genug, die Drüse, dass sie das auf jeden Fall einfach alles kompensiert. Ja,
0: aber die weinen, die tun ja, salziges kommt, ja, Wasser aus dem Auge hinaus.
1: Ja, oder halt nur Salz. Ich weiß nicht, ob sie dann die Kruste ein bisschen abknibbeln müssen. Die können ja nicht.
0: Deswegen
1: so gut
0: picken nehmen. Die sich auch mal gegenseitig in den Kopf, damit die gegenseitig das Salz von den Augen tun.
1: Rothaarige brauchen mehr Narkose als Leute mit anderen Haarfarben.
0: Okay.
1: Es ist auch interessant, finde ich. Dann, by the way, müssten dann auch Rothaarige, finde ich jetzt, dafür appelliere ich jetzt an dieser Stelle, auch mehr Krankenkassenbeiträge bezahlen.
0: Weil man mehr Narkosemittel
1: braucht. Ja, klar.
0: Wie teuer ist das Narkosemittel denn teuer?
1: Ich keine Ahnung. Wenn die nicht einen Hammer benutzen, kostet das bestimmt ein paar Mark. Die argentinische Ruderente hat einen Penis, der so lang ist wie ihr gesamter Körper.
0: Stabil.
1: Da muss ich, by the way, mal eine Lanze für Schniesen brechen, aber ist auch egal. Das kommt aufs selbe hinaus. Kein Spaß. Aber der ist heute nicht da, jetzt kann man ruhig über ihn reden. Ja, ey, jetzt, was kommt denn gleich für Musik jetzt? Gleich haben wir noch einen anständigen Song.
0: Ja, von Rebas, nur für eine Zeit.
1: Dann haben wir sogar drei anständige Songs gehabt.
0: Nein.
1: Wir haben doch noch, Bauchtasche ist jetzt nicht so.
0: Ja, stimmt.
1: Wir haben noch The Butcher Sisters nachher mit Bauchtasche.
0: Ja. Ja, nee, dann ist unser Thema noch nicht
1: du schlecht. Du guckst auf meinen Bauch, sagst, das will ich auch hi. Also es ist schon auch, das Thema ist da nicht passend. Aber das Thema wird gleich angebrochen werden nach Rebas. Wie heißt nochmal sein neuer Song?
0: Nur für eine Zeit heißt
1: Nur für eine Zeit.
0: Genau.
1: Ja, jetzt sehr schöne Mokassins an auf dem Cover.

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1: So heißt der Radiosender, wo wir hineinsprechen.
2: Und so heißt die Show, wo wir hineinsprechen.
1: Und was auf eurem Radio hinauskommt. Wir sind die 257ers, Hallöchen. Wir haben Montagabend hoffentlich bei euch. Ansonsten ist irgendwas kaputt mit eurer Uhr im Radio.
2: Ja.
1: Spielt das überhaupt eine Rolle, welche Uhrzeit das Radio? Das spielt gar keine Rolle, das kommt trotzdem einfach, ne? Dann sind ja wir schuld. Okay. Egal, mein Gehirn wieder. Wir haben heute eine Sendung, wo wir jetzt gleich durch sind mit den positiven, guten Songs. Es kommt gleich nochmal eine Band.
2: Nee. Ich würde nicht sagen, dass wir negative, nein, schlechte Songs haben. Wir haben auch positive, schlechte Songs.
1: Wir haben auch positive, schlechte Songs, aber gleich kommen die schlechten Songs halt.
2: Ja.
1: Gleich kommen auf jeden Fall, es tut mir auch total leid für die Leute, die die Songs damals gemacht haben. Es war eine andere Zeit, muss ich an dieser Stelle kurz mal sagen. Und ihr wart vielleicht auch nicht ganz so intelligent.
2: Aber man kennt die Songs und die Hooks sind ja auch irgendwie immer noch so, dass man die Songs daran erkennt. Also die waren auch nicht so 100% scheiße.
1: Nein, die Hooks sind großartig.
2: Die Hooks sind großartig.
1: Das Ding ist, ich vergleiche das so mit unserem Ich und mein Holz. Weißt du?
2: Da ist halt alles gut dran.
1: Da ist alles gut dran und wir haben es aber nicht ernst gemeint. Und die meinen das aber ernst und machen sowas. Also, ey, oha. Also, zumindest rap-technisch habe ich mir da vorhin das ein oder andere Millimeterchen von meinen Zähnen runtergeknirscht, Alter, muss ich dir ganz ehrlich sagen.
2: Bisschen cringe.
1: Ich habe hier nochmal ein paar unnütze Fakten, einfach nur um ein bisschen das Gespräch am Laufen zu halten. Wusstest du, dass in England die Firma Carglass Autoglas heißt? Wie dumm ist das denn? Also, sorry, Alter.
2: Den Gag ist das eine deutsche Firma?
1: Die heißt ja in Deutschland Carglass und da heißt die Autoglas. Ich verstehe nur nicht, warum die getauscht haben.
2: Vielleicht heißt die auf Italienisch so, wie das auf Französisch heißen würde und das ist der Gag von denen. Die nennen das immer anders, damit das exotischer klingt.
1: Das kann gut sein, auf jeden Fall. Aber hier ist dann doch tatsächlich, das war das einzig richtig Lustige. Warte mal. Romantische Musik hilft tatsächlich beim Flirten. Langweiliger Fun Fact. Pferde können nicht kotzen, das weißt du bestimmt auch schon.
2: Ich habe schon Pferde kotzen sehen.
1: Ja, deshalb ist das ja der Spruch, genau. In Maryland ist es verboten, einen Löwen mit ins Kino zu nehmen.
2: Deswegen war ich noch nie im Kino da.
1: Nee, das habe ich persönlich nämlich auch schon am eigenen Leib erfahren.
2: Du bist Löwe, ich kann mit dir nicht ins Kino. Du bist so ein Löwe, ich kann mit dir in Maryland nicht ins Kino gehen.
1: Ich bin ein Löwenbärmann. Am Wahltagen in Norwegen darf kein Alkohol verkauft werden. Das finde ich erstmal eine richtig gute Sache.
2: Das ist geil.
1: Das finde ich eine richtig gute Sache. Ich würde noch dazu einen Intelligenztest vorher.
2: Das könntest du aber nicht machen.
1: Du musst aber wenigstens eine Schleife können. Und wenn du schon mit Klettverschlussschuhen zur Wahl kommst.
2: Nee, das geht auch nicht mit Schleife und so, weil es gibt ja auch Leute, die intelligent sind, aber das körperlich nicht
1: können. Ja, okay, die habe ich jetzt nicht auf dem Schirm gehabt. Ja, das tut mir auch leid an dieser Stelle.
2: Nee.
1: Das war ein bisschen niveaulos. Egal, dann machen wir einfach weiter mit Auberginen, die Nikotin enthalten.
2: Ja, aber hatten wir das nicht?
1: Hatte der Schniesel schon?
2: Hast du über Gemüse?
1: Ah, das kann gut sein, ja.
2: Deswegen, ich rauche noch Auberginen.
1: Die meisten Bewegungsmelder reagieren nicht auf Bewegung, sondern auf Wärme.
2: Das wusste ich nicht.
1: Das ist gut zu wissen. Da muss man sich ja eigentlich nur so ein
2: Isolator. Aber Wärme ist ja auch eigentlich nur Bewegung von Molekülen.
1: Oha.
2: Also sind das auch Bewegungsmelder? Oha,
1: ich komme dir hier mit solchen Internetsachen und du bist einfach schon viel schlauer. Jetzt macht es mir keinen Spaß
2: mehr. Ja, dann reden wir jetzt einfach über die Butcher Sisters.
1: Die Butcher Sisters, eine sehr, sehr wunderschöne Band aus dem Raum Mannheim.
2: Ich dachte aus Frankfurt.
1: Nee, das haben wir vorher. Als wir da hingefahren sind, haben wir das auch gedacht. Aber dann hat sich herauskristallisiert, dass das gar nicht so unbedingt.
2: Die fahren nur immer nach Frankfurt, um mit anderen Leuten da Musik zu machen.
1: Genau. Es ist sogar noch so ein bisschen mehr Umland. Ein paar Leute kommen da aus einem ganz kleinen Dorf.
2: Aus dem Taunus.
1: Ich weiß gar nicht, habe ich wirklich keine Ahnung von.
2: Oh, Geografie, Mikey.
1: Auf jeden Fall irgendwo, wo der Borkenkäfer die Fichten wegfrisst.
2: Ja?
1: Ja, mit Sicherheit. Es gibt
2: aber
1: ja
2: der heißt ja nicht Fichtenkäfer.
1: Hast du nicht gestern die Böhmermann-Folge gesehen?
2: Ah.
1: Da ging es darum, dass die Biene, die Honigbiene, in Deutschland so einen Status hat, dass man sagt, oh, die müssen wir unbedingt schützen und so. Mhm. Dabei gibt es einfach 300.000 Bienenvölker mehr. Also wir sind fast bei 1 Million im Vergleich von vor 10 Jahren. Die Bienen, die aussterben, sind die Wildbienen. Und beim Borkenkäfer sagt jeder, der ist ein Arschloch, weil der nämlich die ganzen Tannenbestände in den Wäldern, im Harz und sowas kaputt frisst.
2: Ja.
1: Gleichzeitig ist es aber faktisch so, laut Böhmermann, ne? Ich will mich da jetzt nicht hier in das biologische Gewässer werfen, aber laut Böhmermann ist es so, dass der Borkenkäfer die ganzen Monokulturen, die der Mensch angerichtet hat, weil wir durch Kriege und sowas den ganzen Wald abgeholzt haben, jetzt nur runter frisst, weil Fichte halt sein Lieblingsessen ist. Und dadurch, wenn das alles kaputt ist, ist in 200 Jahren wieder ein ganz normaler, gesunder Mischwald da und die Natur bringt dann wieder die Bienen zurück und alles ganz automatisch.
2: Ja.
1: Also ist der Borkenkäfer nämlich eigentlich der King und der Mensch wie immer unterm Strich der absolute Oberwichser.
2: Und es geht darum, dass der Borkenkäfer getötet werden soll, oder wie?
1: Nee, das eben nicht. Der, okay. Der soll mal ruhig weitermachen. Der Mensch sollte dies gemacht bekommen.
2: Okay. dies gemacht bekommen.
1: Ja, ich wollte das jetzt nicht nochmal so formulieren, aber tatsächlich wäre es besser für die Umwelt, wenn wir nicht mehr da sind,
2: als ja, Stelle das, des Borkenkäfers. Ja, das wissen wir.
1: Ja, das ist ja ganz logisch. Und die Bienen nutzen, profitieren auch von dem Dude.
2: Ja, save the bees.
1: Selbst die Bees und jetzt hören wir die Butcher Sisters, eine sehr, sehr geile Band. Das ist Heavy Metal mit deutschem Text und es handelt von einer Bauchtasche in diesem Fall. Viel Spaß damit. Und ab da wird's richtig.

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1: So ist das nämlich. Und wir haben ab jetzt habt ihr die Möglichkeit, euch Oropax reinzustecken, aber ihr sollt trotzdem bei uns bleiben. Weil jetzt haben wir Songs für euch rausgesucht, wo wir selber am Wochenende bei so privater Recherche drüber gestolpert sind. Wir haben getanzt dazu auch, ja. Ne, wir sind drüber gestolpert und haben uns gedacht, krass, das hat wirklich mal jemand rausgebracht.
0: Ja, und auch gehört.
1: Und gehört vor allem.
0: Und bei Viva Plus gevotet, damit das läuft.
1: Traurigerweise sind es aber auch ganz häufig Hooks, die man bis heute auswendig mitsingen kann. Und man muss schmerzhafterweise einfach diese Strophen, die dazwischen sich befinden, muss man ertragen, einfach über sich ergehen lassen. Ja. Also es ist schon richtig, richtig grausam, die Strophen zu hören bei den meisten Songs. Auch die Themen. Also bis auf jetzt das erste, was wir spielen werden, das ist ja so ein ganz normales thematisch.
0: Menschenleben, Tanzen, Welt.
1: Genau, Thema. Genau. Es könnte auch von Max Giesinger oder wie sie alle heißen sein, Mark Forster und so. Ist aber nicht von denen, sondern ist von der dritten Generation.
0: Nicht zu verwechseln mit die letzte Generation.
1: Nee, das sind wir. Das ist die dritte Generation. Erinnert euch vielleicht, als Big Brother angefangen hat damals. Da gab es so ein Lied. Und dieses Lied, das hat sich in eure Gehirne gefressen, weil ihr kleinen Schaluppis wie ich auch einfach vor eurem Fliesentisch auf dem braunen Ledersofa gegammelt habt von euren Eltern und euch jeden Tag irgendeinen Müll im Fernsehen angeguckt habt, bis zur Verblödung.
0: Ist das Lied von der Staffel, wo Slatko und Jürgen dabei waren?
1: Na, ich bin mir nicht sicher, ich glaube aber schon.
0: Boah.
1: Ich glaube, das ist von der ersten
0: Nostalgie.
1: Staffel. Nostalgie. Slatko und Jürgen, by the way, hätten wir auch mit reinnehmen können, mit großer Bruder.
0: Aber hätten wir zweimal was von Big Brother drin.
1: Ja, das ist nicht gut.
0: Nee, wir müssen ja auch ein bisschen andere Sachen zeigen.
1: Ja, ey, wirklich, also was da in den 90ern, 2000ern abgegangen ist, ich kann euch das nicht in Worte fassen. Also jetzt erstmal ganz kurz hier die dritte Generation mit Leb, Big Brother Soundtrack, hört bei den Strophen einfach nicht hin oder steckt euch irgendwas Spitzes in
0: den Gehörgang. Aber ich habe noch eine Frage. Die Gehörgang dritte Generation, ne?
1: Ja.
0: Hatten die auch noch andere Songs, die man kennt?
1: Waren
0: die sowas wie Fanta 4 und so?
1: Ne, die hatten dieses Vaterlied, kennst du das? Vater, du warst nie für mich da, immer wenn ich dich gebraucht hab, wenn ich einsam war,
0: nee.
1: Vater.
0: Das kenne ich leider gar nicht.
1: Das ist unter anderem noch von denen, ja, die haben natürlich ein paar mehr Songs, aber so richtig groß wurde...
0: Nur halt, Leb.
1: Nee, warte mal, ich guck ganz schnell jetzt live noch eben, das schaffen wir. Warte, dritte Generation, Leb ist auf jeden Fall der erfolgreichste, dann kommt Vater, ja, doch, hast recht.
0: Okay, dann viel Spaß mit Leb.
1: Viel Spaß mit Leb.

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2: Mit der allerbesten Musik der 90er und 2000er. Heute nur für euch.
3: Mit den schlechtesten Strophen,
2: die es jemals gab. Aber auch mit den zumindest annähernd schlechtesten Hooks, die es jemals gab. Ich bin mir ziemlich sicher, dass es da nicht mehr viel Luft nach oben gibt. Aber ey, wir haben uns echt Mühe gegeben, euch heute mal die aller merkwürdigsten Dinger der 90er, 2000er zu präsentieren, meiner Meinung nach. Da gibt es bestimmt noch ganz andere Kandidaten, aber wir haben ja nicht so viel Zeit.
3: Ich glaube, wir können echt, glaube ich, viele Shows damit füllen.
2: Ah ja, total. Es geht aber bei uns heute ein bisschen so um die deepen Scheiß-Tracks.
3: Ja, also um die mit Message.
2: Genau, um die Kack-Songs mit Message. Das können wir so. Das tut mir voll leid für alle, die gemacht haben, die Tracks. Es ist ja auch nicht so, als hätten wir nicht auch derartige Musik gemacht. Da möchte ich mal ganz kurz sagen.
3: Also wie das nächste, was wir spielen, noch nicht.
2: Wir haben aber schon auch den ein oder anderen Kack-Song. Zumindest aber absichtlich Kacke produziert.
3: Ja. Du kannst noch nicht unterstellen, vielleicht haben die es ja auch absichtlich so gemacht.
2: Keine Ahnung. Also der Name, das könnte sein, dass der sich da lustig drüber gemacht hat. Ich bin mir nicht sicher. Ich hoffe für ihn, dass das nur ein Spaß war.
3: Das war ein sehr gutes Wortspiel.
2: Ach komm schon.
3: Wortwitz. Was? Spektakulär?
2: Ja, das machen nur so Leute, die auch Smile mit dieser Palme in der Mitte schreiben, Alter. So. Weißt du?
3: Die das gemalt haben auf ihrem College-Blog.
2: Ja, genau das. Nee, spektakulär heißt der Dude, den wir euch gleich spielen werden.
3: Spektakulär.
2: Und es ist so, dass sein Album aber spektakulös heißt, ohne cool. Das regt mich voll auf.
3: Wenn man sein Best-of-Album heißt spektakulös, nicht zu verwechseln mit Spekulatius.
2: Also spektakulär hat wirklich in seinem Namen das Wort cool drin. Also er hat das Wort spektakulär anders geschrieben, aber das hat er bei spektakulös auf seinem Album nicht getan.
3: Haben die einfach vergessen.
2: Und ich möchte an dieser Stelle mal ganz, ganz kurz anmerken, dass das richtig, richtig inkonsequent von dir ist, lieber Herr Spektakulär. Der hat aber eine Schwester. Jetzt kommen wir zum eigentlichen Thema der Sache. Jetzt werdet ihr vielleicht schon denken, okay, ist es dieses Lied? Und ja, es ist dieses Lied.
3: Ich kannte das Lied vorher nicht.
2: Also der Song heißt Meine kleine Schwester und es geht darum, dass sie in der Schule ein Messer bei sich hat, weil... Ich habe keine Ahnung, auf was für eine Schule das junge Mädchen war, aber da ist es wohl gang und gäbe, dass man eventuell damit rechnen muss, in der großen Pause umgestochen zu werden. Totgestochen.
3: Ey, aber diese Themen in den USA, da gibt es ja immer noch diese Probleme.
2: Ja, na klar. Aber da geht es mehr so ins Thema Mobbing und da kann ich mir auch vorstellen, Mobbing, Scheiße, alles dies, das und so. Ey, das hat er aber schon ein bisschen sehr schwarz gemalt. Also lasst euch mal ein bisschen ummanteln von einem Gefühl von, ich würde sagen, Ohnmacht und gleichzeitig ein bisschen Fremdscham. Viel Spaß mit Spektakulär, meine kleine Schwester.

0: auch diese Kirchenglocken, das macht mich fertig. Warum ist am Ende von dem Lied noch Kirchenglocke eingespielt? Ist jetzt einfach von uns, hat die jemanden mit sich genommen? Was ist mit der Schwester denn, Alter? Kann man das nicht?
1: Hat wohl nicht so gute Laune.
0: Es gibt doch Vertrauenslehrer an Schulen, da musst du doch nicht
1: und
0: einfach...
1: Streitschlichter.
0: Also an alle Leute, die wirklich echt Probleme damit haben und ein bisschen jünger sind, das ist der allerletzte Ausweg, ist das. Ihr könnt nicht einfach mit einem Messer in die Schule gehen.
1: Wie du jetzt einfach so rumgeberlinert.
0: Ja, ich hab das doch extra gemacht. Ich wollte ein bisschen Berlinern an der Stelle, damit man mich auch ernst nimmt. Ne, wir sind aber live aus dem Ruhrpott für euch. 257er Show, immer noch da.
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0: 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Und wir haben uns heute zur Aufgabe gemacht, die diebsten Kack-Songs der 90er und 2000er rauszusuchen, haben wir tatsächlich auch ganz gut gemeistert, finde ich.
1: Aber jetzt brauchen wir auch wieder was Aufbauendes, Fröhliches, oder?
0: Haben wir was Fröhliches?
1: Ja.
0: Ich erinnere mich gerade. Ah, okay, ja, das ist ja... Ich würde aber sagen, das hat auch eine diepe Message.
1: Aber es klingt fetzig.
0: Es klingt fetzig, es geht nach vorne. Und Woddy und ich haben uns einen miesen Fauxpas geleistet, weil... Wir haben einfach nur gewusst, dass da irgendwer von Viva mitgemacht hat bei dem nächsten Song.
1: Mhm.
0: Und wir dachten, es wäre Mola gewesen. Es war aber Milka. Und das ist so unfassbar
1: und
0: dumm.
1: Es macht ja auch eine Frau. Ja, halt es einfach. Ist auch so dumm. Warum sollte Mola denn bei dem Song mitmachen, wenn so der gar keine Frau ist?
0: Es geht ja darum. Ich muss mir den Song jetzt auch gleich nochmal anhören. Ich bin mir nicht ganz
1: mal,
0: sicher, um was es geht.
1: Am Anfang geht es darum, dass man gerne eine Frau sein mag.
0: Ja.
1: Als Junge.
0: Ja.
1: Und dann kommt ihre Strophe und da geht es, glaube ich, darum, dass sie eine Frau ist.
0: Und nicht, dass sie gerne ein Junge sein mag.
1: Genau.
0: Okay.
1: Weil Frauen haben es hart.
0: So öffnet sich der Kreis. Okay, ja, die 257er Show heute mit Top-Garanten aus den 90er, 2000ern für euer Leben, für also so ein bisschen auch schon Ratgeber heute.
1: Ja.
0: So ein bisschen Ratgebermusik. Girl for a Day von Band ohne Namen mit Milka.
1: Ja.

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2: Welcome
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3: Noch, immer noch, wir werden nicht rausgeschmissen tatsächlich. Das hat sich bewahrheitet. Solange er uns nicht sieht, glaube ich, der Chef von Big FM, der Oberste.
2: Deswegen machen wir auch keine Livestreams, während wir die aufnehmen.
3: Es gibt irgendwo in Stuttgart so einen Palast, so einen ganz riesengroßen Palast auf einem Berg, wo ein Vulkan mit drin ist und so. Da ist
2: so, so einer Höhle, wo Batman wohnt.
3: Genau, neben Batman direkt wohnt der Chef von Big FM. Aber den werden wir nie zu Gesicht bekommen. Der ist nachtaktiv.

0: kommen kann und sagt, hör mal Herbert, ich würde das gerne, ich mache da auch Rap drauf, das würde richtig...
1: Das wird cool, das ist was Neues.
0: Das wird fresh. Das wird, so sagen wir jungen Leute, das wird fresh.
1: Aber ich habe da, also gerade haben wir die Strophe gehört und ich war verwundert, dass es auf Deutsch ist.
0: Ja, ja,
1: ich dachte, Oli P. hat auf Englisch gerappt.
0: Nein, Oli P. ist sowas von Deutsch.
1: Ich dachte, der hat auf Englisch gerappt. Ich dachte immer, der hat Englisch. Also ich war mir 100% sicher, der hat auf Englisch gemacht.
0: Nein, Oli P. ist so deutsch wie Handtücher aufliegen. Also das ist so, ich glaube, vielleicht hat er auch mal einen englischen Song gemacht, aber vielleicht verwechselst du den auch mit diesem, wo Cappuccino hätten wir auch spielen können. Das ist auch so ein Rapper aus der Zeit. Die sind alle so, oi, oi, oi.
1: Aber also, hatte Oli P. englische Strophen oder hatte vielleicht mal einen englischen Refrain gehabt?
0: Es kann sein, dass der einen englischen Song hat irgendwo. Aber der Song, den wir euch gleich spielen, da geht es mir jetzt im Kern und von Herzen darum, was zur Hölle ist mit Herbert Grönemeyer los gewesen, dass er gesagt hat, okay, klar, der Typ, ist das nicht der Schauspieler von GZS? Die sind ja alle total talentiert. Ich würde das gerne begrüßen, wenn er meinen Song nochmal macht.
1: Aber vielleicht hatte der Herbert ja seine Rechte nicht mehr an dem Song und irgendwer anders hat ihn das einfach verhökert.
0: Das kann natürlich sein. Das, vielleicht ist er ja auch ursprünglich gar nicht von Herbert Grönemeyer.
1: Sondern er hat es auch gecovert.
0: Das kann auch sein. Aber auf jeden Fall hat Oli P. damit niemandem einen Gefallen getan. Außer Schalke Olé. Kennst du das?
1: Ja, Oberhausen-Olé gibt's auch.
0: Oberhausen-Olé gibt's auch. Also diese, da ist Oli P. ein gern gesehener Gast. Und ich glaube auch, dass er ein sehr netter Kerl ist. Jetzt mal ganz ab
1: von diesem Song?
0: Vom Rap. Ich finde nämlich als Rapper persönlich, da fühle ich mich persönlich nämlich angegriffen. Wenn man meint, ich bin eigentlich kein Musiker, ich mache aber jetzt mal Rap, weil das kann man ja irgendwie.
1: Weil das geht besser als singen, wenn man nicht singen kann.
0: Genau, das kann man ja irgendwie. Das ist nämlich ein Trugschluss, meine lieben Herren Gesangsvereine. Das ist überhaupt nicht so. Und lass das mal sein in Zukunft. Und jetzt Oli P. mit Flugzeuge im Bauch selber schuld.

0: die 257er-Show bei Big FM. Hallöchen. Das war gerade für euch Oli P.
1: Also die Strophen sind ja der absolute Wahnsinn.
0: Wir haben auch gerade festgestellt, es singt ja sogar Herbert Grönemeyer noch. Bei mir auch. Es singt ja sogar noch Herbert Grönemeyer in der Hook. Also tatsächlich hat der quasi, ich verstehe es nicht, wie man da... Herbert Grönemeyer war ja auch damals schon sehr Rap-affin. Der hatte Kreuzfeld und Jakob mit auf Tour als Vorgruppe und hat unter anderem mit Berkan einen Song gemacht.
1: Aber nicht damals mit Berkan.
0: Aber ist immer noch Rap-affin. Also der ist bei vielen Rappern mal am Start, weil er die geil findet und so. Ich verstehe aber wirklich nicht, was ihn da geritten hat. Also bei aller Liebe, Oli P. wirklich kann ein ganz, ganz netter Kerl sein. Aber was Herbert Grönemeyer da geritten hat, zu sagen, der rappt doch voll fresh.
1: Ja, aber das kannst du dem jetzt auch nicht übel nehmen, weil der Song war wahrscheinlich auch übelst lange in den Charts und die deutsche Gesellschaft hat den Song auch gehört.
0: Ja,
1: weißt du, ich meine? Muss man jetzt.
0: Das ist natürlich
1: wieder ein schlimmes Kapitel in der deutschen Geschichte mal wieder.
0: Ich glaube, das ist das Finale von einer Oli P-Show. Ich glaube, das ist wirklich tatsächlich immer noch.
1: Ich glaube, der spielte mehrfach.
0: Oha.
1: Ja. Ich bin mir sicher, das ist die Zugabe, aber im Set spielt das auch.
0: Vielleicht als Techno-Version auch, könnte ich mir vorstellen. Meinst du, aber dann muss es so. Dann muss es ja doppelt so schnell sein, damit er weiterhin so langsam rappen kann.
1: Ja. Keine Ahnung, vielleicht macht ja Chiago den nächsten Remix damit.
0: Bitte, Olli,
1: boah,
0: bitte.
1: Bitte, Olli, bitte. Ey, wenn Chiago Flugzeug im Bauch rausbringst, dann also wirklich.
0: Ja,
1: dann,
0: das wird
1: dann
0: ein Hit, na klar.
1: Dann?
0: Also sorry, das wird dann ein Hit. Dann nehme ich auch alles wieder zurück. Und Chiago schreibt ja wenigstens auch krass und kann auch rappen.
1: Ja.
0: Wir nähern uns langsam dem Ende. Wir sind in der letzten Viertelstunde unserer sagenhaften, unfassbar schönen Sendung der 257.
1: Die euch sehr viel Spaß bereitet hat natürlich.
0: Also ich kann mir nicht vorstellen, dass es nicht so ist, weil die Leute vom Deutschen Radiopreis sind schon ganz nervös.
1: Ja, die kribbelt's in den Fingern, die wollen uns unbedingt schon, wir haben ja schon die Vornominierung bekommen, wir haben ja einen Brief bekommen, wo drin steht, ihr seid schon mal nominiert für nächstes Jahr.
0: Ihr seid schon, wir wollten eigentlich den Deutschen Radiopreis sogar ein paar Wochen vorziehen, jetzt extra für euch,
1: damit
0: Monate.
1: Damit ihr den früher bekommt.
0: Damit ihr den einfach früher bekommt, um zu wissen, wie wertgeschätzt ihr seid.
1: Ja, das ist Sonderpreis für das Lebenswerk kriegen wir.
0: Ja, den finde ich, haben wir auch verdient. Wir haben jetzt mittlerweile die 9. Sendung.
1: Nein, das ist die 10.
0: Die 10. schon. Oh, Jubiläum!
1: Wir haben 10 Sendungen geschafft. Ich weiß nicht, wie viele Sendungen wir vorher gemacht haben. Ein paar hundert, glaube ich. Aber jetzt von diesem neuen Format ist es die 10.
0: Ja, ja. Das ist schön.
1: Zweistellig. Ha! Wer hätte das gedacht?
0: Wer hätte das gedacht? Sammy Deluxe. Baby.
1: Apropos Sammy Deluxe.
0: Nein, komm schon. Was? Das ist voll fies. Ich wollte eigentlich sagen, bei dem nächsten Künstler ist es wirklich so, dass es könnte Oli P.'s Bruder
1: sein. Nein, der trägt auch immer so eine Mütze.
0: Ja, es könnte Oli P.'s Bruder sein. Und es könnte auch der Bruder von jedem aus der dritten Generation sein. Oder von Cappuccino.
1: Also von jedem, den wir heute gespielt haben.
0: Reptile ist, glaube ich, so der Erste, der da mal so ein bisschen einen Schritt nach vorne gewagt hat. Ich habe nämlich mal Songs von dem auf Deutsch gehört. Da klang der
1: von Reptile
0: ähnlich.
1: Krass.
0: Glaube ich zumindest.
1: Ich wusste nicht, dass der Reptile jemals auf Deutsch was gemacht hat.
0: Ja, vielleicht habe ich mich auch vertan. Tut mir leid, Reptile. Ich rede nicht mehr über dich. Ich habe Angst vor dir. So, auf jeden Fall kommt gleich Ben und Woddy macht so Mützenwitze.
1: Ich habe auch so eine Mütze.
0: Der hat genau die gleiche Mütze heute.
1: Nee, die hat eine andere Farbe, die Mütze.
0: Das ist bestimmt eine von Ben. Du warst damals bei seinem
1: Konzert. Ja, das ist die
0: Kollektion
1: von dem. Ich habe die extra
0: bei seinem Konzert. Du hast sie gefangen.
1: Das ist Merch.
0: Du hast BH hochgeworfen und Mütze bekommen.
1: Bester Tausch.
0: War ja nicht dein BH, glaube ich. So, auf jeden Fall, Ben hat ein wunderschönes Lied rausgebracht, welches heißt Engel. Und bei Engeln, also der Woddy hat wirklich die ersten 35 Sekunden gedacht, das ist eine Predigt von WDR4, heute live Kirche.
1: Ich habe das nicht verstanden.
0: Im Radio. Es ist aber tatsächlich pure Liebe. Also es ist einfach pure Liebe mit der ein oder anderen Gottesmetapher, eventuell.
1: Ich glaube, der hat doch sehr christliche Musik gemacht. Der hat doch irgendwas mit Segne dich und so heißen Lieder.
0: Ehrlich jetzt?
1: Ja, ich glaube, der hat einfach christliche Musik gemacht.
0: Ist das Christrock? Wir haben noch nie Christrock wirklich gespielt, außer Faith Plus 1 von Cartman.
1: Aber ist das Rock?
0: Nee, dann ist Christpop. Christpop. Auf jeden Fall spielen wir gleich Ben für euch ein
1: Ausnahmekünstler seiner Zeit.
0: Ja, kein Fall austauschbarer Rapper seiner Zeit, überhaupt nicht austauschbar. Großer Künstler und Schriftgelehrter.
1: Ja, und wir wünschen euch viel Spaß und wir hören uns vielleicht nächste Woche wieder.
0: Ist schon vorbei?
1: Ja, ist schon vorbei.
0: Och man. Okay, dann vielleicht bis nächste Woche und dann spielen wir die größten Kack-Songs der 90er und 2000er.
1: Part 2.
0: Aber die fröhliche Version. Bis dann.

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0: Guten Abend Deutschland, mein Name ist Daniel Kaiser. Willkommen zur Night Lounge heute am Dienstag, den 12. Mai 2026. Kurz nach 12 haben wir es. Unser Thema heute ist ein sehr aktuelles Thema. Es gibt nämlich eine Entwicklung und über die möchte ich heute Abend mit euch sprechen. Und vielleicht gibt es ja auch die ein oder andere Geschichte, die sich dahinter verbirgt. Wir sprechen nämlich heute Abend über die Funktion Jetzt kaufen, später zahlen. Vielleicht habt ihr das auch schon mal irgendwo im Internet gesehen, wenn ihr unterwegs wart. Und ich bin gespannt, eure Geschichten zu hören. Hintergrund ist folgender. Fast jeder zweite Kredit ist heute ein Kleinkredit, also heutzutage. Und zwar ein Kleinkredit bedeutet unter 1.000 Euro. Heute nutzen etwa 20% von euch beim Shoppen die sogenannte Jetzt kaufen, später zahlen Funktion. Jeder Zehnte, sogar ein bisschen mehr als jeder Zehnte, also 14%, verliert den Überblick. Und deswegen gibt es jetzt neue Regeln, die im Bundestag beschlossen wurden. Auch kleine Beträge werden jetzt strenger geprüft, um euch vor einer Schuldenfalle zu schützen. Und ich möchte heute Abend mit euch darüber sprechen, möchte nämlich wissen, wer hat denn diese Funktion schon mal von euch benutzt? Ab wann wird aus so einem schnellen Klick wirklich ein echtes Finanzproblem und für welche Beträge nutzt ihr sowas überhaupt? Also es gibt ja auch schon die Möglichkeit, weiß ich nicht, ich bestelle mir ein T-Shirt irgendwie für 20 Euro und kann jetzt kaufen, später zahlen. Oder Schuhe für 50 Euro oder eine Jacke für 80 Euro. Also auch bei sehr kleinen Beträgen. Und da möchte ich ganz gerne mal von euch wissen, warum? Warum macht man das? Gibt es dafür eine Erklärung? Wofür habt ihr es bisher schon so genutzt? Lasst uns also offen darüber sprechen und auch, ob ihr selber sagt, ja, ist vielleicht wirklich vernünftig, man verliert da schnell mal den Überblick. Also, das ist das Thema und das ist die Nummer.
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0: Vom Handy, vom Festnetz reinklicken, auch auf Facebook und auf Instagram unter Night Lounge. Da haben wir das Thema selbstverständlich für euch gepostet. Und kommt auch gerne zu uns in den WhatsApp-Kanal. Denn der heißt auch Night Lounge, den findet ihr als direkten Link in unserem Insta- und Facebook-Profil. Und jetzt gehen wir in die erste Leitung für den heutigen Abend. Da haben wir wen mit der Endziffer 71. Guten Abend, hallo, wer da, woher?
2: Ja, hallo, ist der Max aus Köln.
0: Hallo Max aus Köln, grüß dich, lange nicht gehört, schön, dass du da bist.
2: Ja, stimmt. Ja, mir ist letztes Jahr passiert. Also ich habe dummerweise auch wieder Spielsucht wieder angefangen letztes Jahr irgendwie. Und hab das genutzt, also quasi diese Funktion bei PayPal, um mir quasi PaySafeCard zu kaufen und dann Geld quasi einzuzahlen auf Spieleseiten eben. Und das habe ich über mehrere Monate gemacht, das hat mich echt ziemlich ruiniert, sag ich mal. Also zahle ich jetzt noch ab, die Schulden davon.
0: Moment, du kaufst dir, also ich will das Prinzip verstehen, du kaufst Guthabenkarten für Spieleplattformen, also Gewinnspielplattformen.
2: Ja, nee, so Slots eben, ne?
0: Gewinnspiele, oder? Sind ja keine normalen Zocker-Games.
2: Nee, so diese Spielautomaten quasi.
0: Ja, Spielautomaten. Genau. Glücksspiel. Ne?
2: Ja. Glücksspiel, richtig.
0: So, und da kauft man sich Guthabenkarten und das ist natürlich praktisch, weil du kannst dann auf später zahlen klicken. Das heißt, du hast erstmal Guthaben, mit dem du zocken kannst. Und der Gedanke dahinter war, ich gewinne und kann dann locker ohne Probleme das wieder zurückzahlen.
2: Ja, also einmal so und an einmal habe ich auch gedacht, immer so würde ich den Überblick irgendwie nicht oder so habe ich immer gedacht irgendwie, aber das Verlockende ist ja auch im Endeffekt, wenn es dann nicht klappt oder so, dann sagt man, ach komm, dann verschiebe ich die Zahlung nochmal einen Monat oder nochmal zwei Monate, kann man ja machen, gegen Gebühren. Und da verliert man völlig den Überblick, wenn man dann so viele kleine Beträge hat irgendwie, dann man kann zwar mal reingucken und dann konnte sich angucken, was noch zu zahlen ist, aber irgendwie irgendwann kann es irgendwie gefährlich werden. Ne?
0: Wie lange hast du das so gemacht, so dieses Modell? Auf die Idee muss man ja erstmal kommen, ich wäre da jetzt gar nicht drauf gekommen. Also wie lange hast du das gemacht?
2: Das habe ich letztes Jahr bei mehrere Monate gemacht, also ein halbes Jahr kann man sagen ungefähr.
0: Lief es anfangs gut und dann später erst schlecht oder lief es eigentlich dauerhaft schlecht?
2: Mit dem Gewinn meinst du da? Oder,
0: naja, mit oder diesem Modell. Dieses Modell, ich kaufe Guthabenkarten, zahle später und versuche das Geld zu verdoppeln oder zu vervielfachen.
2: Ja, hat irgendwie gar nicht gut geklappt, ne, auf jeden Fall.
0: Warum hört man da nicht direkt schon nach dem ersten Monat auf? Weil es die Spielsucht ist? Weil man es nicht kontrollieren kann? Oder warum?
2: Ja, ich sag mal so, ich habe mich jetzt gegen die Spielsucht sperren lassen, erstmal auf jeden Fall auch. Also ich spiele am Lotto und sowas, aber die Spiele, dann komme ich nicht mehr drauf, weil, oder auch diese Webseiten eben, weil ich mich ersperren lasse im Gegensatz mal.
0: Und das hast du selbst gemacht, dich sperren lassen, oder musst du dich da wer anders zu drängen, dass du
2: das Ich habe das online so in die Reißleine gezogen irgendwann, weil ich merke, dass es wird kriminell.
0: Kriminell? Und hab online gesperrt. Ach so, ja, gut, verstehe. Aber Respekt, dass du diesen Schritt gehst. Viele zögern das Jahre hinaus. Also 5 Monate scheint mir doch noch sehr übersichtlich zu sein. Allerdings die Frage, die ich mir gerade stelle, wie hoch war denn jetzt der gesamte Schaden am Ende?
2: Ja, das waren so jeden Monat, kann man sagen, sind dann so runtergegangen vom Konto rund 400-500 Euro ungefähr.
0: Okay. Das heißt, du hattest so um die 2.000 Euro Schulden, 2.000, 3.000 Euro nach 5 Monaten oder wie viel?
2: Ja, es wurde ja immer wieder abgebucht, aber das Problem war, PayPal hat sich auch nicht reden lassen, weil ich habe dir irgendwann gesagt, ich kann das im Match zahlen, meine ich so. Ob sie das in langfristigen Kredit umwandeln können, irgendwie, es gibt ja auch diese Raten bei PayPal über ein Jahr meinetwegen oder so. Aber da hat sich per PayPal überhaupt nicht reden lassen. Also das haben die gesagt, nee, das geht nicht und so weiter. Und die haben dann auch immer wieder abgebucht. Beträge abgebucht, wo ein Konto nicht gedeckt war. Mhm. Das wurde dann wieder zurückgebucht, dann musste ich diese Rücklassschriften ja auch noch bezahlen, mehr oder weniger. Deswegen ist es ein Rattenstand so ein Ende. Also ich bin, man kann die Funktion schon benutzen, sage ich mal, aber man sollte wissen, was man eben auch zur Verfügung hat und was, und wenn man es sinnvoll nutzt für ein paar Schuhe zu kaufen oder irgendwas oder so, ist ja auch okay, denke ich mir. Nur man muss auch mal wissen, im Hintergrund behalten, eben nicht so viel über diese Funktion zu machen, mehr oder weniger. Und immer auf die Überhöhe zu behalten, auf jeden Fall.
0: Hast du noch woanders Schulden angehäuft oder war das die einzige Schuldenfalle?
2: Nee, woanders nicht. Ich habe im Moment zumindest über die Kreditkarte habe ich im Moment Schulden noch. Also dadurch, dass ich das nicht bezahlen konnte, habe ich das über die Kreditkarte gemacht daneben. Das kostet eben auch viele Gebühren, sage ich mal.
0: Das heißt, du hast mit der Kreditkarte auch die gleiche Sache gemacht? Also
2: Nein. Ich habe Kreditkarte dann mir Geld aufs Konto geholt. Aber das muss ich jetzt auch nicht für diese Sache, die ich dann gemacht habe, mehr oder weniger.
0: Ach, du hast mit der Kreditkarte versucht, dein Konto auszugleichen?
2: Genau.
0: Oh, okay. Ja gut, das ist natürlich blöd, weil das natürlich noch teurer ist, gell? Gehe ich mal von aus, die Zinsen, die man da zahlen muss.
2: Ja, ist richtig.
0: Magst du verraten, wie viel du noch offen hast, wie viel du noch zahlen musst, bevor du dann schuldenfrei bist? Musst du nicht.
2: Sind noch 1.200 oder 300 ungefähr.
0: Klingt aber auch machbar, oder was sagst du? Oder ist das für dich eine sehr, sehr
2: große Summe? Ist schon machbar.
0: Was glaubst du, wie lange wird dich das noch beschäftigen, bis du es los bist?
2: Wenn ich die Raten jetzt so lasse, wie sie sind, dann bin ich das in weniger als einem Jahr auf jeden Fall los.
0: Klingt gut, oder? Meinst du, jetzt weiß ich auf jeden Fall, wo die Stolperfallen sind, wo die Gefahren bestehen, das passiert mir so schnell nicht nochmal?
2: Also zunächst mal, wie gesagt, bin ich ja zum Spielen gesperrt, deswegen soll ich mal irgendwie wieder spielen oder so, werde ich auf jeden Fall nicht mehr bei diesem Weg machen, sag ich mal, weil dann sollte man das Geld auch direkt irgendwie, was man gerade übrig hat, dafür nehmen und nicht irgendwie so das machen, wie ich es gemacht habe, mit dem PaySafe-Guthaben quasi. Das war schon ziemlich gefährlich, irgendwie, was ich gemacht habe.
0: Aber es ist schon verlockend, ne? Ich will was haben, ich habe aber gerade kein Geld und ich kann einfach jetzt kaufen, später zahlen. Das heißt, es gibt auch nichts, wo du sagst, ich laufe Gefahr, dass ich jetzt irgendwie eine Shopping-Sucht entwickle. Das ist jetzt nicht gegeben bei dir.
2: Nee, das ist nicht gegeben, nein.
0: Ja, das ist ja wenigstens etwas, oder? Findest du denn gut, dass es da jetzt eine neue Regelung gibt? Das heißt, dass auch solche jetzt kaufen, später zahlen Funktionen stärker und strenger geprüft werden, also ähnlich wie bei einem Kredit?
2: Ich denke, bei höheren Beträgen wäre das angebracht, aber jetzt so von Kleinstbeträgen, sag ich mal, bis 100 Euro oder so, finde ich das schwachsinnig irgendwo, weil das Geld sollte ja jeder irgendwie übrig haben, denke ich mir normalerweise.
0: Ja, aber genau das ist ja der Grund, diese kleinen Mini-Beträge. Man meint immer, hier 10 Euro, da 20 Euro, da mal 30 Euro. Das klingt immer so wenig. Das
2: summiert sich dann auch.
0: Nein, natürlich summiert sich das, natürlich. Und deswegen werden die ja jetzt zukünftig strenger reguliert. Und dann, wenn man zum Beispiel jetzt sagt, ja gut, Max, geht nicht, wir haben jetzt gesehen, du hast hier schon 5-mal auf jetzt kaufen, später zahlen. Das heißt, die nächste Abbuchung bei dir ist so hoch, dass wir sagen, nee, du kannst die Funktion jetzt erstmal nicht mehr benutzen, bis du das alles bezahlt hast.
2: Ja, das hätte mir natürlich auch geholfen in dem Fall, ne? Weil dann hätte ich ja nicht später zahlen kaufen können, mehr oder weniger.
0: Also befürwortest du diese neue Regelung?
2: Bitte?
0: Also befürwortest du diese neue Regelung? Die hätte dich ja vor dir selbst geschützt.
2: Wie gesagt, wenn man das jetzt auf einen gewissen Betrag nimmt oder so und sagt, okay, wenn dem Monat da reicht das oder so, dann wird das erstmal gesperrt, finde ich das nicht schlecht. Also es ist eine Schutzfunktion für die Leute auch irgendwo.
0: Mhm. Okay. Ab welcher Summe macht es denn für dich eigentlich Sinn, sowas zu nutzen? Ich meine, du hast ja diese Guthabenkarte. Wie hoch waren denn die Guthabenkarte? So 50-Euro-Karte oder 100-Euro-Karte? Ich weiß gar nicht, wie hoch sind die?
2: Verschieden, also 25, 50, 500 oder so. Kann man in verschiedenen Größen kaufen.
0: Und was waren das bei dir für Summen?
2: Meistens waren es 50, also manchmal auch 25 oder 30 oder so.
0: Also kleine
2: verschieden, aber
0: quasi. Okay.
2: Aber wenn das dann eben, wie gesagt, dass ich dann davon 10 Stück im Monat kaufst mit 10, 50 Euro oder so, das ist auch 500 Euro noch.
0: Ja, das stimmt. Das geht schnell.
2: Da hätte es schon geholfen, wenn die gesagt hätten, nach meinetwegen nach 300 Euro irgendwie stopp, jetzt keinen später zahlen mehr oder so. Mhm. Weil dann hätte ich es ja nicht kaufen können.
0: Ja, klar. Das stimmt allerdings. Danke, dass du so offen darüber gesprochen hast, Max. Dann dir einen schönen Abend.
2: Jo, wünsche ich dir auch.
0: Alles,
2: ne?
0: Gute, bis
2: Dankeschön.
0: Bald. Mach's gut, ciao.
2: Bis bald, ciao.
0: So, anrufen dürft ihr auch vom Handy und vom Festnetz. Und zwar sprechen wir heute über das Thema jetzt kaufen, später zahlen. Wie schnell wird's gefährlich? Das möchte ich von euch wissen. Wer von euch hat die Funktion schon mal genutzt? Was habt ihr euch damit gekauft? Und warum habt ihr es mit dieser Funktion gekauft?
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0: Wie gesagt, 20%, also jeder Fünfte, müsste das bedeuten, nutzt diese Funktion. Und da bin ich ja mal gespannt, wen wir sonst noch so erreichen. Gucken wir doch mal gerade in die nächste Leitung. Da haben wir wen, und zwar mit der Endziffer 5-4. Hat aufgelegt. Dann gehen wir zum Jürgen in den Westerwald. Jürgen, grüß dich. Jürgen ist noch gar nicht da. Dann gehen wir weiter zur 2-6. Guten Abend. Hallo, hallo. Wer dran? Das Rauschen.
3: Ja, hallo.
0: Ja, wer ist denn da?
3: Angelika.
0: Hallo, Angelika. Daniel hier.
3: Ah, okay. Bin ich durchgekommen, ey. Geil.
0: Ja, du bist da. Woher kommst du, Angelika?
3: Aus Kripp, in der Nähe von Remagen.
0: Schön. Freue mich, dass du anrufst. Du hast das Thema mitbekommen?
3: Nee, nicht so wirklich.
0: Ach so, wolltest du gar nicht zu mir?
3: Doch, ich habe aber das Thema nicht so richtig mitgekriegt.
0: Jetzt kaufen, um später zahlen.
3: Heute?
0: Jetzt kaufen, später zahlen. Kennst du diese Funktion?
3: Ach, ja, habe ich schon einiges durch.
0: Einiges durch ich oder einiges
3: Schulden.
0: Genutzt?
3: Ja, genau. Ich habe Schulden und ich muss es jetzt irgendwie abbezahlen.
0: Ja, die Frage ist natürlich jetzt, wie die Schulden entstanden, ne? Also gingen die von dieser Funktion aus oder waren das andere Schulden, die du da gemacht hast?
3: Nee, vom Kaufhaus.
0: Vom Kaufhaus, okay, also doch Kaufschulden,
3: ja,
0: quasi. Was hast du
3: genau.
0: Denn da alles so gekauft? Und hast du online gekauft oder im echten Geschäft?
3: Nee, im echten Leben. Also, nicht im echten Leben, ich meine so.
0: In der Stadt.
3: Ich war im Geschäft drin und habe dann Schulden gemacht. Also.
0: Das heißt, du hast im Geschäft gesagt, ich kaufe das jetzt, aber ich zahle später.
3: Genau so. Aber dann habe ich kein Geld gehabt und dann war es halt nicht so gut.
0: War das eine Funktion, also eine Bezahloption, die dir das Geschäft geboten hat? Oder hast du da irgendwie eine Kreditkarte verwendet?
3: Nee, von einer
0: so?
3: Bekannten, von einer Freundin, die hat gesagt, geh mal dahin. Ich habe da auch Sachen bestellt und das kannst du auch machen. Dann habe ich auch mal versucht.
0: Und was genau haben die angeboten? Jetzt kaufen und in einem Monat oder in 30 Tagen zahlen? Oder was haben die da angeboten? Oder eine Ratenzahlung?
3: Die haben so, die haben gesagt, eine Ratenzahlung machen. Also du kannst in Raten bezahlen.
0: Ah, ab welcher Summe?
3: Ab 150. Das war aber ein bisschen mehr wie 150. Das war 600.
0: Was hast du denn da für 600 Euro gekauft?
3: Also ein Schrank, ein Bett und ein Teppich.
0: Ein
4: Hast du aber viel gekriegt für 600 Euro. Ich wollte gerade sagen, das ist ja, kostet ja manchmal schon ein Bett allein 600. Du hast ein Bett, einen Schrank und einen Teppich bekommen.
3: Ja.
4: Und das mit 600 Euro, 0% Finanzierung oder haben sie da noch Zinsen draufgepackt?
3: Zinsen sind auch noch draufgekommen.
4: Also schon beim Kauf haben sie gesagt, da kommen dann Zinsen drauf?
3: Nee, später dann, weil ich ja nicht bezahlt
4: habe. Weil du nicht bezahlt hast. Ja, also ursprünglich haben sie gesagt 600 Euro ohne Zinsen, ne? Also 0% Finanzierung.
3: Genau, und dann hab ich halt nicht bezahlt und dann haben sie den Zinsen noch oben drauf gepackt.
4: Ja klar, das sind dann die, ja, Versäumniszinsen oder wie auch immer man das nennt. Und über welchen Zeitraum wolltest du ursprünglich diese 600 Euro finanzieren?
3: Eigentlich wollte ich das in da gibt es so Ratenzahlungen in 6 Monaten, 12 Monaten und 18 Monaten. Wollte ich eigentlich so machen, haben sie mir auch angeboten, aber das ist ja nicht zustande gekommen. Die wollten es sofort haben.
4: Was wollen die sofort haben?
3: Also das Geld.
4: Nee, ich rede ja immer noch vom Kaufen. Du bist im Geschäft, du suchst dir die drei Sachen aus, unterschreibst dann, ja, ich kaufe jetzt, ich zahle später. Und was hast du damals angekreuzt? Hast du gesagt, in 6 Monate, 12, was hast du denn damals angekreuzt?
3: 3 Monate.
4: 3, das heißt 3 mal 200 hast du gesagt.
3: Genau, und dann wollten sie sofort haben, das Geld.
4: Hast du das Gefühl, boah, ich glaube, da habe ich mich überschätzt, die 200 Euro im Monat war doch zu viel Belastung? Oder warum hast du es nicht hinbekommen, die ersten 200 zu bezahlen?
3: Ja, ich wollte eigentlich das bezahlen, aber mein Freund ist irgendwie gestorben und dann konnte ich es auch nicht so richtig bezahlen. Also er wollte mir auch helfen, dass wir was zusammen bezahlen, aber das ging dann auch nicht. Weil dann mein Freund gestorben ist und jetzt muss ich irgendwie gucken, wie ich es bezahle.
4: Ja, da kommen ja auch große Kosten auf einen zu. Musstest du die Beerdigungskosten und so weiter zahlen, oder?
3: Nee, das macht jetzt sein Bruder.
4: Ah.
3: Der kommt ja aus dem Osten eigentlich, also mein Freund.
4: Das heißt, du hattest ursprünglich gar nicht vor, das selbst zu zahlen, sondern dein Freund hätte das bezahlen sollen, oder?
3: Ja, wir wollten es eigentlich zusammen bezahlen. Er wollte mir helfen, aber das ging dann auch nicht, weil er dann noch vor 2 Monaten gestorben ist.
4: Mhm.
3: Also das bezieht sich dann auf den Kosten dann alleine. Ne? Und ich kriege ja normalerweise vom Arbeitsamt Geld und dann muss ich irgendwie gucken, wie ich es abbezahle.
4: Ja, verstehe. Aber das heißt, du wolltest ja mit ihm das zusammen machen, das heißt Hälfte, Hälfte. Das heißt, du hättest ja 100 Euro im Monat zahlen können, oder nicht?
3: Mhm. Ja, irgendwie habe ich das irgendwie nicht so richtig
4: einschätzen können.
3: Genau.
4: Okay. Naja, so.
3: Habe ich irgendwie überschätzt.
4: Ja, verstehe. Naja, und jetzt haben wir die Situation, dass du hast quasi immer noch komplett den gesamten Betrag offen, plus die Verzugszinsen, die noch drauf kommen.
3: Genau, ich habe jetzt einen Betreuer und der hilft mir irgendwie.
4: Okay. Das heißt, hast du da jetzt irgendwie was ausgemacht, dass du da jetzt so kleine Mini-Beträge, weiß ich nicht, 20 Euro im Monat?
3: Ja, ich habe jetzt da angerufen und also mein Betreuer hat es gemacht, hat jetzt da angerufen, hat gesagt, wir gucken jetzt, dass wir 25 Euro oder so bezahlen. Und Gott sei Dank haben sich da drauf eingelassen.
4: Okay, das klingt ja gut, dass du jemanden an der Seite hast, ne, der dich da unterstützt.
3: Ja, aber ich ziemlich alleine bin jetzt im Moment und der hat gesagt, der hilft mir ein bisschen.
4: Mhm. Wie kommst du sonst zurecht mit deinem Geld? Ist es so, dass du sagst, du, ich mache das jetzt nur noch mit meinem Betreuer, ich habe jetzt gar keinen, dann habe ich Taschengeld, aber ich habe jetzt gar keinen Zugriff mehr aufs Konto, ich laufe jetzt gar nicht mehr Gefahr, dass ich irgendwas kaufe, was mich dann...
3: Genau, das ist jetzt ein bisschen besser, weil der Betreuer das jetzt mein Geld, also der sagt immer, du kriegst jetzt von mir nur noch 70 Euro pro Woche.
4: Mhm.
3: Da kann ich gar nicht mehr so Scheiße machen.
4: Also der verwaltet das für dich, ne?
3: Jetzt, dass ich von den Schulden runterkomme.
4: Der verwaltet das Geld jetzt für dich quasi.
3: Genau.
4: Kommst du mit den 70 Euro klar?
3: Ja, ist ein bisschen schlecht. Aber ich komme damit klar. Ich muss damit klarkommen. Wie soll ich denn sonst machen?
4: Musst du von den 70 Euro dein Essen auch kaufen?
3: Genau, da muss ich das Essen davon kaufen.
4: Okay.
3: Aber ich habe dann so einen 60-Plus-Bus und die holen mich ab. Dann muss ich nur 3 Euro bezahlen und dann die fahren mich dann zum Lidl und dann klappt es dann.
4: Okay.
3: Dann werde ich wieder zurückgefahren.
4: Hast du irgendwelche Genusslaster, die dich viel Geld kosten im Monat?
3: Ja, ich habe manchmal so Alkoholprobleme, aber das versuche ich irgendwie runterzuschrauben. Es ist jetzt nur gewesen, weil ja mein Freund gestorben ist. Dann muss
4: ja, das ist
3: aber mein Betreuer hat dann auch gesagt, wir gucken, dass wir dich irgendwie in ein betreutes Wohnen kriegen, weil ich bin jetzt in so einem Asylbewerberheim. Und dann guckt er, dass ich da irgendwie da von dem Zeug runterkomme.
4: Verstehe.
3: Also will ich ja selber machen, aber im Moment, ab und zu brauche ich das, es ist zwar auch nicht die Lösung, aber ich halt ziemlich alleine bin, ne? Ich habe im Moment keinen, aber das wird alles so angeleiert jetzt von meinem Betreuer, dass ich irgendwie Sozialarbeiter kriege, wo mir irgendwie helfen.
4: Das ist nicht leicht, ja. Hast du die Möglichkeit gehabt, dich von deinem Freund nochmal zu verabschieden? Gab es eine Trauerfeier irgendwie oder ging das nicht?
3: Nee, gar nichts. Ich habe ja selber einen Krankenwagen gerufen, weil die ja ziemlich, also ich habe ja selber einen Krankenwagen gerufen.
4: Der wohnt weit
3: und
4: weg,
3: ne? Und da habe ich eigentlich gedacht, da passiert nichts. Ich wollte ihm irgendwie nur helfen und am nächsten Tag hat mich dann der Arzt angerufen und hat gesagt, ihr Freund ist gestorben. Ne? Ich konnte mich ja nicht verabschieden. Ich mache das privat jetzt im Zimmer. Ich habe mir so eine Kerze gekauft mit einem Herz. Und so halt immer so eine Kerze anzünden, red auch mit ihm. Also mit, ich rufe ihn auch manchmal an, also mit seinem, also auf sein Telefon, das beruhigt mich irgendwie.
4: Halt auch weit weg gewohnt, ne? War eine Fernbeziehung, oder?
3: Nee, der hat bei mir gewohnt, der kommt nur aus dem Osten.
4: Ach so, so habe ich es missverstanden vorhin, okay.
3: Also wir waren 13 Jahre zusammen. Das
4: wow, okay.
3: Wir waren nicht verheiratet, aber 13 Jahre und deswegen. Eine Woche vorher, also 2 Monate vorher, hat man eine Katze verloren. Also es war schon ziemlich scheiße. Ne?
4: Keine leichte Zeit für dich. Angelika, danke dir trotzdem, dass du dich dem Gespräch hier gestellt hast. Ich wünsche dir einen schönen Abend. Okay. Viel Kraft für dich.
3: Okay, danke.
4: Bis bald.
3: Okay.
4: Tschüss. So, anrufen dürft ihr vom Handy und vom Festnetz die Nummer zu mir ins Studio.
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4: Jetzt kaufen, später zahlen. Wie schnell wird's gefährlich? Wer von euch hat diese Funktion schon mal genutzt? Was haltet ihr überhaupt davon? Ab welchem Betrag nutzt ihr überhaupt? Oder ab welchen Beträgen nutzt ihr solche Funktionen? Und was haltet ihr eigentlich davon, dass es da jetzt eine strengere Regulierung geben wird? Und ist, glaube ich, so wie ich das jetzt mitbekommen habe, schon im Bundestag beschlossene Sache. Gehen wir in die nächste Leitung. Wen haben wir dran? Gucken wir doch mal. Da ist jemand mit der 2-8. Hallo, wer da, woher?
5: Hi, hier ist der René.
4: Hallo René, aus welcher Ecke bist du?
5: Dresden.
4: Ui, okay. Schön.
5: Genau.
4: Erzähl mal.
5: Sehr interessantes Thema. Ja. Ich habe selber schon einiges durch. Aber mittlerweile lasse ich mir das alles dreimal auf der Zunge zergehen, was ich da mache, wie ich das mache. Und ja, man muss halt immer dahinter sehen, dass dann halt viele Zinsen mit dahinter kommen, also wenn man das nutzt. Und die sollte man versuchen zu umgehen.
4: Du hast das schon dreimal durch. Heißt, du hast das schon mehrmals genutzt, dieses Späterzahlen, oder wie?
5: Einige Male genutzt, genau. Aber
4: in welcher Form? Wir reden ja heute über, ja, also ich will schon konkret wissen, weil es gibt ja PayPal-Möglichkeit, dann gibt es Kreditkarten, da gibt es ja auch diverse Anbieter, die sehr populär sind. Wie hast du es gemacht?
5: Von jedem etwas. Ein guter Mix von allem.
4: Es gibt du kannst ja auch im Elektroladen dir einen Fernseher holen und die bieten das ja inzwischen auch an, dass sie sagen 0% Finanzierung, 12 Monate für einen großen XXL-Fernseher und man denkt sich so, ja cool, mach ich.
5: Genau, von jedem etwas, von Konsumentenkredit über PayPal, über diverse andere Zahlungsdienstleister und so weiter, von jedem etwas quasi.
4: Was war der Grund? War der Grund tatsächlich, ich habe gerade nicht das Nötige auf dem Konto, um das zu kaufen? Oder war es eher, doch, ich habe das schon, aber ich will einfach einen kleinen Puffer auf dem Konto haben und mir ist es lieber, wenn ich es dann irgendwie später zahlen muss?
5: Den Puff hatte ich mit meiner Frau damals nicht gehabt. Wir sind umgezogen, hatten eigentlich mit der Vormieterin eigentlich vereinbart, dass sie die Küche in der Wohnung lässt. Und dann sind wir zur Wohnungsübernahme gekommen und schwuppdiwupp war die Küche nicht mehr in der Wohnung. Da mussten wir uns eine Küche kaufen von jetzt auf gleich. Und ja, das war dann der Anfang vom Ende quasi.
4: Von wie teuer war die Küche?
5: Im Möbelstudio stand sie damals quasi für, glaube ich, 3. Und am Strich haben wir dann 6 gezahlt. Und dann halt noch dies und das und jenes zum Umzug dazu, ja.
4: Moment mal, die stand für 3 drinne und ihr habt 6 bezahlt. Warum? Weil ihr sie zweimal gekauft habt?
5: Weil halt dann noch die Küche angepasst werden muss, Montage dazu und so weiter und so weiter.
4: 6.000 Euro. Ja, ich weiß, dass Küchen teuer sind, aber ich finde es trotzdem heftig.
5: Ja, wir wollten allerdings noch nie leer umziehen wieder. Von daher haben wir gedacht, ach, passt, alles gut. Mhm. Aber ja.
4: Ja, die 6.000 Euro, ich meine, das war jetzt, du sagst ja auch, das war der Anfang vom Ende, das heißt, es ging dann noch weiter, das heißt, nach der Küche habt ihr euch noch andere Dinge dann geholt, oder wie?
5: Ich habe es dann probiert mit einer Selbstständigkeit, die dann leider Gottes nach hinten losging.
4: Okay.
5: Aber ich sag mal so, wer hobelt, da fallen noch Späne. Aber es war ein Lerneffekt. Von daher alles gut. Ich bin jetzt mittlerweile mit dem blauen Auge davon gekommen und bin wieder auf einem guten Weg, aus dieser ganzen Situation rauszukommen. Schon alleine aus dem Grund, weil die Rate, die wir quasi mittlerweile haben, die deckt nicht unser komplettes quasi finanzielles Polster ab, sondern wir haben immer noch ein Polster, Möglichkeit, um was zur Seite zu legen, um nicht wieder irgendwelche Ratenkäufe etc. quasi in Anspruch zu nehmen. Quasi, wenn jetzt irgendwas ist, wir können direkt, sage ich jetzt mal, Reparaturmaßnahmen oder irgendwelche Dinge uns leisten, um nicht wieder Ratenkäufe oder 30 Tage später Zahlung etc. quasi in Anspruch zu nehmen.
4: Du bist mit einem blauen Auge davon gekommen. Was heißt das?
5: Ich wurde nicht in die Privatinsolvenz oder irgendwas eingetrieben. Bin mit plus minus null rausgekommen, habe keine großen Schulden oder irgendwas davon quasi mitnehmen müssen.
4: Kannst du verraten, weil es gibt mit Sicherheit Leute, die uns gerade zuhören, die haben auch 6.000, 10.000, 20.000 Euro Schulden, wissen vielleicht gar nicht, wie man da rauskommt, was für Ansätze es überhaupt gibt. Dadurch, dass du vielleicht eine Idee oder so, wie du es gemacht hast.
5: Ich habe angefangen mit dem Buch von irgendwann mal, als Hörbuch gibt es das auch. Das heißt, ein Hundmann namens Money. Das ist von Bodo Schäfer. Gibt es als Hörbuch, habe ich eine Zeit lang als im Auto mitgehört, wenn ich zur Arbeit gefahren bin und so weiter. Und damit bin ich halt dann auf die Idee gekommen, quasi nicht das komplette finanzielle Polster für die Rückzahlung zu nehmen. Das war gut motiviert am Anfang, aber schwuppdiwupp hat man wieder irgendwie Reparaturen oder irgendwelche anderen Käufer, die dann quasi fällig werden. Und dann steht man wieder da, fängt man wieder mit einer neuen Ratenzahlung an und so weiter und so weiter. Und das Buch hat mir dann quasi dann die Idee gegeben, ja, nimm davon bloß 70% oder 75% und nimm die anderen 25% für ein Polster, was du dann quasi aufbaust, um halt dann andere Dinge zu finanzieren, was quasi dann während der Abzahlung von dem großen Kredit oder von anderen Dingen, die man sich quasi geleistet hat, wo man quasi noch drin steckt, um das dann halt quasi zu finanzieren. Und nicht halt das komplette finanzielle Polster zu nehmen, halt, was man zur Verfügung hätte.
4: Cool.
5: Genau.
4: Also hat dir das Buch so ein bisschen bei der finanziellen Bildung quasi geholfen?
5: Quasi, genau.
4: Okay. Findest du, dass solche Themen, ne, auch viel stärker eigentlich in Schulen schon unterrichtet werden müssten?
5: Definitiv. Und was genauso theoretischerweise in Schulen mitgemacht werden müsste, ist quasi, wie man eine Einkommensteuererklärung und so weiter mit darstellt.
4: Ein was?
5: Zum Beispiel Einkommensteuererklärung. Für einen ganz normalen Mitarbeiter, für einen ganz normalen Angestellten. Muss jetzt nicht auf Selbstständigkeit oder irgendwas bezogen sein. Für einen ganz normalen, einfachen Mitarbeiter, für einen ganz normalen

0: noch nie eine Steuererklärung gemacht haben.
1: Genau.
0: Und die wissen gar nicht, dass sie da so viel zurückbekommen können. Das ist wirklich erschreckend, dass sie das nicht wissen.
1: Genau. Ja. Genau.
0: So, also deine Botschaft ist, das mache ich nicht nochmal und mach das besser auch nicht. Jetzt hast du dir quasi ein System überlegt, mit dem du dir ein kleines Polster aufbauen kannst. Das heißt, du würdest sowas nie wieder nutzen, so eine Funktion? Oder sagst du nur unter bestimmten Umständen, nur vielleicht bei kleineren Beträgen? Oder sagst du, nein, selbst die kleinen sind gefährlich?
1: Selbst die Kleinen sind gerade die Gefährlichen, wie du erst vorhin schon selber gesagt hast, ja, da sind es einmal 20 Euro, da sind es 30 Euro, ach, da sind es 80 Euro, schwuppdiwupp hat man wieder mal 500 Euro zusammen und dann steckt man wieder drin in dem Kreislauf. Aber nee, gerade dann bei den Zahlungsdienstleistern im Internet hat man in der Regel so zwischen 10-15% Zinsen dabei und dann muss man sich das überlegen, bei 100 Euro zahlt man dann auf einmal so 115 Euro gleich mal zurück. Ja. 15 Euro wieder für was? Für die Zahlungsdienstleister, dass sie dir quasi erstmal nur das Geld quasi geben, aber unterm Strich musst du wieder selber finanzieren und selber zahlen.
0: So, jetzt habe ich mir ein paar Kommentare durchgelesen zu dem Thema, also gerade bei den Nachrichten, wo dann diese Meldung kam. Und einer hat geschrieben, und ich würde gerne deine Meinung dazu hören, er hat gesagt, er findet das totalen Quatsch, dass es jetzt diese neue Regulierung geben wird, die viel strenger ist. Denn er sagt, er nutzt diese Funktion sehr gerne, weil nicht weil er das Geld nicht hätte, sagt er, sondern er sagt, ich kaufe etwas, der Artikel kommt zu mir nach Hause, ich begutachte ihn und wenn es mir nicht passt, schicke ich ihn wieder zurück und muss jetzt nicht ewig auf mein Geld warten, weil mein Geld ja noch gar nicht vom Konto ab ist. Findest du, das ist ja einfach nur Augenwischerei oder glaubst du, damit hat er einen richtigen Punkt erwischt?
1: Ich sag mal so, dazu stehe ich zwiegespalten. Klar hat er recht, er kann die guten Sachen begutachten, aber ich muss auch ganz ehrlich sagen, die Sachen, die man da quasi bestellt, kann man kostenlos in der Regel wieder zurückschicken. Was ich aber in der Sache dann begrüßen würde, dass die Retouren anteilmäßig dem Käufer oder dem Kaufinteressenten mit quasi in Rechnung gestellt werden, wenn es wieder zurückgeschickt wird.
0: Ah, du bist also gegen eine kostenlose Retour?
1: Gegen eine kostenlose Retoure, um halt unnötige quasi Bestellungen zum Ausprobieren, zum Einschauen und so weiter quasi zu unterbinden.
0: Ja, also man muss ja wirklich sagen, wenn man sich die Online-Shopping-Zahlen anguckt, dass das von Jahr zu Jahr zunimmt, habe ich gelesen. Ob das stimmt, kann ich jetzt nicht verifizieren. Aber ich habe gehört, dass es wirklich, dass wir immer mehr zurückschicken. Haben wir so angewöhnt. Genau. Ne? Man bestellt Klamotten gleich 2-3 Größen, weil man sagt, ich weiß ja nicht, was da von mir passt. Und dann schickt man die Hälfte wieder zurück.
1: Genau. Unterm Strich, die ganzen Retouren werden ja auch in den Preisen garantiert mit einkalkuliert.
0: Natürlich, klar. Selbstverständlich.
1: Ja. Unterm Strich zahlen wir das auch wieder mit.
0: Okay. Gut, dann vielen, vielen Dank, René, für deine Erfahrung. Dir einen schönen Abend.
1: Gerne.
0: Mach's
1: Danke
0: gut.
1: Ebenfalls.
0: Tschüss.
1: Internet.
0: Ja, ciao. Finger weg, sagt René zum Thema jetzt kaufen, später zahlen. Er hat seine Lektion gelernt, wie er sagt. Ich würde gerne wissen, was habt ihr so für Erfahrungen damit gesammelt? In welchen Momenten, Situationen habt ihr das genutzt? Wofür? Und ja, vielleicht sagt ihr ja so, ich hatte das Geld, ich habe es trotzdem irgendwie gemacht, weil ich mein Konto gerade nicht belasten wollte mit dem Betrag. Oder weil es mir einfach lieber war, das Smartphone beispielsweise über 3-4 Monate abzustottern, anstatt auf einmal so einen Riesenbetrag, was weiß ich, 600 Euro, 1000 Euro auf den Tisch zu legen. Die Nummer zu mir.
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0: So, wir nehmen als nächstes. Probieren wir es nochmal beim Jürgen. Vielleicht ist er inzwischen da. Jürgen?
3: Ja.
0: Da
3: hallo.
0: Ist er. Hallo, schön.
3: Also, ich mache sehr viel über Klarna. Und da habe ich auch sehr gute Erfahrungen mitgemacht.
0: Also das ist für alle, die es nicht kennen, was ist denn das eigentlich? Das ist ein Kreditkartenunternehmen oder was ist das?
3: Also zuerst war ich bei PayPal und da hatte ich also, oder PayPal, wie sich das nennt, da hatte ich aber mit denen Probleme, weil ich wusste das damals nicht. Man muss da, also ich habe denen mein Konto angegeben und darüber sind dann auch teilweise die Abbuchungen gelaufen über mein Konto. Und dann haben die irgendwann ein PayPal-Konto eingeführt und dann konnte man dann im Internet anklicken, worüber läuft jetzt welch was ab. Und ich habe das irgendwie nicht gerafft und hat immer nur noch denen mein normales

0: normales Bankkonto mitgeteilt. Und dann kam dann jemand von Riverti was, weil ich da gedacht habe, das wird über mein Bankkonto gehen und ich hätte aber auf das PayPal-Konto einzahlen müssen. Und da habe ich mich so drüber geärgert und da habe ich das gerade also bei PayPal gekündigt. Da bin ich halt bei Klarna gegangen. Und da mache ich halt sehr viel drüber, weil das Gute halt, ich mache dann nur immer die 3-Monats-Raten, weil ich mir zum Beispiel jetzt hier habe ich mir einen Laptop gekauft und was war das andere gewesen? Das war noch so ein kleiner Ofen. Und da bezahlt man halt monatlich, sag mal, kommt darauf an, zum 1500 Euro bezahlt man dann halt dreimal 500 Euro anstatt 1500 Euro ohne Zinsen. Mhm. Und ja.
1: Wie ist denn das eigentlich? Also könnte ich jetzt zum Beispiel auch sagen, ach nee, 500 ist mir zu viel, machen wir jetzt mal 36 Monate. Oder sagen die dann, nee, wir können das ja nicht so lange strecken. Wie ist denn das?
0: Ja, dann bezahlst du Zinsen dafür.
1: Ach so, wie? Das ist, also je nachdem, wie lang ich abzahle, ab wann wird es ein Zins fällig? Ab wann kostet das?
0: Ab 6 Monate. Also die ersten 3 Monate, also die 3-Monats-Raten sind immer kostenlos, immer 0 Euro bei Klarna, immer. Und so mache ich das jetzt schon über Jahre, kann man sagen. Ich hatte zum Beispiel jetzt hier den Laptop, war das so gewesen, den hatte ich dann so 4-5 Wochen gehabt und da hatte ich auf einmal Schwierigkeiten. Und da habe ich den zurückgeschickt und da haben die mir ja nur einen Teil von dem Laptop, die erste Rate, abgebucht. Und da bin ich halt immer, da habe ich mir gedacht, deswegen mache ich das immer so gerne. Nicht, dass die auf einmal sagen, hier, der Laptop selbst kaputt gemacht oder wie auch immer. Und ich habe das dann komplett dann trotzdem erstattet bekommen. Ja, also hat zwar da ein bisschen gedauert, bis die 150 oder 200 Euro waren das gewesen, bis ich die wieder bekommen habe, aber nach einer Woche waren die wieder mal auf meinem Konto drauf, weil ich das Ding halt einfach zurückgeschickt habe, ja.
1: Wie, von den 500, die du gezahlt hast, kriegst du nur 200 Euro zurück?
0: Nee, du musst das anders sehen. Ich hatte ja einmal diesen Ofen
1: und den Laptop für 1,5 insgesamt. Ja. Gesamtsumme. Ja. Okay, ja. Verstehe. Wie teuer war denn der Laptop allein?
0: Der Laptop, der hat nur circa 700 Euro gekostet.
1: Ach so, ja. Und den hast du auf 3 Raten gezahlt quasi, also 250 quasi.
0: Ganz genau.
1: Ah, ja. Verstehe. Und dadurch, dass der dann, naja, theoretisch hättest du ja auch sagen können, nee, der ist kaputt, schick mir einen neuen zu, schickst den einen, kriegst einen neuen zurück.
0: Ja, ich meine, bei den ersten 30 Tagen ist das ja eh kein Thema.
1: Ja.
0: Dann hast du dann ein Widerrufsrecht und da waren dann bei den 30 Tagen, die waren schon drüber und
1: Naja, aber du hast ja ein Jahr Gewährleistung auf das Produkt.
0: Ja, aber wie gesagt, wenn auch mal was ist, ja, also bei Klarna kann man immer hingehen und kann auch sagen, hier so und so. Ich hatte aber irgendwann mal so eine Decke bestellt, auch über 3 Monate, so ein Nackenkissen oder was das war. Und das war überhaupt nichts gewesen. Da habe ich das zurückgeschickt und war überhaupt kein Thema, ja. Also, weil die ja teilweise dann auch erst 20, 30 Tage später abbuchen, das Geld, ja.
1: Aber jetzt ist doch Klarna eigentlich nur der Zahlungsdienstleister, ne? Das heißt, der hat ja eigentlich mit dem Produkt selbst wenig zu tun. Wenn du das an die jetzt wieder zurückschickst, weil du sagst, das ist kaputt, dann, dann weiß ja Klarna nichts davon, oder?
0: Ganz ehrlich gesagt, ich bin da noch nicht so ganz schlau drin.
1: Also du hast es zurückgeschickt und gleichzeitig auch gesagt, ich storniere, oder wie? Den Auftrag komplett, oder wie?
0: Ja, genau. Ja. So wäre das gewesen. Also wie gesagt, also ich finde das also ganz toll. Also ich mache das jetzt schon eine ganze Zeit lang und
1: warum hast du jetzt diese 1,5 auf 3 Monate geteilt? Weil du die Belastung nicht wolltest auf einmal, weil du es nicht hattest? Oder sagst du, nee, ich hatte es schon, nur ich wollte die Belastung nicht?
0: Nee, also ich meine, wenn man 0% Zinsen hat, wäre man ja blöd, wenn man es nicht machen würde. Ja, da hat man immer noch mal einen Puffer auf dem Konto. Ja, also gerade vor Weihnachten oder so, da kommen ja alle möglichen Rechnungen und so. Mhm. Und dann hast du auf einen Teil 1500 Euro zu bezahlen und dann machst du es doch lieber dann auf 500 Euro. und da kommen die ganzen Versicherungen und das, dies und jenes. Ja, da bist du, also bei mir ist November, Dezember immer so 2.500 Euro, die dann in einem Monat weggehen für alles Mögliche. Ja,
1: das ist so. Ne, Auto und die ganzen Versicherungen, die dann kommen, das kann sich schon summieren. Oh. Das überrascht einen manchmal auch immer wieder. Jedes Mal, wo man weiß, es kommt, aber es ist dann doch irgendwie so, huch, doch mehr als gedacht. Verstehe.
0: Also wie gesagt, ich kann da Planer wirklich jedem nur empfehlen. Man muss halt auch nur ein bisschen aufpassen. Also ich meine, wenn man natürlich da hier so ein, wie soll ich sagen, ein Vielkäufer ist und da kann er natürlich auch ja ganz schnell eine Summe zusammenkommen, ja.
1: Wie oft nutzt du das denn im Monat?
0: Ja, Was heißt im Monat, kann man ja, also ich meine, also ich bestelle alles, also hauptsächlich über Kaufland mache ich meine ganzen Sachen, wie Laptop, Fernseher, zum Beispiel Waschmaschine und so weiter und so fort.
1: Immer mit der Späterzahlenfunktion, richtig? Immer.
0: Genau.
1: Na gut, man kauft ja nicht jeden Monat eine Waschmaschine, aber so generell, weiß ich nicht, sagst du irgendwie, ja, ich bin jede Woche oder jeden Tag bin ich da am Kaufen, hier mal Schuhe, da mal ein T-Shirt, da mal Dings und alles später, oder?
0: Zwei, dreimal im Jahr vielleicht.
1: Ach, das ist ja übersichtlich, da weiß man ja, glaube ich, was einen erwartet.
0: Ja.
1: Weil muss man ja auf dem Schirm haben, nicht? Ich meine, wenn du auf später Zahlen drückst, dann ist es erstmal für dich gedanklich aus der Welt. Man weiß ja gar nicht.
0: Ja, gut, aber für mich sind ja die 3 Monate richtig. Also ich gehe nie über ein Jahr oder über 2 Jahre. Das würde ich nie machen. Hm. Also damals, wie ich mein Haus gebaut hatte, dann habe ich noch ein Auto finanziert. Und dann kam da später die Schlussrate 7.000 Euro. Und ganz ehrlich gesagt, ich hatte die 7.000 Euro nicht. Hm. Und da bin ich halt hingegangen und habe mir gedacht, was machst du dann jetzt? Und da habe ich quasi alles, was ich so, wie soll ich sagen, alles, wo ich so ein gewisses Darlehen für hatte, für das, dies und jenes, habe ich zusammengepackt in eins. Mhm. Ja, damit ich weiß, hier bei einem habe ich das und das zu bezahlen. Ja, dann hat man monatlich eine Übersicht in der damaligen Zeit. Und dann weiß man hier, das war damals, ich weiß jetzt nicht mehr genau, welche Bank das war, irgendwas mit I, wie heißt sie nochmal, die ganz bekannte Bank?
1: ING DiBa?
0: Genau. In Frankfurt sind die, vorne da auf der Ecke Mainzer Landstraße, wie heißt das, oder die VC da vorne auf der Ecke da. Und da habe ich damals dann halt alles drüber gemacht. Auch die restlichen 7.000 für mein Auto, die ich da noch zu bezahlen hatte. Und dann habe ich mir gedacht, hier, da musst du da bezahlen. Da habe ich mir gedacht, komm, jetzt machst du alles zusammen und ja.
1: Ja. Achso, und jetzt bist du zufrieden damit. Jetzt hast du alles quasi.
0: Ja.
1: Na gut. Ja. Was hältst du davon, dass es jetzt eine neue Regulierung gibt und dass dieses später Zahlen strenger geprüft wird? Mit anderen Worten, dass man nicht Gefahr läuft, weil ne, theoretisch kannst du ja zigmal auf diese später Zahlen klicken. Es wird da bei kleinen Beträgen nicht wirklich geschaut, kann der das überhaupt zahlen? Jetzt wird da genauer hingeschaut. Findest du es gut oder sagst du, finde ich blöd?
0: Also ich habe davon noch gar nichts gehört. Also wie ist denn da jetzt dieser genaue Wortlaut oder was haben die da genau vor?
1: Ich kann dir gerade nur das so wiedergeben, wie ich es gerade gesagt habe, dass das jetzt einfach strenger und genauer geprüft wird. Die genauen Details kannst du dir nochmal durchlesen im Netz, aber ich will dir jetzt nicht was Falsches sagen, wie das genau da gemacht wird. Aber es wird im Prinzip genauer geschaut, nicht nur bei großen Krediten, da muss man ja sowieso immer, ne, Schufa und was weiß ich, was da alles geprüft wird. Immer. Jetzt wird es auch bei den kleinen Sachen und zwar schon auch bei Sachen unter 200 Euro wird geprüft und geschaut. Kann der sich das überhaupt leisten? Ich habe ja vor dem den Anrufer gehabt mit der Spielsucht, den Max aus Köln, und der sagt, mir hätte es geholfen. Hätte man mir gesagt, nee, später zahlen ist nicht. Du hast schon 5-mal später zahlen gerade aktuell laufen.
0: Ja, genau, ja. Hm. Ja, also ich kann mir jetzt so vorstellen, ich weiß, dass früher war das so gewesen, da waren die Schufa-Beträge, wenn du sagen mal so und so viel am Limit bist, die können ja schon, ich meine, das ist natürlich alles auch datenschutzmäßig, die können natürlich genau sehen, was Sache ist bei dir dann, ja. Mhm. Also ich finde das vielleicht sogar gar nicht mal so schlecht, da kommt man halt auch in die Versuchung, in einer wirklich nicht finanzmäßig gut drauf ist, dass der dann noch mehr Schulden macht, wenn die das strenger regulieren.
1: Ja, wahrscheinlich auch, weil es dich überhaupt nicht betreffen würde, oder?
0: Ja, weil es mich natürlich nicht betreffen würde, schon klar. Aber ich denke ja jetzt nicht da an mich, sondern ich denke an die Leute, die da wirklich Probleme haben und dann vielleicht noch mehr in Versuchung kommen. Und deswegen finde ich das vielleicht auch bei den kleineren Beträgen gar nicht mal so verkehrt.
1: Es gibt ja auch ganz kleine Beträge, wie zum Beispiel, ich habe ja vorhin gesagt, 20 Euro, 30 Euro. Macht das in deinen Augen Sinn, solche Beträge auch später zu zahlen? Oder sagst du, nee, das würde ich zum Beispiel nie machen. Bei dir waren es ja 1.500. Das ist ja eine große Summe. Ne? Aber jetzt so 20, 30 Euro später zahlen, würdest du es trotzdem nutzen? Oder sagst du, nee, das bezahle ich lieber sofort?
0: Nee, also guck mal, früher, also das, ich weiß jetzt nicht, das, wann haben die das geändert? Ich glaube so vor 4, 5 Jahren, da bist du beim Bäcker gegangen, da konntest du ja gar nicht was bezahlen, unter 5 oder unter 10 Euro. Heute kannst du alles mit der Karte bezahlen, alles. Mhm. Vor ein paar Jahren war das, glaube ich, gar nicht möglich, hatten die einen Mindestbetrag, da musstest du mindestens, glaube ich, 5 oder 10 Euro oder in der Tankstelle, musstest du ja mindestens 5 oder 10 Euro also wenn du jetzt zusammen ein Gummibärchen gekauft hast, die konntest du nicht mit der Karte bezahlen. Die musstest du bar bezahlen. Mhm. Und heute kannst du alles mit der Karte bezahlen. Alles.
1: Mhm.
0: Du kannst 20 Pfennig mit der Karte bezahlen. Das hätte ich zum Beispiel überhaupt nicht geändert. Ja, also einen gewissen Betrag, ja, sollte man schon irgendwie ich finde, dass man alles mit der Karte bezahlen kann, finde ich auch nicht so ganz in Ordnung. Also gerade so Klickerbeträge.
1: Okay. Na gut. Jürgen, dann vielen Dank erstmal, dass du angerufen hast und dir für deine Geschichte. Schönen Abend wünsche ich dir.
0: Ja, danke dir. Ja,
1: bis bald. Tschüss. So, Jürgen aus dem Westerwald sagt, er kommt sehr gut mit dieser Funktion klar. Er nutzt sie auch sehr gerne, weil er sagt, das schont so ein bisschen meinen Puffer. Ich kann es besser aufteilen und gerade wenn mal große Rechnungen anstehen, dann weiß ich, ich bin, wie sagt man das, liquid, zahlungsbereit. Wir gehen mal in die nächste Leitung, wer haben wir denn dran? Da haben wir jemanden dran mit der Endziffer 11. Wer hat denn die 11? Guten Abend, hallo. Jemand dran? Nö, anscheinend nicht. Dann gehen wir zu Matze nach Mannheim. Grüß dich, Matze. Matze, klingelt. Es klingelt bei dir.
2: Hallo?
1: Hallo, Matze.
2: Hallo?
1: Ach, das ist das Auto.
2: Ja, sorry, ich war kurz auf dem Klo.
1: Hast du noch geschafft abzuwischen?
2: Ja, hab's geschafft.
1: Matze, schön, dass du da bist. So, hast du mitbekommen, was es geht heute, ne? Ja, klar, beziehungsweise eine halbe Stunde in der Leitung. Wäre ja traurig, wenn nicht.
2: Ja.
1: Also,
2: ja, ich habe lange gewartet.
1: Hast du diese Funktion schon mal genutzt? Wie findest du die Funktion, jetzt kaufen, später zahlen?
2: Ich habe sie schon mal benutzt, ja. Ich hatte gute Sachen, aber auch schlechte Sachen. Wie zum Beispiel, ich habe mein Handy gekauft, da habe ich einen 3-Monats-Vertrag gemacht.
1: Mhm.
2: Und da lief es gut.
1: Mhm.
2: Und auch wie bei dem einen aus Köln, ich bin auch spielsüchtig. Und
1: hast du auch Guthabenkarten gekauft?
2: Nee, ich bin immer ins Minus gegangen sozusagen. Also ich habe mir Geld geholt und dann halt nächsten Monat wieder zurückgezahlt.
1: Heavy.
2: Wissen Sie, was ich meine?
1: Nee, sag mal, wie hast du das gemacht?
2: Keine Ahnung, also ich bin zu Klarna gegangen, habe gesagt, ey, ich nehme jetzt 20 Euro und zahle jetzt nächsten Monat zurück.
1: So Mini-Beträge hast du dir genommen?
2: Ja, das ist halt, hat sich natürlich gehäuft.
1: Und die 20 Euro, du hast sie wahrscheinlich nicht immer vervielfacht. Es gab auch oft Fälle, wo es dann weg war.
2: Viele Fälle, ja.
1: Viele Fälle sogar. Ui.
2: Ja.
1: Das klingt gar nicht gut.
2: Ja, man denkt halt, man sieht halt immer das Bild vor sich, dieser eine Mann, der im Tunnel gräbt und dann zurückläuft, aber nach einem Schlag der Diamant da ist. Hm. Kennen Sie das Bild?
1: Ja, das kenne ich, aber das verbinde ich persönlich nicht mit Spielen, also mit Glücksspiel.
2: Ja, ich halt schon.
1: Echt?
2: Und da war das halt auch immer, dass ich dann halt mir das Geld geholt habe und dann halt wieder einen Monat später zurückgegeben habe.
1: Und deine Hoffnung war immer, dass du es irgendwann schaffst, dann den Schatz zu bekommen. Und dann musst du nie wieder
2: sowas
1: machen.
2: Genau, und dann ich dann schön alles zurückzahlen kann und ich noch Geld habe.
1: Denkst du das heute immer
2: noch? Und das war dann immer die Hoffnung. Es ist besser geworden. Also ich habe mir jetzt im Moment hole ich mir nicht mehr Geld.
1: Okay, aber du spielst
2: ich hab noch. Ja.
1: Krass.
2: Aber ich habe mir jetzt Grenzen gesetzt.
1: Und die wären?
2: Und die halte ich gut ein. Ja, ich habe mir eine Grenze gesetzt mit einem 10er in der Woche, was schon viel, viel, viel, viel weniger ist als davor.
1: Mhm.
2: Davor war vielleicht 150, 200 Euro am Tag.
1: Boah, krass. Okay.
2: Und da habe ich einen Deal mit meinen Freunden gemacht, weil meine Freunde sind genauso. Und wir haben ihn jetzt bis jetzt, 2 Wochen haben wir es geschafft, ihn durchzuziehen.
1: Und der Deal heißt?
2: Und wir sind jetzt schon 10 Euro pro Woche, wer es nicht einhält, kriegt Schläge.
1: 10 Euro pro Woche Einsatz aus Eigenkapital, das heißt nicht mehr als 40 im Monat.
2: Genau.
1: Okay, aber wenn ich jetzt, nur mal theoretisch, wenn ich jetzt 10 Euro Eigenkapital setze und ich mache daraus 40, dann darf ich trotzdem 30, also meinen Gewinn darf ich dann trotzdem 100% einsetzen oder nicht?
2: Ja, das, was du gewinnst, darfst du dann auch weiter verspielen, aber du darfst es nicht zur Bank generieren und nochmal Geld holen.
1: Ja, okay, checke. Und es kommst du klar, ist halt wenig Geld. Komm, 10 Euro ist ja schnell verzockt, oder nicht?
2: Ja.
1: Außer du spielst auf 10 Cent.
2: Ja, ich gehe auch runter auf 10 Cent, damit ich mehr Zeit habe.
1: Okay, verstehe.
2: Davor 1 Euro zwei Einsatz.
1: Siehst du es heute eher so als, ist einfach nur ein chilliger Tag, wo ich da irgendwie mit Freunden abhänge, 1-2 Stunden und dann ist auch gut? Oder sagst du, nee, ich merke immer noch, es tut mir eigentlich nicht gut. Ich habe immer das Verlangen, ich merke diese Gier, diese Sucht.
2: Ja, also man merkt schon die Sucht, aber das ist halt auch, das ist nicht nur dieses Zocken. Also alleine würde ich nie im Leben Casino spielen gehen, zocken gehen. Nie im Leben, ich bin halt immer mit meinen Freunden. Das ist dieses Zusammensein.
1: Ja, verstehe.
2: Man setzt sich zusammen hin, der eine zockt, die anderen gucken zu, man macht sich eine Zigarette an, man holt sich eine Cola oder ein Bier oder sowas. So ist es halt dieses Gemeinsame. Und dann zockt man halt noch nebenbei und dann häuft sich's halt. Dann sagt man, ach komm, noch ein 10er, ist doch egal jetzt. 10er ist nicht viel, 10er mache ich mit links und so, weißt du? Mhm. Und so hat sich das gehäuft halt.
1: Okay.
2: Und dann ist man halt auch zu Klarna gegangen und hat sich dann halt Geld geholt, dass man es dann nächsten Monat zurückzahlen kann.
1: Mhm.
2: Und das hat sich dann halt auch gehäuft. Und dann wurde halt auch viel. So. Und das ist zum Beispiel eins, wo ich eine schlechte Erfahrung gemacht habe. Mit dem Zahlen da.
1: Ich dachte auch immer, dass wenn man Bargeld abhebt bei solchen Zahlungsdienstleistern, dass man da auch sofort Zinsen drauf zahlt, im Gegensatz zu Einkäufen. Einkäufe sind ja meistens für 30 Tage zinsfrei, aber bei so Barabhebungen zahlt man doch immer sofort Zinsen, oder nicht?
2: Ja.
1: Auch bei 20 Euro?
2: Ja.
1: Wie hoch sind die? Was zahlt man dann zurück? 21 oder wie viel zahlt man zurück?
2: Ich habe da gar nicht drauf geachtet. Echt das hat nicht? Sich irgendwann geholfen, da stand halt eine Zahl. Ja, nee, ich habe nicht drauf geguckt.
1: Wie viel?
2: Da stand dann halt eine Zahl.
1: Wie viel war es am Ende an Schulden insgesamt?
2: Also im Monat, das höchste war, glaube ich, bin ich auf 700, 800.
1: Euro?
2: Ja.
1: Okay. Klingt aber noch irgendwie machbar, dass man es wegkriegt.
2: Ja.
1: Ist es weg inzwischen?
2: Ja, alles weg. Ich habe alles abbezahlt, ich bin raus aus den Schulden, alles wieder perfekt.
1: Das heißt, du würdest heute zum Shoppen auch nicht mehr diese Funktion nutzen, später zahlen?
2: Nee, ich habe Klarna gelöscht, Account gelöscht, alles.
1: Weil es schlecht ist oder weil du merkst, ich bin nicht in der Lage, es so zu nutzen, dass ich mich nicht selbst reinlege?
2: Weil ich nicht in der Lage bin, genauso, ja. Dass ich mich wieder in die Versuchung
1: komme. Okay, verstehe, die Versuchung ist es. Findest du es aber grundsätzlich eine gute Funktion? Oder würdest du sagen, nee, finde ich eigentlich nicht gut, dass es das
2: gibt? Also, wo ich zum Beispiel mein Handy abbezahlt habe,
1: war es eine gute Funktion. Ja, da war es gut, klar. Da
2: konnte ich mein Handy abbezahlen.
1: Ja.
2: Es kommt darauf an, wie man es benutzt. Das ist das Problem.
1: Warum hast du eigentlich dein Handy damit abgezahlt? Ich meine, wenn man einen Handyvertrag macht, dann ist es ja meistens so, dass das eh schon in die Grundgebühr damit einkalkuliert ist. Man zahlt ja im Schnitt so zwischen 25 Euro für sein Handy im Monat. mit Vertrag?
2: Ey, das war ja nicht ein Vertrag mit mobilen Daten. So. Das hat man, habe ich mir Vollpreis geholt und habe es in einem 3-Monats-Vertrag abbezahlt.
1: Ah, okay. Ist das immer lieber? Machst du es immer am liebsten so?
2: Ja, weil dann passt es halt. Da kann ich es perfekt runterzahlen und dann habe ich auch noch Puffer im Monat. Anstatt dass auf einmal das 1.000 Euro weg sind, sind halt nur 330 Euro weg dann im Monat.
1: Gibt es irgendetwas, was du aktuell auf Pump abzahlst?
2: Naja, also im Moment, ich habe probiert, davon komplett wegzukommen, dass ich jetzt nur noch alles zahle. Ich habe zum Beispiel auch keine Kreditkarte, habe ich nicht.
1: Mhm.
2: Ich habe eine ganz normale Debitkarte, wo es dann direkt abgebucht wird.
1: Mhm.
2: Und ja, und das war halt das Problem halt. Und dann habe ich das halt auch gelöscht. Das mit dem Handy war gut, da habe ich eine gute Erfahrung gemacht und dann hat man halt gecheckt, wie es funktioniert.
1: Ja.
2: Und dann ist man halt da reingerutscht, dass man sich ja mal Geld holt und das dann halt zurückzahlt und dann ist man mit seinen Kollegen halt zocken gegangen. Dann hab ich es halt auch meinen Kollegen gezeigt, Max und Nils zum Beispiel, habe ich das dann meinen Kollegen gezeigt, wie es geht, dann haben die es halt auch genauso gemacht.
1: Haben die
2: auch das Geld von da geholt.
1: Und auch, okay, dann haben sie wahrscheinlich auch verzockt dabei.
2: Ja, Nils ist noch in den Schulden drin.
1: Ui, okay. Könntest du dir unter irgendwelchen Umständen überhaupt heute noch mal vorstellen, einen Kredit aufzunehmen, beispielsweise für ein Auto oder für ein Haus, für eine Wohnung? Oder sagst du, no way, will ich gar nicht mehr machen? Entweder kann ich was bar bezahlen oder halt lasse ich es.
2: Also ich könnte mir schon vorstellen zu machen, für ein Auto oder so, aber dann würde ich es nicht mit mir selber machen, sondern ich würde da mit meinem Vater das machen, weil der hat da Erfahrung.
1: Was heißt das genau? Wie würdest du mit dem Papa? Papa soll den Vertrag unterschreiben also oder was? Was willst du damit sagen?
2: Nein, ich will meinen Vater nach Vorschlägen fragen, wo der beste Kredit gerade ist oder wie ich es perfekt aufteile, auf wie viele Monate und sowas. So zum Beispiel.
1: Aber der Papa zahlt es nicht für dich. Das heißt, du musst dann trotzdem selber zahlen.
2: Nein, das dann, ich zahle es dann, ja.
1: Und wärst du diszipliniert das genug?
2: Ja, also das Geld verdiene ich, ja.
1: Ah, okay. Das ist doch gut. Was glaubst du, woran liegt das eigentlich, Matze? Warum sagst du, ich krieg das irgendwie nicht hin? So, sagst du irgendwie, was ist das, warum man da so Schwierigkeiten mit Geld hat?
2: Also ich kann dir nur sagen, wo ich angefangen habe, ich habe einmal 3 Euro in den Automat reingeschmissen. Habe auf 10 Cent gespielt.
1: Mhm.
2: Und dann dachte ich, ja, 3 Euro, komm, warum nicht? Alle meine Freunde machen es, ich probier's mal aus. Und dann hat es mir nach 3 Euro auf 10 Cent Spins, hat es mir komplett gefallen. Ich habe zwar alles verloren, aber es war trotzdem geil, weil dieser Punkt da war, du kannst jetzt richtig viel Geld rausholen. Und so kommt man dann nicht mit seinem Geld klar und holt sich dann immer mehr Geld, man holt sich Schulden. Man denkt, jetzt gewinnt man gleich das Geld. Geld ist ein großes Thema. Oder man, das Problem ist halt, bei einer Karte, mit einer Karte zu zahlen, du gehst in den Rewe, kaufst dir was für 4 Euro und zahlst mit der Karte. Und es macht Beep und dein Geld ist weg. Aber wenn du Bargeld hast, dann siehst du in deinem Geldbeutel, wie das Geld immer leerer wird. Aber auf der Karte siehst du es nicht, weil man viel seltener auf sein Bankkonto guckt. Also ich zum Beispiel gucke viel seltener auf mein Bankkonto und sehe viel seltener, wie viel Geld weg ist. Aber wenn man das als Bargeld hat, dann sieht man, oh, ich habe nicht mehr viel Bargeld, heute kann ich mal nicht in den Rewe gehen.
1: Wenn ich dir sage, dass es eine Funktion gibt, die wirklich inzwischen jede Online-Bank anbietet, wo du nach jedem Kauf sofort benachrichtigt wirst, wie viel jetzt noch da ist. Würdest du sie überhaupt aktivieren?
2: Das Problem ist, ich habe auf meinem Handy generell Nachrichten aus.
1: Klingt nach einer Ausweichantwort gerade. Du könntest ja diese eine App aktivieren, dass sie dir trotzdem immer eine SMS, kannst du eine SMS zugeschickt bekommen. Ist ja egal, ob du sie aufmachst oder nicht. Aber du kriegst sie jedenfalls immer zugeschickt, weil diese Ausrede, man verliert den Überblick, verstehe ich, aber es gibt inzwischen so viele Möglichkeiten, sich wirklich nach jedem Kauf kannst du dich benachrichtigen lassen, wo dann drin steht, gerade abgebucht, jetziger Kontostand ist so und so. Ich habe mal in meinem Umfeld gefragt, Matze, du glaubst es nicht, aber von 10 Leuten haben es 2 aktiviert. Der Rest will das nicht. Die wollen das gar nicht wissen.
2: Ja, ich wusste zum Beispiel gar nicht, dass es die Option gibt.
1: Ja, die gibt's. Hat unterschiedliche Namen, ne? Muss man sich mal schlau machen. Also ich muss sagen, ich habe sie aktiviert und ja, ich denke mir auch manchmal, okay, ich will es gar nicht sehen, aber es ist, seitdem ich es mache, habe ich weniger Angst davor, aufs Konto zu gucken, weil du weißt ja immer, was drauf ist.
2: Ja.
1: Ja. Ich wünsche dir alles Gute, Matze.
3: Jo, wünsche ich Ihnen auch, ja.
1: Bis dann. Mach's gut. Wir machen eine kurze Pause und gleich hören wir uns wieder. Ihr könnt anrufen vom Handy vom Festnetz. Wir haben noch eine ganze Stunde Zeit, um über das Thema später, nee, jetzt kaufen, später zahlen zu reden. Bis gleich. Ciao.
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0: Jetzt sage ich schon, ciao, damit war nur die erste Stunde gemeint. Jetzt beginnt die zweite, heute zum Thema jetzt kaufen, später zahlen. Es gibt eine neue Regelung, die verabschiedet wurde und die heißt, es wird jetzt genauer geprüft. Also folgende Informationen habe ich gerade eingereicht bekommen. Die wichtigen Änderungen ist die Bonitätsprüfung. Anbieter sollen Kredite nur noch vergeben dürfen, wenn die Rückzahlung wahrscheinlich ist. Das gilt künftig auch für viele kleine bis locker behandelte Zahlungsaufschübe und Ratenkäufe. Außerdem werden Informationspflichten ausgeweitet, damit vor Vorvertragsabschluss klarer wird, dass hinter dem bequemen Checkout tatsächlich ein Kredit stecken kann. Und laut vielen Quellen fallen künftig auch Kleinkredite unter 200 Euro, auch kurze Laufzeiten unter 3 Monaten und zinsfreie Angebote stärker unter diese Regulierung. Schaut's euch an. Ich finde, dieses Thema betrifft uns alle. Selbst die, die sagen, es betrifft mich nicht, die kann es ja zukünftig betreffen. Daher ist es wichtig, das einfach so auf dem Schirm zu haben. Ich will mit euch nicht nur darüber reden, ob ihr das gut oder schlecht findet, sondern in erster Linie möchte ich wissen, habt ihr das überhaupt schon mal genutzt, dieses jetzt kaufen, später zahlen? Wofür habt ihr es genutzt? Also was habt ihr gekauft und warum habt ihr das quasi auf später zahlen geklickt? Jetzt gehen wir mal in die nächste Leitung. Wen haben wir dran? Marco aus Mainz ist bei mir. Marco.
1: Hi Daniel.
0: Grüß dich. Schön, dass du da bist.
1: Immer gerne,
0: finde ich gut. Dein Vorredner Matze sagt, gute Erfahrung mit dem Handy gesammelt, das hat damals wunderbar geklappt. Mit der Spielsucht hat er gemerkt, dass er sich da gerade selbst austrickst. Und inzwischen hat er es sogar komplett gekündigt, diese ganzen Anbieter, Zahlungsdienstleister, weil er sagt, die Verlockung, etwas zu kaufen und später zu zahlen, ist ihm persönlich zu groß. Deswegen will er es gar nicht mehr als Option haben. Verstehst du ihn oder sagst du, weiß ich nicht, kann ich nicht nachvollziehen?
1: Kann ich insofern nachvollziehen, dass das, wenn man sich selbst relativ wenig unter Kontrolle hat, dass man das dann halt lieber abschaltet. Aber wenn man dort mit verantwortungsvoll umgeht und sich unter Kontrolle hat, dann ist das immer eine gute Option. Vor allem, wenn es dann mal gerade wirklich kurz um die Not geht.
0: Hast du ein Beispiel für um die Not? Was ist denn für die Not?
1: Ja, wenn jetzt zum Beispiel, man würde gerne halt noch schnell ein paar Lebensmittel, ich meine, ich weiß nicht, wie gut du dich an mich erinnerst, wir haben ja schon 2 Gespräche gehabt, meine Situation ist ja jetzt auch finanziell nicht die allerbeste, aber wenn ich dann jetzt zum Beispiel gerade mal gegen Ende des Monats noch schnell ein paar Lebensmittel kaufen wird und weiß, alles klar, mein Gehalt ist morgen da. Morgen habe ich aber keine Zeit, in Kaffee zu gehen. Habe jetzt aber an dem Tag gerade Zeit. Dann kann ich zum Beispiel über PayPal bezahlen und das wird dann erst einen Tag, 2 später vom Konto selbst abgebucht. Das heißt, man hat da dann einen kleinen Zeitpuffer gewonnen und das hilft dann schon. Zum Beispiel.
0: Zählt das nur für Lebensmittel oder auch für Genussmittel?
1: Nee, wenn dann für Lebensmittel. Also man sollte es nicht übertreiben. Ne?
0: Also wenn ich jetzt sage, es ist Mitte des Monats, ich habe kein Geld mehr, aber ich brauche Kippen, würdest du sagen, da wäre es blöd, jetzt kaufen, später zahlen zu nutzen?
1: Dann höre ich auf den Rauber. Dann kann ich was rauchen, reicht dann, aber muss ich halt damit aufhören.
0: Wie sieht's aus mit, es ist Mitte des Monats und ich... ich hätte gerne neue Schuhe und ich sehe gerade, die sind im Angebot. Ich kaufe die jetzt für 50 Euro von mir aus und zahle später. Würdest du sagen, ist vernünftig oder würdest du sagen, ey, wenn du gerade kein Geld hast, dann warte lieber bis zum nächsten Monat?
1: Na, wenn ich kein Geld habe, dann warte ich bis zum nächsten Monat. Wenn ich sie nicht in dem Moment unbedingt brauche, weil die anderen Schuhe vorher kaputt gegangen sind.
0: Okay.
1: Ich meine, ich kenne es bei den Kindern, wenn die Kinder jetzt zum Beispiel wieder ihren Wachstumsschub haben und brauche eine Nummer größer, die Schuhe, klar, dann kann ich nicht nur 1 oder 2 Monate warten, sondern dann muss ich die halt direkt holen. Und dann kann man diese Funktion dann auch gerne mal nutzen. Okay. So später zahle Funktion.
0: Wie sieht's aus mit, es ist Mitte des Monats, ich habe kein Geld mehr, mein Fernseher ist gerade kaputt gegangen und ein neuer kostet mich, also ein vergleichbarer, den man zu Hause hat, kostet, die sind gerade günstig geworden. Sagen wir mal 300 Euro kostet der Fernseher. Würdest du sagen, da würde ich, selbst bei sowas würde ich sagen, nee, dann warte ich, bis ich die 300 Euro zusammen habe, aber ich würde nicht Ratenzahlung machen. Wie sieht es bei dir aus?
1: Fernseher, Elektro-Großgeräte, die benötigt werden, die im Normalfall durchgehend benötigt werden, die hole ich sowieso über Leasing bei uns.
0: Und, was heißt das, über Leasing? Du kaufst die gar nicht, du mietest sie nur, oder was?
1: Ich kaufe, im Prinzip gehöre zwar mir, es nennt sich nur Leasing, es ist im Prinzip trotzdem eine Ratenzahlung, weil sie dort nur direkt mir gehöre, ohne eine Abschlussrate oder sonst irgendwas. Aber es nennt sich halt Leasing. Man bezahlt doch 54 Monate dran. Dadurch wird der Betrag halt relativ kleiner, weil ich habe dann in der Zeit, habe ich dann durchgehend Garantie und Reparatur und Wartung frei. Das heißt, selbst wenn ich das Gerät kaputt mache, bin ich bezahlt.
0: Noch nie davon gehört. Wie heißt das denn? Wo gibt's denn das?
1: Das gibt es zum Beispiel beim Elektromeier.
0: Das heißt Leasing dann?
1: Ist vom Expert.
0: Okay.
1: Das ist vom Expert, kann man dann, wie gesagt, 54 Monate leasen. Und ja, wie gesagt, Reparatur, Wartung, alles kostenfrei mit dabei. Die kommen das Gerät auch abholen, bringen es nochmal, wenn es nötig ist. Gibt auch, wenn es zum Beispiel eine Waschmaschine ist und es dauert 2 Wochen, bringen sie sogar Ersatzgerät. Die Zeit.
0: Na gut, aber eins können wir ja festhalten, auch wenn das jetzt ein anderer Begriff ist, am Ende des Monats ist es einfach ein Betrag, ein Ratenbetrag, der vom Konto abgeht.
1: Ja.
0: Ja, das heißt im Prinzip ist es ja genauso problematisch, wenn ich das abschließe, weil dann werde ich zukünftig über einen Zeitraum von x Monaten einen Betrag haben, der von meinem Konto abgeht und der quasi mein Einkommen schmälert.
1: Ja gut, im Normalfall halte ich das für problematisch, aber wie gesagt, das solche Geräte, die man halt durchgehend braucht.
0: Mhm. Braucht man einen Fernseher durchgehend? Deswegen habe ich ihn ja gewählt als Beispiel.
1: Wenn man Kinder hat, ja.
0: Wenn man Kinder hat, ja. Die rennen doch alle mit dem Smartphone heute rum oder mit dem Tablet.
1: Ja, aber die sitzen gemeinsam dann gern mal vom Fernseher. Wo sie dann gemeinsam sich was angucke und wo sie danach gerne dann drüber spreche. Also die hucke nicht nur an ihrem Handy, sie gucke sich zusammen Serie an und spiele das dann in der Freizeit auch nach. Und ja, für Familienzeit ist es auch nur ganz schön, wenn wirklich die Eltern fertig sind von der Arbeit und man sagt, okay, man guckt jetzt zusammen eine Serie. Weil das ist dann auch eine schöne gemeinsame Zeit, die man halt entspannt nutzen kann.
0: Ich glaube, ich mache mir gleich ganz viele Feinde, Marco.
1: Wieso?
0: Ich hätte es nicht gemacht. Ich hätte, glaube ich, wirklich gesagt, Fernseher ist kaputt gegangen. Und wenn wir jetzt wirklich kein Geld haben, einen neuen zu kaufen, dann gibt es jetzt erstmal keinen Fernseher. Dann gucke ich gelegentlich mal bei Kleinanzeigen, ob es vielleicht irgendwo einen günstigen Gebrauchten gibt. Und solange ich da nichts Vernünftiges finde, gibt es erstmal keinen. Und dann heißt es keine Serien gucken, sondern die Brettspiele werden rausgeholt. Weißt du? Ja, ist so.
1: Okay, klar, kann man auch so machen. Aber ich sage ganz ehrlich, ich bin jetzt beim Fernseher, bin ich bei noch kein 20 Euro im Monat. Da bin ich doch bei wirklich noch kein 20 Euro im Monat. Der hat 65 Zoll. Also ja, 54 Monate, klar. Aber wie gesagt, da kann drankommen, was will. Ich habe keinen größeren Betrag, den ich dann irgendwann investieren müsste.
0: Okay.
1: Wenn die 54 Monate rum sind, kann ich mir dann entweder überlegen, okay, behalte ich das Gerät und sagen, jo, solange der läuft, läuft er. Oder ersetze ich das Gerät und verkaufe das aktuelle Gerät und hole neues. Und dann halt wieder 20 Euro.
0: Naja gut, aber wenn du überlegst, wie viel Monat? 54?
1: 54, ja.
0: 54. Hast du trotzdem, du hast für den Fernseher 1080 bezahlt.
1: Ja.
0: Für einen 65 Zoll Fernseher, der heute im Elektroladen kriegst du 65 Zoll Fernseher für unter 500 Euro hinterhergeschmissen.
1: Ja, da sollte man dann aber auch drauf gucken, was für Fernseher das sind. Ja, da gibt es ja auch schon technische Unterschiede.
0: Ja, ja, natürlich. Ich will jetzt gar nicht schlecht reden. Ich will jetzt gar nicht sagen, dass du dann. Ich will jetzt nur damit sagen, es gibt günstigere Möglichkeiten, definitiv.
1: Ja, und da muss man dann auch schon irgendwo sagen, okay, ob es jetzt 20 Euro im Monat sind oder 15 Euro im Monat, da 5 Euro, könnte dann doch auch mal irgendwo den Unterschied machen im Monat, aber das ist dann doch eher selten. Das hat 5 Euro Unterschied im Monat machen.
0: Gut, also geschenkt ist es nicht und der Vorteil für dich in deinen Augen ist, du kannst dann nach dieser Laufzeit einfach sagen, der Fernseher ist jetzt abgezahlt und ich muss ihn zurückgeben? Nee, musst du nicht. Du kannst ihn dann behalten.
1: Genau.
0: Kannst aber direkt den nächsten nehmen und wieder für 54 Monate.
1: Genau.
0: Ja. Na gut. Aber solange der nicht kaputt ist, würde ich ihn jetzt auch nicht austauschen, wenn ich an der Stelle bin. Aber man kann ja verkaufen, theoretisch. Aber da kriegst du ja auch nicht mehr so viel für. Von gebrauchten Fernseher kriegst du fast gar nichts heutzutage.
1: Nee, das wäre...
0: Die sind so günstig geworden.
1: Warum soll ich eine Verkaufung dann so lange da kaputt sein? Dann kommt halt der nächste. Ja. Das macht dann, wie gesagt, die 20 Euro. Also ich nenne es, ist ja auch so, dass ich dort eine Waschmaschine dabei habe noch. Also ich mache das Gleiche mit der Waschmaschine. Ich mache das Gleiche auch mit dem Kühlschrank. Also das sind halt so Elektro-Großgeräte, die ich dann halt auch gerne drüber nehme. Insgesamt sind wir bei noch kein 50 Euro für jeden Monat würde weggehen.
0: Ja gut. Aber die muss man auf dem Schirm natürlich haben. Wir haben mal vor ein paar Monaten über die Abos gesprochen. Und da gab es ja auch ein paar Kandidaten, die haben 250 Euro für Abos. Also hier mal Musik, da mal Serienanbieter, da ein Filmanbieter. Und was es da nicht alles an Abo-Modellen gibt, weißt du? Das kommt ja auch nochmal. Das läppert sich. Klingt immer so wenig.
1: Muss man halt auch alles im Auge behalten. Aber ja. Das ist dann auch wieder so ein Thema, wo man sagt, okay, wenn man Kinder hat, dann die wollen ja auch so ein bisschen auf ihre Kosten kommen. Kinder sind halt teuer. Mhm. Ich meine, mittlerweile geht es uns ja auch finanziell wieder ein bisschen besser. Mhm. Und ja, wir haben doch dann auch Netflix, wir haben dann ein Musikprogramm, das jeder nutzen kann und streamen kann und alles. Und Disney Plus ist auch noch dabei. Also wir kommen da auch schon, wir kommen da jetzt auch nicht unbedingt billig mit. Also mit allem drum und dran sind wir vielleicht auch gerade bei 60 Euro oder so.
0: Na gut, man muss schon den Überblick behalten, das ist deine Aussage. Denn ja, ansonsten
1: aber
0: läuft man Gefahr.
1: Aber wollte ich noch dazu sagen, bei dem Späterzahlen, was doch ein wichtiger Punkt ist, was man immer gerne vergisst. Es hat auch schon ein Vorredner zwar gesagt, aber es ist halt einfach so, nicht nur, dass man es nicht direkt bezahlen muss, aber wenn man jetzt bei PayPal zum Beispiel das Ganze holt, da kann man das direkt bei PayPal stornieren. Das heißt, wenn ich etwas bestelle und ich müsste es direkt bezahlen, dann bezahle ich ja etwas, was ich noch gar nicht in der Hand habe, wo ich gar nicht weiß, ist das überhaupt die Qualität und das, was ich im Endeffekt haben möchte. Und so kann ich aber sagen, okay, das ist jetzt da, das ist jetzt nicht das, wie ich es mir vorgestellt habe, ich schicke es zurück. Dann kann du aber auch direkt bei PayPal Bescheid sagen, was ist denn storniert. Die prüft das dann zwar auch irgendwo noch, aber dann kann ich zumindest mal auf meinem Konto keinen finanziellen Achtungsnutzen, zeitweise ist aber keinen finanziellen Verlust.
0: Ja gut, in solchen Fällen nutze ich auf die Möglichkeit, auf Rechnung zu bestellen, weißt du?
1: Ja, aber das macht ja auch nicht jeder. Also nicht jeder Anbieter tut auf Rechnung akzeptieren.
0: Ja. Das meist. Ich bestelle auch nicht bei jedem Anbieter. Aber du hast schon recht, jeder bietet es nicht an, das ist schon wahr. Ja. Marco, ich danke dir erstmal. Ich ziehe weiter, ich wünsche dir einen schönen Abend. Alles Gute.
1: Wünsche ich auch.
0: Bis dann, tschüss, mach's gut.
1: Ja.
0: Jetzt kaufen, später zahlen. Unser Thema heute. Wie gefährlich ist das? Welche Erfahrungen habt ihr damit gesammelt?
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0: Team Nummer zu mir hier ins Studio. Es gibt eine neue Regelung. Diese besagt, dass auch solche Funktionen wie Buy Now, Pay Later jetzt genauer geprüft werden. Also es wird eine Bonitätsprüfung hier geben. Und da wird einfach geschaut, können die sich das überhaupt leisten, ja, das zurückzuzahlen? Und wie oft hat man das eigentlich schon genutzt? Wenn man das zu häufig genutzt hat, kann das heißen, dass man einfach zu viel laufende Mini-Kredite hat und dann geht's nicht mehr. Gehen wir in die nächste Leitung, wen haben wir dran? Da haben wir wen mit wem denn? Mit der 37. Guten Abend.
3: Daniel?
0: Das bin ich. Warte. Wer ist dran?
3: Ja, so, hi. Markus.
0: Hallo Markus, woher bist du, aus welcher Ecke?
3: Siegen.
0: Ecke Siegen, cool.
3: Ja, wir hatten schon mal telefoniert. Im Dezember.
0: Das weißt du noch sehr gut, dass du das noch weißt.
3: Ja, natürlich, da hatten wir über Firmenfeier geredet und ja, das ist immer so ein Thema. Über Firmenfeiern und ja, Weihnachten und wie man dazu hält. Ja, aber jetzt haben wir ein anderes Thema.
0: Erst kaufen, genau. Dann zahlen, später zahlen.
3: Ich finde das halt sehr verlockend, also die Angebote heutzutage, die man da bei PayPal oder bei anderen Dienstleistern machen kann. Das geht ja heute so schnell. Und wie du ja sagst, die Richtlinien haben sich ja geändert. Früher war das ja so, da wurde ja gar keine Bonitätsprüfung gemacht. Aber jetzt ist mir das aufgefallen, weil ich mache manchmal, wenn ich was kaufe, dann mache ich das mit erst in 30 Tagen zahlen. Man muss halt aufpassen, wie viel man kauft und dass man auch noch genug Geld hat. Also dass man nicht den Überblick verliert.
0: Jetzt ist das ja, es ist ja eine verlockende Funktion. Man hat sich ja auch was dabei gedacht, als man diesen Button da, ne, jetzt sofort bezahlen oder jetzt kaufen, später zahlen. Es ist schon sehr, auch sehr dominant da auf den Shopping-Seiten häufig zu lesen. Und ich verstehe die Verlockung, weil es ist ja so ein, ich würde sagen, fast natürlicher Impuls, dass wir sagen, ich will das sofort haben. Dieses Haben, genau. Haben, ja. Das ist ja ein sehr starkes Gefühl. Also ich kenne das jedenfalls von mir. Bei manchen ist das vielleicht nicht so stark ausgeprägt. Allerdings dieses später zahlen, das ist so dieses erleichternde Gefühl, ich kann es sofort haben und das, obwohl ich gar kein Geld gerade habe. Jetzt
3: genau,
0: in diesem
3: korrekt.
0: Moment.
3: Und das ist dann, ja genau, und das ist dann die Verlockung. Und irgendwann wird man nicht mehr Herr darüber und dann hat man halt ganz schlechte Karten. Also das ist dann nicht gut.
0: Warum wird man nicht Herr darüber? Das ist, warum
3: ja, das
0: kriegt
3: dann immer mehr. Wie der Vorredner ja schon sagte, eine Waschmaschine, dann hier noch was, dann Fernseher auf, hier noch gekauft, da noch was gekauft und irgendwann blickst du ja gar nicht mehr durch, was du alles da gekauft hast und irgendwann hast du ja total den Überblick verloren und dann geht ja im Monat so viel ab und du hast ja noch deine Fixkosten, die du im Monat hast, Wohnung, Miete, die kommen ja auch noch dann dazu. Und wenn du das nicht berechnest, dann könnte das schief gehen, die Nummer.
0: Aber dein Vorredner, der Marco, der scheint es ja hinzukriegen. Er wusste ganz, er weiß genau, was er gerade aktuell an Ratenzahlungen hat, nämlich 50 Euro für irgendwelche Dinge, die er abzahlt und 60 Euro für irgendwelche Abos, die er im Monat hat. Das heißt, er hat einen genauen Überblick. Warum hat er ihn und warum haben ihn einige nicht?
3: Tja, das ist eine gute Frage.
0: Wenn ich jetzt auf später zahlen drücke, dann weiß ich ja, ich habe irgendwo auf später. Oder meinst du, in vielen Fällen vergisst man das?
3: Ich mache das ja selber. Ich mache das ja auf später zahlen. Und weißt du was, dann nach 3 Tagen zahle ich das ja auch. Irgendwie, ich nutze die Tage ja gar nicht aus, also diese 30 Tage. Dann kommt das Produkt und dann, wie ja schon sagte der Vorredner, dann guckt man sich das an. Ja, und dann bezahlt man das eh. Also, keine Ahnung, man ist irgendwie verlockend. Also,
0: Moment, damit ich das besser verstehe. Du bestellst etwas, drückst auf später zahlen, es kommt an, du schaust es dir an, wenn es gut ist, gehst du in deine App rein und sagst, okay, sofort bezahlen.
3: Genau, ja. Richtig.
0: Warum machst du es so?
3: Ich weiß es nicht.
0: Weil du sagst, okay, dann muss ich nicht warten, bis mein Geld zurück ist.
3: Ich
0: oder
3: das
0: warum?
3: Auch. Genau. Ich habe keine Ahnung. Also das ist halt, so mache ich das manchmal. Nicht immer, aber ich bin da halt sehr, das verlockt halt, wie ich ja schon sagte, aber das ist halt so ein Punkt, wo das Geld habe ich, aber ich will da dann erst nicht zahlen und dann, aber dann 2 Tage später oder 3 zahle ich das dann. Also ein bisschen komisch. Und auf Raten habe ich eigentlich noch gar nichts bezahlt. Also ist mir zu, weißt du kannst dir ja dann das angucken, du kannst dir das ja berechnen lassen und dann sehe ich immer, wie hoch die Zinsen dann sind, die musst du ja auf das Produkt noch drauf zahlen und dann bist du bei 200-300 Euro mehr, die du dann am Ende des Vertrages dann bezahlt hast. Und das finde ich dann immer, wenn man das Geld nicht hat, soll man das am besten gar nicht machen.
0: Wenn die Laufzeit zu lang ist, kommen Zinsen drauf.
3: Genau.
0: Ne? Aber das hängt ja auch wieder von der Summe ab. Also ich meine, 300 Euro, das muss natürlich auch ein großer Betrag sein, den du da finanzierst.
3: Richtig. 2.000 oder 2.500, irgendwie sowas.
0: Ja,
3: genau. Also das
0: da wird es dann schon teuer.
3: Das genau, das ist halt, das sind halt so Sachen, die man halt ja.
0: Gab es schon mal den Fall, dass du ein Produkt bestellt hast, auf später Zahlen geklickt hast und dann hast du es ausgepackt und realisiert, wie teuer es ist und hast es eigentlich nur aus finanziellen Gründen zurückgeschickt, weil du gesagt hast, nö, die Belastung ist mir zu hoch?
3: Nee, das ist mir noch nicht passiert, nein.
0: Nicht?
3: Nein. Nein, die Entscheidung habe ich ja dann vorher schon gefällt, also dass ich das jetzt haben möchte. Eigentlich ist das Schwachsinn, dass mich mit den 30 Tagen zahlt. Die Frage ist auch, ob, wenn du jedes Mal eine neue Anfrage stellst, ob die Schufa dadurch, ob der Score irgendwie sich verändert. Ich habe keine Ahnung. Also, weil du tust ja immer wieder, ja, wird die jedes Mal dabei abgefragt, wenn du das machst? Ich weiß es nicht genau.
0: Also ich weiß nur, bei den großen Krediten, also quasi die regulären, nicht diese Später-Zahlen-Dinger, sondern ich meine wirklich, wenn du dir jetzt irgendwas auf Kredit holst, da wird ja immer eine Prüfung gemacht. Aber wenn du das brav gezahlt hast und auch pünktlich und regelmäßig, dann ist das eigentlich von Vorteil für deine Schufa.
3: Genau, dann steigt ja dein Score oder dann bist du besser da und dann ist die Wahrscheinlichkeit, dass du einen Kredit wieder kriegst, höher. Ja genau, das ist halt... Ja, aber ich finde es halt heutzutage finde ich das halt sehr verlockend. Du gehst halt ins Geschäft, die Waschmaschine geht kaputt. Also ich bin da so ein Mensch, dann gucke ich lieber eine Gebrauchte, bevor ich das Geld für einen Kredit ausgebe. Also irgendwie, dass ich das dann abstotter. Ja, bin ich leider, habe ich dann halt viel zu viel Angst, dass da irgendwas dazwischen kommt und dann kannst du den Kredit nicht mehr zahlen. Und ja, das ist leider bei mir so eingeprägt. Keine Ahnung.
0: Das heißt, du nutzt diese Funktion später zahlen, aber du nutzt nie diese vollen 30 Tage. Gibt es überhaupt irgendwas, was du über Monate abstotterst?
3: Nein.
0: Noch nie?
3: Nee. Doch, ein Auto habe ich mal gekauft.
0: Ein Auto? Okay.
3: Ja, und das war's. Also das waren, glaube ich, 15.000 Euro, die habe ich dann abgestottert. Aber das war auch für mich, also ich fand das sehr belastend. Ich bin halt ein Mensch, der gerne... keine Schulden hat. Also der, wenn mir einer Geld leiht, zum Beispiel, wenn ich auf der Arbeit bin oder so und ich habe kein Geld bei mir und wir bestellen dann irgendwas in dem Imbiss und dann leiht mir einer Geld, da kann ich schon, dann habe ich schon ganz schlechtes Gewissen. Damit der, ich bin dann schon, dann habe ich Angst, dass ich das vergesse und dass ich dann, dass die Leute hinter mir herlaufen müssen und das will ich ja gar nicht und deswegen gebe ich den nächsten Tag sofort wieder. Das verstehen die auch nicht. Die sagen ja, die wissen ja, die kriegen das Geld wieder. Das würde niemals, also ich würde niemals so das ausreizen oder ich würde niemals. Also mein Gewissen, ich sage immer, wenn ich kein Geld habe, kann ich auch eigentlich keins ausgeben. Das ist mein, ja, so mein Denken.
0: Du hast gesagt, ich bin jemand, der Schulden nicht mag. Ich denke, jeden, den du jetzt fragst, der Schulden hat, wird dir das bestätigen. Ich mag sie auch nicht. Also es schützt, wohl doch nicht davor, aber in eine Falle zu laufen, in eine Schuldenfalle.
3: Genau, dass das dann sich häuft und dass das immer mehr wird und ja, dass man da gar nicht mehr rauskommt. Und ja, ich habe ein paar Bekannte, die hatten Privatinsolvenz und sowas will ich ja auf gar keinen Fall. Also das ist ja gar nicht schön.
0: Wem würdest du hier eigentlich die Schuld geben, wenn man in solche Schuldenfallen läuft? Immer an die eigene Nase packen oder würdest du sagen, die Unternehmen mit ihren verlockenden Angeboten oder also die fehlende finanzielle Bildung? Wo siehst du hier das Problem?
3: Also ich glaube, dass das Problem ist dieses Verlocken von den Firmen. Das war ja früher nicht so. Also fand ich jetzt. Also wir nehmen jetzt mal vor 20 Jahren, war das halt noch nicht so einfach. Das ist halt durch die Digitalisierung hat sich das halt alles geändert.
0: Ich überlege gerade, wie war das damals, als meine Eltern noch aus dem dicken Katalog ihre Sachen bestellt haben.
3: Genau,
0: ne? Früher,
3: da konntest du auf
0: Quelle-Katalog und Neckermann und wie
3: genau,
0: das alles damals hieß.
3: Auf Rechnung und das war's. Dann hattest du halt, was weiß ich, 30 Tage Zeit, glaube ich, um das zu bezahlen und das war's. Oder per Nachname, gab's ja auch. Ja, sonst, ja und Überweisung konnte man auch noch.
0: Stimmt, das war auch noch.
3: Aber sonst waren da, glaube ich, gar keine Möglichkeiten. Und wenn du irgendwie Kredit brauchtest, dann musstest du, glaube ich, auf die Bank. Und dann musste man das dann halt da klären. Weil online war das ja noch gar nicht möglich, mit irgendwelche Kreditanfragen zu stellen. Das funktioniert ja noch gar nicht.
0: Ich weiß gar nicht, wie das damals war. Ich glaube mal, ja klar, du hättest theoretisch zur Bank gehen können und sagen können, ich brauche Geld, ich leih mir was.
3: Genau,
0: und,
3: korrekt, genau.
0: Und dann gehe ich mir eine Couch kaufen oder sowas.
3: Ja, richtig, zum Beispiel. Sowas oder, ja. So war das früher, ja.
0: Also auch du weißt nicht, warum wir immer Sachen sofort haben wollen.
3: Tja, ich glaube, man kauft ja auch manchmal Sachen, die man eigentlich gar nicht braucht. Also das ist ja auch das, dass man, also ich finde die Angebote heutzutage, die sind halt ja so verlockend, dass man immer wieder du hast über was geredet und das Handy, da nimmt ja alles auf heutzutage. Und dann hast du auf einmal, dann bist du in Facebook mal online und dann auf einmal hast du genau die Werbung, wo du drüber vor, keine Ahnung, vor 10 Minuten geredet hast. Das ist ja heutzutage, das ist leider so. So ist das halt ja gestrickt. Also ich glaube, das ist ja einfach nur viel einfacher als früher, sage ich so.
0: Dann nehmen wir das mal zur Kenntnis. Markus, vielen Dank.
3: Genau.
0: Dir einen schönen Abend.
3: Daniel, ich danke dir.
0: Bis bald. Ciao, mach's gut.
3: Mach's gut. Tschüss. Dir. Ciao.
0: So, anrufen dürft ihr vom Handy vom Festnetz. Wir machen ein kleines Online-Update.
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0: Jetzt kaufen, später zahlen. Wie schnell wird's gefährlich? Unser Thema heute Abend. Ich habe euch zwei Fragen auf, drei Fragen habe ich euch gestellt auf dem WhatsApp-Kanal. Frage 1. Nutzt du eigentlich die Jetzt-Kaufen-Später-Zahlen-Funktion? Und hier kommt das Ergebnis. Also wie gesagt, laut Statistik sind es 20%. Mal gucken, wie viele das bei uns sind. Ja, ich nutze sie regelmäßig, sagen 14%. Ich nutze sie nur manchmal, sagen 25,6%. Und ich nutze sie nur in wirklich absoluten Ausnahmesituationen, sagen 7%. Und ich nutze sie eigentlich nie, sagen 53,5%. Also ist die Top-Antwort. Über die Hälfte von uns nutzt es gar nicht. Aber ein doch gar nicht so geringer Teil. Na, ich würde jetzt einfach mal sagen, ja, so ein Drittel könnte man schon sagen. Ne? Ein Drittel von uns nutzt das schon. So, was haben wir noch? Oder ein Fünftel auf jeden Fall schon sehr regelmäßig. Dann kommen wir zur zweiten Frage. Und die lautet, muss man gerade gucken, für welche Summe würdest du diese Funktion höchstens nutzen? Also wie hoch der Betrag, dass man sagt, ja, das macht jetzt Sinn. Ich würde sie nutzen für Dinge, also für, ich zahle später, alles unter 100 Euro, sagen 55,6% ist die Top-Antwort heute Abend von euch. Für Beträge zwischen 100 und 300 Euro sagen 30,6% von euch, ist also auf dem zweiten Platz die Antwort. Für Beträge zwischen 300 und 500 Euro sagen nur 2,8% von euch und für alles über 500 Euro sagen 11,1%. Da würde ich mich jetzt zum Beispiel einreihen, weil ich sage, weiß ich nicht, so Kleinkram wie 20 Euro, 30 Euro, das möchte ich nicht vor mir herschieben. Ja, das ist mir, das belastet mich dann eher, dass es dann im nächsten Monat kommt. Ich will das weghaben. Große Beträge, okay, verstehe ich, dass die dann in Raten oder auf den nächsten Monat verschoben sind. Aber gut, vielleicht habt ihr die Erklärung dafür, warum man Mini-Beträge auf später zahlen macht. So, oder was, genau, letzte Frage, die wir noch gestellt haben. Was hast du denn mit dieser Funktion später zahlen alles schon so gekauft? Gucken wir doch mal, was ihr so einkauft mit später zahlen. Ich war beim Supermarkt und hatte mein Geld vergessen, habe das genutzt. Also dann wahrscheinlich mit einer Karte, ne, mit irgendeiner Debitkarte, mit der man später zahlen kann. Dann schreibt eine Userin, ich habe eine Waschmaschine gekauft, später gezahlt. Ich habe eine Autoreparatur später bezahlt. Außerdem habe ich Heizöl gekauft, später bezahlt. Dann schreibt jemand, alles Mögliche und durch Arbeitsplatzverlust bin ich in Schulden reingekommen. Dann schreibt jemand, was haben wir noch hier, Weihnachtsgeschenk für meine Frau und ein Porträt von unserer. Achso, nee, das ist quasi ein, okay, das war jetzt Geschenk für meine Frau, ein Porträt von unserer Schäferhündin. Okay, ist auch so eine Sache, die würde ich zum Beispiel auch nicht machen. Ich würde nie Geschenke kaufen und später zahlen, weil ich mir dann denke, nee, dann schenke ich lieber was Kleines, Symbolisches, weil wenn ich es gerade nicht habe, dann habe ich es halt gerade nicht. Dann schreibt jemand, ich habe mir Energy-Pulver bestellt, okay. Dann schreibt jemand, Hundefutter, wenn mein Geld noch nicht da war. Als Hundebesitzer muss ich jetzt einfach sagen, das ist eine Ausnahme. Wenn ich kein Geld habe, dann der Hund geht vor. Der hat Priorität. Dann schreibt jemand nichts, weil Schufa sagt nein, schreibt jemand. Okay, dann schreibt ein User, mein Handy ist eigentlich ähnlich wie bei einem Mobilfunkanbieter, nur dass man halt komplett freie Wahl beim Modell hat. Okay, dann sagt jemand noch nie etwas, entweder hat man das Geld oder man hat es eben nicht. Und wenn man es jetzt nicht hat, warum sollte man es dann später haben? Man sollte sparen und dann kaufen oder es lieber ganz sein lassen. Okay, könnt ihr euch auch übrigens zubeziehen. Ne? Ihr könnt auch immer kommentieren, was ihr von den Meinungen, Aussagen der anderen haltet. Und noch eine, komm, eine mache ich noch hier. Was haben wir hier noch? Jetzt kaufen, später zahlen nutze ich hin und wieder, weil ich mir oft nicht sicher bin, ob ich die gekaufte Ware behalten möchte und ob sie mir gefällt. Und wenn alles passt, bezahle ich die Rechnung dann auch schon vorher. Sagt aber nicht der, mit dem ich gerade gesprochen habe, der Markus, sondern ein anderer hat das geschrieben. So, und vielleicht noch eine E-Mail. Ist was gekommen? Ja, es ist ein paar was gekommen. Finde ich cool, dass ihr das immer macht. So, Mehmet hat uns geschrieben aus Ludwigshafen. Ich sehe das Thema zwiegespalten. Einerseits nutze ich Ratenkauf und spätere Zahlung wirklich selten. Aber wenn die Waschmaschine kaputt

0: den Satz, okay, ich glaube, ich verstehe ihn. Ich glaube, viele reden sich ein, das sei nur eine bequeme Zahlungsart, obwohl es am Ende eben doch ein Kredit ist. Die neuen Regeln finde ich das daher auch richtig. Gerade weil offenbar immer mehr Kleinkredite unter 1000 Euro abgeschlossen werden. Ja, stimmt, das steigt. Die Zahl steigt. Aber man muss auch mal ehrlich sein. Ich finde auch die Lebenserhaltungskosten steigen. Und ich kann daher schon verstehen, dass das Geld einfach knapper wird. So, dann haben wir hier eine Hörerin, die sagt, ich habe die Funktion auch schon mal benutzt, Daniel. Das war keine riesige Katastrophe, aber es war mir wahnsinnig peinlich. Ich hatte nämlich Schuhe bestellt, dann noch Kosmetik, dann noch ein Geschenk und später noch was für die Wohnung. Alles kleine Beträge. Ich dachte jedes Mal, ach, das zahlst du einfach später, ist ja nicht viel. Und plötzlich waren mehrere offene Rechnungen da. Seitdem bezahle ich fast alles immer sofort. Ich finde, genau das ist das Gefährliche daran, dass man emotional schon gekauft hat, aber finanziell noch nicht gespürt hat, dass das Geld weg ist. Genau dadurch verschwimmt für mich hier die Grenze und ich finde das Thema unglaublich wichtig. Für große Notfälle, hey, finde ich voll okay. Für Alltagseinkäufe nicht zu empfehlen. Okay. Danke dir für deine Nachricht und ich glaube, jetzt gehen wir wirklich mal weiter. Wir haben nicht mehr so viel Zeit.
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0: Vielen Dank an all die mitgemacht haben online. Jetzt geht's in die nächste Leitung mit dem, wollen wir gerade gucken, mit dem Anrufer 07. Wer dran?
2: Oh.
0: Hallo, wer ist denn da?
2: Hi, Christian aus Andernach.
0: Christian aus Andernach. Immer die Hoffnung, dass bei einer 07 irgendjemand sagt, ich bin Bond. Freue mich, dass du da bist, Christian. Schön.
2: Ja, da gibt es eine lustige Geschichte. Die 07 ist mein Geburtsdatum, 21.07., also 21. Juli.
0: Ach, dann passt das also ja. Die Handynummer, ne? Dann passt das ja.
2: Ja, super. Ja, die Handynummer hat eine Bedeutung.
0: Die würde ich nicht mehr hergeben. Freue mich, dass du da bist, Christian. Was sagst du zu deinen...
2: Die gebe ich nicht mehr.
0: Was sagst du zu deinen Vorrednern zum Thema jetzt kaufen, später zahlen?
2: Also die Funktion finde ich generell ziemlich gut, aber ich benutze die 30-Tage-Funktion eigentlich wie der vorherige Anrufer. Ich stelle das dann so ein und nach 20, 30 Minuten mache ich auf jetzt zahlen. Ich weiß nicht warum, aber irgendwie mache ich das auch so.
0: Hä, du bist genau wie Markus, nur halt bei dir nicht 3 Tage, sondern nach 20 Minuten. Was für einen Sinn ergibt das?
2: Ich glaube, das machen aber sehr viele, soweit ich das weiß. Also vom Freundeskreis habe ich auch schon gehört, die das machen. Und ja, also nach 20 Minuten, manchmal kann es auch nach 2 Stunden sein, manchmal vielleicht nächsten Tag. Aber ich weiß nicht warum, aber ich mache das immer.
0: Naja, aber also ich, das mit Markus verstehe ich ja noch, weil Markus, nicht, sorry, doch Markus, ja genau. Der hat ja gesagt, das Produkt kommt an, ich schaue es mir an und dann bezahle ich es. Aber bei dir verstehe ich es ja gar nicht. Du hast es ja noch nicht mal in Händen. Das heißt, du bestellst und musst dich ja zweimal damit beschäftigen.
2: Ich weiß ja, was ich bestelle. Zum Beispiel bestelle ich Lebensmittel von Picknick zum Beispiel. Bei uns in Andernach gibt es ja dieses Picknick. Und das ist ja Lebensmittel. Und dann liefern die das auch nächsten Tag, weil ich weiß ja, was ich dann bestelle. Ja, und ich weiß nicht warum, aber ich mache das irgendwie gerne, dass ich dann 30-Tage-Funktion aktiviere. Und dann vielleicht so nach 20 Minuten, manchmal auch nach nächsten Tag, einfach dann auf Sofortzahlen machen. Also die Funktion 30 Tage nutze ich selten, aber ich nutze sie halt anders.
0: Wenn sie jetzt wegfallen würde, hättest du damit überhaupt gar kein Problem, oder doch?
2: Ich denke mal, es ist schwierig, weil wie gesagt, wenn zum Beispiel am 30. das Geld jetzt kommt, dann könnte ich ja schon am 29. oder 28. die Lebensmittel bestellen und könnte dann 2 Tage später auf Sofortzahlen drücken. Also ich hätte schon ein Problem, wenn die Funktion wegfallen würde.
0: Ich habe jetzt gerade nicht verstanden, warum das ein Problem wäre. Warum wäre das ein Problem? Weil?
2: Weil ich ja dann, wenn zum Beispiel am 30. das Geld jetzt kommen würde, so, und ich würde jetzt am 28. oder 29. Lebensmittel kaufen.
0: Ja.
2: Und dann könnte ich ja nächsten Tag auf Sofortzahlen wieder drücken. Aber wenn die Funktion jetzt wegfallen würde, dann könnte ich das ja nicht mehr machen.
0: Musst du ja auch gar nicht mehr. Ist dann ja sofort bezahlt.
2: Ja, ja, aber ich hatte ja noch 2 Tage Zeit gehabt. Ich will ja selber bestimmen, wann ich da drauf. Ich will ja selber bestimmen, wann ich sofort drauf drücke. Das ist das ja. Manchmal vergesse ich das auch, dann lasse ich das die 30 Tage. Aber selten, dass ich das dann irgendwie vergesse. Meistens ist das, dass ich dann ja nach 1/2 Stunde, nach 2 Stunden dann.

0: auf Sofortzahlen drücke. Weil irgendwie, da mag ich dann, dann kriege ich noch die E-Mail und dann kann ich selbst entscheiden, will ich das jetzt sofort zahlen oder lasse ich doch die paar Tage? Oder lasse ich die 30 Tage? Also das ist irgendwie, aber soweit ich weiß, nutzen das viele. Das ist gar nicht so selten.
1: Oder die 20 Minuten.
0: Oder die 20 Minuten.
1: Ich glaube, für dich müsste man jetzt extra so einen Button einrichten, so weitere Zahlungsoptionen, jetzt kaufen, in 20 Minuten bezahlen. Das wäre das Praktischste für Christian. Aber ich, weißt du, ich überlege gerade, welchen strategischen Vorteil dir das bringt. Und du hast ja jetzt nichts genannt. Ich habe jetzt gerade gedacht, naja, vielleicht bringt das einen Vorteil beim Stornieren, wenn man sich jetzt in 20 Minuten anders über... Weil ich hatte schon oft den Fall, ich habe was bestellt und habe dann irgendwie weiter im Internet gestöbert und dann habe ich was Besseres gefunden, was quasi günstiger war und habe mir dann gedacht, ah, dann muss ich schnell das andere stornieren. Und das Geld war aber schon abgezogen gewesen von der Kreditkarte.
0: Ja, das ist natürlich eine gute Funktion, wie gesagt.
1: So, und dann habe ich mir gerade gedacht, bringt das jetzt einen Vorteil, wenn er es noch nicht gezahlt hat, dass er es vielleicht stornieren kann besser?
0: Ja, wie gesagt, aber diese Funktion müsste eigentlich mal eingeführt werden, dass man so nach, weiß ich nicht, nach 2 Stunden selbst auf Sofortzahlen drücken muss. Also jetzt ist, dass es selbst so eingeführt werden ist, nach 2 Stunden automatisch abgebucht oder so. Dass man nicht nochmal in die App reingehen muss. Aber das habe ich gehört, das machen viele. Also es ist gar nicht so selten. Also von meinem Freundeskreis habe ich das schon oft gehört. Die machen das genauso wie ich.
1: Würdest du sagen, dass du finanziell, also wenn es um Finanzen geht, doch eigentlich ganz gut managst dein Geld? Oder sagst du...
0: Ja, doch, auf jeden Fall. Das auf jeden Fall. Aber ich würde sagen, wie gesagt, durch die ganzen Apps, also ich habe damit gar keine Probleme, weil man, wie gesagt, manche sagen ja mit Kartenzahlungen oder durch PayPal, also ich finde das eigentlich ziemlich einfach, weil, wie gesagt, bei der Sparkasse kriegt man ja nach jeder Zahlung schon eine E-Mail geschickt, also ich habe damit gar keine Probleme.
1: Ach, du hast aktiviert, ja? Du bist einer der ganz wenigen. Ich kenne ganz wenige, die das aktiviert haben.
0: Ich glaube, gibt es auch ganz wenige, die das, glaube ich, so kennen, habe ich das Gefühl.
1: Ja, ich glaube, ich habe es jetzt vielen Leuten gesagt und allen, denen ich es gesagt habe in meinem Umfeld und auch euch ja jetzt hiermit in der Sendung. Ich habe dann gefragt, und hast du es aktiviert? Nö. Habe ich gemeint, warum nicht? Boah, ich will das gar nicht wissen. Und ich kenne das ja. War bei mir früher auch so. Ich weiß noch, Ausbildungszeiten und so weiter. Ich bin an den Automaten gerannt, Karte reingesteckt, PIN eingegeben und dann einfach bitte, bitte, bitte, bitte. Weil ich wollte, dass es... Und wenn es gerattert hat und die 10 Euro dann rauskam, habe ich gesagt, ja, ist immer noch was drauf. So. Ja, und ich habe selten da die Karte reingesteckt in diesen Bankauszugsautomaten, weil ich mir jedes Mal dachte, oh, ich will es gar nicht wissen. Oder auch, du konntest ja auch im Bankschalter, konntest ja auch gucken, Kontostand anzeigen. Aber ja, das wollte man früher nicht. Und ja, seitdem ich aber, das finde ich besser, kann ich euch nur empfehlen. Ist schmerzhaft in den ersten Tagen vielleicht, aber danach wird es besser.
0: Ja, aber ich habe damit, wie gesagt, gute Erfahrung eigentlich.
1: Okay.
0: Also mit 30 Tage Zahlen nutze ich auch, aber zu 90% klicke ich dann nach 20, 30 Minuten wieder auf Sofortzahlen. Weil das habe ich mir irgendwie so angewöhnt aber dann habe ich das meinem Freundeskreis erzählt und das ist gar nicht so selten, habe ich das Gefühl, weil die haben auch zu mir gesagt, machen die manchmal auch. Die bestellen am Freitag und plötzlich denken die am Samstag, ach komm, drückt man sofort auf Zahlen und dann ist das weg. Obwohl die Freitag einen Tag davor auf 30 Tage gemacht haben.
1: Da du ja immer sofort zahlst, verstehst du, warum jemand kleine Beträge wirklich später zahlt? Also ich rede jetzt nicht von den 20 Minuten, sondern erst im nächsten Monat. Macht das für dich Sinn, shoppen zu gehen und erst im nächsten Monat zu zahlen? Oder sagst du, nee, dann würde ich es ganz lassen, dann würde ich es nicht machen?
0: Ja, ich finde, kleine Beträge, gut, kann man auch so bezahlen, aber die kleinen Beträge, das wird schnell, da 7 Euro, da 10 Euro, da 5 Euro und dann hat man keinen Überblick mehr. Aber ich glaube, ich würde das nicht machen. Nee, bei kleinen Beträgen, weiß ich nicht. Meine Beträge sind dann meistens doch so über die 100 Euro.
1: Ah, eine noch. Hast du schon mal vergessen, auf Sofortzahlen zu klicken und hast dir dann gedacht, huch, was war denn jetzt vom Konto abgegangen? Ach, okay, stimmt, da habe ich was bestellt, habe ich wohl vergessen, auf Sofortzahlen zu klicken.
0: Ja, das ist auch schon vorgekommen. Wie gesagt, aber das kommt vielleicht einmal in 6 Monaten vor.
1: Und dieser Betrag, hat er dich erschrocken?
0: Erschrocken vielleicht nicht, aber ich bin dann in die PayPal-App reingegangen und habe gesucht, dachte ich, was war das nochmal? Aber erschrocken nicht, weil ich habe ja schon gewusst, was ich bestelle, aber es war es war merkwürdig, weil ich dachte, weil man muss dann die ganzen Monate durchsuchen, dachte ich, was war das nochmal? Und bei mir ist das manchmal so, du kannst ja nach 30 Tagen auch die Funktion aktivieren, dass du nochmal 30 Tage Zeit hast.
1: Mhm.
0: Das wissen ja auch viele nicht. Ja, ja. Also ich hatte schon viele Sachen bestellt und dann gibt es bei PayPal die Funktion, dass man nach 30 Tagen nochmal aktivieren kann. Dann, glaube ich, bezahlt man 1 Euro mehr oder 2 Euro. Gibt aber auch manchmal Angebote, da kann man das auf 3 Monate verlängern und bezahlt 0 Euro. Also diese Angebote gibt es auch.
1: Ja, krass. Aber trotzdem gefährlich, deswegen, ne, sowas.
0: Mache ich auch öfters, aber wie gesagt, dann... Mache ich auch öfters, aber habe mir das irgendwie jetzt sein gelassen, weil es ist schwierig, weil das ist schon, es reizt schon sehr. Denkt man, okay, komm, diesen Einkauf verschiebst du auf nächsten Monat, dann verschiebst du den wieder auf nächsten Monat und das ist dann irgendwann nach 3-4 Monaten wollen die das Geld haben.
1: Findest du es gut, dass es da jetzt eine strengere Regulierung gibt oder sagst du, finde ich nicht
0: gut? Nee, finde ich gar nicht gut.
1: Warum?
0: Weil, wie gesagt...
1: Betrifft dich ja eigentlich gar nicht. Du bist doch sowieso jemand, der immer sofort zahlt.
0: Naja, ich finde eigentlich, ja gut, meistens, nicht immer, meistens, so 90% wahrscheinlich. Aber ich würde sagen, strenge Regulierung. Jeder muss ja irgendwie mit dem Geld, was er hat, selbst so auskommen. Deswegen weiß ich nicht, ob man da, ja, ob man das einfach so sagen kann, ist jetzt stärker reguliert. Ich weiß nicht. Also für mich ist das nicht gut. Ich finde das generell, sollte jeder eigentlich das Bewusstsein haben und sagen, okay, ich muss mit meinem Geld auskommen.
1: Ja, aber diese finanzielle Bildung, woher soll sie kommen?
0: Ja, das ist natürlich eine andere Sache.
1: Ach so. Naja, wenn die nicht gewährleistet ist, verstehe ich ja, dass auf der anderen Seite dann...
0: Müsste man schon in der Schule irgendwie beigebracht bekommen. Mhm. Dass man da, weil da finde ich, da müsste auch, weil wie gesagt, mit Finanzen finde ich, ist die Schule da irgendwie viel zu wenig. Klar, Mathematik und alles. Aber auf das spätere Leben, was man alles bezahlen muss, sollte die Schule vorbereitet sein.
1: Okay. Christian, ich muss weiter, weil die Sendung ist gleich rum. Ich wünsche dir einen schönen Abend.
0: Ich wollte dir noch sagen, und zwar, wir haben vorhin ziemlich gelacht, weil der vorherige Anrufer, das hat sich angehört, als ob er im Wald wäre auf einem Pferd. Das hat die ganze Zeit so geklopft. Ich und mein Sohn, wir haben hier gelacht am Telefon, wirklich.
1: Na ja, ich habe mich auch gefragt, aber ich habe dann gedacht, naja, solange ich ihn verstehe, ist gut. Ich hoffe, ihr konntet ihn auch verstehen. Also ich vermute, dass...
0: Daniel, oder?
1: Ich denke, das war ein Headset.
0: Hast du auch mitbekommen?
1: Ja, ich denke, es war ein Headset und das klopfte vielleicht gegen die Jacke oder so.
0: Wir am Radio waren wir hier bei der Alexa, wir haben so gelacht, wir konnten nicht mehr. Das war schwierig zuzuhören, weil man die ganze Zeit nur dieses Reitergeräusch gehört hat.
1: Okay. Das Reitergeräusch. Alles klar. Ich achte später drauf. Markus, Christian, mach's gut. Ciao.
0: Danke,
1: so, jetzt gehen wir in die nächste Leitung. Wen haben wir dran mit der Endziffer 4-0?
2: Hallo, bin das ich?
1: Hallo, wer ist dran?
2: Dominik.
1: Dominik, wollte gerade fragen, wer reitet so spät durch Nacht und Wind? Dominik, aus, woher bist du?
2: Erlkönig.
1: Dominik, woher?
2: So 40 Kilometer nördlich von Stuttgart, also nördlich Rems-Murr-Kreis, ja.
1: Das reicht schon. Dominik, freue mich, dass du da bist. Also, später zahlen, jetzt kaufen, später zahlen, so rum, ist das Thema heute Abend erstmal, was hältst du grundsätzlich von dieser Funktion? Findest du es super oder sagst du, nee,
2: ich habe es auch schon genutzt, aber eigentlich verführt es einen, dass man mehr kauft, als man sich vielleicht eigentlich leisten kann. Also ich finde gut, wenn das wieder ein bisschen restriktiver wird, weil das war es ja früher wohl auch, soweit ich weiß.
1: Jetzt haben ja gerade die beiden Vorredner gesagt, dass sie das eigentlich nie richtig ausnutzen, sondern eigentlich schon bestellen und dann relativ zeitnah etwas kaufen. Ergibt sich für dich daraus irgendein Sinn, warum man das machen sollte?
2: Also du hast ein super Beispiel vorgelesen, das ist Tierfutter, also bei mir wären es Katzen oder Hundefutter war es in dem Fall. Mhm. Also das hat natürlich einfach Vorrang. Man kann sich auch natürlich wo Geld leihen, aber es gibt Sachen, die man notfallmäßig praktisch kaufen muss. Und dann,
1: also sowas, so, weiß ich nicht, heute ist der 28. noch 2 Tage, bis ich Geld bekomme und ich muss jetzt aber einkaufen gehen, essen zum Beispiel.
2: Ja, genau, solche Geschichten, ja.
1: Okay, da macht es dann auch Sinn, vielleicht direkt nach 2 Tagen dann das Geld sofort zu bezahlen. hat man klar
2: gesehen. Ja, sonst staut sich das auf, sonst vergisst man es und dann hat man da noch eine Verpflichtung und da hat man schnell keinen Überblick.
1: Hast du deinen Überblick schon mal verloren?
2: So ein bisschen, ja. Also jetzt in letzter Zeit finde ich es ganz schwierig, wo alles so viel teurer geworden ist, dann geht es mir gerade wirtschaftlich eh nicht ganz so gut. Mhm. Ich muss wirklich schauen. Also ich war jetzt auch dankbar über den Hinweis, dass man von der Bank diese Möglichkeit hat, kriegt man das eigentlich per SMS. Ich hoffe, dass meine Sparta-Bank das auch anbietet. Ich werde mich da mal auf den Zahn fühlen, das soll mir doch nach jeder Kartenzahlung bitte mitteilen, was noch auf dem Konto ist. Also ich finde das klasse.
1: Ja, das geht. Du hast, ich glaube, bei der Sparta ist das auch so. Es gibt drei verschiedene Funktionen. Funktion 1, du kriegst eine SMS. Funktion 2, du kriegst eine E-Mail. Und Funktion 3, du kriegst eine Push-Nachricht auf dein Handy. Weißt du, was eine Push-Nachricht ist? Ja, ne? Eine Mitteilung quasi.
2: Ja, also Push-Nachricht und E-Mail wäre fast noch besser als eine SMS. Ja. Da habe ich nicht mehrere Kunden und da ist die Frage, ob man dann das so genau mitkriegt. Genau. Da wird man es halt sofort mitkriegen bei einer Push-Nachricht und bei SMS eigentlich auch, ja.
1: Weißt du, was mich ärgert? Das ist jetzt, hat nichts mit später Zahlen zu tun, aber wenn ich etwas am Freitag kaufe, dann wird es bei mir erst am Montag vom Konto abgebucht, weil am Samstag, Sonntag ist ja am Wochenende sind ja keine Bank, weißt du?
2: Wird
1: ja
2: genau, da arbeiten die nicht, genau.
1: Und das ärgert mich, weil ich mir immer denke, natürlich arbeiten die nicht, aber sind wir doch mal ehrlich, da sitzt doch heute sowieso kein Mensch mehr. Diese ganzen Zahlungen, die wir tätigen, wird doch alles digital erledigt. Also deswegen,
2: das wird sicher automatisiert, ja, das ist schon komisch.
1: Ich finde das super komisch und ich habe gehört, das soll sich demnächst ändern, wenn ich mich nicht irre.
2: Habe ich jetzt nirgends gelesen oder gehört, ich weiß es nicht.
1: Das macht doch keinen Sinn. Also genau, diese Thematik mit Echtzeitüberweisung hat sich ja Gott sei Dank jetzt mal ein bisschen verändert. Da ist ja ein bisschen Fortschritt jetzt reingekommen. Das war ja früher auch immer sehr schwierig. Hast du mitbekommen? Ja. Oder hast du gar nicht mitbekommen?
2: So am Rand ist so ein bisschen, aber kannst du ruhig nochmal sagen. Also.
1: Naja, früher war es ja immer so, dass du eine Überweisung getätigt hast und das hat Ewigkeiten gedauert. Das ging dann meistens nur sehr schnell von einer Bank zur selben Bank, also von einem, ne, wenn die gleich waren, aber wenn du es zu einer fremden Bank geschickt hast, da gab es immer schon Schwierigkeiten irgendwie, da hat das dann tagelang gedauert.
2: Nicht einmal, wenn das zum Beispiel Raiffeisenbanken waren, selbst da hat es gedauert.
1: Und so wie ich das jetzt, korrigiert mich, wenn ich falsch liege, jetzt ist es glaube ich so, dass das jetzt von mehreren angeboten wird und dass das inzwischen glaube ich auch nichts mehr kosten darf. Das war ja früher auch nochmal ein kleiner Betrag, eine kleine Gebühr, die erhoben wurde dafür.
2: Da war was, ja.
1: Ja. Na, schauen wir mal, was sich da entwickelt. Aber zurück zu diesem später Zahlen. Du hast inzwischen deinen Überblick bekommen, hast damit jetzt weniger Probleme heutzutage.
2: Ja, ich verschaffe mir halt einen Überblick. Also ich tue bewusst dann nachschauen und so. Hm. Also ansonsten hätte ich den auch nicht mehr.
1: Ja, gerade eben wollte ich ja von deinem Vorredner Christian wissen, wie er das findet, dass das jetzt stärker reguliert wird. Zur Bonitätsprüfung hier bei dieser Funktion war er jetzt nicht so begeistert von. Allerdings, als ich dann gefragt habe, so, ja, irgendwie muss man ja die Menschen vor schützen. Finanzielle Bildung, sagt er, wer soll sie gewährleisten, ne?
2: Ja, das ist nicht nur eine Aufgabe der Schule. Also da hat auch ein bisschen der öffentlich-rechtliche Rundfunk versagt. Ich finde es jetzt gut, dass ihr das macht im privaten Rundfunk. Die machen ja recht gute Sendungen über medizinische Themen, der Deutschlandfunk zum Beispiel. Aber gerade diese Schuldenproblematik, die ja für viele Bundesbürger wirklich ein drängendes Problem ist, das ist eigentlich die Thema.
1: Ich wollte gerade sagen, was ich früher geschaut habe, Dominik, da gab es früher immer bei den Öffentlich-Rechtlichen im Fernsehen gab es immer so einen Lehrer, der Mathe erklärt hat. Kennst du das noch von früher?
2: Ja, da war aber, ja.
1: Lange her, super lange her. Aber ich habe mir immer gedacht, so, oh, wenn das mein Schullehrer, also mein Klassenlehrer in Mathe wäre, das wäre so toll, weil der hat das immer so ruhig und so gut erklärt und der Lehrer, der war immer so gestresst, gehetzt bei uns und naja.
2: Ja, also Mathematik hängt viel davon ab, was man für einen Lehrer hat. Das sehe ich auch so.
1: Aber das mit dem Geld, es ist klar, Mathe sind Zahlen. Und trotzdem sage ich ja, dass diese, ich sage jetzt einfach mal Konzerne, die dahinter stecken, die ihre Produkte verkaufen wollen, die haben ja ein Ziel. Die wollen uns ja locken, verlocken und machen es uns ja auch so schwer, Nein zu sagen. Oder findest du nicht, wenn man jetzt irgendwo liest, 0% Finanzierung und jetzt sofort haben, mitnehmen nach Hause. Ja. Das ist schon so, das macht ja auch nicht nur was mit unserem Verständnis von Zahlen, sondern auch diese, wie sagt man das, was sind das denn? Emotionen, Hormone, was weiß ich, was da alles angesteuert wird, Glückshormone und so.
2: Ja, es ist auch viel mehr so, dass man heute was sofort kauft auf Schulden, auf Raten oder so. Oder genau. Früher hat man ja eher auf irgendwas gespart. Was weiß ich, wenn man sich irgendwie eine Anlage gekauft hat, hat man ja eher auf das Kassettendeck gespart oder so. Heute kauft man ja eigentlich eher alles sofort was in dem Bereich und zahlt es dann ab, stottert es dann ab.
1: Gute Entwicklung oder schlechte Entwicklung?
2: Nee, eher eine schlechte, wenn man eher, glaube ich, dann verführt wird, mehr zu kaufen, als man sich vielleicht leisten kann.
1: Aber du hast ja mitbekommen, deine Vorredner haben es ja auch gesagt, wenn man jetzt diese Funktion einem wegnehmen würde, da wäre das Geschrei ganz groß.
2: Ja, auf alle Fälle sollte man es nicht wegnehmen bei Nahrung und Tiernahrung. Da braucht man das wirklich manchmal.
1: Ja, bei Nahrung und Tiernahrung, da habe ich dann auch gemeint, wenn du jetzt wirklich sagst, okay, du kannst weiterhin zum Beispiel im Supermarkt, im Discounter oder so einkaufen. Die werden ja jetzt nicht die Quittung durchgehen und sagen, was kannst du damit kaufen? Nicht. Gilt das zum Beispiel für Zigaretten? Gilt das für Alkohol? Weißt du? Oder gilt das nur für die Bananen und fürs Obst und weiß ich? Schwierig.
2: Ja. Wobei, was ich jetzt ganz schlecht finde, wo man kaum eine Finanzierungsmöglichkeit kriegt, ist bei den Tierkliniken. Da muss man es ja immer sofort bar zahlen.
1: Die sind aber privat, wenn ich mich nicht irre, oder? Die sind doch alle privat.
2: Ja, die sind privat und irgendwie gibt es da kaum eine Möglichkeit, außer man geht natürlich zur Bank und nimmt da einen Kredit auf, dass man direkt über die praktisch das abbezahlt. Da geht es ja manchmal um ziemlich hohe Summen.
1: Ja, das stimmt. Ich muss aber sagen, ich habe jetzt die Erfahrung gemacht, deswegen kann ich da ein bisschen was zu erzählen, dass es da schon Tierärztinnen gibt, die mit denen man reden kann. Ne, die sagen
2: ja,
1: dann,
2: Tierärzte schon. Ich meine jetzt speziell die Kliniken. Man ist am Wochenende irgendwie dran und muss sofort entscheiden und eine OP machen und fährt direkt zu einer Tierklinik. Ich meine jetzt nicht die niedergelassenen Tierärzte, da ist es sehr unterschiedlich.
1: Ja, weil da kannst du definitiv auch mal sagen, hier, das ist eine große Summe, kann man das irgendwie in 100 Euro raten oder so machen. Das geht schon.
2: Das stimmt.
1: Das geht.
2: Das wäre uns auch mal ein tolles Thema, Tierversicherungen. Was die Leute für Erfahrungen gemacht haben. Wenn sich, dass man auch alle Aspekte bespricht, in welchem Alter es sich noch lohnt und so weiter, zu versichern. Und jetzt nur als Vorschlag, vielleicht für ein anderes Thema mal.
1: Den finde ich sehr gut, weil wir suchen gerade noch nach einem tierischen Thema. Und das wäre doch was. Habe ich mir direkt mal notiert. Danke dir. Dominik, ich sehe gerade, die Zeit ist gleich rum. Also danke dir erstmal für deinen Anruf.
2: Gerne.
1: Tschüss, mach's gut. Ciao.
2: Dankeschön, ciao.
1: Und wir gehen zu Anastasia nach Dieldorf.
3: Hi Daniel, ich freue mich, dass ich noch drangekommen bin.
1: Hi, ja, heute mal während der Sendung, nicht nach der Sendung. Schön, dass du da bist. Ich sehe gerade, nein, du bist nicht die einzige Frau, Angelika hat auch angerufen. Aber... was sagst du zu dieser Funktion erstmal generell?
3: Also die Funktion finde ich praktisch. Ich möchte aber noch ganz kurz was zum Thema, wo man die Bildung quasi für Schulden hernimmt, sagen. Und zwar, ich finde nicht, dass das eine Aufgabe der Schule wäre, weil in der Schule lernst du zum Beispiel auch, dass Rauchen ab 18 ist und Alkohol ab 16 und trotzdem machst du es anders. Also das finde ich, hat da überhaupt nichts zu suchen, sondern mit dem privaten Umfeld, mit der Familie. So, also ich persönlich habe die Erfahrung gemacht, umso schlechter es finanziell der Familie schon geht, desto besser ist der Umgang im Nachhinein für die Kinder oder desto mehr Bewusstsein haben sie dafür und desto umso besser die Familie finanziell steht, desto schlechter ist der Umgang.
1: Echt jetzt? Ich habe das Gefühl, wenn die Eltern mit Geld nicht umgehen können, können es die Kinder, von wem soll es denn lernen?
3: Ja, es kommt halt drauf an, ob es jetzt dieses ich kann nicht mit Geld umgehen oder ich muss einfach sehr, sehr viel bezahlen und habe sehr wenig Geld.
1: Mhm. Ja, das ist ja klar, deswegen sage ich ja gerade, aber wenn ich mit Geld nicht umgehen kann, können ja auch vermögende Menschen sein, die mit Geld nicht umgehen können.
3: Ja, meine Mutter kann zum Beispiel nicht so gut mit Geld umgehen, aber dafür ich umso besser. Meine Brüder jetzt nicht unbedingt.
1: Aber wo hast du es denn? Du hast es nicht von ihr gelernt, sondern von wem hast du es gelernt?
3: Ehrlich gesagt waren das alles Lektionen. Ich habe einfach gesehen, wie schlecht andere Menschen mit Geld umgehen und wie sie es handhaben bzw. nicht handhaben können. Und dadurch habe ich es ein bisschen besser machen wollen und mache es auch besser. Natürlich auch nicht einwandfrei. Ich würde sagen, auch ich bin ausbaufähig. Auch ich könnte mir die ein oder andere Summe sparen. Ich meine, ich habe diese Funktion auch schon mal genutzt, weil ich dann was etwas Teureres kaufen wollte, was ich aber den Monat ungern bezahlen würde. Ja, also klar, niemand ist fehlerfrei, aber ich würde sagen, ich mache es trotzdem besser als viele andere, die halt dann wirklich kein Geld mehr für diesen Monat haben, gar keins mehr und dann davon halt so die letzten Reste dafür noch ausgeben, sich irgendwas eigentlich sehr Unnützes zu kaufen oder was man auf jeden Fall nicht jetzt zum Überleben braucht.
1: Könnte man jetzt sagen, die es von den Eltern nicht gelernt haben, die haben ihr Lehrgeld gezahlt. Ich meine, schließlich haben wir heute Geschichten gehört, in denen viele Schulden hatten, diese Funktion auch genutzt hatten und sagen, ich habe meine Lektion gelernt, ich werde sie nicht mehr nutzen oder nur noch ganz vorsichtig und mit Köpfchen nutzen.
3: Ja, also Leute, klar, Leute, die es nicht von anderen lernen wollen, die müssen auf die Schnauze fallen, das ist halt so. Hm.
1: Du selber sagst, du hast es auch schon mal genutzt, auch du bist schon mal irgendwie in so eine Situation geraten, wo du gemerkt hast, ups, doch ganz schön viel, oder was?
3: Ja, was heißt ganz schön viel? Es war halt einfach so ein, ich weiß nicht mehr genau, was es war, aber es war auf jeden Fall was über 100 Euro. Und ich habe halt gedacht so, ja, diesen Monat brauche ich das Geld noch da und dafür, deshalb kann ich das diesen Monat nicht mit dem Geld bezahlen, also mache ich es auch später bezahlen. Und
1: war das lebensnotwendig, was du da gekauft hast?
3: Nee, definitiv nicht. Also ich hatte noch genug Geld auf dem Konto, aber ich habe mir das Geld halt für was anderes eingeplant, sozusagen.
1: Warum kaufen sofort, also warum sofort haben wollen, wenn man doch theoretisch sagen kann, du pass auf, ich will das jetzt diesen Monat nicht ausgeben, ich hol's mir lieber nächsten Monat. Warum?
3: Aber ich weiß gar nicht mehr, ich glaube, es war sogar ein Kostüm, also so ein was ich für Karneval oder Halloween haben wollte und deshalb musste ich das sofort haben.
1: Hat da jemand vielleicht sehr kurzfristig geplant?
3: Ja.
1: So, man bräuchte das Kostüm. Verdammt, ich brauch's morgen. Muss ich jetzt sofort kaufen, muss ich bestellen.
3: Ja.
1: Next Day Lieferung, kommt am nächsten Tag, morgens um 8. Super. Das ist auch so eine Sache, die sich da irgendwie verändert hat. Ich weiß noch, so zu Zeiten, wo ich gemerkt habe, so, oh, ich gehe jetzt shoppen und eigentlich bin ich jetzt knapp bei Kasse, habe irgendwas gesehen, was mir gefallen hat. Und ich habe das früher voll häufig gemacht, dass ich gesagt habe, können wir das zurücklegen für nächsten Monat.
3: Okay.
1: Und ich habe jetzt mal so gefragt, so ein paar Leute, es machen zwar noch ein paar, aber das machen nicht mehr so viele. Es machen irgendwie weniger Leute, weil es halt dieses Späterzahlen gibt.
3: Also ich kenne das nur aus dem Lebensmittelhandel manchmal, wenn so Aktionen sind, dass man dann sagt, so ja, könnt ihr mir das zurücklegen?
1: Hä? Was denn? Was sind zurücklegen? Die Gurken? Was willst du denn zurücklegen?
3: Nein, im Sinne von, ja, manche Discounter oder sonst was bieten ja auch mal einen Staubsauger oder einen Grill an oder sowas. Und dass man dann sagt, so könnt ihr mir das zurücklegen? Sowas habe ich schon mitbekommen. Aber so richtig so in Klamottengeschäften oder sowas habe ich das jetzt noch nicht oft gehört.
1: Aber gut zu wissen, ich wusste gar nicht, dass man das machen kann.
3: Nee, es ist, glaube ich, ein sehr umstrittenes Thema. Ich habe selber mal in einem Discounter gearbeitet, deshalb weiß ich, dass das vorkommt, aber ich glaube, da ist auch ein bisschen das Vitamin B, was da spricht, also Bekanntenbonus. Also wenn dann eine Bekannte sagt, könnt ihr mir das zurücklegen, dann funktioniert das eher, als wenn irgendwer Fremdes kommt und sagt, weil es ja auch eine Aktion ist, begrenzt und so.
1: Ja, und manchmal ist Aktionsware auch noch im Lager und ist quasi auf Retour, aber man hat vielleicht noch Glück und dann sagen sie, ja, haben wir noch nicht verschickt, ist noch nicht zurückgegangen und dann holen sie eins aus dem Lager hinten raus. Hatte ich nämlich schon mal den Fall gehabt. Da ging es auch um irgendwie sowas wie Grill, Mikrowelle, was weiß ich. Die Sendung ist vorbei. Anastasia, bleibt gerne noch kurz dran. Euch da draußen, vielen Dank fürs Zuhören, fürs Mailschreiben, fürs Posten. War ein schönes Thema. Was heißt schön? Schulden sind nie schön, aber es war interessant auf jeden Fall. Ich hoffe für euch auch. Wir hören uns wieder ab 12 Uhr mit einem neuen Thema. Bis dahin, bleibt gesund. Alles Gute euch. Macht's gut. Ciao, ciao.
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Guten Abend Deutschland, mein Name ist Daniel Kaiser. Willkommen zur Night Lounge. Heute am Montag, den 11. Mai 2026. Kurz nach 12 haben wir es und wir starten heute mit einem